0: Die Luftwaffe wieder in einem Vorort der libanesischen Hauptstadt Beirut angegriffen. Ziel sei ein Kommandeur der libanesischen Hisbollah-Miliz gewesen, teilte Ministerpräsident Netanyahu mit. Medienberichten zufolge kamen der Kommandeur und sein Stellvertreter ums Leben. In einer bundesweiten Aktion haben Zollbeamte Paketzusteller kontrolliert. Bei den Kontrollen in Depots und Verteilzentren ging es um Schwarzarbeit und illegale Beschäftigung, teilte die Generalzolldirektion mit. Aus der Nachrichtenredaktion Janina Böhm.
1: In einer ersten Bilanz hat das Kölner Hauptzollamt mitgeteilt, die üblichen Beanstandungen stünden auch diesmal ganz oben auf der Mängelliste. Ein Sprecher nannte zum Beispiel einen 39-jährigen Mann aus der Türkei, der in Köln trotz fehlender Arbeitserlaubnis für einen Subunternehmer tätig war. In einem anderen Fall konnte ein Fahrer aus der Ukraine nicht sagen, für welches Unternehmen er eigentlich arbeitet. Er war offenbar von einem Subunternehmer zum nächsten weitergereicht worden. Seit Jahren bemängelt der Zoll, dass Fahrern ihre Arbeitszeiten nicht vollständig bezahlt werden.
0: Wer sich im Beruf, auf Wohnungssuche oder bei Alltagsgeschäften diskriminiert fühlt, soll bessere rechtliche Möglichkeiten bekommen. Das sieht ein Gesetzentwurf vor, den das Bundeskabinett auf den Weg gebracht hat. Kern ist eine Fristverlängerung. Künftig soll man 4 statt 2 Monate Zeit haben, um Ansprüche geltend zu machen. Nach Ansicht der Antidiskriminierungsbeauftragten des Bundes Ataman reicht das nicht aus. Das waren die Nachrichten. Das Wetter in Deutschland. In der Mitte und im Süden gebietsweise Schauer oder Gewitter, sonst trocken, bei 10 Grad am Oberrhein und bis 3 Grad in Schleswig-Holstein. Tagsüber im äußersten Norden trocken, sonst Regen oder vereinzelt Gewitter, bei 12 bis 19 Grad. Am Freitag zeitweise heiter, in der Mitte einzelne Schauer bis 23 Grad und am Samstag länger sonnig, im Westen und Süden einzelne Schauer bis 26 Grad. 2:03 Uhr.
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3: Am Mikrofon Marlene Reichert und ich freue mich, dass Sie dabei sind. Er war einer der prominentesten Schüler von Franz Liszt, einer der angesehensten Konzertpianisten Europas, geliebt und geachtet für seinen warmen Ton, seine natürliche Eleganz und seinen gesanglichen, nie brutalen Anschlag, Emil von Sauer. Wir hören jetzt sein erstes Klavierkonzert in E-Moll, Solist unserer Aufnahme ist Stephen Huff und er musiziert zusammen mit dem City of Birmingham Symphony Orchestra unter Lawrence Foster.

Stephen Harr von der City of Birmingham Symphony Orchestra unter Lawrence Foster mit dem ersten Klavierkonzert E-Moll von Emil von Sauer. Kammermusik von Johann Christian Bach schließt sich an. Die Berliner Barockkompanie spielt sein Flötenquintett Nummer 1 in D-Dur.

Mit dem ersten Flötenquintett von Johann Christian Bach hörten wir die Berliner Barockkompanie. Bachs 14 Jahre jüngerer Kollege Domenico Cimarosa war einer der gefragtesten Opernkomponisten seiner Zeit und seine Karriere kam kräftig in Fahrt, als er 1772 zum Kapellmeister der Königlichen Kapelle in Neapel ernannt wurde. So ein Dirigentenleben kann nicht selten seine glanzvollen Momente haben, aber auch das Elend ist nicht allzu weit. Cimarosa hat sie in Musik gepackt, in seinem Intermezzo Giocoso Il Maestro di Cappella. Da erlebt man einen Kapellmeister, der so seine Mühe hat mit dem Orchester in der Probe. Hören wir dann mit den Bariton Riccardo Novaro und das Orchester Il Giardino Armonico unter Leitung von Giovanni Antonini.

Il maestro di cappella der Kapellmeister von Domenico Cimarosa e sang der Bariton Riccardo Novaro, Giovanni Antonini leitete il Giardino Armonico. Das ist das ARD-Nachtkonzert, präsentiert von BR Klassik, jetzt mit der kleinen Suite für Klavier von Alexander Borodin und der Pianistin Tatjana Nikolajewa.

Die Pianistin Tatjana Nikolajewa spielte die kleine Suite für Klavier von Alexander Borodin. Einer der Helden der ungarischen Revolution von 1848 war der Jurist Lajos Kossuth, der sich hauptverantwortlich zeigte für die teilweise sehr fortschrittlichen Ideen der ungarischen Revolution. Nach Niederschlagung des Unabhängigkeitskrieges flüchtete Kossuth in die USA, wo er bis an sein Lebensende blieb. Béla Bartók hat ihm ein musikalisches Denkmal gesetzt in seiner sinfonischen Dichtung Kossuth. Und damit hören wir jetzt das HR-Sinfonieorchester unter Leitung von Andres Orozco Estrada.

Kossuth, sinfonische Dichtung, Söllische 21 von Béla Bartók. Andres Orozco Estrada leitete das HR-Sinfonieorchester. Gegen 4 Uhr Nachrichten begleitet uns Paul Crossley mit einer kleinen Humoreske von Francis Poulenc. Und in die dritte Nachtkonzertrunde geht's nach den Nachrichten mit Antonio Vivaldi.

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1: Um 4 Uhr mit Ronald Lessig. Der FC Bayern München ist im Halbfinale der Fußball Champions League ausgeschieden. Nach der Hinspielniederlage bei Paris Saint-Germain reichte das 1:1 im Rückspiel gegen den Titelverteidiger nicht aus. Aus der Sportredaktion Stefanie Lavoie.
2: Bereits in der dritten Minute versetzte PSG die Münchner in einen Schockzustand. Kvaratskhelia bediente Dembélé, der den Ball wuchtig unter die Latte knallte, 1:0 für die Franzosen. Torwart Manuel Neuer wusste in der Folge Schlimmeres zu verhindern. Ein ums andere Mal haderten die Bayern mit den Entscheidungen des Referees. Eigene Chancen erspielten sie sich jedoch kaum. Erst in der Nachspielzeit erzielte Kane den Ausgleich, zu spät, um die Partie noch zu drehen. Paris trifft am 30. Mai in Budapest auf den FC Arsenal.
1: Die israelische Luftwaffe hat zum ersten Mal seit knapp einem Monat wieder einen Vorort der libanesischen Hauptstadt Beirut mit Bomben angegriffen. Seit 3 Wochen gilt eigentlich eine Feuerpause zwischen den beiden Ländern. Ziel sei ein Kommandeur der libanesischen Hisbollah-Miliz gewesen, teilte Ministerpräsident Netanyahu mit. Einem Medienbericht zufolge kamen der Kommandeur, sein Stellvertreter und weitere Kämpfer ums Leben. Augenzeugen berichteten, dass auf vielen Straßen rund um Beirut Panik ausgebrochen sei. Frankreich verlegt in Vorbereitung einer neutralen Marinemission in der Straße von Hormuz seinen Flugzeugträger Charles de Gaulle näher an die Meeresenge heran. Die Armee veröffentlichte Bilder, auf denen der Flugzeugträger und seine Begleitschiffe den Suezkanal durchfahren. Aus Paris, Kai Rienecker.
3: Aus dem Élysée-Palast hieß es, dies sei ein Zeichen, dass Frankreich und seine Partner nicht nur bereit, sondern auch in der Lage dazu seien, die Sicherheit in der Straße von Hormuz zu gewährleisten. Der französische Vorstoß basiert auf den Beschlüssen einer Konferenz von vor 2,5 Wochen in Paris. Dort hatte sich eine Koalition der Willigen unter Führung von Frankreich und Großbritannien auf eine internationale Marinemission zur Absicherung der Schifffahrt an der Straße von Hormuz verständigt. Bundeskanzler Merz hatte deutsche Minensucher sowie Seeaufklärung in Aussicht gestellt.
1: Eine Deutsche, die auf einem Kreuzfahrtschiff vor Afrika Kontakt zu einer hochansteckenden Variante des Hantavirus hatte, ist am Uniklinikum Düsseldorf eingetroffen. Die Frau soll dort vorsorglich untersucht werden, zeige bisher aber keine Symptome. Auf dem Schiff hatte es nach Infektionen mit dem Hantavirus 3 Todesfälle gegeben. Das Kreuzfahrtschiff nimmt jetzt Kurs auf Teneriffa. Dort darf es einen Hafen anlaufen. Das waren die Nachrichten. Das Wetter in Deutschland. Tagsüber im Norden trocken, sonst vereinzelt Regen bei 12 bis 19 Grad. Am Freitag zeitweise heiter, in der Mitte einzelne Schauer bis 23 Grad. Am Samstag länger sonnig bis 26 Grad. Es ist 4:03 Uhr.
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4: Am Mikrofon begrüßt Sie ganz herzlich Marlene Reichert. Andrew Mansi und The English Concert eröffnen mit dem C-Dur-Violinkonzert Triumphverzeichnis 189 von Antonio Vivaldi.

Andrew Mansi und The English Concert mit dem C-Dur Violinkonzert Triumphverzeichnis 189 von Antonio Vivaldi. Sie war die Tochter eines kroatischen Grafen und einer ungarischen Baronin. Sie wurde früh musikalisch gefördert und studierte Klavier, Geige und Komposition. Bereits mit 12 Jahren veröffentlichte sie ihre erste Komposition für Klavier. Dora Pijacevic war eine Berühmtheit zu Lebzeiten. Und sie wird in ihrer Heimat Kroatien nach wie vor hoch verehrt. Hier kommen ihre 5 Fantasiestücke für Klavier Opus 17, gespielt von Natascha Veljković.

Die Pianistin Natascha Velković spielte die 6 Fantasiestücke Opus 17 von Dora Pejacevic. Das ist das ARD-Nachtkonzert, präsentiert von BR Klassik, und es geht nach Norwegen. Es war eine Sensation, zumindest für die Norweger, als Ende 2015 in der Musikbibliothek der Universität Toronto die Partitur des verschollen geglaubten Violinkonzerts von Johan Halvorsen auftauchte. Der hatte es kurz nach der Uraufführung 1909 zurückgezogen und die Partitur vernichtet. Doch die Uraufführungssolistin, die junge Kanadierin Kathleen Parlow, hatte eine Partitur mit in ihre Heimat genommen. Und da ist sie dann nach Jahrzehnten wieder aufgetaucht. Der norwegische Geiger Henning Kragerud hat das Werk seines Landsmannes binnen weniger Monate einstudiert und er hat es zusammen mit dem Symphonieorchester Malmö unter Bjarte Engeset zum ersten Mal überhaupt eingespielt.

Henning Kragerüt und das Sinfonieorchester Malmö unter Bjarte Engeset mit dem Violinkonzert von Johann Halvorsen. Genachrichten begleitet uns das Scordia Ensemble mit dem Chineser Galopp von Johann Strauss. Und in die letzte Nachtkonzertrunde geht's um 3:35 mit einem Oboenkonzert aus dem Notenarchiv derer von Thurn und Taxis in Regensburg.

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1: Um 5 Uhr mit Ronald Lessig. Der FC Bayern München hat das Finale der Fußball Champions League verpasst. Nach der Niederlage im Halbfinal-Hinspiel reichte das 1:1 im Rückspiel nicht zum Weiterkommen. Aus der Sportredaktion Marcel Stober.
2: Das Hinspiel in Paris endete noch 4:5 und bot ein richtiges Fußballspektakel. Das Rückspiel konnte da nicht mithalten. Paris ging durch Dembélé in der 3. Minute durch einen Konter in Führung. Die Bayern ließen gute Chancen liegen und haderten mit den Schiedsrichterentscheidungen. In Hälfte 2 wurde Paris stärker, den Bayern fehlte weiter die Durchschlagskraft und das Tor von Kane in der Nachspielzeit kam zu spät. Im Finale trifft Titelverteidiger Paris nun auf den FC Arsenal.
1: Die israelische Luftwaffe hat zum ersten Mal seit knapp einem Monat wieder einen Vorort der libanesischen Hauptstadt Beirut mit Bomben angegriffen. Seit 3 Wochen gilt eigentlich eine Feuerpause zwischen beiden Ländern. Ziel sei ein Kommandeur der libanesischen Hisbollah-Miliz gewesen, teilte Premier Netanyahu mit. Einem Medienbericht zufolge kamen der Kommandeur, sein Stellvertreter und weitere Kämpfer ums Leben. Augenzeugen berichteten, dass auf vielen Straßen rund um Beirut Panik ausgebrochen sei. In Großbritannien finden heute in mehreren Landesteilen Regional- und Kommunalwahlen statt. Die Abstimmungen gelten als Stimmungstest für den Premier- und Labour-Chef Starmer. Umfragen sagen unter anderem Stimmenzuwächse für die rechtspopulistische Partei Reform UK voraus. Aus London Christoph Prössel.
3: Gewählt werden die Mitglieder der Nationalversammlungen von Wales und Schottland. Die beiden Parlamente sind vergleichbar mit deutschen Landtagen. In Wales stellt Labour derzeit die First Minister. Doch Labour könnte diese Hochburg verlieren. In Schottland dürfte Reform UK zulegen. In England werden tausende Gemeinderäte neu gewählt. Auch hier ist Reform UK in den Umfragen vorne dabei. Aber auch die Grünen sind stark als linke Alternative zu Labour.
1: Eine Deutsche, die auf einem Kreuzfahrtschiff vor Afrika Kontakt zu einer hochansteckenden Variante des Hantavirus hatte, ist am Abend am Uniklinikum Düsseldorf eingetroffen. Die Frau soll dort vorsorglich untersucht werden, zeige bisher aber keine Symptome. Auf dem Schiff hatte es nach Infektionen mit dem Hantavirus 3 Todesfälle gegeben. Ein älteres niederländisches Ehepaar und eine deutsche Frau starben. Das Kreuzfahrtschiff nimmt jetzt Kurs auf Teneriffa. Dort darf es einen Hafen anlaufen. Das waren die Nachrichten. Das Wetter in Deutschland. Tagsüber im äußersten Norden oft trocken, sonst Regen und vereinzelt Gewitter bei 12 bis 19 Grad. Am Freitag zeitweise heiter, in der Mitte einzelne Schauer, 14 bis 23 Grad. Am Samstag länger sonnig, im Westen und im Süden vereinzelt Schauer, 15 bis 26 Grad. Es ist 5:03 Uhr.
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4: Am Mikrofon begrüßt Sie Marlene Reichert. Ich wünsche einen schönen guten Morgen.

Musik, die die Oboistin Xenia Löffler in den Archiven am Regensburger Hof der Fürsten von Thurn und Taxis aufgestöbert hat. Sie spielte zusammen mit der Batzdorfer Hofkapelle aus dem B-Dur-Oboen-Konzert von Franz Xaver Carcelli. Musik von Benjamin Godard schließt sich an, seine Trois Morceaux, seine drei Stücke Opus 27. Martin Yates leitet das BBC Concert Orchestra.

Unter Leitung von Martin Yates spielte das BBC Concert Orchestra die drei Stücke Opus 27 von Benjamin Godard. Sie sind ein Renner im Konzertsaal nach wie vor, die ungarischen Tänze von Johannes Brahms, gern gehört und gern gespielt. Da macht auch der schwedische Star-Klarinettist Martin Fröst keine Ausnahme und zwingt sich munter durch zusammen mit dem Australian Chamber Orchestra unter Richard Donizetti.

Zusammen mit dem Australian Chamber Orchestra unter Richard Donietti spielte der Klarinettist Martin Fröst ungarische Tänze von Johannes Brahms. Das ist das ARD-Nachtkonzert, präsentiert von BR Klassik. Jetzt mit der Ouvertüre zur Oper Donna Diana von Emil Nikolaus von Resnicek. Ulf Stürmer dirigiert das Münchner Rundfunkorchester.

Unter Leitung von Ulf Schirmer spielte das Münchner Rundfunkorchester die Ouvertüre zur Oper Donna Diana von Emil Nikolaus von Reznicek. Als nächstes das Bratum Integrum Orchestra mit der Sinfonia Concertante in G-Dur von Johann Christian Bach.

Allegro con spirito, das war der erste Satz aus der Sinfonia Concertante in G-Dur von Johann Christian Bach. Und wir hörten damit das Bratum Integrum Orchestra. Im Dreivierteltakt geht's weiter mit den Bamberger Symphonikern unter Leitung von Radoslav Schulz. Und wir hören die Walzer-Fantasie in H-Moll von Michael Glinka.

Unter Leitung von Radoslav Schulz spielten die Bamberger Symphoniker die Walzerfantasien H-Moll von Michael Glinka. Kammermusik von Josef Haydn schließt sich an hier im ARD-Nachtkonzert. Wir hören das Finale aus seinem Streichquartett D-Dur Hoboken 3 Nummer 42 mit dem Quatuor Mosaik.

Das Kadyr-Mosaik mit dem Finale aus dem Streichquartett, die Dur-Hoboken 3, Nummer 42 von Joseph Haydn. Und damit sind wir auch am Finale des heutigen ARD-Nachtkonzerts angelangt. Den Schlusspunkt setzt das Bournemouth Symphony Orchestra mit der Musik zum Film Ladies in Lavender von Nigel Hess. Mein Name ist Marlene Reichert und ich wünsche einen guten Start in den Donnerstag.

0: 6 Uhr. Aus für den FC Bayern in der Fußball-Champions League. Debatte im Bundestag über Barrierefreiheit. Spatenstich für neues Archiv zur NS-Verfolgung in Nordhessen. Das Wetter grau und regnerisch, höchstens 9 bis 16 Grad. Mein Name ist Katrin Austermann. Guten Morgen. Der FC Bayern München hat es nicht ins Finale der Fußball-Champions League geschafft. Die Mannschaft kam im Halbfinal-Rückspiel gegen Paris Saint-Germain nicht über ein 1:1 hinaus. Das Hinspiel hatten die Bayern in Paris mit 4:5 verloren. ARD-Sportreporter André Siems.
1: Paris ging früh durch Dembélé in der 3. Minute in Führung. Gute Chancen durch Diaz, Musiala und vor allen Dingen Tah, der aus 6 Metern per Kopf das Tor verfehlte, ließen die Münchner anschließend liegen. In der 2. Halbzeit spielte Paris dann richtig stark, verteidigte alles weg und ließ fast keine Chancen zu. Erst in der Nachspielzeit traf Kane zum 1:1. Zu spät, denn da war das Spiel schon so gut wie gelaufen. Die Franzosen stehen damit im Finale und spielen in Budapest gegen Arsenal London.
0: Noch immer sind Menschen mit Behinderung im Alltag nicht gleichberechtigt. Es gibt viele Hürden, neben Treppenstufen auch nicht lesbare Formulare oder Internetseiten. Heute berät der Bundestag zum ersten Mal über einen Gesetzentwurf, der das ändern soll. Nach den Plänen der schwarz-roten Koalition soll erstmals auch die Privatwirtschaft verpflichtet werden, für Barrierefreiheit zu sorgen. Allerdings nur, solange die Kosten dafür nicht unverhältnismäßig hoch sind. Von Sozialverbänden und aus der Opposition kommt deshalb Kritik. Bundeskanzler Merz hatte eingeräumt, dass der Tankrabatt noch nicht in vollem Umfang bei den Menschen ankommt. Merz sagte im ZDF, einige Tankstellen hätten die Preise wirklich um 17 Cent reduziert, andere hätten sie weniger gesenkt.
2: Nun ist der Markt auch relativ beweglich. Insofern kann man das jetzt auch nicht 1:1 alles nachvollziehen. Wir haben die Preise gesenkt, indem wir auf Mineralölsteuereinnahmen verzichten. War übrigens eine weit verbreitete Forderung aus dem Bereich der Arbeitgeber, aus dem Bereich der Arbeitnehmerorganisationen, der Gewerkschaften. Wir haben über die Mehrwertsteuer gesprochen, wir haben über die Mineralölsteuer gesprochen, wir haben über die CO2-Bepreisung gesprochen. Das haben wir in einem vernünftigen Kompromiss in der Koalition so beschlossen und das wirkt.
0: Knapp 3/4 der 18-jährigen Männer in Deutschland haben den Wehrdienstfragebogen der Bundeswehr bisher beantwortet. Das meldet das Redaktionsnetzwerk Deutschland und beruft sich auf Bundeswehrkreise. Danach hat von ihnen etwa die Hälfte Interesse signalisiert am freiwilligen Wehrdienst. Angeschrieben werden auch Frauen, für sie ist die Rückmeldung allerdings freiwillig. Angriff auf Beirut. Die israelische Armee hat erstmals seit Beginn der Waffenruhe mit der Hisbollah im Libanon wieder einen Vorort der libanesischen Hauptstadt bombardiert. ARD-Korrespondent Moritz Behrendt.
3: Nach Angaben des israelischen Militärs soll sich dort ein hochrangiger Kommandeur der vom Iran unterstützten Hisbollah aufgehalten haben. Er soll ebenso getötet worden sein wie weitere Kämpfer der Schiitenmiliz. Offiziell gilt seit Mitte April zwischen Israel und dem Libanon eine Waffenruhe. Allerdings haben die Kämpfe zwischen der Hisbollah und den israelischen Streitkräften nie wirklich aufgehört.
0: Spatenstich heute bei den Arolsen Archives in Nordhessen. Das weltweit größte Archiv zu den Opfern und Überlebenden des Nationalsozialismus bekommt in Bad Arolsen ein neues und modernes Gebäude. HR-Reporterin Silvia Ritter.
4: Mit dem Neubau wollen Bund und Land 32 Millionen Euro in die Zukunft der Arolsen Archives investieren. Zu deren Sammlung gehören unter anderem Dokumente zu KZ-Häftlingen oder zur NS-Zwangsarbeit. Als Weltdokumentenerbe sind die Unterlagen UNESCO geschützt, aktuell aber an verschiedenen Orten in der Stadt gelagert. Künftig soll ein zentrales Archivgebäude entstehen, das nicht nur der Erinnerung, sondern auch der Forschung dienen soll.
0: Und das steht heute noch an. Bundesfinanzminister Klingbeil stellt die Ergebnisse der aktuellen Steuerschätzung vor. Es geht darum, wie viel Steuern Bund, Länder und Kommunen in den nächsten Jahren, also bis 2030, voraussichtlich einnehmen werden. In Fulda wird sich ein Prüfungsausschuss damit befassen, ob die Kommunalwahl teilweise manipuliert war. Es geht um den Verdacht, dass ein Mann Briefwähler unter Druck gesetzt und sie bei der Stimmabgabe beeinflusst haben soll. Und der SC Freiburg spielt am Abend um den Einzug ins Finale der Fußball-Europa League. Die Freiburger müssen eine 1:2-Niederlage aus dem Hinspiel gegen Sporting Braga aus Portugal wettmachen. Das waren die Nachrichten. Das Wetter. Heute bleibt es oft wolkenverhangen, immer wieder regnet es auch, vor allem in Nord- und Osthessen. Die Sonne kommt nur selten raus und es ist der kühlste Tag der Woche mit 9 bis 16 Grad. Morgen wird es freundlicher mit einem Mix aus Sonne und Wolken und auch wieder wärmer, 15 bis 21 Grad dann. Die weiteren Aussichten: am Wochenende überwiegend sonnig und trocken bei maximal 25 Grad. Die Zeit 6:05 Uhr.
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6: Dazu begrüßt Sie Martin Maria Schwarz. Einen schönen Morgen wünsche ich Ihnen.

Die musikalisch-feierliche Morgeneröffnung, die kam von Georg Friedrich Händel. Und zwar aus einem Concerto Grosso von ihm hörten Sie aus dem mit der Nummer 1 aus dem Opus 3 und es spielten die Musiciens du Louvre. Und das war der Einstieg in den heutigen Morgen. Es ist Donnerstag, der 7. Mai, 6.08 Uhr und davon hören Sie mehr in dieser Stunde jetzt bis 7. Wie Mascha Kaleko an den Mai dachte und den Mai erlebte, als sie nach Amerika emigriert war. Dazu gleich unser Gedicht am Morgen. Unser Zuspruch folgt um 6:30 und um 7:15 stellen wir Ihnen dann ein neues Buch vor. Es geht um die Geschichte der Frauen am Klavier. Am Klavier sitzt bei der folgenden Einspielung weder Frau noch Mann, weil da Klavier überhaupt keine Rolle spielt. Es ist ein Stück für Cello und Orchester. Es ist eine Komposition von Alexander Glasunow und der Cellist ist Daniel Müller-Schott und es spielt das Deutsche Symphonieorchester Berlin.

0: Das war das eine von zwei atmosphärisch reichen Stücken für Cello und Orchester von Alexander Glasenow. Aus dem Opus 20 hörten Sie da das erste, die Melodie mit Daniel Müller, Schott als Cellistin und dem Deutschen Symphonieorchester. 6.16 Uhr wird es in 10 Sekunden.
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0: Wir machen weiter mit unseren Mai-Gedichten und heute eines von Mascha Kaleko. Und das schrieb sie im Jahre 1938, da war sie gerade in die Vereinigten Staaten emigriert. Wohlfühlen tat sie sich da nicht. Ihr Sehnsuchtsort blieb Berlin vor allem, aber natürlich Deutschland. Und deswegen ist dieses Mai-Lied von ihr auch sozusagen ein Mai-Lied. Es liest Mascha Kaleko selbst.
2: Sozusagen ein Mai-Lied. Manchmal, mitten in jenen Nächten, die ein jeglicher von uns kennt, wartend auf den Schlaf des Gerechten, wie man ihn seltsamerweise nennt, denke ich an den Rhein und die Elbe und kleiner, aber meiner, die Spree. Und immer wieder ist es dasselbe. Das Denken tut verteufelt weh. Manchmal, mitten im freien Manhattan, unterwegs auf der Jagd nach dem Glück, höre ich auf einmal das Rasseln von Ketten. Und das bringt mich wieder auf Preußen zurück. Ob dort die Vögel zu singen wagen? Gibt's das noch, Werther im Blütenschnee? Wie mag die Havel das alles ertragen? Und was sagt der alte Grunewaldsee? Manchmal, angesichts neuer Bekanntschaft mit üppiger Flora, glad to see, sehnt sich's in mir nach magerer Landschaft, sandiger Kiefer, weiß nicht wie. Was wissen Primeln und Geranien von Rassenkunde und Medizin? Ob Ecke Uhland, die Kastanien,

Eigentlich ist das ein Gitarrenstück, man hört das auch. Aber die Übersetzung auf Klavier ist halt einfach auch wieder ziemlich gut. Und zwar hörten Sie Recuerdos de la Alhambra für Gitarre komponiert von Francisco Tárrega. Es spielte nun die Klavierbearbeitung Cyprien Cazares. Und weiter geht es mit dem deutschen Ensemble Piu. Das hat sich verdient gemacht um Entdeckung von Werken von Louis Massonneau Anfang des Jahrtausends. Da hat man seine Oboenquartette wiedergefunden, die Oboenquartette des französischen Komponisten. Nein, es ist ein deutscher Komponist französischer Herkunft, aber ganz immer noch der höfischen Tradition verpflichtet gewesen am Ende des 18. Jahrhunderts, als zum Beispiel dieses Oboenquartett, das mit der Nummer 3 in C-Dur entstand. Das Rondo hören Sie daraus mit dem erwähnten Ensemble Piu.

0: Schuberts Musik hörten Sie da, und zwar den ersten Satz aus dessen 5. Sinfonie in B-Dur, und es spielte das Freiburger Barockorchester. 6.32 Uhr ist es am heutigen Donnerstag, den 7. Mai. Soziales Ungleichgewicht, vielleicht auch soziale Ungerechtigkeiten in der Verteilung des Gesellschaftsvermögens, das alles steckt offenbar bei uns halt eben im System drin. Das auszugleichen, das war schon immer eine Ambition der Politik, meistens jedenfalls, gerade auch wieder sehr stark diskutiert. Lösungen, die alle zufriedenstellen, die wird es kaum geben. Aber es gibt in unserer Gesellschaft immerhin auch genügend privates Engagement, eventuelle Schieflagen auszugleichen. Eine solche Geschichte erzählt Pfarrerin Charlotte von Winterfeld aus Frankfurt in ihrem heutigen Zuspruch am Morgen.
1: Marlene Engelhorn ist Mitte 30 und reich. Oder genauer, sie war reich, denn sie hat ihr Geld weitergegeben. Sie hat es geerbt, und zwar sehr viel Geld. 30 Millionen Euro oder mehr. Ihr Ur-Ur-Urgroßvater Friedrich Engelhorn hat mit anderen die BASF gegründet, den bekannten Chemiekonzern. Und so ist die Familie sehr reich geworden. In Österreich gehört sie heute zu dem obersten 1%. Als Marlene Engelhorn ihr Erbe antritt, könnte sie es ganz klassisch machen. Reisen, in Luxushotels wohnen, in Whirlpools liegen und Champagner trinken. Aber sie sagt, ich habe das Geld nicht selbst erarbeitet, warum sollte ich es behalten? Das ist kein Spruch, sie meint das ernst. Marlene Engelhorn gründet einen Bürgerrat. 50 Menschen, die die österreichische Bevölkerung gut abbilden. Handwerker, Kassiererinnen, Alleinerziehende, Junge und Alte. 90% ihres Geldes, ungefähr 25 Millionen, gibt Marlene Engelhardt diesem Bürgerrat. Sie sollen gemeinsam entscheiden, wohin das Geld fließt. Der Bürgerrat debattiert über gerechte Vermögensverteilung, sucht Projekte aus, für die gespendet wird. Gefördert werden schließlich Umweltprojekte, die Obdachlosenhilfe, Frauenhäuser, kleine Fußballvereine, die Salzburger Jugendphilharmonie. Ein mutiges Projekt aus dem Jahr 2024. Und etwas verrückt. Bringt das was? Mich beeindruckt das, weil jemand mit so viel Geld nicht fragt, was bringt mir das, sondern was kann ich beitragen? So wird das große Thema soziale Ungerechtigkeit auf eine ganz menschliche Weise sichtbar. Der Politikwissenschaftler Christoph Butterwegge hat dazu viel geforscht. In einem Podcast erklärt er, Armut ist mehr als wenig Geld im Portemonnaie zu haben. Armut bedeutet, in ganz unterschiedlichen Lebensbereichen benachteiligt zu sein. Die Lebenserwartung ist ein Beispiel dafür. Sie ist bei ärmeren Männern mehr als 7 Jahre geringer. Essenslieferanten, Paketzusteller, Fahrradkuriere, sie haben einen körperlich sehr, sehr anstrengenden Job. Oft fehlt das Geld, sich gesund und abwechslungsreich zu ernähren. Reiche können sich eine bessere Gesundheitsversorgung leisten. Nach dem Podcast schwirrt mir der Kopf. Die reichsten 10% in Deutschland haben etwa 2/3 des Gesamtvermögens. Da stellt sich die Frage, wie lässt sich das ändern? Wie verhindert man, dass die Schere immer weiter aufgeht? Und doch gibt es Menschen, die einfach anfangen zu handeln, im Kleinen. Am nächsten Tag besuche ich eine Freundin. Auf ihrem Schränkchen im Eingang liegen 2-Euro-Münzen. Und ich frage sie, wofür sind die denn? Anne sagt, ich bekomme viele Päckchen und Pakete. Und viele Paketboten werden mies bezahlt und schuften so hart. Da bekommt jeder, der hier klingelt, 2 Euro. Meine Freundin hat keine Millionen. Aber sie hat ein waches Herz. Und sie sieht genau hin, auf die, die wenig haben.

0: Das war eine Komposition von Heinrich Marschen. Das war Schauspielmusik, die er geschrieben hat für das Volkstrauerspiel Schönella. Das war aus den 1820er Jahren. Diese Musik, auch das Stück selber. Sie hörten den Entreakt und es spielte die Tschechische Kammerphilharmonie. Und vorher war das der Zuspruch am Morgen. Er kam auch heute wieder von Charlotte von Winterfeld aus Frankfurt. Und dann schauen wir mal auf den Doppelkopfgast von heute. Ja, das wird einer sein, der jetzt nicht mehr unter ist, nämlich Mario Adorf. Es ist auch schon wieder ein Monat her, dass er gestorben ist, am 8. April im Alter von 95 Jahren. Aus diesem Grund wiederholen wir heute einen Doppelkopf mit ihm, dem großen deutschen Schauspieler. Es waren die außergewöhnlichen Filme und Figuren, denen Adorf sein Engagement widmete, die verlorene Ehre der Katharina Blum oder die Blechtrommel. Unvergessen ist er auch als Generaldirektor Hafenlohr in Kir Royal. Adorf hätte aber auch ein Hollywood-Star werden können.
1: Also ich habe damals festgestellt, das war eigentlich nicht, was ich mochte. Erst einmal diesen unglaublichen Konkurrenzkampf. Ich war für den nicht gerüstet. Ich hatte keine ausgebildeten Ellbogen, wie man sagt, nicht? Und dann war es auch eine Festlegung, da ich nicht blond war und nicht wie andere deutsche blonde Offiziere oder sowas spielen konnte, hat man mich als Mexikaner engagiert, weil ich damals schwarzhaarig war. Und dann stellte ich fest, dass ich auch danach laufend Angebote bekam, im Mexikaner zu spielen. Und auch mein Agent dort sagte, hier kannst du eine große Karriere machen als Mexikaner. Und nun war ich doch kein Mexikaner und hatte inzwischen in Europa, vor allen Dingen in Italien und auch in Deutschland, sehr schöne Angebote mit ganz verschiedenen Rollen. Und das hat mich als Schauspieler immer mehr gereizt. Ich wollte nicht eine Rolle spielen, sondern ich wollte möglichst viele Rollen spielen. Und das hätte ich in Amerika einfach nicht gekonnt. Ja.
0: Mario Adorf über seine Karriere, darüber hat er im Doppelkopf im Jahr 2019 erzählt, hier bei uns im Programm. Aus Anlass seines Todes vor einem Monat wiederholen wir diese Sendung mit ihm. Nach den 12 Uhr Nachrichten, nach den 23 Uhr Nachrichten, wie gewohnt im Live-Programm und in ARD Sounds, auch jetzt schon abrufbar.

0: Archie Celli Klavier und Andreas Rainer Geige spielten das Stück La Précieuse von Fritz Kreisler im Stile von Couperin komponiert, so wie er es halt gern tat, sich in alte musikalische Geister hineinzuversetzen. 6.44 Uhr ist es, HR2 Kultur, am Donnerstagmorgen. Wer in früheren Zeiten am Klavier berühmt werden wollte, der musste, klar, gut spielen, logisch, das allein aber reichte nicht, man musste auch, ja, in der Regel ein Mann sein. Frauen durften zwar auch spielen, dass sie aber in der Öffentlichkeit auftraten, das war dann eine absolute Seltenheit. So die gängige Erzählung. Aber stimmt die so? Susanne Thomas, selbst Pianistin, hat sich auf die Suche nach Pianistinnen vergangener Zeiten begeben. Herausgekommen ist ein Buch mit 50 kurzen Lebensgeschichten. Es heißt »Frauen am Klavier«.
1: Hier spielt die Pianistin Annie Fischer, geboren 1914 in Ungarn. Die Haare trägt sie als Knoten im Nacken, der Stoff ihres Kleides fließt weich, es hat keine Ärmel für mehr Bewegungsfreiheit, nirgendwo baumelt Firlefanz. Annie wird als Wunderkind gefeiert und macht Großkarriere.
2: Sie rauchte Kette und in London hatte sie bei manchen Orchestern den abschätzigen Spitznamen Aschenbecher Annie.
1: Von ihr gibt es eine ganze Reihe an Tonaufnahmen. Damit ist Annie Fischer eine der wenigen Ausnahmen unter den Frauenporträts.
2: Mit über 60 ließ sie sich dazu überreden, alle 32 Klaviersonaten von Beethoven einzuspielen.
1: Autorin Susan Thomas stellt uns Pianistinnen aus verschiedenen Epochen vor. Die meisten stammen aus dem 20. Jahrhundert und da begegnen einem durchaus bekannte Namen wie Alicia de la Rocha, Tatjana Nikolajewna oder Maria Judina. Aber auch Unbekannte wie die Pianistin Margaret Bonds aus Chicago, die an gleich drei Fronten kämpfen musste. Sie war eine Frau am Klavier, schwarz und Komponistin.
2: Eine der letzten Taten Bonds war es, viele ihrer Autographen und Briefe in eine Mülltonne auf der Straße zu werfen.
1: Bis zurück ins 18. Jahrhundert hat Susan Thomas recherchiert. Sie erzählt auf unterhaltsame Art, wie aus dem Cembalo das Klavier wurde. Dabei streift sie auch die gesellschaftliche Bedeutung solcher Instrumente. Musik machen war oft eine Beschäftigungstherapie für höhere Töchter, die exzellent und diszipliniert spielten. Gleichzeitig war das Klavierspielen eine Art Gütesiegel auf dem Heiratsmarkt, wie bei Winaretta Singer, geboren Mitte des 19. Jahrhunderts, steinreiche Erbin aus dem Singer-Nähmaschinen-Imperium und eine exzellente Pianistin. Bei ihr im Palazzo in Venedig kochte Dirigent Arturo Toscanini Spaghetti und Pianistenkollege Arthur Rubinstein verbrachte dort seine Flitterwochen. Solche amüsanten Anekdoten machen Spaß und schaffen Bilder im Kopf. Von verzierten Salons, meterhohen Decken, Toscanini mit Kochlöffel in der Hand unter glitzerndem Murano-Leuchter. Auch Adele aus der Ohe, geboren in Hannover, war ein Star. Die einstige Schülerin von Franz Liszt tourte als Solistin 17 Mal durch die USA, spielte bei der Eröffnung der Carnegie Hall in New York und bei der Gedenkfeier zum Tod von Peter Tschaikowski in St. Petersburg.
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1: Frauen am Klavier ist ein Buch, das sich ratzfatz wegliest und ein bisschen was von einem Toffifee-Effekt hat. Man bleibt nicht bei einem Porträt, nein, man verschlingt das nächste, das übernächste und schwupps hat man alle 50 durch. Noch ein großer Pluspunkt, das Buch ist reich bebildert, von der rüschen, überladenen Mariana Martinez bis hin zur provokanten Nina Simone, von einem Kirchner Gemälde einer Frau am Klavier bis zu einer Modellstudie von Adolf Menzel. So galoppiert man mit stets erfrischten Sinnen durch drei Jahrhunderte Pianistinnengeschichte. Fehlt eigentlich nur noch die Playlist.
0: Silvia Schreiber belobigte mit viel kulinarischem Sinn das Buch »Frauen am Klavier – 50 Pianistinnen und ihre Geschichte« von Susan Thomas, erschienen am 21. April dieses Jahres, also ganz neu, im Elisabeth-Sandmann-Verlag. Es hat 224 Seiten und kostet 26 Euro. Und natürlich hören Sie jetzt auch eine Frau am Klavier, Susanne Krützmann, nämlich mit der Musik einer anderen großen Pianistin, nämlich Clara Schumann, eine der berühmtesten Frauen am Klavier und eine Komponierende dazu. Das ist bekannt und Sie hören jetzt von Clara Schumann die Romanze in G-Moll, die Interpretin, wie gesagt, Susanne Krützmann.

Da war gerade das Kammerorchester Basel zu hören mit der Ouvertüre in G-Moll von Johann Friedrich Fasch. Es war der fünfte Satz, den sie da vorgespielt bekamen. So, 5:07 ist es. Wir gehen den 7 Uhr Nachrichten entgegen. Das tun wir mit Johannes Brahms Musik aus seinem Klaviertrio in H-Dur Opus 8. Sie hören gleich das Trio Parnassus. Nach den Nachrichten unser Hingehört wieder. Heute gehen wir raus aufs Land und suchen dort Kunstinstitutionen auf, Kunstzentren und fragen auch Sie, wie wichtig ist das für Sie, dass Sie Kunst auf dem Land finden, in Ausstellungen oder vielleicht auch wirklich in festen Einrichtungen? Und vielleicht haben Sie ja ein paar Erfahrungen gemacht, die Sie uns mitteilen möchten. Wir sind gespannt. Gegen 7:12 Uhr legen wir damit los, dann auch vertiefen es dazu.

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2: 7 Uhr. Debatte im Bundestag über Barrierefreiheit. EU-Einigung zum Verbot von sexualisierten Deepfakes. Aus für den FC Bayern in der Fußball-Champions League. Das Wetter grau und regnerisch, höchstens 9 bis 16 Grad. Mein Name ist Katrin Austermann. Guten Morgen. Geschäfte, Restaurants oder Arztpraxen sollen künftig mehr tun müssen, um für Barrierefreiheit zu sorgen. Das sieht ein neues Gesetz der Bundesregierung vor, über das der Bundestag heute zum ersten Mal berät. Ziel ist, die Hürden für Menschen mit Behinderung abzubauen. Eine Pflicht zu Umbauten soll aber nur gelten, wenn die Kosten dafür nicht unverhältnismäßig hoch sind. Aus Berlin, Andreas Fischer.
3: Behinderten- und Sozialverbände sowie die Opposition kritisieren das. Sie befürchten, dass sich die Barrierefreiheit damit kaum verbessert. Und auch aus den Regierungsfraktionen selbst gibt es Kritik an den Plänen, zum Beispiel daran, dass die Gebäude des Bundes erst bis 2045 vollständig barrierefrei sein müssen und nicht wie im Koalitionsvertrag vorgesehen bis 2035.
2: KI-Anwendungen, mit deren Hilfe sexualisierte sogenannte Deepfakes produziert werden, die sollen in Zukunft in der EU verboten sein. Vertreter der Mitgliedstaaten und des EU-Parlaments haben sich in der Nacht auf eine entsprechende Regelung geeinigt. Es geht um Videos, in denen zum Beispiel das Gesicht einer Frau gegen ihren Willen aus einem anderen Bild in eine Pornosequenz eingefügt wurde, sodass das täuschend echt wirkt. Auch das Herstellen von Missbrauchsdarstellungen von Kindern mit Hilfe von KI soll damit verboten sein. Zum 1. Juli werden die Diäten der Bundestagsabgeordneten automatisch steigen. Mehrere Parteien fordern mit Blick auf die aktuellen Krisen darauf zu verzichten. Unionsfraktionschef Spahn will dagegen an dem Mechanismus der Erhöhung festhalten. ARD-Hauptstadtkorrespondentin Anne Mellmann.
4: In der TV-Sendung Maischberger sagte der CDU-Politiker Spahn, der Mechanismus, nach dem die Bezüge von Bundestagsabgeordneten der Lohnentwicklung folgten, funktioniere gut. Falsch sei die frühere Regelung gewesen, nach der der Bundestag selbst über die Diätenerhöhung entschieden habe. In der Debatte um die Aussetzung der Diätenerhöhung plädiert der Koalitionspartner SPD jedoch dafür, auf die Erhöhung zu verzichten. Grüne und Linke fordern ebenfalls einen Stopp der Erhöhung und verweisen auf die wirtschaftliche Krise und die Sparmaßnahmen für die Bürgerinnen und Bürger.
2: War die Kommunalwahl in Fulda teilweise manipuliert? Damit befasst sich heute ein Prüfungsausschuss. Anlass sind anonyme Vorwürfe gegen einen Kandidaten des Ausländerbeirats. Aus Fulda HR-Reporter Thomas Corella.
5: Laut der anonymen Quelle habe der Mann Druck auf zahlreiche Briefwähler ausgeübt und sie so bei der Stimmabgabe zu seinem Vorteil beeinflusst. Ein Sprecher der Stadt Fulda erklärt, es sei auffällig, dass eine der Wählergruppen des Ausländerbeirats tatsächlich einen weit größeren Anteil an Briefstimmen bekommen habe als alle anderen. Der Wahlprüfungsausschuss will heute Abend, wenn möglich, auch den Wahlleiter und den beschuldigten Kandidaten befragen.
2: Der FC Bayern hat das Finale der Fußball-Champions League verpasst. Im Halbfinal-Rückspiel spielten die Münchner 1:1 gegen Paris Saint-Germain. Das Hinspiel hatten sie 4:5 verloren. ARD-Sportreporter André Siems.
6: Bayern ist in einen frühen Konter gelaufen, hat viel zu hoch verteidigt. Bayern-Star Olise hatte einen ganz schwachen Abend, war in der zweiten Halbzeit komplett abgemeldet. Auch die anderen haben okay gespielt, aber eben halt nicht herausragend. Und das reicht dann nicht, um ins Finale zu kommen, wenn Paris hinten fast alles wegverteidigt. Es gibt ja noch das DFB-Pokalfinale, das werden sie gegen Stuttgart natürlich unbedingt gewinnen wollen. Sollte das gelingen, dann wäre es eine sehr gute Double-Saison mit Halbfinale in der Champions League. Verlieren sie das Ding allerdings, ist schon so ein kräftiger Schatten auf der Saison, weil man halt wieder nur deutscher Meister geworden wäre, was bei dem Kader eigentlich dann schon zu wenig ist.
2: Und das steht heute noch an. Bundesfinanzminister Klingbeil stellt die Ergebnisse der aktuellen Steuerschätzung vor. Es geht darum, wie viele Steuern Bund, Länder und Kommunen in den nächsten Jahren, also bis 2030, voraussichtlich einnehmen werden. Die Arolsen Archives in Nordhessen bekommen ein neues und modernes Archivgebäude. Dafür ist heute der erste Spatenstich. Und der SC Freiburg spielt am Abend um den Einzug ins Finale der Fußball-Europa League. Die Freiburger müssen eine 1:2-Niederlage aus dem Hinspiel gegen Sporting Braga aus Portugal wettmachen. Das waren die Nachrichten. Das Wetter. Es bleibt oft wolkenverhangen. Heute immer wieder regnet es auch. Die Sonne kommt nur selten raus. Und es ist der kühlste Tag der Woche mit 9 bis 16 Grad. Morgen wird's dann freundlicher mit einem Mix aus Sonne und Wolken und auch wieder wärmer. 15 bis 21 Grad dann. Die weiteren Aussichten. Am Wochenende überwiegend sonnig und trocken. Maximal 25 Grad. Die Zeit 7.05 Uhr.
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7: Mit Martin Maria Schwarz heute. Ich wünsche Ihnen einen sinnesfrohen Morgen.

Sie ist ziemlich genau 300 Jahre alt. Diese Sinfonia aus einer Kantate von Johann Sebastian Bach im Bach-Werke-Verzeichnis unter der Nummer 42 zu finden. 300 Jahre alt. Aber sie wirkt immer noch zeitlos. Das Bach-Kollegium Japan spielte. 7.11 Uhr ist es. Es ist heute Donnerstag, der 7. Mai. Und das haben wir vor. Welche Bedeutung und welchen Stellenwert hat die Kunst in der Provinz, auf dem Land? Das ist gleich unser Hingehört-Thema in gut 3 Minuten. Dann hören Sie, kurz vor 7:30, von der Ausstellung »Wir und der Krieg« in Zürich. Und in unserer Frühkritik nehmen wir gleich 2 Ausstellungen unter die Lupe, die sich mit jüdischem Leben in Frankfurt beschäftigen. Um 7.35 Uhr dazu mehr. Vorher sollen Sie sich ja freuen an der absolut poetischen Atmosphäre eines Klavierstücks des US-Amerikaners Aaron Copland, einem Komponisten des 20. Jahrhunderts. In Evening Air, so ist es betitelt und stammt aus dem Jahr 1966. Lang, lang hören Sie als Interpreten am Klavier.

0: Und dann noch eine Geräuschkulisse dazu zwischen ja Meer und Stadt in diesem Stück In Evening Air von Aaron Copland, gespielt hier von Lang Lang am Klavier.
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0: Unser heutiges Hingehört befragt die Kunst auf dem Land. Da hat sich etliches getan in den letzten Jahren und Jahrzehnten. Es gibt Waldkunst, es gibt Skulpturenwege, Landart, kleine Museen. Und all das zeigt, die Kunst lebt mittlerweile auch sehr stark auf dem Land. Wie entwickelt sie sich dort? Bereichert allein die Kunst das Land oder verläuft die Inspiration auch umgekehrt? Das ist heute unser Thema. Kunstsammlungen, Ausstellungen, Stipendien, kleine, feine Museen. Stefanie Blumenbecker stellt erstmal Orte auf dem Land vor, die sich der Kunst verschrieben haben und dabei ganz unterschiedliche Konzepte verfolgen. Alles in Hessen natürlich.
2: Es gibt Kunst auf dem Land, kleine Museen, Kunsthallen, Projekte, bei denen ganze Orte in Kunstaktionen eingebunden sind. In Hünfeld im Landkreis Fulda gibt es das Museum Modern Art, das 1990 von dem Künstler Jürgen Blum gegründet wurde. Günter Liebau, langjähriger Kurator.
3: Zur gleichen Zeit wurde hier das Gaswerk frei und der Bürgermeister hat ihn damals angesprochen, ob er nicht eine Idee hätte, was er hier mit diesem Gaswerk machen könnte. Er könnte doch das für seine Kunst nutzen. Und es war erstaunlich, wie schnell Jürgen Blum sehr viele bekannte Künstler hierher bekam, auch Bauhauskünstler dabei, die dann hier ihre Sachen hingebracht haben, hier gearbeitet haben.
2: Das Museum wurde zu einem Zentrum konkreter Kunst und zeigt bis heute die Sammlung Jürgen Blum. Außerdem wurde in Hünfeld das offene Buch realisiert.
3: Er hat dann Künstler der konkreten Poesie hier nach Hünfeld geholt. 142 Hauswände oder Fassaden sind beschriftet mit unterschiedlichen Texten, die jetzt bekannte Künstler zur Verfügung gestellt haben.
2: Der ganze Ort wird damit zur Ausstellungsfläche. Gedichte, Schriftbilder, Wortbilder. Streng, schnörkellos und hintergründig. Konkrete Poesie denkt oft um die Ecke. So lautet ein Text von Peter Daniel zum Beispiel:
4: Die Frage nach dem Sinn ist Sinn der Frage.
2: Im Museum Modern Art in Hünfeld finden bis heute regelmäßig Ausstellungen statt. Kein Museum, sondern ein Atelierhaus steht in den Lahnauen von Goßfelden in der Nähe von Marburg. Das Otto-Ubbelohde-Haus, in dem der Landschaftsmaler Otto Ubbelohde vor über 100 Jahren gelebt und gearbeitet hat. Ein Besuch ist wie eine Zeitreise, das Innere nahezu unverändert. Karl-Heinz Görmer vom Förderkreis.
5: Wir gehen ruhig mal hin jetzt um die Kurve. Und hier sieht man, es ist wie so ein kleiner Anhängsel als Wohnzimmer. Und wenn Ubbelohde hier an diesem Schreibtisch gesessen und gezeichnet hat, beispielsweise die Grimmschen Märchenzeichnungen, die sind alle hier an diesem Schreibtisch entstanden, dann saß seine Frau Hanna zumeist hier und hat gestickt oder geknüpft. Und die waren eigentlich immer oder fast immer dabei.
2: Und Barbara Seitz, auch vom Förderkreis, ergänzt:
6: Otto Ubbelohde hat nicht nur das Haus selbst entworfen, sondern auch diese Einbaumöbel. Die sind nun tatsächlich über 100 Jahre alt.

0: Bahnabwärts in Weilburg ist in den Räumen einer früheren Brauerei das Rosenhang-Museum angesiedelt. Antje Helbig, Brauereierbin, erzählt, wie es zu der Gründung des Museums kam.
1: Mein Mann hat seit einigen Jahren Kunst gesammelt. Die hat sich zu Hause bei uns ziemlich angehäuft, sodass alles voll mit Bildern stand. Und hier in der Brauerei hatten wir halt einen Gebäudeteil, den wir eigentlich abreißen wollten. Wir haben auch schon eine Abrissgenehmigung dafür gehabt und haben uns dann aber eigentlich in letzter Minute überlegt, dass wir doch lieber die Räumlichkeiten dafür nutzen, um die Kunst auch zu zeigen und zu hängen.
0: Heute werden in Weilburg jedes Jahr zusätzlich zu der Sammlung bis zu einem halben Dutzend Sonderausstellungen im Jahr gezeigt. In Willingshausen in Nordhessen war die erste Künstlerkolonie Europas. Auch heute kommen KünstlerInnen in das kleine Dorf in der Schwalm, um hier zu leben und zu arbeiten. Ein Stipendium macht es möglich. Woher kommen die Künstler? Kuratorin Marina Rüdiger.
2: Und ich habe dann erstmals eine öffentliche Ausschreibung eingeführt, hessenweit, sodass sich also KünstlerInnen, die in Hessen studiert haben, in Hessen wohnen oder in Hessen geboren sind, für dieses Stipendienprogramm bewerben können. Das heißt aber natürlich nicht, dass es nur Hessen sind, die da kommen, sondern die aktuelle Stipendiatin ist aus Usbekistan. Die hat in Offenbach studiert und Gaspar Kuncic, der zuvor da war, der kam aus Slowenien. Und im letzten Jahr war auch Peijin Lee aus Taiwan dort.
0: Künstler und Dorfbewohner begegnen sich während der 3 Monate, die die Stipendiaten im Ort wohnen. Es kommt zur Zusammenarbeit, zum Beispiel mit einer lokalen Keramikerin oder mit einem Schweißer. Am Ende des Stipendiums steht immer eine Ausstellung in der extra im Ort errichteten Ausstellungshalle. Dabei geht es immer auch um das Leben auf dem Land.
2: Also die bewerben sich und eine der Bedingungen ist, dass sie ein Konzept präsentieren, wie sie sich vor Ort mit dem Ort auseinandersetzen wollen. Das kann ideell sein, also dass sie ein Stichwort aufgreifen wie Landschaft und in die Landschaft gehen und die Landschaft neu zeigen wollen. Oder dass sie auch sich ein Phänomen nehmen, was sie vom Land kennen oder vor Ort beobachtet haben, zum Beispiel Vorgartendekoration, was damit so vor Ort auf sich hat.
3: Der Beitrag von Stefanie Blumenbecker über Kunst auf dem Land und wie sie dort floriert oder florieren kann, am Beispiel gleich mehrerer Orte. Und wie fruchtbar das ist, auch vor allem für Künstlerinnen und Künstler. Ja, und Sie, liebe Hörerinnen und Hörer, wo haben Sie zuletzt Kunst abseits der Städte aufgesucht und entdeckt? Worin liegt der besondere Charme? Und wenn Sie auf dem Land wohnen, sind Sie froh, wenn es irgendwelche Unternehmungen, irgendwelche Initiativen zugunsten von Ausstellungen oder überhaupt von der Präsenz von Kunst bei Ihnen gibt? Welche Ausstellungshäuser abseits der Städte kennen Sie? Haben Sie einen Tipp, wo man Kunst erleben kann, vielleicht gerade auch in Verbindung mit der Natur? Und sind Sie bereit, lange Anfahrtswege in Kauf zu nehmen, um Kunst auf dem Land zu entdecken? Wir freuen uns über Ihre Erfahrungen und Ihre Ideen und Ihre Erlebnisse. Wenn Sie anrufen wollen, dann bitte unter 069 155 2225. 069 155 2225. Oder Sie schreiben uns eine Mail, dann bitte an hr2@hr.de. Und in knapp einer Stunde setzen wir das Thema dann hier fort. Und zwar mit einer Frau, die selber Kunst auf dem Land etabliert hat in einem Museum, in einem kleinen Dorf im Taunusstein. Gegen 8:10 Uhr dann mehr zu Irene Haas.

0: positive, meist launig wirkende Musik des Evaristo Felice dal Abaco hörten Sie gerade. Und zwar aus seinem Concerto in D-Dur Opus 6 Nummer 2 war das der erste Satz, gespielt vom Orchester Il Tempo Armonico. Und zuvor hörten Sie eine Humoreske von Jean Sibelius aus seinem Werk Vier Humoresken. Und es spielte die Tapiola Sinfonietta in dem Fall. So, und jetzt gehen wir in die Schweiz. Die Neutralität, klar, das ist eines der wichtigsten Grundsätze der Schweizer Außenpolitik. Das ist bekannt, das ist fast schon mythisch. Das bedeutet, dass sich die Schweiz nicht militärisch an bewaffneten Konflikten anderer beteiligt. Das hat dazu geführt, dass in den vergangenen Jahrzehnten die Ausgaben für die Verteidigung gesunken sind und die Schweiz tatsächlich auch über lange, ja fast schon Jahrhunderte des Friedens sprechen kann. Angesichts der aktuellen Lage aber und dem Krieg gegen die Ukraine von Russland wird auch in der Schweiz diskutiert, wie wehrhaft oder wehrlos das Land im Kriegsfall wäre. Wir und der Krieg nimmt eine aktuelle Schau jetzt nun dieses Thema auf im Schweizer Nationalmuseum in Zürich und so empfängt diese Ausstellung ihre Besucher.
1: Die Neutralität, sie verändert sich gerade. Das ist spannend.
2: Zusammenschnitte von Kriegsnachrichten auf großen Bildschirmen am Eingang. Die digitale Welt macht Kriege allgegenwärtig, auch in der Schweiz. Obwohl hier seit einem Bürgerkrieg von 1847, also seit fast 200 Jahren, Frieden herrscht. Trotzdem spielen auch hier Kriege und deren Auswirkungen in viele gesellschaftliche Bereiche hinein. Kurator José Cáceres Madones bleibt vor einem historischen Milcheimer, einer Käseform und Salzgefäßen stehen.
3: Die Käseproduktion in der frühen Neuzeit hängt sehr stark mit Zollallianzen. Oder eigentlich, die Schweiz hat Zöllner geliefert in den unterschiedlichen Feldzügen und dazu hat er auch Handelsprivilegien erhalten. Also hat zum Beispiel Salz williger erhalten. Und damit konnte der Käse weiterhin produziert und bewahrt werden. Also das gibt auch Geschichten, die viel näher an unserem Alltag sind. Und so sehen wir, Krieg war immer Teil unserer Gesellschaft und hat sie immer wieder verändert.
2: In der Moderne spielten Waffengeschäfte für die Schweizer Wirtschaft eine bedeutende Rolle. Die Rüstungsindustrie erfuhr zwischen den beiden Weltkriegen einen regelrechten Boom. Doch der massenhafte Waffenexport führte dazu, dass die eigene Armee unterversorgt war. Die Ausstellung zeigt eine Fliegerabwehrkanone aus der staatlichen eidgenössischen Waffenfabrik Bern, die extra hergestellt werden musste, weil die Rüstungsindustrie während des Zweiten Weltkriegs kaum mehr für den Binnenmarkt lieferte. Kriege andernorts sorgen für ankommende Geflüchtete in der Schweiz. Während des Naziterrors in Deutschland, während der Jugoslawienkriege und des Kriegs in Syrien. In einer Vitrine ist eine Kunstinstallation zu sehen aus Kinderspielzeug und Karten. Dinge, die auf der berühmten Balkanroute verloren gegangen sind. Kurator José Cáceres Madones deutet einige Räume weiter auf Ölgemälde aus dem 19. Jahrhundert, die die Schweizer Alpenlandschaft zeigen. Unberührte Natur, mächtige Gipfel, Symbol der Nation.
3: Gerade im gleichen Jahrhundert beginnt auch die Alpen als Verteidigungsraum konzipiert zu werden. Es muss geplant und es muss getarnt werden. Da eben hinter ihnen sehen sie eine sogenannte Tarnungstor, das ist von Gotthards Festung, ist sie seit den 90er Jahren eigentlich nicht mehr im Einsatz und genau deswegen dürften wir sie ausstellen. Aber es sieht eigentlich als eine sehr banale Infrastruktur, aber eben im landschaftlichen Kontext hat ein bestimmtes Zweck, oder? Dass eine Festung von oben oder von der Distanz nicht erkannt wird als eine militärische Festung.
2: Eine 3x3 Meter große Metallplatte lehnt an der Wand, in Tarnfarben bemalt. Daneben hängt eine Fotoserie von Christian Schwager mit dem Titel »Falsche Chalets«. Auf einem Foto ist ein harmlos wirkendes Holzhaus auf saftig grünen Bergwiesen zu sehen. Ein Bauer könnte dort Material lagern. José Cáceres Madones.
3: Alle diese falschen Chalets sind entweder eine Artilleriestellung, ein Bunker, ein Munitionslager und so weiter und so fort. Und da sieht man diese Ambivalenz. Man sieht eine typische schweizerische architektonische Baute, aber dahinter steckt vielleicht eine defensive Stellung oder ein strategischer, wichtiger militärischer Punkt.
2: Ihre Neutralität hat die Schweiz bereits im 17. Jahrhundert erklärt. Völkerrechtlich anerkannt ist sie seit 1815. Diese Urkunde für diese immerwährende Neutralität ist in der Ausstellung zu sehen.
3: Sie ist Teil, wie die Schweiz sich als Nation nach außen versteht. Aber sie wandert sich immer wieder. Das ist so. Und es gibt HistorikerInnen, die auch von Neutralitäten im Plural reden. Weil eigentlich jeder historische Kontext benötigt wie eine neue Auslegung der Neutralität.
2: Je nachdem, welche Konflikte es gab oder gibt, müsse die Neutralität in der Schweizer Gesellschaft in Bezug auf etwa Selbstverteidigung oder Wirtschaftssanktionen immer wieder neu verhandelt werden. Das Schweizer Recht verbietet etwa den Verkauf von Waffen an Länder, die sich im Krieg befinden. Ob diese Waffenexportregeln heutzutage gelockert werden sollen, ist nur eine von vielen Diskussionen derzeit. Die sehenswerte Ausstellung gibt keine Antwort darauf, wie neutral die Schweiz sein will oder ist, sondern Denkanstöße und fragt die Besucherinnen und Besucher immer wieder zwischendurch, welche Neutralität sie sich wünschen. Reißerische Gewaltdarstellungen mit Leid und Blut sind hier glücklicherweise nicht zu sehen. Aber Beklemmung stellt sich trotzdem ein, spätestens mit der Videoinstallation Repeat After Me am Ende. Ukrainische Geflüchtete ahmen Kriegsgeräusche nach, die sich ihnen ins Gedächtnis gebrannt haben.
0: Die Schweiz denkt angesichts des Wandels der Zeiten neu über die eigene Neutralität nach und wie die dem Wandel angepasst werden muss. Das vermittelt die Ausstellung Wir und der Krieg im Nationalmuseum in Zürich, die Ann-Christin Weber Ihnen gerade beschrieben hat. Sie läuft bis zum 17. Januar.

0: Die Musik von Debussy, mit der er das Pariser Leben Anfang des 20. Jahrhunderts abbildete in der Petite Suite, das war das Ballett daraus mit dem Alster Orchestra. 7:38 Uhr, willkommen zur Frühkritik in HR2 Kultur und damit zu zwei Ausstellungen gleich in Frankfurt. Die Initiative 9. November eröffnet die Synagoge in der Unterlindau, das ist der Titel. Und es gibt die zweite, gleich dazu. Ich will sprechen über die Wahrheit, die dort war, der Frankfurter Auschwitz-Prozess. Zwei Ausstellungen also zum jüdischen Leben und der jüdischen Vergangenheit in Frankfurt, die mein Kollege Marius Galla bereits gesehen hat. Bevor es direkt in die Ausstellung geht, Mario, wer steht hinter dieser Initiative? Was ist der Anlass?
1: Das sind verschiedene Gruppen, die an diesen Projekten beteiligt sind. Zunächst diese Initiative, die seit 1988 existiert und sich für die Erinnerung an das jüdische Leben in Frankfurt einsetzt, auch aktuell politisch gegen Rassismus ist und dazu sehr viele Veranstaltungen macht. Der Förderverein Fritz Bauer ist beteiligt. Und die Rekonstruktion der Synagoge verdankt sich einer Idee von Jugendlichen der evangelisch reformierten Gemeinde sowie von Schülerinnen und Schülern der Max-Beckmann-Schule, die sich gemeinsam dann engagiert auf Spurensuche begeben haben. Bei der Ausstellung vereint an einem Ort, dem Bunker an der Friedberger Anlage, genau dort, wo eine von den Nazis zerstörte Synagoge der israelitischen Religionsgemeinschaft gestanden hatte. Und an dieser Stelle der Synagoge stand dann bald ein Bunker, im Zweiten Weltkrieg von französischen Zwangsarbeitern errichtet. Und heute sitzt eben diese Initiative, die dann auf drei Etagen viel Platz hat für diese Ausstellungen.
0: Dann begeben wir uns direkt zu diesem Ort. Was hat diese Rekonstruktion alles zutage gefördert? Was ist dort zu sehen? Geben Sie uns einen kleinen Ein- und Überblick.
1: Das ist einmal die Rekonstruktion der Synagoge virtuell. Da kann man virtuell die ganzen Räume erkunden. Es gibt Erklärungen über den Aufbau, auch die Rolle der orthodoxen israelitischen Religionsgemeinschaft, deren Lehre sich auch direkt auf die Konstruktion auswirkte, denn die Synagoge war aufgeteilt in einen unteren Bereich für Männer, der 1000 Sitzplätze hatte, und dann eine Frauenempore mit 600 Plätzen. Das war also streng getrennt. Und der größere Teil der Ausstellung informiert dann über die Infrastruktur der jüdischen Gemeinde von Mitte des 19. Jahrhunderts etwa bis dann 1933 und die Jahre danach. Das war breit gefächert, wie man dann erfahren kann. Von einer jüdischen Waisenanstalt reichte das, eine Realschule gab es, eine Straße am Tiergarten. Also die ganze Vielfalt des jüdischen und auch des jüdischen religiösen Lebens ist da zu besichtigen. Neben der Synagoge gab es eine Tora-Anstalt, eine rabbinische Lehranstalt, sowie eine Tora-Lehranstalt, also sehr vielfältig, eine Haushaltungsschule, ein Töchterpensionat. Also wie sich das alles verteilte in der Stadt, wie es aber auch Zentren gab. Die Waldschmidtstraße war ein solches, ein selbstgewähltes Ghetto, so wurde es damals bezeichnet. Da konnten die Türen der Wohnungen immer offen bleiben, weil alle, die dort wohnten, sich sicher fühlten. Es gibt viele Aussagen von Bewohnern, die den Alltag beschreiben, natürlich dann den Antisemitismus. Das ist insgesamt ein sehr informativer Überblick über die vielen Dokumente, große Fotos, Zitate, stadtgeschichtlich sicherlich sehr interessant und politisch relevant. Die Dokumente reichen dann bis in die Zeit der jungen Bundesrepublik, also auch dann die Täterbiografien sind zu lesen, denn was dokumentiert wird, schließlich ist ja die Zerstörung alles dessen.
0: Tja, und das führt dann direkt zur zweiten Ausstellung, die dort zu sehen ist. Da geht es um den berühmten Frankfurter Auschwitz-Prozess der Jahre 1963 bis 65. Wird dort ähnlich vorgegangen?
1: Das ist vergleichbar. Das ist ein etwas kleinerer Teil im Bunker. Auch hier Fotos und Dokumente sind zu sehen, Auszüge aus Befragungen, auch viele Zusatzinformationen, etwa über die Rolle der Frauen im Prozess, denn von den 211 Opferzeugen, die zu Wort kamen im Prozess, waren lediglich 28 Frauen, weil, so wird erklärt, die Netzwerke der Überlebenden männlich dominiert waren. Es gibt viele grundlegende Informationen über die Struktur und die Arbeitsweise, die jahrelange Vorarbeiten der Justiz, die Arbeit während der Prozessjahre, die von einem Ortstermin in Auschwitz reichten bis zur Arbeit der Staatsanwälte. Einer ist in Bild und Ton zu hören, der ab Sommer 1962 dabei war. Der politische Hintergrund wird geboten, es war Kalter Krieg, viele Zeugen reisten aus dem Osten an. Und Anfang der 60er Jahre, also noch vor der Entspannungspolitik, reagierte dann die politische, regierte die politische Hysterie, also denen aus dem Osten wurde im Misstrauen begegnet. Woher soll man wissen, dass das keine kommunistischen Agenten sind, die das westliche System mit Horrorgeschichten destabilisieren wollten? Das war so das Klima, das war der Hintergrund. Also viel Kontext, viele Informationen, eine gute Einführung und auch viele Details für die, die schon einige Grundinformationen besitzen und noch einiges dazulernen können.
0: Das scheint mir auch so. Der Prozess fand bis 1965 statt. Wie wirkt das denn heute mit der historischen Distanz von 60 Jahren? Lässt sich das heute anders sehen und einordnen?
1: Ja, auf jeden Fall. Man kann erkennen, wie restriktiv das in den 60er Jahren war, nicht nur aufgrund des politischen Hintergrundes, sondern die Befragungen unterlagen einem strengen Schema. Also ausführliche Antworten etwa der Opferzeugen waren nicht erwünscht. Da war einerseits politischer Druck vorhanden und man sieht dann auch die enorme Bedeutung für die damalige Republik dieses Prozesses. Das war wirklich eine Zäsur, aber eben auch die Grenzen. Wenn man dann etwas weitergeht, sagen wir 1985 zu Shoah, dem Film von Claude Lanzmann, da fällt schon der Unterschied auf, denn er wollte genau das machen, was im Auschwitz-Prozess nicht vorgesehen war. Er wollte die Erfahrungen, die Geschichten hören und hat die Zeitzeugen erzählen lassen, ausführlich erzählen lassen und dabei auf jegliches Dokumentarmaterial verzichtet. Also das kann man jetzt gut einordnen, man sieht die Etappen und die Schwierigkeiten bei dieser Aufarbeitung der Vergangenheit. Und die historische Rekonstruktion, wie sie hier zu sehen ist, hat natürlich auch den Vorteil, dass da diese große Vielfalt gezeigt wird, sodass man im Rückblick erkennen kann, wie viel jüdisches Leben in Frankfurt um die Jahrhundertwende existierte. Zum Beispiel wurden 1938 noch 40 Betstuben gezählt, also kleine Orte über die Stadt verstreut. Und man kann ermessen, was alles verloren gegangen ist. Also eine gute und sehr informative Rekonstruktion.
0: Allerdings, das schmerzt wirklich, wenn man das mitbekommt, was da alles verloren gegangen bzw. zerstört worden ist. Dankeschön, Marius Galla, für die Frühkritik, die galt zwei Ausstellungen im Bunker in der Friedberger Anlage 5 bis 6. Dort ist dieses Ausstellungshaus zu finden. Die Synagoge in der Unterlindau, so heißt die eine Ausstellung. Und ich will sprechen über die Wahrheit, die dort war. Der Frankfurter Auschwitz-Prozess. Diese beiden Ausstellungen sind nicht durchgehend zu besichtigen, sondern nur geöffnet Mittwoch 17 bis 19 Uhr und Sonntag 11 bis 14 Uhr. Vielen Dank für die Frühkritik, Marius Galla.

0: Das war Rameaus berühmtes Stück La Poule aus seinem 6. Konzert in G-Moll, gespielt hier von den Talents Lyriques. Und damit sind wir elegant ins Frankreich des 17., naja, eigentlich hier in dem Fall Anfang des 18. Jahrhunderts gesprungen, aber wir gehen ins Frankreich des 17. Jahrhunderts noch ein Stück zurück. Dass die künstliche Intelligenz gerade Entwicklungssprünge vollzieht, darüber müssen wir jetzt nicht mehr lange reden. Aber es ist interessant, welche Fantasie damit angestiftet wird. Und der haben sich gerade die besten Molière-Kenner Frankreichs an der Universität Sorbonne in Paris gemeinsam mit einem Kunst-KI-Labor hingegeben. Und sie haben ein Experiment gemacht, nämlich ein neues Molière-Stück verfasst, Der Astrologe und die falschen Vorhersagen. Die Premiere dieses KI-erzeugten Stückes fand in der altehrwürdigen Oper Royale im Schloss von Versailles statt und Julia Borotta war Augenzeugin.
1: J'annonce ma propre naissance, deux heures avant.
2: Dieser KI-Molière hat die Lacher auf seiner Seite. Das Publikum von zunächst noch schüchterner Heiterkeit gibt sich gegen Ende des Theaterabends regelrechten Lachsalven hin. Zu komisch und eben typisch Molière, wie da der falsche Astrologe Pseudo-Ramus entlarvt wird. Überlistet von der Schleue der Dienerin und dem Wagemut des aufrichtig Verliebten. Der überdrehte Schlussdialog, ein wahnwitziger Schlagabtausch in falschem Latein, genial. Nachdem der Vorhang gefallen ist, strömt das geladene Premierenpublikum aufgekratzt und begeistert aus der ehrwürdigen königlichen Oper.
3: Man denkt während dieser Szenen gar nicht mehr darüber nach, dass das von künstlicher Intelligenz geschrieben wurde. Es ist echt gut gemacht.
4: Wir haben in der Schule einige Stücke von Molière durchgenommen und heute Abend habe ich viel wiedererkannt.
2: Die Idee zu diesem ungewöhnlichen Projekt ist an der Pariser Universität Sorbonne entstanden.
5: C'est vraiment deux mondes dans la science, mais qui sont pas censés se rencontrer dans la science.
2: Zwei wissenschaftliche Welten, die sich normalerweise nicht begegnen würden, so beschreibt Gauthier Vernier die Ausgangslage des Experiments. Vernier ist Teil des KI-Forschertrios Obvious, das mit künstlicher Intelligenz Kunst macht. Der Vizepräsident der Uni brachte sein Team in Kontakt mit den Literaturwissenschaftlern der Theatertruppe Molière Sorbonne, die es sich zum Ziel gesetzt hat, Molières Stücke möglichst originalgetreu, ganz im Stil des 17. Jahrhunderts aufzuführen. KI-Forscher Vernier erklärt im Interview mit dem ARD-Studio Paris:
6: Wir haben die Maschine zunächst mal mit den Texten von Molière gefüttert und mit Texten, aus denen er sich hätte inspirieren lassen können, also beispielsweise antiken Büchern über Astrologie.
2: Und nach ein paar Zwischenschritten lautete der erste Prompt:
6: Schreib mir das Resümee eines Theaterstücks über das Thema Astrologie im Stil Molières im 17. Jahrhundert.
2: Michael Bouffard, der Chef der Molière-Theatertruppe an der Sorbonne, erinnert sich, dass die ersten Versuche kläglich ausfielen.
7: Am Anfang waren wir wirklich nicht zuversichtlich. Die Maschine hat uns ein Theaterstück auf 4 DIN A4-Seiten präsentiert. Das erste Ergebnis war schlecht. Aber gut, wir sind Forscher und versuchen es so lange, bis es klappt.
2: 2 Jahre haben die Wissenschaftler an diesem Projekt gearbeitet. Für die Schauspieler und Schauspielerinnen war es nicht immer leicht, sich darauf einzulassen. Bei einer der ersten Leseproben erzählt Schauspieler Jean-Lou Lamblin:
8: Ich habe eine Art Distanz zum Text verspürt, die ich noch nie bei Texten verspürt habe, die von Menschen verfasst worden sind.
2: Außer der Regie war alles von den Algorithmen vorgegeben. Nicht nur der Text, auch das Bühnenbild, die Kostüme, die Musik, umgesetzt aber von Menschen, die allesamt Meister und Meisterinnen ihres Faches sind. KI-Forscher Gauthier Vernier klingt fast wie ein Philosoph, als er zur Begrüßung des Premierenpublikums in der Königlichen Oper von Versailles sagt:
9: La science-fiction a fait un travail nécessaire pour que nous connaissions les dangers qu'il y a.
6: Science-Fiction hat uns die Gefahren von KI vor Augen geführt. Aber nun, da Science-Fiction einfach Science, also Wissenschaft wird, ist es an uns, den Künstlern, daran mitzuwirken, ein positives Bild der Zukunft zu entwerfen.
2: Molière Ex Machina ist ein außergewöhnliches Experiment. Eines, das ohne das Geld der Mäzene, die auch und vor allem aus der US-Tech-Branche kommen, nicht möglich gewesen wäre. Einige dieser Mäzene sitzen bei der Premiere im Saal, genauso wie die französische Kulturministerin und der Chef des größten französischen KI-Unternehmens Mistral AI. Sie alle lachen erleichtert auf, als am Ende der falsche Astrologe Pseudoramus entlarvt wird. Es wäre ja auch zu dumm, wenn sich die Menschheit von halluzinierten Aussagen und fantasierten Zusammenhängen manipulieren ließe.

Ein neues Molière-Stück mittels künstlicher Intelligenz erzeugt und offenbar mit Erfolg aufgeführt. Das bezeugte Julia Borutta mit weiteren Hintergründen zu diesem Thema.

0: aus einem Konzert in F-Dur von Tommaso Giovanni Albinoni hörten Sie gerade einen Satz. Es war der erste. Es spielte das Collegium Musicum 90. So, um 7:45 haben wir jetzt noch Karten für Sie zum Verlosen, falls Sie diese Veranstaltung interessiert.
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0: 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So, noch eine Minute bis zu den Nachrichten. Und diese eine Minute, die gehört noch der Musik von Ignaz Moscheles. Und danach geht es weiter mit unserem Hingehört.

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1: 8 Uhr. Debatte im Bundestag über Barrierefreiheit. EU-Einigung zum Verbot von sexualisierten Deepfakes. Aus für den FC Bayern in der Fußball-Champions League. Das Wetter grau und regnerisch, 9 bis 16 Grad. Mein Name ist Katrin Austermann. Guten Morgen. Treppen, über die Rollstühle nicht fahren können oder Internetseiten, die nicht lesbar sind. Für viele Menschen mit Behinderung ist das bisher Alltag. Ein neues Gesetz der schwarz-roten Koalition soll das ändern. Heute berät der Bundestag zum ersten Mal darüber. ARD-Hauptstadtkorrespondent Andreas Fischer.
2: Die Bundesregierung will mit der Änderung am Behindertengleichstellungsgesetz jetzt erstmals auch private Anbieter zu Barrierefreiheit verpflichten, zum Beispiel Läden, Restaurants oder Arztpraxen. Allerdings soll das nur gelten, wenn dadurch keine unverhältnismäßigen Belastungen entstehen, zum Beispiel hohe Kosten für Umbauten. Behinderten- und Sozialverbände sowie die Opposition kritisieren das. Sie befürchten, dass sich die Barrierefreiheit damit kaum verbessert.
1: Ein Verbot von KI-Anwendungen, mit denen sexualisierte sogenannte Deepfakes produziert werden können, das soll in Zukunft in der EU gelten. Laut der zyprischen Ratspräsidentschaft haben sich Vertreter der Mitgliedstaaten und des EU-Parlaments in der Nacht auf die Regelung geeinigt. ARD-Brüssel-Korrespondentin Katrin Schmidt.
3: Die Gesetzesverschärfungen zielen explizit auf sogenannte Deepfakes, bei denen etwa das Gesicht einer Frau in ein anderes Video, zum Beispiel eine Pornosequenz, eingefügt oder die Stimme künstlich nachgeahmt wird, sodass es wirkt, als würde sie Dinge tun oder sagen, die tatsächlich nie passiert sind. Dazu zielt das neue Verbot auch auf das Erstellen von Inhalten, die sexuellen Kindesmissbrauch darstellen. Das neue explizite Verbot von Deepfakes muss noch formal vom Europäischen Parlament und dem Rat der Mitgliedstaaten verabschiedet werden. Dann kann es ab Anfang Dezember durchgesetzt werden.
1: Seit Anfang des Jahres bekommen alle 18-Jährigen Post von der Bundeswehr. Über einen Fragebogen soll geklärt werden, wer freiwillig Wehrdienst leisten würde. Jetzt gibt es Zahlen zum Rücklauf. Frauen können das Formular ausfüllen, Männer müssen das. ARD-Berlin-Korrespondent Jim Bobnikschas.
4: Knapp 3/4 haben das bisher auch getan, berichtet das Redaktionsnetzwerk Deutschland und beruft sich auf Kreise der Bundeswehr. Rund die Hälfte der Antwortenden zeigt offenbar Interesse am freiwilligen Wehrdienst. Etwas mehr als jeder vierte junge Mann hat demnach nicht auf das Schreiben zum neuen Wehrdienst reagiert. Dabei droht ein Bußgeld, wenn der Fragebogen nicht innerhalb von 4 Wochen beantwortet zurückgeschickt wird und jemand auch die folgende Mahnung unbeantwortet lässt. Mehr als 190.000 junge Frauen und Männer wurden zwischen Anfang Januar und Ende April von der Bundeswehr angeschrieben. Das hat das Verteidigungsministerium mitgeteilt.
1: Im Vogelsberg ist laut Polizei jeder zweite Verkehrsunfall ein Wildunfall. Deshalb wollen die Beamten im osthessischen Alsfeld heute auf die Gefahr durch Tiere auf der Fahrbahn aufmerksam machen. HR-Reporter Paul Musbacher.
5: Dazu kontrollieren Beamtinnen und Beamte in der Gegend die Geschwindigkeit von Verkehrsteilnehmenden. Denn laut Polizei ist die Gefahr durch Wildwechsel besonders groß, wenn man zu schnell unterwegs ist. Rehe, Wildschweine und andere Tiere können oft ganz plötzlich auf die Straße laufen. Meistens sieht man sie erst, wenn sie schon direkt vor der Haube stehen. Wer rast oder gerade nicht aufpasst, kann dann weder bremsen noch ausweichen. Neben der Kontrolle will die Polizei auch an der B254 über richtiges Verhalten informieren.
1: Der FC Bayern München hat es nicht ins Finale der Fußball-Champions League geschafft. Die Mannschaft kam im Halbfinalrückspiel gegen Paris Saint-Germain nicht über ein 1:1 hinaus. Das Hinspiel hatten die Bayern in Paris mit 4:5 verloren. ARD-Sportreporter André Siems.
6: Paris ging früh durch Dembélé in der 3. Minute in Führung. Gute Chancen durch Diaz, Musiala und vor allen Dingen Tah, der aus 6 Metern per Kopf das Tor verfehlte, ließen die Münchner anschließend liegen. In der 2. Halbzeit spielte Paris dann richtig stark, verteidigte alles weg und ließ fast keine Chancen zu. Erst in der Nachspielzeit traf Kane zum 1:1. Zu spät, denn da war das Spiel schon so gut wie gelaufen. Die Franzosen stehen damit im Finale und spielen in Budapest gegen Arsenal London.
1: Und das steht heute noch an. Bundesfinanzminister Klingbeil stellt die Ergebnisse der aktuellen Steuerschätzung vor. Es geht darum, wie viele Steuern Bund, Länder und Kommunen in den nächsten Jahren, also bis 2030, voraussichtlich einnehmen werden. In Fulda wird sich ein Prüfungsausschuss damit befassen, ob die Kommunalwahl teilweise manipuliert war. Es geht um den Verdacht, dass ein Mann Briefwähler unter Druck gesetzt und sie bei der Stimmabgabe beeinflusst haben soll. Und der SC Freiburg spielt am Abend um den Einzug ins Finale der Fußball-Europa League. Die Freiburger müssen eine 1:2-Niederlage aus dem Hinspiel gegen Sporting Braga aus Portugal wettmachen. Das waren die Nachrichten. Das Wetter. Es bleibt oft wolkenverhangen, immer wieder regnet es auch und die Sonne kommt nur selten raus. Dazu ist es der kühlste Tag der Woche mit 9 bis 16 Grad. In der Nacht lassen die Schauer nach, es kühlt ab auf 7 bis 2 Grad. Morgen wird es dann freundlicher mit einem Mix aus Sonne und Wolken und auch wieder wärmer, 15 bis 21 Grad dann. Die weiteren Aussichten: am Wochenende überwiegend sonnig und trocken, maximal 25 Grad. Die Zeit 8.05 Uhr.
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7: Und dazu begrüßt Sie Mathilde Maria Schwarz. Einen feinen Morgen wünsche ich Ihnen.

Es war das Jahr, als Goethes Werther erschien, als Mozart richtig auftrumpfte, als James Watt die Weiterentwicklung der Dampfmaschine betrieb und gleichzeitig das Rokoko-Zeitalter so langsam zu Ende ging. Da komponierte Antonio Salieri die gerade gehörte Musik. Das war nämlich ein Satz aus seinem Doppelkonzert in C-Dur mit Dagmar Becker als Flötistin und Lajos Lenches als Oboisten, begleitet vom Württembergischen Kammerorchester Heilbronn. H2 Kultur am Donnerstagmorgen, 8.10 Uhr ist es. Und damit möchten wir Sie von unserem Programm heute überzeugen. Wir sprechen gleich über die Kunst und was passiert, wenn sie hinaus aufs Land zieht. Das ist unser Hingehörthema. Und eine, die genau das getan hat, nämlich auch noch gleich ein Museum dazu zu bauen für ihre Sammlung im hintersten Landwinkel, ist Irene Haas. Und sie ist gleich mein Gesprächsgast und wird darüber Auskunft geben. Dann hören Sie ein Porträt der Münchner Schauspielerin Katharina Bach, die gerade beim Berliner Theatertreffen groß gefeiert wird. Und in unserer Buchbesprechung, so gegen 8.35 Uhr, befassen wir uns heute mit der schwedischen Schriftstellerin Lisa Ritzén und ihrem jüngsten Roman »Wenn die Kraniche nach Süden ziehen«.

0: Klaviermusik, der anzuhören ist, dass sie aus dem frühen 20. Jahrhundert stammt, schon allein der Dissonanzen wegen, die da drin eingebaut gewesen sind. In dieser ersten Klaviersuite Opus 34 des in Frankfurt gebürtigen Komponisten Bernhard Seckles, Jascha Nemtsov war da am Klavier zu hören.
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0: Heute geht es uns um die Kunst auf dem Land, in der Provinz. Das ist heute unser Hingehört-Thema, weil sie a. dort mittlerweile angekommen ist und b. die Frage damit einhergeht, wie überlebensfähig sie dort ist oder ob Kunst einfach größere Kommunen, sprich Städte, braucht. Irene Haas hat dazu was zu erzählen. Sie ist Gründerin und Stifterin des Kunsthauses Taunusstein. Dort ist sie aber nicht etwa tief verwurzelt, sondern über Wiesbaden und Eltville dorthin gezogen, auch wegen einer eigenen Kunstsammlung, der Sammlung Haas van Gemmern mit zeitgenössischen Kunstwerken. Eine Sammlung, Irene Haas, die muss nicht unbedingt zu einem Museum führen. Warum ist bei Ihnen dann doch eines daraus geworden?
2: Weil es eigentlich gar keine Sammlung war. Also, wir haben irgendwann ein Bild gekauft. Ich nehme an, da sind wir gar nicht die Einzigen. Das wird vielen so gegangen sein. Und wir haben uns verliebt und haben uns immer wieder mal verliebt und immer wieder, immer wieder. Wir waren selbstständig. Wir hatten eine Firma mit sehr viel Wand. Wir wollten an der Wand es genauso schön haben wie zu Hause. Und so hat sich das entwickelt. Und als wir diese Firmen nicht mehr hatten, als wir sie verkauft haben, musste das natürlich alles raus aus den Firmen. Und plötzlich war die Frage, was passiert jetzt damit? Und wir haben immer Sachen gekauft, die uns gefielen. Wir hatten keinen roten Faden, wir hatten kein Sammlungskonzept. Wir haben uns überhaupt nicht als Sammler verstanden, sondern als Liebhaber, wenn man so will. Und dann war die große Frage, ja, wir wollten ja unsere Kunst auch weiterhin um uns haben. Welche Möglichkeiten gibt es da? Nun gibt es auf dem Land Scheunen. Es gibt alle möglichen Ideen, die wir alle durchgeprüft haben und nichts war so richtig schön. Und dann hatten wir plötzlich die Möglichkeit, in unserem kleinen Ort, Taunusstein-Niederlibbach, 520 Einwohner, mitten im Ort ein Grundstück von der Stadt zu kaufen. Und das haben wir gemacht. Und dann haben wir ein Kunsthaus konzipieren lassen und mussten das natürlich auch vor der Dorfgemeinschaft präsentieren. Das wurde aber sehr, sehr positiv aufgenommen und dann haben wir es gebaut.
0: Also es ist alles privatwirtschaftlich?
2: Es ist 100%.
0: Aber ein bisschen Förderung bekommen Sie doch für solche Unternehmungen auch von außen, oder?
2: Also letztes Jahr haben wir die erste Förderung bekommen. Die ganzen Jahre haben wir gar keine Förderung bekommen.
0: Wie groß ist das Haus, damit wir eine Vorstellung haben? Ich habe nur gelesen, es ist ein kubistischer Bau, ja. Und zwei Etagen?
2: Genau, wir haben zwei Ausstellungsetagen, eine untere, eine obere. Von der Fläche her würde ich sagen, so knapp 600 Quadratmeter Ausstellungsfläche. Und schöne hohe Wände, also es ist schon ein musealer Bau und wir kriegen wahnsinnig viel positives Feedback für den Bau. Für die Ausstellung auch natürlich, aber für den Bau auch.
0: Ich habe mich am Anfang gefragt, ist es heute noch so entscheidend, ob ein Kunstort auf dem Land ist oder in der Stadt? Nun, nachdem Sie schon ein bisschen diesen Ort beschrieben haben, Taunusstein in Niederlibbach mit 521 Einwohnern, wird schon klar, der liegt schon etwas weiter draußen. Also gibt es einen Unterschied. Zu Ihnen muss man hinausfahren wollen. Man fährt nicht automatisch dran vorbei.
2: Genau so ist das. Deswegen haben wir auch über Jahre mit den Öffnungszeiten ein bisschen ausprobiert und sind jetzt dazu gekommen, dass wir halt nur sonntags nachmittags geöffnet haben. Und es ist tatsächlich so, natürlich haben wir keine Laufkundschaft, aber es kommen immer mal Leute, die erzählen, dass sie, wenn sie zur Arbeit fahren, immer daran vorbeifahren und sich schon oft gefragt haben, was ist das eigentlich? Und dann irgendwann doch zu uns kommen.
0: Ich meine, nun bestehen Sie 10 Jahre, das wird jetzt bei Ihnen auch gefeiert. Das heißt, Ihr Museum wird ja auch bekannt geworden sein in den letzten 10 Jahren. Wer sind denn die Besucher, die sonst kommen, jetzt mal außerhalb der Dorfeinwohner?
2: Ja, ich würde sagen, die kommen tatsächlich aus dem ganzen Rheingau-Taunus-Kreis. Wir haben mittlerweile auch eine ganze Reihe von Besuchern aus Frankfurt. Weil was uns natürlich von den großen kommunalen Museen unterscheidet ist, sie haben immer Platz. Sie sitzen in aller Ruhe vor einem Bild oder vor einer Skulptur. Sie können sich konzentrieren, sie können meditieren, sie haben Raum und sie haben Ruhe. Das ist ein großer Unterschied und das schätzen manche Leute. Also es ist einfach ein ganz anderes Erlebnis.
0: Das würde ich sagen, ist sofort einsichtig, wenn man an die von vielen Menschen manchmal überlaufenden Großausstellungen der bekannten Institutionen im Rhein-Main-Gebiet denkt, dann ist das natürlich ein USP, mit dem man werben kann. Bei uns haben sie Zeit und können sich in Ruhe ein Bild anschauen, ohne dass Gerummel drumherum ist. Was ist denn neben der Bereicherung, sagen wir mal, des kulturellen Lebens jetzt nicht nur in diesem Ort Niederlippach, sondern in Taunusstein und dann noch in einem erweiterten Kreis, eventuell noch ein Mehrwert dieses Museums bei Ihnen?
2: Wir haben damit angefangen, Ausstellungen zu machen und haben dann recht schnell gemerkt, dass wir einfach auch mehr anbieten müssen, wenn wir noch mehr Besucher anziehen wollen.

0: Jean-Yves Klein oder Reinhard Stangl, die sind renommierte Künstler und Maler, mit denen man auch tatsächlich werben kann. Wie wichtig ist es, dass man solche namhaften Künstler in einer Ausstellung, in einem Kunsthaus zu bieten hat? Macht das eventuell auch es leichter, andere Größen mit ihren Werken anzuziehen? Es gab ja auch eine Markus Lüpertz-Ausstellung zum Beispiel bei Ihnen.
1: Ja, das kann so sein. Das kann ich ehrlich gesagt gar nicht genau beurteilen, weil für uns ist es ja normal. Diese Künstler sind halt in unserer Sammlung, die stellen wir natürlich auch aus. Aber tatsächlich bekommen wir natürlich wahnsinnig viele Anfragen von Künstlern, die bei uns ausstellen wollen. Aber meistens reagieren wir da freundlich drauf, möchten aber gerne selber aussuchen. Und es soll dann schon auch auf diesem Niveau sein. Also letztes Jahr hatten wir zum Beispiel Miriam Flaming da, die sich auch gerade sehr gut entwickelt. Und in der jetzigen Ausstellung haben wir ein junges Künstlerduo aus Mainz, das sich gerade so entwickelt, dass sie also auch in Genf und in Venedig ausstellen und international unterwegs sind. Ja, das ist uns schon wichtig. Also die andere Kunst gibt es häufiger zu sehen, aber so ein bisschen was Besonderes, das gibt es dann eben bei uns.
0: Und ich höre schon, Sie müssen sich gar nicht um die Künstler bewerben, sondern die Künstler bewerben sich bei Ihnen. So ist das halt heute, ja, und das kommt Ihnen ja entgegen. Jetzt sind Sie 10 Jahre Erfahrung reicher. Was können Sie sich vorstellen, was in den nächsten Jahren, in den nächsten zehn Jahren noch geschehen kann, damit das vielleicht alles noch attraktiver, noch spannender wird, wenn Sie sich einfach jetzt mal 3 Wünsche frei hätten? Was wären die wichtigsten Entwicklungsschritte?
1: Also wir haben einen sehr aktiven Verein der Freunde und Förderer. Da würde ich mir wünschen, dass der weiter wächst. Und natürlich würde ich mir auch wünschen, dass Kooperationen mit anderen Häusern sich gut entwickeln. Mir ist vollkommen klar, dass da auch Initiative von uns ausgehen muss. Das ist eben mit einem kleinen Team nicht so einfach, alles zu handeln. Aber das ist auf jeden Fall ein Weg, den ich beschreiten möchte. Und generell wünsche ich mir einfach, dass wir bekannter werden, weil ich glaube, wir haben ziemlich viel zu bieten.
0: Das hört sich so an. Wo, wenn man in dieser Gegend sich aufhält, ist das erste Schild, das auf das Kunsthaus Taunusstein Niederlippach hinweist?
1: Das ist ein sehr wunder Punkt, den Sie ansprechen, weil eigentlich müsste man ein Schild haben auf der B417, die zwischen Wiesbaden und Limburg verläuft. Das ist aber offenbar unmöglich, weil da gibt es Stellen, die sagen, da darf man kein Schild hinmachen. Wobei andere das dürfen, wir dürfen das nicht. Das habe ich noch nicht so wirklich durchschaut, warum. Das erste Schild ist tatsächlich in unserem Ort.
0: Oha, das ist dann wahrlich Kunst auf dem Land. Irene Haas, Gründerin und Stifterin des Kunsthauses Taunusstein. Ganz herzlichen Dank für Ihren Besuch hier in HR2 Kultur und die Auskünfte über Ihre bisherigen Erfahrungen. 10 Jahre nach der Eröffnung Ihres Museums. Das ist alles für unser Hingehört-Thema heute hier bei uns im Programm gewesen. Ihr Auftritt, Dankeschön. Und Sie, liebe Hörerinnen und Hörer, leben Sie zufällig auf dem Land, haben aber Kunst um sich herum, genießen das oder vermissen Sie sie gerade, weil eben nichts da ist? Nehmen Sie die Mühen auf sich und fahren raus aufs Land, um gezielt Ausstellungen oder Kunstorte aufzusuchen? Spielt das, was Irene Haas gerade sagte, die Möglichkeit halt eben, Kunst abseits von Trubel zu erfahren, eine Rolle oder könnte es eine Rolle spielen? Wo haben Sie überhaupt Kunst abseits der Städte entdeckt? Vielleicht haben Sie ja noch weitere Tipps. Wir sind neugierig. Wir freuen uns auf Ihre Reaktionen und Erfahrungen. Telefonisch haben Sie die Möglichkeit, die uns unter dieser Nummer mitzuteilen. 069 155 22. 25 069 155 2225 oder Sie schreiben uns eine Mail, dann bitte an hr2@hr.de und schon in weniger als einer halben Stunde stellen wir dann Ihre Antworten hier bei uns im laufenden Programm vor.

0: Sehr opulent arrangiert, dieser zweite Satz aus der Sinfonie, aus der Streichersinfonie Nummer 11 in E-Dur von Felix Mendelssohn Bartholdy. Nämlich im Hintergrund, wenn man genau hingehört hat, da war dann auch Triangel und Becken zu hören in diesem sogenannten Schweizerlied. So ist der zweite Satz auch übertitelt oder bezeichnet, hier gespielt vom Stuttgarter Kammerorchester.
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0: Und das war Musik von Beethoven. Das war Musik aus seiner Violinsonate S-Dur Opus 12 Nummer 3. Es war das Rondo, der dritte Satz mit Martha Argerich und Gidon Krämer. In Berlin läuft seit vergangenem Freitag das Theatertreffen, dieses zweiwöchige Festival, das die 10 bemerkenswertesten Inszenierungen des Theaterjahres aus dem deutschsprachigen Raum zeigt. Aus Hessen wurde dieses Mal leider nichts nominiert. Aber dann, ja, dann freuen wir uns halt für die Bayern umso mehr. Gleich zweimal sind sie eingeladen, die Münchner Kammerspiele, zum einen mit einer Bühnenadaption von Klaus Manns Roman Mephisto, und am kommenden Wochenende zeigen die Kammerspiele dort dann auch noch Friedrich Schillers Wallenstein und mit dabei in der Rolle des Feldmarschalls Illo die Schauspielerin Katharina Bach. Sie wird für ihre Darstellung am Samstag zudem mit dem Dreisatpreis für eine künstlerisch innovative Leistung ausgezeichnet. Christoph Leibold stellt die 41-jährige Schauspielerin vor und hat sie vorab auch zur Idee des Innovativen befragt.
1: Ich glaube, das Wort innovativ ist mir nicht untergekommen in der ganzen Probenzeit, aber sicherlich gucke ich selber, was für mich innovativ ist, was für meine Schauspielkunst neu sein könnte, wo ich mich ausreizen kann, nochmal schrauben kann, dass man nicht auf sein Alteingesessenes zurückgreift, sondern guckt, was ist für mich herausfordernd oder was bringt mich wieder an eine Denkgrenze oder so. Und darin haben wir sicherlich was gefunden bei dem Illo.
2: Ich schaffe Wallenstein, das Wort der Generale so, wie er es wünscht. Wir setzen eine Formel auf, in der wir uns Wallenstein voll und ganz verschreiben, sein zu sein mit Leib und Leben nicht, unser letztes Blut für ihn zu sparen.
3: Eigentlich scheint dieser Illo mit Blick aufs ausufernde Figurenverzeichnis von Schillers Monumentaldrama keine allzu prominente Rolle. Ein Offizier von etlichen im Heer Wallensteins, aber ein besonders glühender Gefolgsmann. Als Wallenstein mit seinem Kaiser bricht, bleibt Illo fest an der Seite des Generalissimus. Katharina Bach verkörpert diesen bis in den Tod Führer gehorsamen Feldmarschall mit dem flackernden Blick eines Fanatikers. Ein Musterbeispiel dessen, was man heute toxische Männlichkeit nennt, ist dieser Illo, gespielt, wie auch die meisten anderen Offiziere in Jan-Christoph Gockels fulminanter Inszenierung, gespielt von einer Frau.
1: Ich glaube, ich persönlich möchte Wallenstein nicht mehr auf der Bühne sehen von Männern gespielt, die diese männliche Aggressivität darstellen. Dazu kann ich einfach rausgucken in die Welt. Das reicht mir schon. Das brauche ich nicht auch noch auf dem Theater, dieses 1:1. Ich glaube nicht, dass es unbedingt vielleicht erträglicher ist, wenn das eine Frau jetzt darstellt. Ich finde es aber richtiger, weil man das Spiel darum sieht.
3: Katharina Bachs Illo ist eine furchteinflößende Figur. Zugleich aber blitzt in den irrlichternden Augen stets auch die schiere Angst dieser scheinbar furchtlosen Kampfmaschine auf. Bach liefert sich der Rolle aus, mit Haut und Haaren. Obwohl es in dem Fall gar nicht die eigene Haut ist und auch nicht die eigenen Haare. Die Schauspielerin trägt eine Gummiglatze, halsabwärts steckt sie in einem Latex-Brustpanzer, der ihren schmalen Leib in einen muskulösen Männeroberkörper verwandelt.
1: Ich musste gar nicht viel an meiner Körperlichkeit rumdoktern, sondern das Ding bewegt dich. Also man sitzt breitbeiniger, man steht breitbeiniger, die Brust ist weiter oben. Dementsprechend ist dieses Kostüm, sage ich mal, schon sehr auf den Körper übergehen.
2: So mag ich dich!
4: Alles gut, meine Güte.
2: Mensch, man muss das Eisen glühen, weil es schmiert. Also man muss es schmieren, weil es hat. Und man muss das Eisen glühen, weil du weißt,
4: hello,
2: ich bin
4: hello.
1: Ja. Also natürlich fällt es mir immer leicht, wenn ich eine Figur bekomme, die an existenziellen Fragen dran ist oder ihr eigenes Leben in Frage stellt. Ich sehe auch nicht mehr jedes Stück als separiertes Stück, sondern ich sehe die Zusammenhänge, die aufeinander aufbauen und wiederkehrende Thematiken, die dann weiter in die Tiefe gehen können.
3: Katharina Bach kam 2020 an die Münchner Kammerspiele und wurde schnell zu einer der prägendsten Erscheinungen im Ensemble. Unvergesslich unter anderem ihre Verkörperung der Titelheldin von Henrik Ibsens Drama Nora. Bach lud die aus dem Ehegefängnis ausbrechende Bankdirektorin-Gattin mit einer nervösen Energie auf, die die Inszenierung von Felicitas Brugger zum Ereignis machte. Herausragend auch zuletzt Glitch, die Befragung fragwürdiger Körperideale durch Choreografin Doris Uhlig. Hier ist Bach eine von 6 durchgehend nackten Performerinnen und Performern, die mal zu pulsierenden Beats, mal zu schwebenden Klängen entfesselt über die Bühne schlittern. Eine Feier der Vielfalt der Körperformen jenseits zweifelhafter Normen.
1: Die Nacktheit an sich ist ja nicht das Problem, sondern wir als Gesellschaft, dass wir uns darüber empören, wenn es Nacktbilder gibt. Das ist so eine bizarre, schreckliche Prüderie. Und das ist das existenzielle Tolle, was mich darin gereizt hat, dass es um eine Vertrautheit und Schönheit, und darin, finde ich, hat das ja eine wunderbare Kraft, 6 unterschiedliche nackte Körper auf der Bühne zu sehen, wo ich sehr gerne Teil von bin.
2: Wie viel Mensch steckt im Menschen?
3: Ganz nackt steht Katharina Bach auch am Ende von Wallenstein auf der Bühne. Ächzend schält sie sich aus der Feldmarschall-Illo-Latex-Haut und trägt dabei einen Text der belarussischen Schriftstellerin Svetlana Alexandrowna vor. Das gestellte Muskelpaket verwandelt sich zurück in einen verletzlichen Menschen. Ein entwaffnender, entwaffneter Anblick, der sich im Monolog mit einer Utopie verbindet.
2: Der Mensch ist größer als der Krieg.
3: Wie Katharina Bach sich auszieht bis auf die buchstäblich nackte Existenz, das ist ein Theatermoment, der ihrer Darstellung eine Dringlichkeit gibt, die aus einer ohnehin großartigen Rollengestaltung eine unvergessliche macht.
0: Christoph Leibold mit seiner Hommage an die Schauspielerin Katharina Bach, die gerade zu sehen ist beim Berliner Theatertreffen und dort mit dem Dreisat-Preis für innovative Leistung ausgezeichnet wird.

0: Passage of Time, die immer wieder gern, vor allem hier bei uns, gespielte Musik aus dem Film Chocolat, komponiert von Rachel Portman. Unsere Buchbesprechung steht an in HR2 Kultur. Heute gilt sie der Schwedin Lisa Rezén, die eigentlich Soziologin ist. Aber in dem Zusammenhang kam auch ihre Idee zu ihrem Debütroman mit dem Titel »Wenn die Kraniche nach Süden ziehen«. Und diese Idee, die reifte, als sie ein Heft mit Notizen entdeckte, die das Pflegetier ihres Großvaters der Familie nach dessen Tod hinterlassen hatte. Ihr Roman wurde dann auch von der Presse und von der Leserschaft gefeiert, jedenfalls in Schweden, und deswegen ist er auch übersetzt worden. Dorothee Meyer-Karweg. Und schon liegt er auch als Hörbuch vor. Kraniche. Die titelgebenden Kraniche, die gelten ja als Glücksbringer und als Symbol für langes Leben und Gesundheit. Wurde der Titel in diesem Sinne gewählt?
1: Naja, hier ziehen die Kraniche weg, eben nach Süden. Es geht hier um einen alten Mann, der Gesundheit und Glück immer mehr verliert. Und dieser Mann heißt Bo. Er ist 89 Jahre alt und lebt allein mit seinem Hund Sixten in einem Haus in Schweden. Er braucht aber immer mehr Hilfe und diese Hilfe kommt hier von Sohn Hans und von einem Pflegedienst.
0: Das heißt also, es geht um das Thema Altern in diesem Roman.
1: Ja, und es geht um einen recht harten Konflikt, den viele alte Menschen mit ihren Kindern austragen. Es geht nämlich um den Verlust der Selbstständigkeit, darum, dass die Kinder plötzlich über einen Menschen entscheiden müssen, der das über Jahrzehnte sehr gut selbst konnte. Beschrieben wird das über ein halbes Jahr aus Sicht Bos und eingeschoben werden immer so kurze, sachliche Passagen von Notizen des Pflegedienstes.
0: Und was ist noch zu erfahren über diesen Bo? Was ist noch wichtig?
1: Der ist so ein richtiger Arbeiter. Er hat die Volksschule besucht und dann jahrelang in einem Sägewerk gearbeitet. Er hat geheiratet und hat eben einen Sohn, diesen Hans. Seine Frau ist mittlerweile an Demenz erkrankt und lebt nun in einem Altenheim. Er kennt ihn gar nicht mehr, ihren eigenen Mann. Und Bo mag sie daher gar nicht mehr so gerne besuchen. Seine Tage sind lang geworden. Er telefoniert aber noch oft mit seinem besten Freund Thüre. Ansonsten hat er eben seinen Hund Sixten. Das ist so sein Ein und Alles. Doch Hans, Bos Sohn, will dem Vater nun diesen Hund wegnehmen. Er meint, der Alte schaffe es nicht mehr, das Tier zu versorgen. Und Bo ist natürlich darüber sehr sauer. Und da hören wir mal rein. Es liest Walter Kreie.
2: Ich spiele mit dem Gedanken, ihn zu enterben. Ich könnte dafür sorgen, dass er leer ausgeht. Er behauptet, Sixtum wegzugeben wäre ebenso sehr zu meinem wie zu Sixtums Besten. Alte Leute wie ich sollten nicht im Wald herumlaufen. Und Hunde wie Sixtum bräuchten mehr Bewegung als nur ein Stück die Landstraße rauf und runter. Sixtum liegt neben mir auf der Küchenbank, gähnt herzhaft und legt seinen Kopf auf meinen Bauch. Ich vergrabe meine geschwollenen Finger in seinem Fell und schüttle den Kopf. Was versteht er davon, der Mistkerl? Das kann er sich aus dem Kopf schlagen. Ingrid, die am Küchentisch sitzt, stößt ein Seufzen aus. »Ich kann nichts versprechen, Bo, aber ich werde tun, was ich kann.« »Das ist nicht okay«, sagt sie und schreibt dann weiter ins Pflegedienstjournal. Ich nicke und schmunzle leicht in meinem Bart. »Wenn mir jemand bei Sixtum helfen kann, dann Ingrid.«
1: Denn die hat selbst einen Hund und versteht, wie sehr man an einem Tier hängen kann, auch wenn man alt und gebrechlich ist.
0: Ich gehe mal davon aus, dass dieser Hans, also der Sohn von Bo, kein böser Mensch ist. Es ist halt einfach eine Konfliktsituation und er macht sich eben Sorgen um seinen alten Vater, oder?
1: Ja, und er kommt sogar mehrmals die Woche, um nach seinem Vater zu sehen, aber er arbeitet auch sehr viel, also eigentlich viel zu viel und ist deswegen gestresst. Und daher reagiert er auch auf den Vater oft genervt und auch unsensibel. Bei Hans muss eben alles so effektiv und schnell ablaufen.
0: Ja, und mit schnell ablaufen, das ist bei einem alten Mensch nicht mehr selbstverständlich gegeben.
1: Na, auf gar keinen Fall, das kann man wohl sagen. Das wird ja auch in aller Deutlichkeit beschrieben. Bo merkt selbst, was alles nicht mehr funktioniert bei ihm, das auch für ihn selbst hart zu akzeptieren. Und dazu haben wir eine Szene, als Kalle, der Pfleger, gerade bei ihm ist, um Bo ein Fertiggericht aufzuwärmen.
2: Warme Nässe breitet sich in meiner Hose aus. Mir entfährt ein Seufzer. »Was ist?« fragt Kalle und stellt das Fertiggericht in die Mikrowelle. Ich seufze erneut. bin aber nicht fähig, etwas zu sagen. Der Satz »Ich habe mich eingenässt« schmeckt unverändert bitter, auch wenn es immer öfter vorkommt. »Ist was passiert?« Kalle dreht sich um. Diesmal war es viel. Der dunkle Fleck auf der Hose ist nicht zu übersehen. »Hoppla! Kein Problem, das bringen wir gleich in Ordnung.« Kalle schließt die Mikrowelle, schaltet sie aber nicht ein. »Komm, wir gehen ins Bad und ziehen dir eine Windel und eine saubere Hose an.« Ich sehe Kalle an und spüre, dass ich das hier nicht mehr will. Ich will aufstehen und weggehen. Weg von hier. Aber ich bleibe sitzen und nicke langsam.
0: Oh ja, man hört, da geht es wirklich ans Eingemachte. All die Dinge, die ja vielleicht uns allen auch bevorstehen, die wir gerne verdrängen, aber zu Recht, das kommt alles noch früh genug.
1: Genau, da muss man aber wirklich schon mal schlucken. Manches wird hier sehr schonungslos beschrieben und man weiß ja, in welche Richtung das geht. Bo leidet unter immer mehr Beschwerden. Es reicht von Arthrose, Dauerhusten, Schwindel, Inkontinenz eben und auch Verwirrtheit, was die Pflegekräfte ebenso notieren.
2: Montag, 19. Juni, 3.30 Uhr. Der Nachtpflegedienst findet Bu oben an der Straße bei den Briefkästen. Er will unbedingt einen Brief an Federica schicken. Er ist verwirrt und weiß nicht, dass es mitten in der Nacht ist. Wir bringen ihn zurück und betten ihn auf die Küchenbank. Hund ist im Haus. Der Nachtpflegedienst.
0: Das klingt alles reichlich deprimierend. Konzentriert sich der Roman allein auf diesen Verfall von Bu? Das kann ich mir kaum vorstellen.
1: Ja, wir sind ja hauptsächlich bei den Gedanken Bos und der sinniert über seine Einsamkeit, das Nachlassen der Kräfte, seine Wut und Scham über die eigene Lage. Aber er denkt auch viel über seine eigene Vergangenheit nach, seine Kindheit und Jugend, seinen oft aggressiven Vater und wer diesen Vater an dessen Lebensende behandelt hat, nicht so fürsorglich, wie Hans es jetzt tut. Wir erfahren auch etwas über Bos Liebe zu seiner Frau und über die lange Freundschaft zu Türe, das ist ein wirklich enger Freund, bei dem er am Schluss aber merkt, dass er dennoch ein ganz wichtiges Detail in dessen Leben gar nicht mitbekommen hat. Das heißt, in diesem Roman entfaltet sich so Bos ganze Persönlichkeit. Auch er hat sich nicht immer richtig verhalten und vor allen Dingen, es ist ein Mann, der nie gelernt hat, über seine Gefühle wirklich zu reden. Und diese Facetten, die machen den Roman so interessant. Der berührt einen, aber ist fern jeder Sentimentalität.
0: Der Roman, wir haben ihn gehört, wird von Walter Krähe gelesen und ich denke, man merkt sofort genau die richtige Besetzung. Also gerade wenn es um die Gedanken von diesem alt werdenden Vater von Bo geht und wie er mit sanfter und ja auch gereifter Stimme eben halt diesen Vater hier darstellt.
1: Genau, er hat auf jeden Fall die passende Altersstimme, das auf jeden Fall. Er liest sie eher nüchtern, lakonisch, mitunter klingt er kraftvoll und widerständig. Ja, und dann legt sich aber doch so eine Trauer oder auch Unsicherheit in seine Stimme und das ist hier wirklich sehr stimmig für Bo und dessen Situation.
0: Dankeschön, Dorothee Merkavik, für die Buchbesprechung heute. Ihre Rezension galt dem Hörbuch Lisa Rizzen, Wenn die Kraniche nach Süden ziehen, gelesen von Walter Krähe. Dieses Hörbuch ist als Download erhältlich zum Preis von knapp 20 Euro bei der Hörverlag und es hat eine Laufzeit von 8,5 Stunden.

0: Da spielte gerade der große Franz Liszt-Liebhaber Marc-André Hamelin ein Stück von eben jenem, und zwar die Paganini-Etüde Nummer 4. HR2 Kultur, 8.53 Uhr ist es.
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0: Und darin haben wir uns heute mit der Kunst auf dem Land beschäftigt und Sie gefragt, wie Sie damit umgehen, welche Erfahrungen Sie haben, liebe Hörerinnen und Hörer. Und Natascha Pflaumbaum hat das mal alles gesammelt. Ich bin gespannt.
2: Ja, eine Nachricht kam von unserem Hörer Willi Egli aus Frankfurt und er hat nochmal erinnert an das Plenärmalen, denn er sagt, wenn man von Kunst auf dem Lande spricht, fällt ihm tatsächlich nur die Natur ein, aber eben auch ein berühmter Kunstmaler aus seiner Heimat, der aber nicht so schön festhalten konnte, wie die Natur selber ist. Aber ich fand den Hinweis auf dieses Plenärmalen auch nochmal ganz interessant, denn das sind ja nicht nur die Institutionen und Organisationen, sondern eben auch noch die wenigen Maler, die heute noch rausgehen und abbilden, was auf dem Lande oder in der Natur eigentlich stattfindet. Dann schreibt uns Heidi Leitner aus Jestädt, in der Kreisstadt Eschwege gibt es einen Kunstverein, der regelmäßig Ausstellungen im sogenannten Hochzeitshaus zeigt. Außerdem gibt es in unserer Region den Ars Natura Wander Weg mit verschiedenen Kunstobjekten und Skulpturen in Wald und Wiese. Und wie innovativ und auch kreativ und visionär, würde ich schon sagen, die Kunst auf dem Lande beziehungsweise in den kleineren Orten, so will ich es mal nennen, sein kann, beschreibt uns Simone Ackermann aus Wettenberg bei Gießen. Sie sagt, sie wohnt in einer Gemeinde aus 3000 Menschen und dort gibt es einen Kunst- und Kulturkreis und einen Verein, der heißt Luft nach oben. Und beide sind ehrenamtlich ganz engagiert und kommen so ein bisschen aus der katholischen Kirche heraus, aus der Kirchengemeinde St. Anna Biebertal und noch einer anderen Gemeinde. Aber das Interessante ist, dass sie sagt, in den Kirchen, die nicht so oft besucht werden mehr, haben sie die hinteren Kirchenbänke rausgeräumt, aber nicht irgendwie, um zu demonstrieren, ja, wir haben jetzt hier kein, ich sag mal, Publikum oder keine Gläubigen mehr, sondern um Platz zu schaffen für Alternativen. Und da gibt es wohl ganz, ganz viele Konzerte, Begegnungen, also im Kirchenraum, sowohl Gottesdienste, aber dann eben auch noch ganz viele wunderbare kreative Dinge, wie sie uns schreibt, zu erleben. Und sie meinte, googeln Sie doch gern mal Luft nach oben und auch Kuckuck, Kunst- und Kulturkreis in Wettenberg. Das habe ich, ja, also das ist im Prinzip eine ganz tolle Initiative, dass man auch versucht, ich glaube, das ist auch der Hintergedanke, Menschen vielleicht mehr wieder in die Kirche zu bringen und auch in die Institution Kirche, die ja weit mehr ist als nur die Kirche, als das Haus und das Glauben, den Glauben, sondern zusammen zu sein. Ja? Ja,
0: dann ist Kunst vielleicht der Türöffner wieder dazu. Interessant. Vielen Dank, liebe Hörerinnen und Hörer, für Ihre Reaktionen und Ihre Erfahrungen zu unserem Hingehört-Thema. Heute ging es um Kunst auf dem Land und Dankeschön, Natascha Pflaumbaum, für die Zusammenstellung und für den kleinen Vortrag Ihrer Reaktionen, liebe Hörerinnen und Hörer. So, ich schaue auf die Uhr. 8:58. Louise Farranque, ihre Musik soll sie jetzt noch bis 9 Uhr begleiten. Und zwar Musik aus der dritten Sinfonie in G-Moll, Opus 36 von ihr, das Finale.

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2: 9 Uhr. Debatte im Bundestag über Barrierefreiheit. EU-Einigung zum Verbot von sexualisierten Deepfakes. Aus für den FC Bayern in der Fußball-Champions League. Das Wetter grau und regnerisch, höchstens 9 bis 16 Grad. Mein Name ist Katrin Austermann. Guten Morgen. Geschäfte, Restaurants oder Arztpraxen sollen künftig mehr tun müssen, um für Barrierefreiheit zu sorgen. Das sieht ein neues Gesetz der Bundesregierung vor, über das der Bundestag heute zum ersten Mal berät. Ziel ist, die Hürden für Menschen mit Behinderung abzubauen. Eine Pflicht zu Umbauten soll aber nur gelten, wenn die Kosten dafür nicht unverhältnismäßig hoch sind. Aus Berlin, Andreas Fischer.
3: Behinderten- und Sozialverbände sowie die Opposition kritisieren das. Sie befürchten, dass sich die Barrierefreiheit damit kaum verbessert. Und auch aus den Regierungsfraktionen selbst gibt es Kritik an den Plänen, zum Beispiel daran, dass die Gebäude des Bundes erst bis 2045 vollständig barrierefrei sein müssen und nicht wie im Koalitionsvertrag vorgesehen bis 2035.
2: Weiteres Thema im Bundestag ist das geplante Absenken der Luftverkehrssteuer. Union und SPD wollen die Erhöhung der Steuer aus der Zeit der Ampelregierung rückgängig machen. Ziel ist, den Luftverkehrsstandort Deutschland attraktiver zu machen. Es gilt aber als unwahrscheinlich, dass Tickets dadurch deutlich günstiger werden. Ein Verbot von KI-Anwendungen, mit denen sexualisierte sogenannte Deepfakes produziert werden können, das soll in Zukunft in der EU gelten. Laut der zyprischen Ratspräsidentschaft haben sich Vertreter der Mitgliedstaaten und des EU-Parlaments in der Nacht auf die Regelung geeinigt. ARD-Brüssel-Korrespondentin Katrin Schmidt.
4: Die Gesetzesverschärfungen zielen explizit auf sogenannte Deepfakes, bei denen etwa das Gesicht einer Frau in ein anderes Video, zum Beispiel eine Pornosequenz, eingefügt oder die Stimme künstlich nachgeahmt wird, sodass es wirkt, als würde sie Dinge tun oder sagen, die tatsächlich nie passiert sind. Dazu zielt das neue Verbot auch auf das Erstellen von Inhalten, die sexuellen Kindesmissbrauch darstellen. Das neue explizite Verbot von Deepfakes muss noch formal vom Europäischen Parlament und dem Rat der Mitgliedstaaten verabschiedet werden. Dann kann es ab Anfang Dezember durchgesetzt werden.
2: Seit Anfang des Jahres bekommen alle 18-Jährigen Post von der Bundeswehr. Über einen Fragebogen soll geklärt werden, wer freiwillig Wehrdienst leisten würde. Jetzt gibt es Zahlen zum Rücklauf. Frauen können das Formular ausfüllen, Männer müssen das. ARD-Berlin-Korrespondent Jim Bob Nikschas.
5: Knapp 3/4 haben das bisher auch getan, berichtet das Redaktionsnetzwerk Deutschland und beruft sich auf Kreise der Bundeswehr. Rund die Hälfte der Antwortenden zeigt offenbar Interesse am freiwilligen Wehrdienst. Etwas mehr als jeder vierte junge Mann hat demnach nicht auf das Schreiben zum neuen Wehrdienst reagiert. Dabei droht ein Bußgeld, wenn der Fragebogen nicht innerhalb von 4 Wochen beantwortet zurückgeschickt wird und jemand auch die folgende Mahnung unbeantwortet lässt.
2: Ein Fall aus Nordhessen beschäftigt heute den Bundesgerichtshof in Karlsruhe. Es geht um die Frage, ob Reha-Kliniken Patienten ablehnen dürfen, weil sie blind sind. Michael Pschibilla.
6: Eine Patientin ist davon überzeugt, dass ihr genau das passiert ist. Nach einer Knie-OP will sie sich in einer Reha-Klinik in Bad Wildungen behandeln lassen. Doch die Klinik dort lehnt die Aufnahme der blinden Frau ab. Sie muss sich eine andere suchen. Die Richter müssen nun in höchster Instanz entscheiden, ob hier eine verbotene Diskriminierung behinderter Menschen vorliegt. Vor dem Amtsgericht Fritzlar und dem Landgericht Kassel ist die Patientin mit ihrer Klage gescheitert. Jetzt hofft sie auf ein Grundsatzurteil aus Karlsruhe.
2: War die Kommunalwahl in Fulda teilweise manipuliert? Damit befasst sich heute ein Prüfungsausschuss. Anlass sind anonyme Vorwürfe gegen einen Kandidaten des Ausländerbeirats. Aus Fulda HR-Reporter Thomas Corella.
7: Laut der anonymen Quelle habe der Mann Druck auf zahlreiche Briefwähler ausgeübt und sie so bei der Stimmabgabe zu seinem Vorteil beeinflusst. Ein Sprecher der Stadt Fulda erklärt, es sei auffällig, dass eine der Wählergruppen des Ausländerbeirats tatsächlich einen weit größeren Anteil an Briefstimmen bekommen habe als alle anderen. Der Wahlprüfungsausschuss will heute Abend, wenn möglich, auch den Wahlleiter und den beschuldigten Kandidaten befragen.
2: Der Traum vom Triple für Bayern München ist geplatzt. Der deutsche Fußballmeister kam im Halbfinalrückspiel der Champions League gegen Paris Saint-Germain nur zu einem 1:1 Unentschieden. Nach der 4:5 Niederlage aus dem Hinspiel reichte das nicht. PSG steht damit im Finale, wo das Team auf den FC Arsenal aus London trifft. Und Bayern hat noch Chancen auf das Double. Im DFB-Pokalfinale trifft die Mannschaft am 23. Mai auf Stuttgart. Das waren die Nachrichten. Das Wetter. Es bleibt oft wolkenverhangen heute. Immer wieder regnet es auch, vor allem in Nord- und Osthessen. Die Sonne kommt nur selten raus. 9 bis 16 Grad. In der Nacht lassen die Schauer nach. Es kühlt ab auf 7 bis 2 Grad. Morgen wird es wieder freundlicher mit einem Mix aus Sonne und Wolken und wärmer 15 bis 21 Grad dann. Die weiteren Aussichten. Am Wochenende überwiegend sonnig und trocken, maximal 25 Grad. Die Zeit 9.05 Uhr.
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1: Mit Martin Maria Schwarz, ich wünsche Ihnen einen Tag, der Ihnen Freude bringt.

Leroy Andersons kleines Spaßstück Plink, Plank, Plank, gespielt hier von Richard Heyman und his Orchestra. 9.08 Uhr ist es, am Donnerstagmorgen, der 7. Mai ist heute und das sind die Themen bei uns bis 10 Uhr. Wir führen Sie gleich zur neuen Ausstellung im Museum für Sepulkralkultur in Kassel. Da geht es dann um Mensch und Tier am Ende ihres Lebens. Um 9:30 Uhr machen wir weiter mit unserer Lesung, und zwar mit dem Roman Fabula von Fernando Aramburu. Und Vivaldis so oft beglückende Musik soll Ihnen auch gewährt sein. Und zwar hören Sie jetzt aus einem Flötenkonzert in D-Dur von ihm und Emmanuel Pahü als Flötisten.

0: Flötenmusik von Vivaldi war das, und zwar aus einem Flötenkonzert in D-Dur, und das spielte das Australian Chamber Orchestra. 9:12 Uhr ist es. Wir Menschen bestatten ja länger nicht nur unseresgleichen, sondern auch unsere Haustiere, die ja oft genug wie Familienangehörige empfunden werden und mit denen wir leben, wie als wären sie Familienangehörige. Das Kasseler Museum für Sepulkralkultur greift das jetzt auf mit einer eigenen Ausstellung dazu, einer Ausstellung über Tierbestattung. Und da gibt es ja mittlerweile alles, was es auch für Menschen gibt. Särge, Beerdigungsfeiern, Haustierfriedhöfe. Jens Wellhöner hat sich in der Ausstellung umgeschaut, und er beginnt seinen Bericht ja mit einem sinnbildlichen Beispiel für den Umgang mit Tieren nach ihrem Tod.
1: Der Wellensittich ist tot. Die trauernden Hinterbliebenen lassen ihr geliebtes Haustier in einem Krematorium für Tiere einäschern. Und die Asche kommt in eine ganz besonders schöne Urne. Tatjana Ahle-Rosenthal vom Kasseler Museum für Sepulkralkultur zeigt das nicht ganz günstige Stück.
2: Das sind Keramikurnen in Herzform für Kleintiere. Die sind per Hand bemalt, von der Künstlerin gestaltet. Genau, Wellensittich, Katze, was da reinpasst.
1: Gleich daneben steht ein echter Klassiker, sagt die Ausstellungskuratorin. Eine Urne in Form eines Regenbogens, inspiriert durch ein Gedicht.
2: Das davon erzählt, dass bei der Trennung durch den Tod eines Tieres das Tier in den sozusagen Tierhimmel am Ende des Regenbogens kommt, dort eine gute Zeit verbringt, und sobald dann der Mensch stirbt, kommt auch er an diesen Ort der Regenbogenbrücke, wo eigentlich die toten Tiere oder die Tierseelen sich aufhalten, und dann findet da eine Wiedervereinigung statt.
1: Die Ausstellung im Kasseler Museum für Sepulkralkultur bietet einen Überblick über alles, was heute mit toten Haustieren gemacht wird. Dabei gibt es kaum noch einen Unterschied zwischen Begräbnissen für Menschen und für Haustiere, erklärt Museumschef Dirk Pörschmann.
3: Wenn die Beziehung zu einem Haustier so eng ist und so emotional, dann ist es natürlich der richtige Weg, dann auch um diese Verlusterfahrung zu überwinden, mit Ritualen einen Abschied zu gestalten, zu trauern und diesen Tier noch zu gedenken, ja, weil sie wirklich fehlen.
1: Dieser Trend zum aufwendigen Begräbnis für Haustiere wird immer stärker. Ein Grund dafür sei die Vereinsamung vieler Menschen in unserer heutigen Gesellschaft, meint Dirk Pörschmann. Es ist dann so, dass
3: man diesen Partnerersatz, den man da hat, vielleicht auch manchmal Kindersatz, natürlich genauso wertschätzt wie einen Menschen. Und da gibt es auch nichts zu bewerten. Es gibt Menschen, die trauern um ihren Hund stärker, als wenn ihre Mutter stirbt.
1: Wie groß diese Trauer um Haustiere ist, zeigt auch eine andere Vitrine in der Ausstellung. Mit Erinnerungsstücken, die Haustierbesitzer dem Museum zur Verfügung gestellt haben. Tatjana Ahle-Rosenthal.
2: Also hier liegt Fell von der verstorbenen Katze, eine Kralle. Da hinten wirklich das Halsband. Wenn man die Vitrine öffnet, hat man diesen ganz intensiven Geruch nach nassem Hund, den also für die Leute, die es kennen, natürlich ganz positive Erinnerungen weckt. Und das war sehr berührend, dass die Leute uns wirklich diese Sachen für die Ausstellung gegeben haben.
1: Aber nicht nur Hund und Katz, auch Reptilien sind heute beliebte Haustiere. Eines dieser Erinnerungsstücke ist
2: ein bisschen Chamäleonhaut, das die Besitzerin in so einer kleinen Glasflasche verkorkt aufbewahrt in Erinnerung an Fritzchen, an das Chamäleon.
1: In dieser Ausstellung geht es aber nicht nur um Tod und Trauer. Ein echter Blickfang ist nämlich ein Tisch mit vielen bunten Playmobil-Figuren, geschaffen von Playmobil-Künstler Harald Schaaf.
4: Unter anderem ein Labor, in dem Mäuse in Käfigen gehalten werden, ein Bauernhof mit Reitplatz, ein Schäfer mit Schafen, Hund natürlich dabei, ein Wald mit verschiedenen Tieren, dann auch kleine Raubtiere, Eidechsen, Vögel.
1: Diese Playmobil-Figuren und die ganze Ausstellung zeigen, wie eng Mensch und Tier miteinander verbunden sind. Und so gibt es auch immer mehr Herzurnen, Särge und Erinnerungsschreine für Haustiere.
0: Tja, auch ein Zeichen unserer Zeit. Die Sonderausstellung, sie ist betitelt mit »Wohin mit dem Hund«. Sie läuft bis zum 7. Mai, vom 7. Mai, das ist heute, bis zum 1. November im Museum für Sepulkralkultur in Kassel. Jens Wellhöner hat sie sich schon angesehen.
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Selten genug bei uns im Programm, aber dann doch immer wieder, jedenfalls wenn es die Möglichkeit gibt, Musik von Richard Wagner. Das war das Lied »O du mein holder Abendstern«, das Lied des Wolfram an den Abendsternen, und zwar aus dem Tannhäuser. Genau, das suchte ich gerade. Aus dem Tannhäuser stammt dieses Lied, das Sie hier hörten, in einer Bearbeitung für Cello und Klavier mit Alban Gerhardt und Cécile Licat. 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

Der dritte Satz aus seiner Suite für Streicher von Leos Janacek war das mit dem Los Angeles Chamber Orchestra. So, noch 5,5 Minuten bis zu unserer Lesung. Und diese Minuten, die bereichert die Musik von Anton Bruckner. Sie hören noch aus einer Sinfonie von ihm, einer in D-Moll. Es ist der dritte Satz und das spielt das HR-Sinfonieorchester.

0: Die Musik von Anton Bruckner war das. Und jetzt ist es 9:30.
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0: Und es geht weiter mit dem Roman Fabula von Fernando Aramburu mit dem 8. von insgesamt 20 Teilen. Das ist eine Satire über das Ende der ETA. Unsere Helden Asia und Joseba waren Anwärter der Terrororganisation, ausgerechnet, als sich die ETA auflöste. Daraufhin gründeten die beiden 20-jährigen Basken ihre eigene Organisation und benannten sie nach dem französischen Fluss, an dem sie immer noch auf einer Hühnerfarm versteckt sind, Kommando Tarn. Mehr haben die beiden einzigen Mitglieder des neuen Kommandos bislang nicht vollbracht. Stattdessen müssen sie miterleben, wie sich der Hühnerfarmer aufhängt. Sie beten für ihn in der Kirche von Albi und schreiben seiner Frau eine Beileidsnotiz, doch die lässt das Ganze ziemlich kalt. Thomas Nicolai liest weiter.
2: Guimet reagierte nicht auf die Beileidsnotiz. Hatte sie sie gelesen? Joseba hatte sie in Großbuchstaben geschrieben. Zuerst schrieb er: Unsere Kondolenz für Monsieur Fabien. Das Wort Kondolenz kam den beiden Kämpfern des Kommandos Tarn jedoch gleich antiquiert vor. Antiquiert und falsch. Danach, auf einem zweiten Stück Papier, schrieb Joseba das mit dem Beileid. Noch schlimmer. Was für ein Beileid. Die alte Hexe platzte ja vielleicht vor Freude, endlich Witwe zu sein. Joseba entschied sich schließlich für eine einfachere und, für die Farmersfrau, sicher verständlichere Formel. Es tut uns leid. Mehr nicht. Leid tun? Warum? Das versteht man doch wohl. Assier fand die Worte zu persönlich und zu sentimental. Er empfand den Satz auch als lächerlich, aber immer noch besser, als die ganze verdammte Nacht mit diesem blöden Beileid-Ding zu verbringen. Er war müde. Er wollte schlafen. Am nächsten Tag begegneten sie Guimet, als sie aus dem Hühnerschuppen kam, oder besser gesagt, sie hatten es so eingerichtet, dass sie ihr begegneten. Die Farmersfrau sagte keinen Ton, grüßte nicht einmal. Was war das für eine komische Frau? Assier hatte anfangs Joseba im Verdacht. »Hast du den Zettel auch sichtbar hingesteckt?«
3: »Unter dem Türklopfer, wie vereinbart.«
2: »Vielleicht ist er runtergefallen.«
3: »Vielleicht, aber dann müsste die Frau ihn auf dem Boden liegen gesehen haben. Die ist ja nicht blind.«
2: »Früher hat sie uns immer angelächelt. Jetzt nicht mehr.«
3: Ja, »trauert wahrscheinlich.«
2: Am späten Vormittag gingen sie wieder in den Hof, um sich nützlich zu machen. Der umgekippte Stuhl unter dem Nussbaum machte sie nervös. Assier hob ihn auf, damit er das Möbel nicht länger mitten im Hof liegen sehen musste.
3: »Da würde ich mich nicht ums Verrecken draufsetzen.«
2: »Die wollte den nicht anfassen.« »Jetzt kapier ich's erst.« Nach einiger Wartezeit sahen sie Guimet im Arbeitsoverall aus dem Haus kommen. Diesmal grüßte die Farmersfrau sie, nannte sie sogar Caballeros. Die spinnt ja. Das hat sie ihm Spaß gesagt, oder? Auf ihre Mitarbeit wollte sie zukünftig verzichten. Schlechtes Zeichen. Ganz schlecht. Assier wurde stutzig.
4: »Die will uns rauswerfen.«
2: Sie brauchten noch Zeit, um ihre Vorbereitungen abzuschließen. Jetzt drohten Schwierigkeiten. So Knall auf Fall, mit nicht mehr als ihren jämmerlichen Besitztümern im Gepäck und ein bisschen Kleidung konnten sie nicht in den Kampf ziehen. Sie hatten noch nicht einmal Gelegenheit gehabt, die Schlafsäcke zu kaufen. »Die sind zu teuer.«
3: »Oder wir sind zu arm.«
2: Sie kamen wieder auf ihr altes Thema zu sprechen, die Jagdflinte. Ein Farmer mit Gemüsegarten, Boot, Traktor und jeder Menge Werkzeug sollte keine Flinte haben? In der Gegend wimmelte es doch von Enten und Hasen. Auch noch andere Tiere strichen da herum und schrien förmlich nach einem Jäger. Der Einäugige, dieser Schwächling, ließ sie nach Lust und Laune fliegen und herumlaufen. Und die Tiere, klar, die zogen vor lauter Langeweile irgendwann weiter, suchten Abenteuer und Schrotkugeln in der Nähe von anderen Höfen. Hatte der Einäugige Mitleid mit ihnen? Nein, der schlachtete doch auch seine Hühner. Was dann? Aus Faulheit? Warum sonst? Fabien war einfach schlampig, außerdem ein Säufer und grauenhafter Sänger. Und die Frau taugte sicher nicht für die Jagd. Folge? Die Flinte stand irgendwo herum und lachte sich tot.
3: Du kannst eine Flinte natürlich nicht mit einem automatischen Gewehr vergleichen. Aber jetzt, um mit dem bewaffneten Kampf endlich anzufangen, wäre sie Gold wert.
2: Dazu müssten wir ins Haus. Was meinst du?
3: Wenn die Alte nicht da ist.
2: In letzter Zeit habe ich sie nicht weggehen sehen. Sie macht doch kein Licht an.
0: Dann war da noch die Sache mit dem Geld.
3: Irgendwo hat sie sicher was versteckt.
2: Scheiße, Josepha. Was ist mit dir los? Hast du kein Herz? Bei allem, was die Farmersleute für uns getan haben? Und jetzt willst du sie ausnehmen? Der Witwe das Geld stehlen? Ohne mich.
3: Bei so vielen Hühnern und Eiern hat die doch mehr als genug. Besonders jetzt, wo sie nicht einmal mehr teilen muss. Ich sage ja nicht, dass wir sie bis auf den letzten Cent ausnehmen. Nur einen überschaubaren Betrag. Für sie ist das so gut wie nichts. Für uns die Rettung. Wir könnten mit dem Zug nach Euskal Herria fahren. Und wer weiß, vielleicht sogar erster Klasse.
2: Stopp, Schluss jetzt, du Kapitalist. Zuerst einmal sind wir keine Kriminellen. Keine Kriminellen und keine miesen Typen. Wir könnten uns höchstens etwas Geld borgen. Ich meine, wir gehen ins Haus, werfen einen Blick in die Schubladen. Da findet sich Geld, dann nehmen wir uns einen Teil. Nur so viel, um einen Monat durchzuhalten. Später stecken wir es in einen Umschlag und schicken es der Farmersfrau per Post zurück. Hier, bitte, entschuldigen Sie die Umstände, wir waren in einer Notlage, das versteht sie sicher. Wenn uns jemand hilft, könnten wir den Brief sogar in ihrer Sprache schreiben, zum Zeichen des guten Willens. Was hältst du davon?
0: Josepha durchquerte den Hof und war sauer auf sich. Sauer war gar kein Ausdruck. Ich bin ein Ekel. Ein Charakterschwein. Mehr noch als das. So in diesem Ton. Eine Wolke von Aftershave umwehte ihn. Teures Zeug, das Asser ihm am Vortag als strategisches Mittel im bewaffneten Kampf hatte verkaufen wollen.
3: Was wusste der denn von Liebe oder von Frauen? Der hatte doch in seinem ganzen beschissenen Leben noch keine nackte Frau gesehen. Naja, höchstens die aus der Illustrierten, die er unter seiner Matratze versteckte. Für wen hielt er sich?
0: Und noch eine Runde über den Hof.
3: Ich ekle mich vor mir selbst, habe einen schlechten Charakter und so weiter.
0: Er hatte den Forderungen seines Freundes nichts entgegensetzen können. Deshalb überkam ihn die kalte Wut. Sie hätten das Fläschchen mitgehen lassen können, aber nein, die Verkäuferin da in Albi hatte sie nicht aus den Augen gelassen. Am Ende entschieden sie sich für eines, das dem Etikett nach wie eins für Männer aussah. Asser hätte lieber ein billigeres genommen. Da die Idee auf seinem Mist gewachsen war, plädierte er fürs Sparen. Josepha machte sich um was anderes Sorgen. Um was? Nun, darum, dass ihre Unkenntnis des Französischen ihnen böse mitspielen könnte.
3: Wäre nicht das erste Mal.
0: Möglicherweise erwischten sie das falsche Fläschchen. Die Blicke der Verkäuferin, ein Kunde, der wie ein verkleideter Detektiv aussah, der Gedanke, wie eine Frau zu duften. Sie mussten sich entscheiden. Asier gab nach. Dafür knauserte er hinterher bei den Ausgaben für das ohnehin bescheidene Abendessen. Sie debattierten lange über die Angelegenheit. Sie mussten noch 4 Tage auf der Hühnerfarm aushalten. 4 Tage mindestens. Sie waren mit ihren Vorbereitungen noch lange nicht durch.
2: Die Farmersfrau verhielt sich immer seltsamer. Seit Fabiens Tod gab sie ihnen nichts mehr zu arbeiten. Sie wich ihnen aus, war unwillig, als hätte sie die Nase voll von ihnen. Wollte sie sie loswerden? Oder schlimmer noch, sie bei der Polizei denunzieren? Ohne den Mann, der sie hätte bremsen können, wer weiß.
3: Wir haben ja noch nichts gemacht. Wofür wollen sie uns drankriegen? Nicht mal Waffen haben wir.
2: Glaub das nicht, Josepha. Kriminelle Vereinigung nennen die das oder so ähnlich. Die stecken dich für nichts und wieder nichts in den Knast.
0: Bei der Frau mussten sie sich jedenfalls einschmeicheln. Und dafür gab es nur ein Mittel und einen Ort. Das Bett. Hierin waren sich Asier und Josepha ausnahmsweise einig. Der bewaffnete Kampf
2: forderte die sofortige Ausführung dieser Mission. Aber wer von ihnen sollte sie ausführen? Das war das Problem. Darum die Debatte.
3: Für solche Fälle braucht es einen Chef.
2: Klar, du natürlich. Und ich bin der Gearschte, was?
3: Auf Assiers Anweisung hin musste sich Josepa seine Schamteile mit Aftershave besprühen. Dagegen zu protestieren war zwecklos. Von wegen Carmele, von wegen der neugeborene Sohn.
2: Assier blieb hart. Du bist für diese Aktion am besten geeignet.
3: Geeignet, geeignet, wenn ich das schon höre.
2: Du hast Erfahrung.
3: Als sie aus Albi zurück waren, zwang Assier seinen Freund, die Unterhose zu wechseln. Mit so einem Lappen konnte er doch nicht losziehen. Josepa hatte zwei, die er anhatte, und eine zum Wechseln, frisch gewaschen und noch feucht, deren Gummi ausgeleiert war. Aber nun? Lose Fäden schnitten sie mit dem Küchenmesser ab. Still vor sich hinschimpfend ging Josepa über den Hof zum Haus. Wenn Carmele das erfuhr. Es war kurz nach 10 Uhr abends. Ein Charakterschwein durch und durch. Und was sage ich der Frau? Hallo, ich bin hier um...
2: Beim Hauseingang trat er ans Fenster und schaute nach drinnen. In der Küche war Licht. Guimette hantierte am Küchenherd, Rücken zum Fenster. Sie schnitt Petersilie. Hin und wieder trocknete sie sich die Hände an der Schürze ab. Ein dampfender Topf auf dem Herd.
3: »Und wer ist dieser Typ?«
2: Am Tisch saß ein Mann. Josepa sah ihn im Profil. Ein Kerl um die 50, der Zeitung las. Er hatte ihn noch nie gesehen. Der Futterlieferant war es jedenfalls nicht. Der Briefträger auch nicht.
3: »Dieser Kerl hat sich schon eingerichtet. Er nahm einen Schluck aus dem Weinglas, aus demselben, aus dem der Einäugige getrunken hat?« Derselbe Wein? Vielleicht. Er fuhr sich mit seinem behaarten Unterarm über die Lippen, las weiter in der Zeitung. Er sah kräftig aus, angegrautes Haar und bebende Lippen, wenn er sprach. Von draußen war nichts zu verstehen. Guimette servierte die Suppe. Der Mann gab ihr ganz vertraulich einen Klaps auf den Hintern, drückte ihn vielmehr. Sie ließ ihn machen, lächelte ihn sogar an. Der Typ war jedenfalls kein Verwandter auf Besuch. Josepa hockte eine halbe Stunde im Hauseingang. Mehr oder weniger so lange, wie nach seinem Dafürhalten eine Nummer mit Vorspiel dauerte. Er nahm an, dass Assier von oben den Hof observierte. Darum hielt er sich versteckt, damit Assier ihn nicht sah, damit er ihm hinterher keine Vorwürfe machen konnte. Wieder zurück im Zimmer sagte er,
2: »Die Farmersfrau ist unersättlich.«
3: »Gut, dass du gegangen bist. Ich habe sowas nicht unter Kontrolle. Du hast sie hoffentlich befriedigt, oder? Das war der Plan.«
2: »Ich weiß nicht. Sie ist ganz komisch. Das nächste Mal gehst du.«
3: Der Krieg beginnt. Der Fremde, was tat er? Lud Eier in den Lieferwagen. Er trug jede Schachtel einzeln über den Hof. Der Einäugige hatte immer 3 auf einmal getragen. Klar, der war mehr in Übung. Und Guimette? Packte gerupfte Hühner und etwas Obst und Gemüse aus dem Gewächshaus in das vor der Hauseinfahrt geparkte Fahrzeug. Die wollten zum Markt nach Albi, so viel war sicher. Es war früher Morgen. Astier und Josepa beobachteten es von ihrem Zimmer aus, traten etwas zurück vom Fenster. Samstag, schon März. »Der hat sich aufs Bleiben eingerichtet.«
5: »Sieht ganz so aus.«
3: »Du hast ihn gestern nicht gesehen? Der muss die Nacht doch im Haus verbracht haben.«
5: »Nein, ich habe ihn nicht gesehen.«
3: »Das heißt, du vögelst die Chefin?« »Und der Typ merkt nichts davon?«
5: »Wir sind nicht sehr laut gewesen. Vielleicht kam er erst später.«
3: »Oder er ist taub. Der andere war halb blind. Dieser ist taub, aber genauso blöd.«
5: »Du glaubst mir nicht?«
3: »Das habe ich nicht gesagt.« Kurz darauf sahen sie den Lieferwagen davonfahren mit der Farmersfrau am Steuer. Der Auspuff spie weiße Qualmwolken aus,
2: Die morgendliche Kälte hielt sie dicht über dem Bogen. Gott, was für ein hartnäckiger Winter! Und wer war der Typ? Was hielt er von der baskischen Sache? Josefa glaubte nicht, dass er auf ihrer Seite stand. Wieso? Nun, weil Gimet ihn ihnen nicht vorgestellt hatte. Doch das Mindeste. Hallo, dies hier ist so und so, keine Sorge, ihr könnt weiter bei uns wohnen. Stattdessen nichts. Assier sah seinen Kumpel mit großen Augen an, als wollte er sagen, pfiffiger Typ. Er hatte ihm schon einmal übel genommen, dass er ein kluger Kopf war. Der andere verteidigte sich, es wäre besser, wenn Assier weniger Wert darauf legte, das Kommando zu führen. Kommandieren lässt einem keine Zeit, den Verstand zu schärfen. Was? Assier, eingeschnappt, ging im Zimmer auf und ab. Ein paar Mal trat er auf das Brett mit dem Krack oder Njek, je nachdem. Immer hektischer, murrend. Warum hatte er nicht auch solche klugen Einfälle wie Josepa? Tiger im Käfig. Dann explodierte er. Ich hab die Schnauze endgültig voll.
5: Und ich erst.
2: Jetzt oder nie. Sie hatten etwa 6 Stunden. Vor 1 kommt das Pärchen nicht zurück. Um 1 schließt der Markt. Dann mussten sie noch die Kisten und das übrig gebliebene Zeug ins Auto laden. Vielleicht gehen sie danach noch irgendwo eintrinken. In 6 Stunden, gut genutzt, kann man viel schaffen. Sie wollten nichts überhasten. Zuerst würden sie das Gepäck zusammenstellen. Mehr oder weniger hatten sie schon alles durchdacht. Kleidung nur das Notwendigste. Was sie anhatten und eine komplette Garnitur zum Wechseln. Mit den Schuhen dasselbe. Waschen könnten sie, wenn nötig, in Flüssen und Bächen. Was zu futtern in Plastiktüten. Zahnpasta, Rasierseife und Handtücher brauchten sie nicht. Das waren Utensilien, die Assier als bürgerlich abqualifizierte. Sie würden sich auf das Wesentliche beschränken. Auf die Schlafsäcke, Besteck für 2, das Mehrzweckmesser, Streichhölzer, Rasierklingen, das war's eigentlich schon. Den Rest verbrannten sie hinter der Lagerhalle. Assier warf die Sachen aus dem Fenster. Josepa warf sie ins Feuer.
5: »Du wirfst den Schlafanzug weg?«
4: »Wozu brauche ich den noch?«
5: »Das Dominospiel auch?
4: Geh mir nicht auf den Sack, Josepa. Wir ziehen in den Krieg. Wir wollen nicht in einer Kneipe rumsitzen.«
5: »Du zwingst mich aber nicht, heute die Betten zu machen, oder?«
4: »Kannst du dir heute sparen?«
2: Die wenigen Habseligkeiten der beiden Kämpfer standen in Flammen. Josepa fütterte sie mit den Seiten einer alten Ausgabe von Sutabe, Geschenk von Chalupa. Der Rauch zog über das Boot hinweg auf die stillen Wasser des Flusses. Die Sonne ging schon auf, man hörte den Radau der ersten Vögel. Es war kalt genug, dass man Atemwolken sah, aber keine Eisblumen, gefrorene Pfützen und dergleichen. Es war eher frisch, beinahe schon ein Hauch von Frühling. Josepa und Assier gingen im Lagerraum duschen. Problem? Sie hatten auch die Handtücher ins Feuer geworfen. Die Idee dahinter? Nichts Persönliches im Zimmer zurücklassen. Was machen wir jetzt? Sie trockneten sich mit den Bettlaken ab. Das Gefühl von Sauberkeit hellte Assiers Stimmung auf.
4: Für eine saubere Sache mit einem sauberen Körper.
5: Das ist nicht von dir, das hast du irgendwo gehört.
4: Du hältst dich wohl für den einzigen Schlaukopf auf der Welt, was?
2: Josepa, der die letzten Lebensmittel aus dem Kühlschrank verfrühstückte, ergänzte.
5: »Es schadet bestimmt nicht, mit vollem Bauch für eine saubere Sache zu kämpfen.«
2: Jetzt blieb nur noch eines. Aber ohne Schlüssel, wie sollten sie da ins Haus kommen? Ihnen würde schon was einfallen. Es war ja noch früh. Unter der Fußmatte? Nichts. In den Blumentöpfen auf einem Gestell im Hauseingang? Auch nichts. In den Aushöhlungen der Mauer? In der Laube? Unter den Steinfliesen? Nirgends war ein Ersatzschlüssel versteckt. Assier drückte gegen die Tür. Man kann nie wissen. Schade, dass sie keine Ausbildung bei der ETA gehabt hatten.
4: Vielleicht hätte man da gelernt, wie man Schlösser knackt. Du weißt schon, oder? Du steckst deine Kreditkarte in den Türspalt und zack, bist du drin.
2: Josepha fühlte sich vom Geplapper des Freundes beim gründlichen Suchen gestört.
5: Wir beide und Kreditkarten, dass ich nicht lache.
4: Dann ein Stück Draht, eine Sicherheitsnadel, eine dünne Messerklinge. Ist doch egal, sieht man alles in Filmen.
5: Wie wär's, wenn wir ein wenig unseren Verstand benutzen?
4: Irgendwo muss ein Schlüssel sein, denk nach.
2: Denken? Das überlasse ich dir, Klugscheißer. Sie gingen ums Haus, untersuchten alle Fenster im Erdgeschoss. Assier, prüfend, ruckelte hoffnungsvoll an jedem Einzelnen. Vergebens. Alle waren fest und verschlossen. Die Scheiben spiegelten die Enttäuschung in seinen Augen. Er schaute nachdenklich nach oben, zum Balkon.
4: »Wir müssen da rein, Josepha. Egal wie.«
3: »Nein, nicht egal wie. Ich kenne dich. Du bist imstande und trittst die Tür ein.
4: Wo ist da das Problem?«
3: »Nun, der Farmers Frau und ihrem Ersatzmann wird das nicht gefallen. Sie zeigen uns wegen Diebstahl an und dann auch noch wegen Mitgliedschaft in einer bewaffneten Organisation. Die zuständigen Behörden schreiben uns zur Fahndung aus. Unsere Fotos hängen an allen Bahnhöfen und Flughäfen. Wegen solcher Pannen sind schon besser vorbereitete Kämpfer als wir geschnappt worden.«
2: Assiers Blick war immer noch nach oben gerichtet. Zu Josepha, er solle ihm beim Raufklettern helfen. Anstelle von Hilfe bekam er eine Portion Wenns und Abers.
4: »Du musst immer alles in Frage stellen. So kann man nicht arbeiten.«
3: »Arbeiten? Du verstehst mich schon.«
2: Josepha formte mit den Händen einen Steigbügel für den Fuß seines Kumpels. Assier stellte ihn hinein. Er hielt sich an Josephas Kopf fest, um das Gleichgewicht zu halten. Die beiden Mitglieder des Kommandos Tarn stimmten sich ab.
4: Bat, bi, iru!
2: Bei der dritten Zahl kam zum Sprung des einen noch der Schwung des anderen hinzu, wobei jeder seinen Kraftakt mit lauten, mundartlichen Ausrufen begleitete. Die Aktion misslang. Sie musste mehrere Male wiederholt werden. Die weiße Hauswand strahlte im morgendlichen Sonnenlicht, im Westen Wolken, aber noch weit entfernt. Beim dritten Versuch gelang es Assier, sich am vorspringenden Rand festzuhalten. Die Balkontür war verschlossen. Die zugezogenen Vorhänge verhinderten einen Blick ins Zimmer. Assier drückte gegen die Tür. Die Tür aus altem Holz gab ein wenig nach, nur minimal. Beide Türflügel waren gleich wieder in der alten Position. Assier trat mit dem Fuß dagegen. Die Wirkung war die gleiche.
4: »Geht nicht auf!«
2: Josepha hatte diese provozierende Art. Die Hände in die Hüften gestemmt, von unten.
5: »Den Krieg zu gewinnen ist nicht so einfach. Wir schaffen es nicht mal, in ein Haus einzubrechen.«
4: »Ach ja?
5: Das wirst du gleich sehen.«
2: Und schon trat er mit voller Kraft gegen die Tür. Krack! Holz krachte, Späne flogen durch die Luft. Die Tür aber hielt stand. In an der Wand befestigten Gestellen steckten zwei alte Blumentöpfe ohne Erde. Assier nahm einen heraus. Kling, klirr, ein Regen von Glassplittern ergoss sich ins Zimmer. Vorsichtig, um sich nicht zu schneiden, schob Assier den Riegel zur Seite.
4: »Du wolltest einen Sieg? Hier hast du ihn.«
5: »So war nicht der Plan.«
4: »Der Plan war, ins Haus reinzukommen.«
5: »Aber ohne, dass jemand es merkt. Dazu hätte man nicht auf den Balkon klettern müssen.«
4: »Dann mach du mit deinem Plan weiter. Dem Plan, dir das Hirn weich zu kochen und nichts zu tun. Sieh mich an, Mission erfüllt.«
3: »Jetzt müssen wir bloß noch die Flinte finden. Ich gehe bewaffnet in den bewaffneten Kampf und du mit philosophischen Sprüchen auf den Lippen. Mal sehen, wer dem Feind mehr zusetzt.«
0: Thomas Nicolai las die 8. von 20 Folgen des Romans Fabula von Fernando Aramburu in der Übersetzung aus dem Spanischen von Willi Zurbrücken. Der Roman ist im Rowohlt Verlag erschienen. 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Die Wiederholung der heutigen Folge dann wieder um 14:30 Uhr und morgen geht's weiter.

0: Händels Musik war das, und zwar aus seiner Sonate A-Dur, Opus 1, Nummer 3. Und jetzt ist es 3:10 und der gute Moment, mal rüber zu schauen auf den Vormittag nach den 10 Uhr Nachrichten, übernimmt mein lieber Kollege Meinolf Bunzmann. Mit welchen Inhalten?
1: Ja, ich freue mich auf das Gespräch mit dem jungen, erst 23-jährigen Kontrabassisten Marc-André. Heute Abend wird er sein Instrument zum Klingen und Singen bringen in einem Konzert gemeinsam mit der Pianistin Veronique Theruel um 19 Uhr in der Martinskirche Kassel. Und zum Singen, das habe ich jetzt nicht nur so dahergesagt, denn man darf gespannt sein auf Marc-Andrés Kontrabassfassung des bekannten Liederzyklus Dichterliebe von Robert Schumann. Darüber und über sein Instrument spreche ich mit Marc-André gegen Viertel nach 10 und wir hören auch 2 Ausschnitte aus seiner aktuellen CD. Das und mehr heute am Vormittag.
0: Schönen Dank für den Ausblick, Meinolf Bunzmann. Viel Spaß bei der Sendung nach 10. Hier geht der Morgen zu Ende und zwar mit Musik von André Ernest Modeste Cretry, einem Komponisten, der so Ende des 18. Jahrhunderts wirkte und schuf zum Beispiel ein Flötenkonzert in C-Dur. Aus dem hören Sie jetzt noch was mit Marc Grauwels an der Flöte und dem European Union Chamber Orchestra. Ich darf mich bedanken fürs Zuhören und wünsche Ihnen einen wunderschönen Tag. Tschüss, sagt Martin Maria Schwarz.

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1: 10 Uhr. Debatte im Bundestag über Barrierefreiheit. EU-Einigung zum Verbot von sexualisierten Deepfakes. Viele Rückmeldungen auf Bundeswehr-Fragebogen. Das Wetter grau und regnerisch, höchstens 9 bis 16 Grad. Mein Name ist Katrin Austermann. Egal ob Arztpraxis, Restaurant oder Friseur, Menschen mit Behinderung sollten möglichst überall genauso Zugang haben wie alle anderen auch. Mit einer Reform des sogenannten Behindertengleichstellungsgesetzes will die schwarz-rote Koalition das erreichen. Über den Entwurf diskutiert gerade der Bundestag. Kernpunkt, auch die Privatwirtschaft soll verpflichtet werden, Barrierefreiheit zu schaffen, aber nur, wenn das nicht unverhältnismäßig viel kostet. Genau das kritisiert die Opposition. Corinna Rüffer von den Grünen hat gesagt:
2: Es wird hier so getan, als sei das irgendwie der Wirtschaft nicht zumutbar. Die Formulierungen sind genannt worden. Jede bauliche Veränderung soll als unverhältnismäßige Belastung gelten. Selbst die banale Rampe soll eine Überforderung für die Wirtschaft in diesem Land sein.
1: Weiteres Thema im Bundestag ist das geplante Absenken der Luftverkehrssteuer. Union und SPD wollen die Erhöhung der Steuer aus der Zeit der Ampelregierung rückgängig machen. Ziel ist, den Luftverkehrsstandort Deutschland attraktiver zu machen. Es gilt aber als unwahrscheinlich, dass Tickets dadurch deutlich günstiger werden. KI-Anwendungen, mit deren Hilfe sexualisierte sogenannte Deepfakes produziert werden, die sollen in Zukunft in der EU verboten sein. Vertreter der Mitgliedstaaten und des EU-Parlaments haben sich in der Nacht auf eine entsprechende Regelung geeinigt. Es geht um Videos, in denen zum Beispiel das Gesicht einer Frau gegen ihren Willen aus einem anderen Bild in eine Pornosequenz eingefügt wurde, sodass das täuschend echt wirkt. Auch das Herstellen von Missbrauchsdarstellungen von Kindern mit Hilfe von KI soll damit verboten sein. Seit Anfang des Jahres bekommen alle 18-Jährigen Post von der Bundeswehr. Über einen Fragebogen soll geklärt werden, wer freiwillig Wehrdienst leisten würde. Jetzt gibt es Zahlen zum Rücklauf. Frauen können das Formular ausfüllen, Männer müssen das. ARD Berlin-Korrespondent Jim Bob Nikschas.
3: Knapp 3/4 haben das bisher auch getan, berichtet das Redaktionsnetzwerk Deutschland und beruft sich auf Kreise der Bundeswehr. Rund die Hälfte der Antwortenden zeigt offenbar Interesse am freiwilligen Wehrdienst. Etwas mehr als jeder vierte junge Mann hat demnach nicht auf das Schreiben zum neuen Wehrdienst reagiert. Dabei droht ein Bußgeld, wenn der Fragebogen nicht innerhalb von 4 Wochen beantwortet zurückgeschickt wird und jemand auch die folgende Mahnung unbeantwortet lässt. Mehr als 190.000 junge Frauen und Männer wurden zwischen Anfang Januar und Ende April von der Bundeswehr angeschrieben. Das hat das Verteidigungsministerium mitgeteilt.
1: Im Vogelsberg ist laut Polizei jeder zweite Verkehrsunfall ein Wildunfall. Deshalb wollen die Beamten im osthessischen Alsfeld heute auf die Gefahr durch Tiere auf der Fahrbahn aufmerksam machen. HR-Reporter Paul Moosbacher.
4: Dazu kontrollieren Beamtinnen und Beamte in der Gegend die Geschwindigkeit von Verkehrsteilnehmenden. Denn laut Polizei ist die Gefahr durch Wildwechsel besonders groß, wenn man zu schnell unterwegs ist. Rehe, Wildschweine und andere Tiere können oft ganz plötzlich auf die Straße laufen. Meistens sieht man sie erst, wenn sie schon direkt vor der Haube stehen. Wer rast oder gerade nicht aufpasst, kann dann weder bremsen noch ausweichen. Neben der Kontrolle will die Polizei auch an der B254 über richtiges Verhalten informieren.
1: Für Basketballfans in Mittelhessen wird es wieder spannend, denn die Gießen 46ers sind auch in dieser Saison wieder bei den Playoffs der zweiten Basketball-Bundesliga dabei. Zum 4. Mal in Folge. Aus der Sportredaktion Philipp Hofmeister.
5: Als Tabellensiebter der Hauptrunde haben die Gießener zum Start der Meisterrunde allerdings eine echte Aufgabe zu lösen. Die 46ers treffen im Viertelfinale auf Crailsheim. Für Gießens Trainer Frankie Ignatovic das stärkste Team der Liga. Zudem wird die Crailsheimer Halle heute Abend zu Spiel 1 mit rund 3000 Basketballfans ausverkauft sein. Dennoch wollen die Mittelhessen ein Zeichen setzen mit Blick auf das erste Playoff-Heimspiel, das dann am Sonntag in eigener Halle in Gießen steigt.
1: Das waren die Nachrichten. Das Wetter. Viele Wolken und kaum Sonne gibt es heute. Den ganzen Tag regnet es immer wieder und es ist kühler als zuletzt, maximal 9 bis 16 Grad. Am Abend und in der Nacht lässt der Regen nach und es wird frisch, 7 bis 2 Grad. Morgen dann freundlich und wieder wärmer mit bis zu 10 Stunden Sonnenschein bei 15 bis 21 Grad. Die weiteren Aussichten: am Wochenende dann viel Sonne und trocken bei maximal 25 Grad. Die Zeit 10.05 Uhr.
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Ausschließlich für Streicher komponiert dieses Divertimento in F-Dur, Köchelverzeichnis 138 von Wolfgang Amadeus Mozart. Gehört haben wir die Camerata Nordica unter der Leitung von Terje Tönnesen. Wir bleiben bei den Streichinstrumenten und ich stelle mal die Frage, kann ein Kontrabass singen? Ja, das kann er, wenn er so gespielt wird, wie es der junge Kontrabassist Marc-André macht. Davon kann man sich heute live und persönlich überzeugen um 19 Uhr in der Martinskirche in Kassel, wo Marc-André mit der Pianistin Veronique Teruel auftritt. Darüber spreche ich gleich mit Marc-André. Vorher hören wir ihn mit der Walz Sentimental von Peter Tschaikowski, ein Ausschnitt aus der aktuellen CD Mirage.

0: HR2 Kultur am Vormittag mit Musik von Peter Tschaikowski, der heute übrigens am 7. Mai 1840 geboren wurde. Das war die Valse Sentimentale mit dem Kontrabassisten Marc-André und der Pianistin Véronique Teruel. Und heute Abend in Kassel in der Martinskirche um 19 Uhr, da wird unter anderem auch diese Melodie zu hören sein. Vorher aber nimmt sich der junge Kontrabassist aus Frankreich, Marc-André, noch die Zeit, mit uns in HR2 Kultur zu sprechen. Zugeschaltet ist er aus dem HR-Studio in Kassel. Hallo nach Kassel, Herr André.
1: Hallo, guten Morgen.
0: Guten Morgen. Marc-André, das Konzert heute in Kassel, stimmt das? Ist das eine echte Premiere, weil Sie zum ersten Mal überhaupt ein Solokonzert in Deutschland spielen?
1: So nicht. Das ist das erste Albumkonzert sozusagen in Deutschland. Also das absolut, das ist eine Premiere für Mirage, mein erstes Album. Und das Programm ist ganz bunt heute. Also wir beginnen mit einer ersten Hälfte mit dem wunderschönen Zyklus der Dichterliebe von Robert Schumann, eigentlich ursprünglich für Gesang. Und die zweite Hälfte ist dann ein großer Einblick in das Albumprogramm. Also viele verschiedene Stücke aus Mirage.
0: Über die Dichterliebe sprechen wir vielleicht gleich noch. Mit dabei ist ja auch eine Pianistin, die wir gerade als ihre Begleiterin gehört haben.
1: Genau.
0: Und das ist nicht irgendjemand, Véronique Teruel. Ich glaube, wir dürfen das Geheimnis lüften, das ist tatsächlich ihre Mutter.
1: Ja, meine Mama.
0: Also Sie sind offenkundig in einer musikalischen Familie aufgewachsen und früh an die Musik herangeführt worden. Aber es gab dann doch was man wirklich als traumatisches oder fast albtraumhaftes Ereignis bezeichnen darf für einen Musiker, denn Sie haben eigentlich mit Geige angefangen, sind dann umgestiegen auf Cello und dann ist was passiert. Vielleicht erzählen Sie das mal.
1: Ja, also mein Weg zum Kontrabass ist kein üblicher Weg. Wie gesagt, davor als Kleinkind eben mit Geige, dann mit Cello angefangen sozusagen, bis ich dann 10 Jahre alt war. Und als ich 10 war, hatte ich einen kleinen Unfall, wo ich mir eben beide Handgelenke gleichzeitig gebrochen habe.
0: Oh, das ist wirklich der Albtraum für jeden Musiker. Also.
1: Ja, und tatsächlich geht das, dass man sich beide gleichzeitig bricht. Oh. Das ist gar nicht so einfach, muss man auch erstmal hinkriegen. Dann hatte ich eben zwei gebrochene Arme und konnte eben mein Cello nicht mehr üben für 2,5 Monate. Und das war natürlich eine Phase voller Überlegungen und voller Fragen. Und dann hatte ich die Idee, ich wollte elektrische Gitarre spielen, Rock'n'Roll. Ich hatte diese Vision.

0: so überzeugt und hat mir das gesagt, dass ich eben mit diesem Instrument alle verschiedenen Türen aufmachen kann. Ich kann Klassik spielen, ich kann in einem Orchester sein, ich kann aber auch Jazz spielen und wenn ich möchte, kann ich ja noch E-Bass spielen und dann in einer Band sozusagen mitmachen. Und dieses Argument, mit einem Instrument alles machen zu können und alle Türen sozusagen aufmachen zu können, das hat mich dann doch sehr überzeugt. Und dann habe ich meine erste Unterrichtsstunde mit Klassik, Kontrabass gehabt und die Liebe, die ich für das Cello hatte, wiederentdeckt sozusagen, nur noch in größer. Und diesen Schritt dann in Richtung Rock, Pop und so, den habe ich nie so richtig gemacht. Ich habe dann schon ein bisschen Jazz studiert und auch ein E-Bass, aber wirklich nur zum Spaß. Und ich bin dann immer bei der Klassik geblieben.
1: Haben Sie denn, als Ihre Brüche dann wieder richtig verheilt waren, trotzdem mal probiert, wieder mal auf einer Geige oder auf dem Cello zu spielen?
0: Ja, natürlich. Also hätte geklappt, aber dann habe ich mich wirklich für den Kontrabass entschieden. Und wenn man zum Beispiel Kontrabass spielt, dann fühlt sich Cello an wie ein kleines Spielzeug.
1: Ah ja, ja, ja. Ja, wir haben ja gerade gehört, wie wunderbar warm und tief der Kontrabass klingt. Aber Sie bringen ihn halt auch in den Höhen zum Singen. Und das ist ja bei Ihrem Programm im wahrsten Sinne des Wortes wichtig, weil Sie eben die Dichterliebe von Robert Schumann, das ist einer der bekanntesten Liederzyklen überhaupt, der Romantik, für Kontrabass und Klavier mit ihrer Mutter, mit Veronique Teruel spielen. Wie bringt man denn so ein großes Instrument zum Singen? Ist das gar nicht so einfach, stelle ich mir vor.
0: Ja, das ist nicht so einfach. Es hat ein paar Gründe, warum. Zum ersten Mal ist es halt ein großes Instrument. Das heißt, man braucht eine gewisse Kraft, um dieses Instrument spielen zu können. Die Saiten sind sehr dick. Da braucht man auch wirklich, es fordert einfach viel von einem Spieler heraus. Und die große Schwierigkeit bei so einem großen Instrument ist natürlich, dass man fein musiziert, dass man fein bleibt, dass man nicht grob sozusagen spielt. Und das ist gar nicht so einfach, weil es ist wie man sich vorstellt, irgendwie, dass man die ganze Zeit eine riesen Kiste auf sich tragt und dann versucht man ganz filigran rumzuspringen wie eine Ballerina-Tänzerin. Das ist nicht so einfach und das ist die große Kunst eben, dass man doch eine gewisse Feinheit und eine gewisse Durchsichtigkeit fast irgendwie behält bei so einem großen Instrument. Und das fordert natürlich viel Üben heraus. Also man muss wirklich sehr, sehr viel üben, um frei zu sein auf diesem Instrument, um auch singen zu können.
1: Ja, und Sie strafen ja auch das Vorurteil, Lügen irgendwie, dass die Kontrabässe irgendwie immer unten im Orchester vor sich hin brummeln, sondern Sie erheben den Kontrabass wirklich zum Soloinstrument, kann man sagen. Was haben Sie neben der Dichterliebe noch? Ein paar Sachen haben Sie schon gesagt, also den Tschaikowski werden Sie auch spielen heute Abend.
0: Ja, den Tschaikowski spielen wir auf jeden Fall dann auch, also wir bleiben unbedingt im gesanglichen Stile. Also das heißt, wir haben dann auch von Debussy natürlich das bekannte Clair de Lune, aber auch das Bossoir, was ja auch für Stimme geschrieben wurde. Also es ist wirklich, die Idee ist, dass man auf diesem Instrument singt und dass man wirklich Leute anlockt mit einem wunderschönen sanglichen Spielen. Und das ist auch das, was ich mein Leben lang immer machen wollte auf dieses Instrument. Das hat mich immer am meisten fasziniert in der Musik, in der klassischen Musik, wie man sich eben ausdrückt, wie man singt, wie man große Phrasen gestalten kann. Das ist das Größte für mich, was es gibt. Und dementsprechend wollte ich das auch unbedingt auf dem Kontrabass machen.
1: Ja, Marc-André, wenn ich richtig informiert bin, sind Sie 23 Jahre jung, oder?
0: Genau.
1: Genau. Ihnen ist ja etwas Besonderes gelungen. Sie sind nämlich der erste Kontrabassist überhaupt, der als Solist einen Vertrag mit einem großen Klassik-Label nämlich mit Warner Classics abgeschlossen hat. Wie macht man sowas?
0: Ja, das ist
1: Können. Sie machen es, weil Sie es können.
0: Ja, ich glaube, bei mir war der Weg dorthin einfach natürlich ein langer Weg. Es war viel Arbeit und es war auch es war kein einfacher Weg, aber es war auch wirklich, ich wollte immer etwas machen, was noch nicht gemacht wurde auf diesem Instrument. Und generell meine Art und Weise, wie ich mit dem Kontrabass umgehe, ist relativ exotisch oder eher, also nicht viele Bassisten sehen dieses Instrument als lyrisches Instrument. Das wird ja wirklich meistens als Orchesterinstrument wahrgenommen. Und ich hab das immer von einer anderen Seite gesehen. Ich wollte immer große Musik spielen, tolle Musik, schöne Musik. Und ich dachte mir immer, nur weil ich Kontrabassist bin, heißt das ja nicht, dass ich das

0: nicht machen kann. Also mein Instrument ist wirklich immer mein Werkzeug gewesen, war immer an zweiter Stelle. Und an erster Stelle war wirklich die Musik. Und dann habe ich versucht, eben über verschiedene Wege Möglichkeiten zu finden, wie kann ich denn auf dieser großen Kiste diese tolle und große Musik spielen. Und dann natürlich mit dem großen Label, das war dann das, glaube ich, was die dann überzeugt hat, dass ich vom Anfang an eine andere Art und Weise hatte, mit diesem Instrument umzugehen und das nicht in diesen typischen Orchester-Szenen zu sehen, sondern als eigenes Instrument. Und die haben mir dann eine Chance gegeben. Und das war natürlich was ganz Besonderes als Bassist, als Kontrabassist, so eine Gelegenheit zu kriegen.
1: Mhm. Marc-André, Sie sind auch erfolgreich in den Social Media unterwegs. Sie haben jetziger Stand 337.000 Follower auf Instagram nach unserem Gespräch und nach dem Konzert heute Abend wahrscheinlich noch ein paar mehr. Wie haben Sie das geschafft, so viele Follower zu begeistern?
0: Ja, das ist auch ein Zufall, wie viele Sachen im Leben tatsächlich. Kein Unfall diesmal, aber ein Zufall. Das war in meiner Studienzeit, in der Covid-Zeit. Das heißt, also Konzerte gab es erstmal nicht. Und es war generell eine relativ einsame Zeit in meinem Leben. Und da habe ich mich gezwungen, Hauskonzerte zu spielen, damit ich eben weiterhin Ziele habe, um zu üben und irgendwie kleine Ziele auch im Leben zu haben, was ich in meinem musikalischen Leben so mache. Und dann habe ich einfach alle meine Freunde eingeladen, die ich kannte aus der Uni, aus den Uni-Zeiten. Und habe die dann gefragt, ja, einmal in der Woche, habt ihr Lust, euch irgendwie hinzusetzen? Dann spiele ich euch mal was vor, dann gibt es mir irgendwie ein bisschen einen kleinen Grund sozusagen, was zu machen in dieser ganzen Covid-Zeit. Und dann hatte ich eine Kollegin, die dann ein Video gemacht hat bei den Proben, die ich dann hatte, irgendwie die kurzen Proben kurz davor. Und das Video fand ich eigentlich ganz nett. Das war irgendwie mit einem coolen Hintergrund in der Hochschule in Luzern. Da hat man die Berge gesehen, es gab ein bisschen irgendwie einen Sonnenuntergang. Und dann dachte ich mir, ja, das ist eigentlich ganz cool. Das würde ich gerne mal auf Instagram posten. Und so fing das dann alles an. Und bis, damals hatte ich wirklich ein ganz normales Account. Also ich hatte irgendwie 2000 Follower nur für Freunde und Familie und das war's. Und dieses Video, weil das auch das erste Video war, was ich jemals gepostet habe, ist dann komplett in die Höhe gegangen sozusagen. Also nach ein paar Tagen hatte ich dann 100.000 Aufrufe, was für mich damals enorm war.
1: Das ist eine Explosion, ja.
0: Das war für mich eine komplette Explosion. Vor allem ich wusste auch gar nicht, dass das überhaupt möglich ist. Und dann hatte ich irgendwie ein paar tausend Follower mehr und das war wirklich ein Zufall. Und dann hat sich das so entwickelt, dass ich einfach bei einem Klassenabend, bei einem Studienkonzert, einen Freund hatte, der ein bisschen Tontechnik studiert hat. Und dann habe ich ihn gefragt, ja, kannst du mir einen guten Preis machen und dann kannst du irgendwie mein Konzert aufnehmen. Dann kann ich das auch für private Zwecke haben, damit ich irgendwie gut lernen kann irgendwie. Und dann hatte ich von diesem halbenstündigen Klassenabendkonzert in der Uni ein paar Ausschnitte und die habe ich dann immer wieder gepostet und so habe ich dann eigentlich wirklich meinen Account irgendwie aufgebaut. Also es ist dann, wenn ich das jetzt heute rückblickend irgendwie sehe, schon sehr krass zu sehen, dass man mit Kontrabass Klassik, mit irgendwie Schumann und mit so einer Art von Musik, hunderttausende Menschen, manchmal auch Millionen erreicht. Das ist ganz krass.
1: Marc-André, ein letztes Geheimnis würde ich gerne noch lüften. Sie sind Franzose, Sie sprechen perfekt Deutsch. Wie kommt das?
0: Ja, also perfekt ist auch. Das Problem ist, wenn man mehrere Sprachen spricht, viel und auch viel irgendwie rumswitcht zwischen den Sprachen, dann gibt es keine richtige Sprache, die man 1000% beherrscht. Die sind gut, aber die sind nicht so gut wie bei Ihnen zum Beispiel. Der Grund ist, ich bin in Wien geboren und in Wien aufgewachsen. Meine Familie lebt aber in Frankreich. Das heißt, es gab immer eine Art Ping-Pong zwischen Österreich und Frankreich. Und in Wien bin ich dann in einer französischen Schule gegangen, damit ich auch wirklich die Kultur sozusagen beibehalte. Und ja, eigentlich mein Leben ist immer zwischen den zwei Ländern und den zwei Kulturen gewesen. Also es war immer ein Schritt nach Frankreich, ein Schritt nach Österreich und alles dazwischen.
1: Marc-André, für alle, die jetzt Interesse bekommen haben, nochmal die Information: Heute Abend sind Sie live in Kassel zu erleben um 19 Uhr. Mhm. Ein Konzert mit Ihnen in der Martinskirche und mit Ihrer Mutter Veronique Teruel. Einlass ist ab 18 Uhr. Ein buntes, kurzweiliges Programm, bei dem man den Kontrabass, die meisten wahrscheinlich mal, von einer ganz neuen, von einer sehr gesanglichen Seite kennenlernen kann. Marc-André, wir hören noch ein Stück aus Ihrem Album Mirage, aus dem aktuellen neuen Album, das Liebesthema aus dem Film Cinema Paradiso mit der Musik von Ennio Morricone. Vielen Dank für das Gespräch, Marc-André, in HR2 Kultur und viel Freude heute Abend beim Konzert in Kassel.
0: Dankeschön. Ich danke Ihnen. Danke.
1: Sehr gerne.

Von wegen, der Kontrabass kann nicht singen. Das haben wir gerade gehört in der Musik von Ennio Morricone, dass er das kann. Aus Cinema Paradiso haben wir das Liebesthema gehört mit dem Kontrabassisten Marc-André und der Pianistin Véronique Teruel. Das ist die Mutter von Marc-André. Die beiden sind heute Abend live zu erleben in der St. Martin-Kirche in Kassel um 19 Uhr mit einem abwechslungsreichen Programm, darunter auch die Dichterliebe von Robert Schumann in der Fassung für Kontrabass und Klavier.

Viele Blechblasinstrumente und ein bisschen Tschingdrasabum war auch dabei. In dieser Fassung der Ouvertüre zur Oper Die Italienerin in Algier von Gioachino Rossini gehört haben wir Philharmonic Brass. 10.43 Uhr HR2 Kultur am Vormittag. 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

0: Eine echte Rarität, Musik, die Sie vielleicht noch nie gehört haben. Musik von Gustav Nottebohm. Mehr als für seine Kompositionen ist Gustav Nottebohm in der Musikgeschichte bekannt für seine Forschungen über Ludwig van Beethoven und Franz Schubert. In den 1860ern und 70ern hat Gustav Nottebohm die ersten Werkverzeichnisse Beethovens und Schuberts vorgelegt. Aber wie wir gerade gehört haben, hat er auch selbst komponiert. Das Klavierduo Hans Peter und Volker Stenzel hat auf seiner CD Laudate Dominum dieses Stück aufgenommen. Variationen über ein Thema von Johann Sebastian Bach. Das Thema ist die Sarabande aus der ersten französischen Suite. Hier eben am Klavier zu vier Händen von Gustav Nottebohm mit dem Klavierduo Stenzel. 11 Uhr und 3 Minuten HR2 Kultur am Vormittag. Gestern wäre der Dichter und Bildkünstler Franz Mohn 100 Jahre alt geworden. Geboren wurde er als Franz Löffelholz in Frankfurt. Er war Lektor, Verleger und einer der prägenden Vertreter der konkreten Poesie in Deutschland. Im Jahr 2022 ist Franz Mohn in seiner Heimatstadt Frankfurt gestorben. Sein schriftlicher Nachlass wird heute im Deutschen Literaturarchiv Marbach verwahrt. Dort ist Jan Bürger, der stellvertretende Leiter der Handschriftenabteilung.
1: Franz Mohn, der wurde 1926 geboren. Das heißt, er hat seine ganze Jugend eigentlich im Nationalsozialismus verbracht. Und er wurde eben auch noch als sehr junger Mann dann gezwungen, in den Krieg zu ziehen. Und das widersprach so einem Charakter ja völlig. Und diese konkrete Poesie, die ja manchmal vielleicht auch so ein bisschen, also so in unserer Generation, ich bin ja jetzt Ende 50, manchmal auch so ein bisschen dekorativ wirkt und so ein bisschen gestrig bei vielen Autoren, hatte bei ihnen eben auch so einen ganz konkreten Impuls, irgendwie jetzt etwas ganz, ganz anderes zu machen als die Nazi-Propaganda, die im Grunde uns die Kindheit versaut hat, die Jugend versaut hat und die diesen fürchterlichen Krieg irgendwie und die Zerstörung über Frankfurt gebracht hat. Also er war ja ein richtiger Frankfurter auch. Und da war eben ja die radikalste oder eine radikale Antwort, die man machen konnte, war eben, dass man versucht, erstmal die Sprache auf ihre ja elementaren Eigenschaften irgendwie zu reduzieren und zu versuchen, nicht nur im Sinne des Expressionismus, es gab ja auch so neo-expressionistische Literatur in der Generation, ja noch radikaler zu sein, erstmal zu gucken, was passiert, wenn man die Wörter immer stärker aus den Sätzen, aus den Sinnzusammenhängen rauslöst und einzeln nimmt, mit denen irgendwas anstellt.
0: Franz Mohn hat Sprache als Klang und als Bild erfahrbar gemacht in experimentellen Texten, Hörspielen und Rauminstallationen. Seine Werke waren unter anderem auf der Documenta und auf der Biennale in Venedig zu sehen. Und die Kunst von Franz Mohn war viel mehr als eine Protestkunst, sagt Jan Bürger.
1: Das waren eben so Leute, Franz Mohn ja auch, die kamen direkt natürlich irgendwie vom Dada, aber sie haben eigentlich dieses Aktionistische und Politische des Dadas abgelehnt. Oder es war nicht so für ihnen gemäß, aber sie haben halt auch doch schon diese Radikalität gehabt und haben eben auch versucht, wo Dada vielleicht eher destruktiv war und auch tatsächlich erstmal Sachen zersetzt hat, so aus diesem Wortmaterial ja wieder was zu konstruieren, neue Zusammenhänge zu konstruieren. Und Mohn hat er auch so etwas Spielerisches. Und bei Mohn ging es aber nicht so sehr, gab es auch, aber es ging nicht so sehr nur in das Klangliche, sondern auch tatsächlich ins Bildnerische, in die bildende Kunst, auch in dreidimensionale Räume sogar, die dann durch mit Worten gestaltet wurden.
0: Franz Mohn hat in seinen Texten Sprache nicht nur lesbar, sondern auch hörbar und sichtbar gemacht, erklärt Jan Bürger vom Deutschen Literaturarchiv Marbach.
1: Na, mit Klang hat am überzeugendsten gearbeitet, eigentlich im Hörspiel. Es gibt so experimentelle Hörspiele, die kann ich nun irgendwie schwer beschreiben. Das muss man einfach erstmal so als Eindruck erfahren, wenn man das mal wieder hört im Radio. Die werden ja manchmal wiederholt mit Worten. Da ging er tatsächlich dahin, dass er erst einmal die Worte tatsächlich einzeln betrachtet hat, dann auch sehr viel mit Typografie gearbeitet hat, auch mit so einer wilden Typografie, dass er eben zum Beispiel Texte in die Waschmaschine getan hat, die dann wieder glatt gebügelt hat und das dann wieder als Gedicht lesbar gemacht hat. Also dass man im Grunde auch so, ja, auch, es gab auch Reiskollagen oder so Knüllkollagen, wo das Papier zerknüllt wurde. So etwas gab es alles. Aber was eben so faszinierend bei Franz Mohn war, dass das eben nicht nur ein Spiel war, das war zum einen tatsächlich so politisch angebunden als Protest gegen den Nationalsozialismus und die Propaganda. Und zum anderen war ihm auch immer klar, das hat er auch immer gesagt, wenn man mit ihm über seine Sachen sprach, man muss sich gar keine Illusionen machen. Wenn man irgendwie ein Wort hat und, oder auch einzelne Buchstaben, die man auf eine Fläche, auf einer Fläche verteilt, dann verliert man nie die Sinnzusammenhänge. Also selbst wenn du ein A und ein O auf einem Blatt Papier hast, dann denken die Menschen und wir Europäer natürlich immer gleich die ganze Schöpfungsgeschichte mit.
0: Das Literaturarchiv in Marbach hat vor kurzem den schriftstellerischen Nachlass Franz Mohns übernommen. Darunter befinden sich zahlreiche Manuskripte, Entwürfe und Briefwechsel.
1: Es gibt ganz normale Manuskripte. Er hat auch wie jeder Lyriker seine Gedichte und auch seine Essays entworfen und umformuliert. Es gibt immer wieder bei ihm dann eben auch solche Textentwürfe, die mit Skizzen und gezeichneten Buchstaben einhergehen. Dann gibt es seine ganzen Briefe, da gibt es auch hochinteressante, also recht berühmt geworden ist mit dem großen DDR-Avantgardisten Karl Friedrich Klaus. Da gibt es eine große Korrespondenz, die Peter Handke zum Beispiel beim Lesen so sehr gefallen hat, dass er gleich dafür gesorgt hat, dass Franz Mohn 2014 noch im hohen Alter der Petrarca-Preis verliehen wurde.
0: Franz Mohns Werk ist heute bildkünstlerisch und literarisch bedeutend, auch wenn er eher auf eine stille Art und Weise gewirkt hat. Dafür sind seine Arbeiten umso nachhaltiger. Das hat uns Jan Bürger vom Deutschen Literaturarchiv Marbach erzählt. Dort wird seit kurzem der Nachlass des Dichters und Bildkünstlers Franz Mohn aufbewahrt. Gestern wäre Franz Mohn 100 Jahre alt geworden. Das komplette Gespräch mit Jan Bürger finden Sie online auf hr2.de.

0: Die Masurka aus dem Ballett Coppelia von Leo Delibes mit den Berliner Philharmonikern unter der Leitung von Herbert von Karajan. Heute ist der 7. Mai, nur noch 10 Tage, dann ist es soweit.
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0: Ein Viola-Konzert in G-Dur von Georg Philipp Telemann mit dem Bratscher Nils Mönkemeyer und der Kammerphilharmonie Potsdam. 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Und da kommen wir jetzt zur Frühkritik und damit zu zwei Ausstellungen in Frankfurt. Die Initiative 9. November eröffnet die Ausstellung Die Synagoge in der Unterlindau und die Ausstellung Ich will sprechen über die Wahrheit, die dort war. Der Frankfurter Auschwitz-Prozess. Zwei Ausstellungen also zum jüdischen Leben in Frankfurt, die mein Kollege Marius Kaller schon gesehen hat. Bevor es direkt in die Ausstellung geht, wer steht hinter dieser Initiative? Was ist der Anlass? Das hat mein Kollege Martin Maria Schwarz zuerst gefragt.
1: Das sind verschiedene Gruppen, die an diesen Projekten beteiligt sind. Zunächst diese Initiative, die seit 1988 existiert und sich für die Erinnerung an das jüdische Leben in Frankfurt einsetzt, auch aktuell politisch gegen Rassismus ist und dazu sehr viele Veranstaltungen macht. Der Förderverein Fritz Bauer ist beteiligt. Und die Rekonstruktion der Synagoge verdankt sich einer Idee von Jugendlichen der evangelisch reformierten Gemeinde sowie von Schülerinnen und Schülern der Max-Beckmann-Schule, die sich gemeinsam dann engagiert auf Spurensuche begeben haben. Beide Ausstellungen vereint an einem Ort, dem Bunker an der Friedberger Anlage, genau dort, wo eine von den Nazis zerstörte Synagoge der israelitischen Religionsgemeinschaft gestanden hatte. Und an dieser Stelle der Synagoge stand dann bald ein Bunker, im Zweiten Weltkrieg von französischen Zwangsarbeitern errichtet. Und heute sitzt eben diese Initiative, die dann auf drei Etagen viel Platz hat für diese Ausstellungen.
2: Dann begeben wir uns direkt zu diesem Ort. Was hat diese Rekonstruktion alles zutage gefördert? Was ist dort zu sehen? Geben Sie uns einen kleinen Ein- und Überblick.
1: Das ist einmal die Rekonstruktion der Synagoge virtuell. Da kann man virtuell die ganzen Räume erkunden. Es gibt Erklärungen über den Aufbau, auch die Rolle der orthodoxen israelitischen Religionsgemeinschaft, deren Lehre sich auch direkt auf die Konstruktion auswirkte, denn die Synagoge war aufgeteilt in einen unteren Bereich für Männer, der 1000 Sitzplätze hatte, und dann eine Frauenempore mit 600 Plätzen. Das war also streng getrennt. Und der größere Teil der Ausstellung informiert dann über die Infrastruktur der jüdischen Gemeinde von Mitte des 19. Jahrhunderts etwa bis dann 1933 und die Jahre danach. Das war breit gefächert, wie man dann erfahren kann. Von einer jüdischen Waisenanstalt reichte das, eine Realschule gab es, eine Straße am Tiergarten. Also die ganze Vielfalt des jüdischen und auch des jüdischen religiösen Lebens ist da zu besichtigen. Neben der Synagoge gab es eine Tora-Anstalt, eine rabbinische Lehranstalt, sowie eine Tora-Lehranstalt, also sehr vielfältig, eine Haushaltungsschule, ein Töchterpensionat. Also wie sich das alles verteilte in der Stadt, wie es aber auch Zentren gab. Die Waldschmidtstraße war ein solches, ein selbstgewähltes Ghetto, so wurde es damals bezeichnet. Da konnten die Türen der Wohnungen immer offen bleiben, weil alle, die dort wohnten, sich sicher fühlten. Es gibt viele Aussagen von Bewohnern, die den Alltag beschreiben, natürlich dann den Antisemitismus. Das ist insgesamt ein sehr informativer Überblick über die vielen Dokumente. Große Fotos, Zitate, stadtgeschichtlich sicherlich sehr interessant und politisch relevant. Die Dokumente reichen dann bis in die Zeit der jungen Bundesrepublik, also auch dann die Täterbiografien sind zu lesen. Denn was dokumentiert wird, schließlich ist ja die Zerstörung alles dessen.
2: Tja, und das führt dann direkt zur zweiten Ausstellung, die dort zu sehen ist. Da geht es um den berühmten Frankfurter Auschwitz-Prozess der Jahre 1963 bis 65. Wird dort ähnlich vorgegangen?
1: Das ist vergleichbar. Das ist ein etwas kleinerer Teil im Bunker. Auch hier Fotos und Dokumente sind zu sehen, Auszüge aus Befragungen, auch viele Zusatzinformationen, etwa über die Rolle der Frauen im Prozess, denn von den 211 Opferzeugen, die zu Wort kamen im Prozess, waren lediglich 28 Frauen, weil, so wird erklärt, die Netzwerke der Überlebenden männlich dominiert waren. Es gibt viele grundlegende Informationen über die Struktur und die Arbeitsweise, die jahrelange Vorarbeiten der Justiz, die Arbeit während der Prozessjahre, die von einem Ortstermin in Auschwitz reichten bis zur Arbeit der Staatsanwälte. Einer ist in Bild und Ton zu hören, der ab Sommer 1962 dabei war. Der politische Hintergrund wird geboten, es war Kalter Krieg, viele Zeugen reisten aus dem Osten an Und Anfang der 60er Jahre, also noch vor der Entspannungspolitik, regierte die politische Hysterie, also denen aus dem Osten wurde im Misstrauen begegnet. Woher soll man wissen, dass das keine kommunistischen Agenten sind, die das westliche System mit Horrorgeschichten destabilisieren wollten? Das war so das Klima, das war der Hintergrund. Also viel Kontext, viele Informationen, eine gute Einführung und auch viele Details für die, die schon einige Grundinformationen besitzen und noch einiges dazulernen können.
2: Das scheint mir auch so. Der Prozess fand bis 1965 statt. Wie wirkt das denn heute mit der historischen Distanz von 60 Jahren? Lässt sich das heute anders sehen und einordnen?
1: Ja, auf jeden Fall. Man kann erkennen, wie restriktiv das in den 60er Jahren war, nicht nur aufgrund des politischen Hintergrundes, sondern die Befragungen unterlagen einem strengen Schema. Also ausführliche Antworten etwa der Opferzeugen waren nicht erwünscht. Da war einerseits politischer Druck vorhanden und man sieht dann auch die enorme Bedeutung für die damalige Republik dieses Prozesses. Das war wirklich eine Zäsur, aber eben auch die Grenzen. Wenn man dann etwas weitergeht, sagen wir 1985 zu Shoah, dem Film von Claude Lanzmann, da fällt schon der Unterschied auf, denn er wollte genau das machen, was im Auschwitz-Prozess nicht vorgesehen war. Er wollte die Erfahrungen, die Geschichten hören und hat die Zeitzeugen erzählen lassen, ausführlich erzählen lassen und dabei auf jegliches Dokumentarmaterial verzichtet. Also das kann man jetzt gut einordnen, man sieht die Etappen und die Schwierigkeiten bei dieser Aufarbeitung der Vergangenheit. Und die historische Rekonstruktion, wie sie hier zu sehen ist, hat natürlich auch den Vorteil, dass da diese große Vielfalt gezeigt wird, sodass man im Rückblick erkennen kann, wie viel jüdisches Leben in Frankfurt um die Jahrhundertwende existierte. Zum Beispiel wurden 1938 noch 40 Betstuben gezählt, also kleine Orte über die Stadt verstreut. Und man kann ermessen, was alles verloren gegangen ist. Also eine gute und sehr informative Rekonstruktion.
0: Unser HR2-Kritiker Marius Kaller über zwei Ausstellungen in Frankfurt im Bunker in der Friedberger Anlage 5 bis 6. Die Synagoge in der Unterlindau und die Ausstellung Ich will sprechen über die Wahrheit, die dort war, der Frankfurter Auschwitz-Prozess. Die Ausstellungen sind nicht durchgehend geöffnet, aber zu sehen am Mittwoch von 17 bis 19 Uhr und am Sonntag von 11 bis 14 Uhr.

Die St. Petersburger Philharmonie unter der Leitung von Juri Temikhanow hat die Symphonie Classique, die erste Sinfonie in D-Dur von Sergei Prokofjew, gespielt. 11:50 ist es. Am 8. April ist der Schauspieler Mario Adorf gestorben im Alter von 95 Jahren. Aus diesem Anlass wiederholen wir nach den 12 Uhr Nachrichten ein Gespräch mit ihm aus dem Jahr 2019. Bis zu den Nachrichten noch Musik von Jean-Philippe Rameau, die Instrumentalmusik aus Zoroastre mit dem Ensemble Les Arts Florissants unter der Leitung von William Christie. Mehr klassische Musik dann wieder nach 13 Uhr.

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5: 12 Uhr. Grundwasser entlang des Rheins häufig mit Schadstoffen belastet. Abgeordnete starten neue Initiative für Organspenderegelungen. Internationale Razzia gegen Medikamentenfälscher. Das Wetter grau und regnerisch, höchstens 9 bis 16 Grad. Mein Name ist Christine Schumann. Das Grundwasser im Oberrheingraben ist oft mit Schadstoffen belastet. Zu diesem Ergebnis kommt die bislang größte länderübergreifende Studie zur Wasserqualität entlang des Rheins. HR-Reporterin Anna Vogel.
6: Es ist Alarm angesagt, fasst der Präsident des zuständigen Landesamtes Heil-NOG die Ergebnisse zusammen. Denn an nahezu allen untersuchten 1500 Messstellen ist mindestens ein sogenannter Spurenstoff aufgetaucht. Also ein Stoff, der selbst in geringster Konzentration nachweisbar ist. Besonders häufig haben die Wissenschaftler dabei Rückstände von Pflanzenschutzmitteln gefunden. Eine Sprecherin des Wasserversorgers Hessenwasser betont aber, Grundwasser sei nicht gleich Trinkwasser. Das sei für die Menschen im Rhein-Main-Gebiet weiterhin sicher.
5: Schon länger sucht die Politik in Deutschland nach einem Weg, damit mehr Menschen Organe spenden. Abgeordnete von Union, SPD, Grünen und der Linken haben deshalb im Bundestag einen neuen Anlauf gestartet, die Widerspruchslösung einzuführen. ARD-Hauptstadt-Korrespondentin Birte Sönigsen.
7: Das bedeutet, Menschen über 18 sollen zunächst automatisch als Organspender gelten, es sei denn, sie widersprechen aktiv. Eine zweite Gruppe von Abgeordneten kritisiert die Widerspruchsregelung heftig. Sie machen sich dafür stark, dass die bisherigen Regeln bestehen bleiben. Also nur wer aktiv zustimmt, soll als Organspender gelten. Seit Jahren gibt es in Deutschland viel zu wenig Organspender, obwohl die allermeisten Menschen einer Organspende positiv gegenüberstehen.
5: Der Bundestag hat auch über einen Gesetzentwurf von Sozialministerin Baas debattiert, der Barrieren für Menschen mit Behinderungen abbauen soll. So sollen zum Beispiel alle Gebäude des Bundes bis zum Jahr 2045 barrierefrei zugänglich sein, sofern das wirtschaftlich zumutbar ist. Aus dem ARD-Hauptstadtstudio Gabriele Intemann.
8: Für private Unternehmen sind die Vorgaben deutlich weniger verbindlich. Dienstleister sollen individuelle und praktikable Lösungen finden, heißt es im Entwurf. Die Bundesregierung setzt dabei auf die Eigenverantwortung der Unternehmen. Außerdem sollen alle Bundesbehörden Anträge, Formulare und Beratung künftig auch in leichter Sprache anbieten. Redner aller Fraktionen kritisierten den Regierungsentwurf als unzureichend. Verbesserungen müssten schneller und umfassender kommen.
5: Schlag gegen internationale Medikamentenfälscher. Laut Interpol wurden dabei gefälschte und nicht zugelassene Medikamente beschlagnahmt. Vor allem Potenzmittel, Antibiotika und Schmerzmittel. Ihr Wert rund 13 Millionen Euro. Bei Razzien in den vergangenen zwei Wochen seien insgesamt fast 270 Verdächtige festgenommen worden. Deutschland war an der Aktion nicht beteiligt. Morgen ist Papst Leo XIV. Ein Jahr im Amt. Von der katholischen Bewegung Wir sind Kirche kommt sowohl Lob als auch Kritik. Mit seinen Bemühungen um Frieden und Verständigung habe Leo dem Papstamt ein starkes Profil gegeben. Enttäuschend sei aber, dass er keine Reformen innerhalb der Kirche angegangen sei, wie die Weihe von Frauen zum Priesteramt. Kritisiert wird auch, dass der Vatikan Segensfeiern für gleichgeschlechtliche Paare ablehnt, die in einigen Pfarreien in Deutschland praktiziert werden. Das waren die Nachrichten. Das Wetter, viele Wolken, kaum Sonne heute. Es regnet immer wieder bei maximal 9 bis 16 Grad. Am Abend und in der Nacht lässt der Regen nach. Es wird frisch, 7 bis 2 Grad. Morgen dann wieder freundlich und etwas wärmer mit bis zu 10 Stunden Sonnenschein und bis 21 Grad. Und die weiteren Aussichten am Wochenende, viel Sonne, trocken, maximal 25 Grad. Die Zeit 12.04 Uhr.
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9: Am vergangenen 8. April ist der Schauspieler Mario Adorf im Alter von 95 Jahren gestorben. Aus diesem Anlass wiederholen wir ein Gespräch mit ihm aus dem Jahr 2019.
10: Heute ist Mario Adorf zu Gast. Ich heiße Karin Röder. Herzlich willkommen, Mario Adorf.
11: Ich freue mich.
10: Woher kommt diese jugendliche Ausstrahlung?
11: Das weiß ich auch nicht. Man hält sich natürlich selber immer für jünger, als man ist. Und solange dieser Schwindel nicht deutlich wird, soll man ihm ja folgen, würde ich sagen.
10: Sie waren ja auf fast allen deutschsprachigen Bühnen engagiert und haben in mehr als 200 Kino- und TV-Filmen mitgespielt. Sogenannte Schurkenrollen, Italo-Western, waren Santa in Winnetou, Alfred Mazzarat in der Blechtrommel, Baudezernent in Lola, der Klebstoffunternehmer in Kir Royal, Rossini, sie waren der große Bellheim und der Schattenmann Karl Marx, um nur einige zu nennen. Und sie haben in der Sowjetunion gedreht und in den USA, in Hollywood. Warum haben sie da nicht bleiben wollen?
11: Also ich habe damals festgestellt, das war eigentlich nicht, was ich mochte. Erst einmal diesen unglaublichen Konkurrenzkampf. Ich war für den nicht gerüstet. Ich hatte keine ausgebildeten Ellbogen, wie man sagt, nicht? Und dann war es auch eine Festlegung, da ich nicht blond war und nicht wie andere deutsche blonde Offiziere oder sowas spielen konnte, hat man mich als Mexikaner engagiert, weil ich damals schwarzhaarig war. Und dann stellte ich fest, dass ich auch danach laufend Angebote bekam, im Mexikaner zu spielen. Und auch mein Agent dort sagte, hier kannst du eine große Karriere machen als Mexikaner. Und nun war ich doch kein Mexikaner und hatte inzwischen in Europa, vor allen Dingen in Italien und auch in Deutschland, sehr schöne Angebote mit ganz verschiedenen Rollen. Und das hat mich als Schauspieler immer mehr gereizt. Ich wollte nicht eine Rolle spielen, sondern ich wollte möglichst viele Rollen spielen. Und das hätte ich in Amerika einfach nicht gekonnt.
10: Ja. Hier haben Sie mit großen Regisseuren gearbeitet, in Deutschland zum Beispiel mit Schlöndorff, Fassbinder, Dietl und Wedel. Mal Schurke, mal Held, mal ehrbarer Kaufmann. Ich habe Sie mal irgendwo sagen hören, Sie spielen die Rollen, Sie eignen sich die nicht an, Sie werden nicht die Figur. Und doch denkt man, Herr Adorf, Sie sind das, was Sie spielen. Wie kommt das?
11: Ja, das erste Mal, als ich anfing, waren wir Brechtianer, nicht? Mhm. Und Brecht hatte ja nun diese Theorie aufgestellt, dass der Schauspieler sich nicht verwandeln soll in eine Rolle, sondern sie darstellen soll und vor allen Dingen kontrollierend neben der Rolle stehen soll und sogar, dass die Botschaft, die er bringt, deutlich wird und nicht seine Gefühle. Die Gefühle sollen die anderen haben, aber er war gegen das aristotelische Gefühlstheater. Er wollte also ein sehr bestimmtes, verfremdetes Theater. Das war ja auch dann der V-Effekt. Das habe ich allerdings dann noch irgendwie auch nicht ganz befolgt, denn dazu war meine Spielfreude selber auch zu groß. Bis wir dann allerdings auch entdeckt haben, dass selbst Brecht es nicht so ernst meinte, als wir ihn kennenlernten, noch in den 50er Jahren, kam er zu uns an den Kammerspielen nach München und als er das Stück sah, dann sagte er, das war doch, was ich da geschrieben habe, nicht für euch, ihr seid doch gut, habt Spaß beim Spielen. Und das hat uns dann natürlich noch mehr gefallen. Ja.
10: Das kann ich mir gut vorstellen, aus diesem berufenen Munde. Und doch, weil Sie eben sagten, Herr Adorf, Sie wollen neben sich stehen in der Rolle und sich selbst auch ein bisschen beobachten.
11: Ich meine, ich fand schon richtig, dass man sagt, man versetzt sich eine Rolle. Aha. Man wird sie nicht.
10: Ja.
11: Das zur Rolle werden ist für den Theaterschauspieler sowieso schwer. Denn wie soll er manchmal drei verschiedene Stücke am Tag spielen und dann jedes Mal ein anderer werden, das geht nicht. Sich nacheinander in verschiedene Rollen versetzen, aber nicht sie werden.
10: Ja, das ist dann Handwerk auch.
11: Ja, ne? Und ich habe das immer bewundert, auch bei anderen Schauspielern, die älter waren, dass sie eben dieses Handwerk konnten. Sie konnten von einer Rolle in die andere springen, ohne Übergang. Sie konnten vorher einen Witz hinter der Bühne machen und auftreten und sagen, sein oder nicht sein. Nicht? Also das Handwerk, das hat mir gefallen. Und nicht das ganz große Versenken und Einswerden mit der Rolle. Grundsätzlich war für mich der Schauspielberuf immer ein Handwerk.
10: Ja, und diese Bodenständigkeit, wenn ich das mal so ausdrücken darf, haben Sie sich ja auch bis heute bewahrt und sagen auch, ich habe es neulich gelesen in der Zeitung, Sie gucken sich Ihre Filme gar nicht oder gar nicht mehr an. Warum nicht? Sehen Sie sich nicht gerne?
11: Ja, also ich suche mich nicht da in meinen alten Rollen. Wenn sie mir mal so unterkommen oder ich sie mal zufällig sehe, dann kann ich staunen oder auch ein bisschen enttäuscht sein, dass es mal nicht ganz so gut war oder dass es vielleicht doch anders hätte spielen sollen. Da gibt es ja auch Entwicklungen in der ganzen Geschichte, wo man sagt, das hast du eigentlich doch falsch gesehen. Und deswegen suche ich mich nicht in meinen alten Filmen. Nicht.
10: Obwohl das ja wahrscheinlich normal ist, dass man nach 30, 40 Jahren eine Rolle vielleicht anders spielen würde als damals.
11: Das ist richtig. Es könnte sich auch herausstellen, dass man eine Rolle falsch gespielt hat.
10: Ist das vorgekommen?
11: Ja, das ist vorgekommen. Wahrscheinlich, sagen wir mal. Gerade bei Nachts, wenn der Teufel kam. Mhm. Wo ich diesen Massenmörder Bruno Lüttke spielte und als solchen auch gespielt habe, wenn auch nicht so ganz nur als einen schweren Verbrecher, einen Triebtäter, sondern als einen Kranken auch ein wenig. Was sich aber nun im Laufe der Jahrzehnte jetzt herausgestellt hat, war dieser Massenmörder gar keiner. Es gab keinen Prozess, man hat ihn einfach mit Spritzen umgebracht. Und dann merkt man dann, man hat letzten Endes ein falsches Bild von ihm gegeben, was ihm selber ja weder hilft noch schadet, denn er ist ja nicht mehr da. Aber zum Beispiel die Familie ist da. Jetzt habe ich zum Beispiel dieser Familie dazu verholfen, den Ruch Nachkommen von einem Massenmörder zu sein. Nicht? Und das ist mir sehr peinlich, das bedauere ich. Ich würde gerne haben, dass man diesen Mann ja auch irgendwie rehabilitiert, nicht zum Beispiel.
10: Vielleicht passiert es ja noch. Aber ich merke, Sie fühlen sich auch verantwortlich dafür.
11: Das ist man ja auch irgendwo doch. Es gibt auch natürlich die Leute, die sagen, du hast damals die Rolle gespielt, wie sie geschrieben war. Du hast daran geglaubt, dass es so war und fertig. Und das andere kann dir egal sein. Aber so ganz egal ist es einem eben nicht.
10: Mario Adorf, ein internationaler Schauspieler. Ja, vielleicht sogar der einzige Weltstar, den wir in Deutschland haben, heute zu Gast bei Doppelkopf in HR2 Kultur. Herr Adorf, Sie sprechen 4 Sprachen. Deutsch, klar, Englisch, Französisch und Italienisch. Sie haben mehrere Wohnsitze in Paris, in Saint-Tropez, wo Ihre Frau herkommt, und auch in München. Rom, da hatten Sie auch mal eine Wohnung, ist seit 15 Jahren passé. Warum?
11: Ja, damals gab es einen kulturellen Niedergang, den man noch eindeutig, den ich eindeutig Berlusconi zuschiebe. Er hat also kulturell Italien doch schon runtergefahren. Er hat sehr viele Subventionen gestrichen und so weiter, dass das Theater und auch der Film irgendwie verarmte. Es gab natürlich auch ganz natürlicherweise das Verschwinden der alten, wunderbaren, großartigen Regisseure. Es gab keine Angebote mehr und eben, wie gesagt, diese Art von Berlusconi hat mir gar nicht behagt. Und da habe ich gesagt, Italien nach 40 Jahren war es das für mich und habe mich einfach eben verabschiedet.
10: Weil er ja auch als Ministerpräsident, der er damals war, auch mehrere Fernsehanstalten besaß und da das Sagen dann hatte.
11: Er war allmächtig, muss man sagen. Ich habe damals sogar gesagt, er war viel mächtiger als Mussolini jemals war. Nicht? Mussolini hatte immer zu kämpfen gegen das Königshaus, gegen die Industrie und gegen die Kirche. Nicht, während Berlusconi hatte alles unter Kontrolle, kann man sagen. Also eben durch seine Fernsehsender, dass er dann auch noch die staatlichen Fernsehsender kontrollierte, das war dann schon doch sehr fatal. Nicht?
10: Das ist der Kunst nicht unbedingt zuträglich.
11: Nein.
10: Mario Adorf, Sie haben eine Tochter, Stella, auch Schauspielerin und sind auch Opa. Sehen Sie sich oft?
11: Ja, wir sehen uns, ja. Morgen wieder, ja, gerne. Und so oft wie möglich. Berlin ist für mich immer noch ein bisschen weit weg. Sie wohnt ja in Berlin. Ja. Wenn ich jünger gewesen wäre, wäre ich auch nach Berlin gezogen und nicht nach München. Aber das war mir ein bisschen zu abgelegen, zu schwer zu erreichen, eben um nach Frankreich, nach Italien und so weiter zu kommen. Und bin dann eben nicht Berliner geworden, sondern ich war eben ein alter Münchner, wo ich ja angefangen hatte und mich dann letzten Endes doch zu Hause fühlte.
10: Mario Adorf ist heute zu Gast bei Doppelkopf in HR2 Kultur und Sie haben sich auch ein paar Musiken vorgestellt für die Sendung, Herr Adorf. Und der erste Titel, der stammt von Chet Baker, My Funny Valentine. Was verbinden Sie mit dieser Musik?
11: Ja, das ist ein wunderbares Lied erst einmal. Und dann auch Chet Baker hörte zur Zeit, als ich noch ein großer Jazz-Fan war, nicht? Cool Jazz, das war mein von mir geliebter Zweig, nicht wahr? Und das habe ich immer gerne gehört und höre es auch jetzt wieder gerne.

0: Chet Baker, My Funny Valentine. Der Schauspieler und Entertainer Mario Adorf hat diese Musik ausgewählt. Irgendwann, Herr Adorf, hatte sie dann auch die Schreiblust gepackt. Wie kam das eigentlich?
1: Ja, das war eigentlich auch ein Zufall. Ich habe immer gerne Geschichten erzählt und hielt mich auch und halte mich heute auch noch bestenfalls für einen Erzähler und keinen Schriftsteller. Aber ich habe damals in meiner Heimatstadt Main in der Eifel einen Vortrag halten sollen zur 700-jährigen Geschichte der Stadt. Und da merkte ich, dass ich das also vielleicht doch nicht so auswendig konnte und traute mir das dann nicht zu und habe es dann aufgeschrieben und vorgelesen. Und dann kam dann mein späterer Verleger auf mich zu und sagt, das wird ein Buch. Das hat mich damals sehr erstaunt, ein Buch aus meinen Geschichten. Das war also eine Überraschung, zum Beispiel für meine Mutter, die nannte meine kleinen Geschichten Schmonzetten. Also die war sehr kritisch und fand sie gar nicht so toll und wollte das Buch auch gar nicht erscheinen lassen, weil sie darin vorkam. Und ich habe ihr dann eines Tages gesagt, ich lese dir jetzt vor und wenn du sagst, das willst du nicht haben, dann streiche ich das jetzt durch. Und sie hat mich bei meiner Lektüre nicht unterbrochen.
0: Immerhin wurden aus diesem einen Buch ungefähr 10. Ich habe ein paar hier auf dem Tisch liegen. Das ist zum Beispiel Der Mäusetöter. Das war das erste, ne?
1: Ja.
0: Und dann Schauen Sie mal böse oder Himmel und Erde. Und, weil Sie gerade von Ihrer Mutter sprachen, ihr haben Sie auch ein Buch gewidmet mit einer Nadel bloß, denn Ihre Mutter war später Schneidermeisterin. Ja, also viele Bücher sind daraus geworden. Und Sie haben als Kind schon gerne gesungen, steht in einem Ihrer Bücher. Nur erst als reifer Mann sind Sie damit auf die Bühne gegangen. Warum haben Sie so lange gewartet?
1: Also für mich war das Singen eine tägliche Beschäftigung wie Zähneputzen. Ich bin morgens wach geworden und oder in der Dusche oder so habe ich immer irgendwie gesungen. Ich habe gerne für mich gesungen und gar nicht daran gedacht, für ein Publikum zu singen, sondern einfach aus reiner Sangesfreude.
0: Ja. Und dann ist irgendwann aus diesem Spaß...
1: Ja, ernst ist es nicht geworden, aber zumindest, ich habe es versucht. Aber wie gesagt, ich bin ja auch genauso wenig wie Schriftsteller, nenne ich mich auch nicht einen Sänger, sondern einen singenden Schauspieler. Nicht?
0: Ja, klingt gut. Nochmal auf Ihre Mutter zurückzukommen.
1: Ja.
0: Die lebte ja in Zürich und nach einer Zwischenstation in Neapel ist sie zurück zu ihren Eltern. Und dort sind Sie dann geboren, denn sie hatte in Neapel ein Verhältnis mit einem verheirateten italienischen Chirurgen. Und ja, das durfte natürlich keiner erfahren. Damals noch uneheliches Kind, wie es hieß, was ja auch noch eine Schande war. Sie ist dann nach ihrer Geburt, Herr Adorf, in Zürich zu Verwandten in die Eifel geschickt worden, wieder zurückgeschickt worden, wo sie als Kind auch schon mal war. Und dort sind Sie aufgewachsen. Konfrontiert mit allem, was das Leben dort so zu bieten hat, auch während des Krieges. Wie viel Eifeler steckt noch in Ihnen heute?
1: Also ich selber empfand mich immer als einen Eifler, nicht? Mein italienisches Erbteil ist da doch ein wenig zu kurz gekommen. Vielleicht von der Spielfreude abgesehen, das weiß ich jetzt nicht so genau. Aber vom Gefühl her und von der Sprache her sah ich mich immer als einen Eifler. Und die Mainer haben eben eine große Beziehung zum Stein, zum Basalt.
0: Ja, ja.
1: Das war jahrelang auch ein Ausfuhrschlager. Die Mühlsteine zum Beispiel kamen aus Mainer Basalt in die Welt. Auch nach dem Krieg erinnere ich noch und während des Krieges eben, dass die Arbeit an den Steinen, dieses Hämmern, war für mich auch eine ganz bestimmte jugendliche Melodie, die ich immer behalten habe. Mhm. Aber eben besonders wichtig fand ich die Sprache. Die Sprache, der Dialekt, gehört zu einem Menschen,

0: Wie ist das denn bei Ihnen, Herr Adorf? Können Sie noch so ein bisschen Eifler Platt oder Mainer Dialekt?
1: Ja, sicher, ich könnte das sicher noch gut, ja.
0: Ja. Wollen Sie mal was sagen?
1: Nein, warum soll ich das jetzt?
0: Ja, zum Beispiel was von Mainer Jung.
1: Ah, ja, das habe ich natürlich öfter gesungen. Es gibt ja seinen Nationalschlager, der Mainer. Das ist leider auf die Melodie, die gar nicht nach Main passt, sondern ein Tiroler Marsch. Und der Text ist, du kannst es strähe im und im, du findest keine Hanse Stadt, die so wie Maie hinrühm, toujours gewonnen hat.
0: Also du kannst dich drehen und wenden, wie du willst.
1: Wie du willst. Du findest keine einzige Stadt, die wie mein hintenrum, toujours, das ist der französische Einfluss auf die Sprache, der sehr, sehr groß war. Nicht ein großer französischer Einfluss auf die Sprache auch. Ja. Man sagte Classie und man sagt, also eben toujours, nicht? Und viele andere, Jolie, wenn man sagt, Jolie kam französisch, das ist Jolie, nicht?
0: Ja,
1: und dieser Dialekt war eben für mich ganz auch dann später nützlich, weil ich habe ihn dann, sagen wir jetzt, in ein gewisses Rheinisch verwandelt, nicht den starken Mainer Eifler Dialekt, sondern mehr so eine kölsche, rheinische Sprachmelodie, die mir sehr gefallen hat und die ich dann auch sehr oft in Filmen benutzt habe. Und meistens auch, kann ich sagen, besonders erfolgreich. Also gerade wenn ich denke, meinen allerersten Film habe ich schon in diesem Rheinischen gemacht, das war in 0815, das war die erste kleine Rolle, das war noch nicht die erste große. Und später habe ich dann auf Rheinisch wieder Rollen wie eben Blechtrommel, den Mazarin, der Rheinländer war, dann vorher noch die verlorene Ehre der Katharina Blum als der Kommissar Beizmänne und dann eben später dann mit Titel eben in Kiroyal benutzt. Nicht?
0: Ich scheiß dich zu mit meinem Yeld. Unvergessen, dieses Zitat.
1: Ja, da hatte ich auch ein Vorbild, wie sehr oft. Und da war eben auch dieser Lackfabrikant, nicht wie im Film Klebstofffabrikant, sondern Lackfabrikant, den es wirklich gab und der auch Rheinländer war. Und seinen Dialekt habe ich dann auch benutzt. Und das hat mir immer geholfen, weil es bringt die Menschen doch einfach näher an die authentische Haltung, nicht eines Menschen, wenn man noch hört, woher er kommt und wie er sich von Kind auf ausgedrückt hat. Diese Sprache und auch die Kinderlieder, alles das, was man so gelernt hat, habe ich immer wichtig genommen und das habe ich gerne getan.
0: Mario Adorf ist heute zu Gast bei Doppelkopf in HR2 Kultur, ein Sprachgenie und ein Dialektliebhaber, wie wir eben gehört haben. Um nochmal auf den Mainer Jung zurückzukommen, Herr Adorf. Ungefähr seit 10 Jahren steht ja in Mayen eine Statue, die heißt genauso, eine Basaltskulptur, die Sie entworfen haben.
1: Ja, es gab vorher eine aus dem berühmten Basalt, die war aber so dünnbeinig und den hat man dann ein paar Mal umgeworfen am Marktplatz und dann war sie kaputt. Und da habe ich gesagt, ich entwerfe Ihnen eine, die nicht kaputt geht, wenn man sie umschmeißt, indem sie nämlich kniet. Nicht? Und das war so ein kleiner Beitrag. Ich habe nur die Zeichnung da entworfen und das hat man dann nachgebildet, ja.
0: Sie sind ja auch ein talentierter Zeichner. In einem Ihrer Bücher sind ja auch ein paar Zeichnungen drin. Ich glaube, es ist das hier. Schauen Sie mal böse, genau.
1: Ja.
0: Da sind also eine ganze Menge sehr guter Zeichnungen, die Sie selbst entworfen und gestaltet haben.
1: Freut mich, wenn Sie sie gut finden. Ich finde sie also Gekrakel. So hätte meine Mutter gesagt, hätte gesagt, das ist doch nur Gekrakel.
0: Hätte die gesagt. Ja, Ihre Mutter war überhaupt immer ganz kritisch Ihnen gegenüber. Da kam nie mal ein künstlerisches Lob oder Ähnliches.
1: Ja, eigentlich nie. Ich fand es aber ganz nützlich, muss
0: Warum?
1: Ich sagen. Ja, wenn man Lob bekommt, dann neigt man vielleicht eher doch dazu, sich bequem zu machen auf seinem Ruhm, nicht? Und wenn er angezweifelt wird, dann versucht man, dann doch zu beweisen, dass es nicht so schlecht ist.
0: Naja, Sie hatten ja auch nur eine ganz besondere Beziehung zu Ihrer Mutter, sind mit ihr alleine aufgewachsen, ein Kriegs- und ein Nachkriegskind mit allen Entbehrungen, die auch dazugehören. Wie hat sie das geprägt?
1: Ja, eigentlich sind das Dinge, die für mich immer wichtig waren. Also ich nenne sie meine beiden Grunderfahrungen. Das war das Kriegserlebnis, die Todesangst, der man dort ab und zu doch begegnete und die also irgendwie einem bleibt. Mhm. Und das Zweite war dann nach dem Krieg vor allen Dingen war der Hunger. Das waren für mich zwei wichtige Erfahrungen, die mich nie ganz losgelassen haben im späteren Leben. Also ich könnte heute kein Stück Brot wegwerfen und weiß einfach auch die tägliche Nahrung nicht als selbstverständlich, sondern als etwas Besonderes zu sehen. Nicht?
0: Ja, manche Menschen aus dieser Generation, denen scheint das ein Leben lang nachzuhängen. Und sie wirken so auf mich, als seien sie innerlich frei,

0: davon, als hätten sie diese Erlebnisse zumindest nicht so geprägt, dass sie ja als trauriger, nein, melancholischer Mensch zurückgeblieben sind.
1: Nein, es ist kein Trauma draus geworden, würde ich sagen. Aber sie sind im Bewusstsein geblieben und irgendwie, da lassen sie sich auch nicht wegmogeln, nein.
0: Ja, und immerhin ist es Ihrer Mutter und Ihnen auch gelungen, dass Sie in Main aufs Gymnasium gehen konnten. Das war ja zu der Zeit auch nicht selbstverständlich, noch während des Zweiten Weltkrieges. Danach sind Sie zum Studium der Theaterwissenschaften und Philosophie nach Mainz, waren da am Studententheater auch bald. Ab wann war klar, dass Sie Schauspieler von Beruf werden wollen?
1: Ja, das ging gar nicht so schnell. Also nach 25 Jahren habe ich meine Schulkameraden wieder getroffen bei einem Klassentreffen und die sagten, dass du Schauspieler wirst, war uns ja vollkommen klar. Und ich habe dann gesagt, warum habt ihr mir das nicht gesagt? Ich habe es nicht gewusst. Ich habe es auch noch damals in Mainz nicht gewusst. Ich wollte zwar irgendwie etwas mit Malerei oder mit Theater irgendwie zu tun haben, aber ich selber glaubte nicht so schnell, dass ich diesen als Beruf wählen konnte. Es war ihm doch schon sehr absurd, auch für einen Eifler, der ohne große Theaterkenntnisse, es gab ja da kaum Theater, ja. Also dass er Schauspieler werden wollte, das wollte ich eben damals nicht, weil ich es nicht wollen konnte.
0: Das wäre so ein Hirngespinst gewesen.
1: Ja, ne? Ja, da hätte ich gesagt, was kommst du denn darauf? Also das hat also lang gedauert, bis ich dann in Zürich war. Und da habe ich dann das richtige Theater am Schauspielhaus dort kennengelernt, noch als Komparse. Und dann bin ich dann nach München gegangen und bin dann auf die Schauspielschule dort auch eigentlich durch Zufall geraten, weil ich da auf der Wohnungssuche vorbeikam. Und die haben mich dann genommen, also worüber ich mich eigentlich auch eher gewundert habe.
0: Ja. Die Otto-Falkenberg-Schule. Ja. Und naja, da gab es auch noch so ein kleines Malheur während des Vorsprechens.
1: Ja, ich hatte eine Szene vorgesprochen, die ich mal auch in Zürich gesehen hatte. Und da hat mein Vorbild in Zürich einen langen Anlauf genommen an die Rampe. Ich meine, mit Schillerfersen, blast, blast, Overnus, die schwedischen Hörner. Und da war dann die kleine Bühne der Falkenberg-Schule so klein, dass ich geblendet vom Scheinwerfer dann über diese Rampe in den Saal gestürzt bin. Ich war und dachte eigentlich, das war es jetzt nicht. Und sie haben mich trotzdem genommen. Warum, habe ich erst sehr viel später erfahren. Eigentlich wollte mich keiner, nur der Intendant, der Großintendant, der Kammerspieler Hans Schweikart, der hat dann gesagt, probieren wir ihn mal 3 Monate aus. Er hat 2 Dinge, die mir aufgefallen sind, Kraft und Naivität.
0: Aha, also das ist wohl in diesem Beruf gut zu gebrauchen, denn daraus wurde dann irgendwann der große Schauspieler Mario Adorf. Eigentlich hatten Sie nie Brüche in Ihrem künstlerischen Leben, Herr Adorf. Vielleicht hat ja auch wieder mal Ihre Mutter einen kleinen Anteil daran, denn die, so haben Sie geschrieben, hat ja früher Ihre Drehbücher, also zumindest vorsortiert, damit Sie da bloß nichts annehmen, was so nicht ganz korrekt ist.
1: Ne? Ja, das ist richtig. Ja. Am Anfang zumindest war es so. Sie hat dann die Bücher bekommen, hat sie dann gesortiert, gelesen. Ja. Und hat dann eine Vorwahl, eine Auswahl getroffen, was also Schrott ist oder was lesenswert ist oder sogar machenswert sei. Ja.
0: Ja, und sie hat dann auch ihr Büro, ihre Steuer gemacht. Sie hat ja auch bei Ihnen gewohnt in München später. Sie hatten zusammen ein Haus gebaut. Also es war eigentlich lange Zeit die Frau an Ihrer Seite, Ihre Mutter, ne?
1: Naja, ich war allerdings oft nicht da. Ich war also sehr oft unterwegs und habe sie einige Male auch mitgenommen zu meinen Drehorten. Also ich habe sie nach Russland mitgenommen, nach England, Irland, Spanien, ja, also das habe ich gerne getan. Und als ich dann älter wurde, habe ich dann nur noch Fotos gemacht. Dias, sagte man damals, die habe ich dann ihr vorgeführt und habe ihr dann über meine Reisen berichtet.
0: Ja, also immer eine enge Verbindung. Und uns haben Sie ja jetzt auch viel berichtet. Ich habe mir, als ich Ihre Bücher gelesen habe, so Episoden gemerkt. Sie hingen irgendwann mal 80 Meter über dem Abgrund mit einem Arm, das gehörte zu einem Dreh. Ich weiß jetzt nicht mehr, zu welchem Film es gehörte. Und ich glaube, Sie hatten da richtig auch ein bisschen Angst während dieses Drehs.
1: Ja, das war, ich glaube, das war die Episode meines Todes als böser Center im Winnetou.
0: Ja,
1: Ich musste schon an einem Arm verletzt, mit einem Arm an einem Fels hängen.
0: Ach, am Fels.
1: Wo es dann 80 Meter runterging, wo ich dann im Film zumindest in die Lanzen der Indianer stürzen sollte. Und Jedenfalls hing ich dort einen ganzen Drehtag lang mit einem Arm an diesem Felsen und war zwar gesichert mit einem Seil, aber man hat mir geraten, nicht loszulassen, weil das Loslassen dann in das Seil fallen, dann kann man sich dann auch mit dem Hinterkopf an den Fels schlagen und so weiter. Und man weiß auch nicht, ob das Seil wirklich so gut hält. Nicht? Also es war schon ein bisschen brenzlig, aber naja. Es ist ja gut gegangen. Es machte mir eigentlich damals auch immer Spaß.
0: Sowas. Sie haben immer so gefährliche Parts auch selbst übernommen, ohne Stunts dazu bemühen.
1: Ja, das war sehr oft so, dass es keinen entsprechenden Stuntman gab für irgendwie gefährliche Szenen, weil das waren meistens so ganz drahtige, schlanke, sportliche Typen und die mir gar nicht ähnlich sahen. Deswegen konnten die mich nicht ersetzen. Und deswegen, dann habe ich das eben gerne auch selber gemacht, in vielen Fällen.
0: Ist ja offensichtlich auch geglückt. Und einmal sind Sie fast in Handschellen auf der Bühne gelandet.
1: Ja, das war auch schon bei Nachts, wenn der Teufel kam. Da spielte abends Theater und wir sollten da eine Szene drehen, in der ich also als dieser Bruno Lüttke in Handschellen verhört werde. Und wir haben dann also gewartet auf einen Journalisten, die dieses berühmte und sehr wichtige Szene erleben sollten. Wir haben sie dann gedreht und dann kamen dann die Journalisten zu spät und ich musste aber ins Theater und musste also nochmal in die Handschellen. Wir haben die Szene nochmal ganz schnell gedreht und als ich dann die Handschellen loswerden wollte, war der Requisiteur, der die Schlüssel hatte, war schon nach Hause gegangen. Und ich musste also mit Handschellen und im Kostüm des Sträflings und so weiter dann ins Theater fahren. Und das war natürlich eine sehr heikle Geschichte, weil es war dann zu viel Verkehr. Ich hatte dann die Idee, auf eine Polizeiwache zu gehen und die Beamten zu bitten, mir die Handschellen abzunehmen. Und das haben die natürlich nicht gemacht.
0: Wie sind Sie denn da befreit worden von diesen Handschellen?
1: Ja, dann sagten die auf einmal, er hat am Telefon mit dem Theater, er trägt Handschellen. Aber das Komische ist, die können wir, er will, dass wir sie öffnen, aber das können wir gar nicht. Die Handschellen sind nämlich aus der Nazi-Zeit. Da haben wir gar keine Schlüssel. Nicht? Und aber am Theater war es dann so, dass der dortige Requisiteur ganz schnell aufschließen konnte.
0: Mhm. Also nochmal Glück gehabt. Mario Adorf, zu Gast bei Doppelkopf in HR2 Kultur. Also ich habe irgendwie den Eindruck, Herr Adorf, so früher beim Film und beim Theater, da wurde schon hart gearbeitet, aber es gab auch eine Menge Spaß und etwas, was sich wahrscheinlich bis heute nicht verändert hat, davon singt gleich Georg Kreisler und er präsentiert seinen Opernboogie. Was steckt da dahinter?
1: Na ja, ich hatte immer eine große Vorliebe für Georg Kreisler. Er hatte eine ganz berühmte Zeit mit seinem Taubenvergiften im Park, zu alte Tanten, tanzen Tango mitten in der Nacht. Und ich habe ihn eigentlich damals mitentdeckt, also in meinen Münchner Kreisen damals. Und er hat mich sogar schon mal am Klavier mit seinen eigenen Liedern begleitet. Und der war für mich immer wichtig als ein Wortjongleur, ein Wortschöpfer, ein wunderbarer Texter, nicht? Und ein sehr humorvoller Mann. Und das ist der Opernboogie, der sich ja nun im Theater, im Opernmilieu bewegt, besonders typisch.
2: 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Denn was die manchmal hereinschreiben, die Herren, in so eine Oper, das versteht unser einer ja nicht. Warum in der Zauberflöte liebt Pamina den Tamino? Und warum nahm Margarete nicht den Faust einmal ins Kino? Warum sperrte Desdemona ihre Tür nicht besser zu? Und warum ließ in Verona Romeo Julia nicht in Ruhe? Warum singt die Carmen Lieder für José, den dummen Kerl? Und warum bleibt die Aida bis zum End ein Sklavengirl? Ja, noch viele Fragen blieben. Antworten hat keinen Sinn. Ich habe eine Oper geschrieben, da ist alles logisch drin. Würde Sie das interessieren? Leihen Sie mir Ihr Gehör, ich werde Sie nicht irreführen. Heute Abend ist Premiere. Seht das schöne Opernhaus, sieht es nicht fantastisch aus? Also gehen wir hinein. Ist es nicht wunderbar hier? Damen in großer Abendtoilette, Herren im Frack. Hunde werden an der Leine geführt. Der Zuschauerraum ist mit Blumen geschmückt. Werfen wir schnell einen Blick ins Programm, bevor es anfängt. Aha, da steht es. Eine große Oper in drei Akten. Der Ritter und die Ritterin haben einen Schwips. Oder Kiss Me Carter. Besetzung. Der Ritter Kuno, von seinen Freunden Kunigel genannt, Tenor. Die Ritterin Kunigunde, von ihren Freunden Kunigelgunde genannt, Bass. Emma, ihre Mutter, alt. Ella, ihre Großmutter, sehr alt. Eberhard, ihr minderwertiger Bruder, Sopran. Evergreen, das Pferd des Ritters, ein Rappe. Sprechrolle. Da gehen die Lichter aus. Der Dirigent kommt herein. Hebt den Taktstock. Vorhang auf. Wir befinden uns in einem düstern Wald, nahe der Stadtgrenze von Neulenkbach. Der Ritter tritt auf zum Motiv von Boogie Woogie. Also der Ritter, es ist ganz unerlässlich, das ist schön und schlank und wunderbar, aber heute ist er hässlich. Sogar die Perücke verliert schon's Haar, er war mal Tenor, aber jetzt ist er heiser. Dann die Ritterin, schauen wir der ins Gesicht, hat sie blaue Augen, einen Rosenmund, aber jung ist sie nicht. Und außerdem wiegt sie 300 Pfund, ihre Stimme war mal stark, aber jetzt ist sie leiser. Was geschieht?

und fragt, wie er sich das vorstellt und wer jetzt die Linde bezahlt. Darauf durchbohrte sie mit dem Schwert und machte den Garaus. Und die Ritterin schreit, der Vorhang fällt, der erste Akt ist aus. Jetzt kommt eine Pause, manche gehen nach Hause, manche essen Jause, dazu gehört die Pause. Wie schön ist es, eine Wurst zu verzehren und gleichzeitig Opern anzuhören. Was sagen Sie nur zu dem Tenor? Der kommt mir wirklich schrecklich vor. Was reden Sie da? Der ist wunderbar, aber nicht so gut, wie er einmal war. Was halten Sie von seinem hohen C? Das war doch kein C, das war ein B. Von Musik verstehe ich jeden Ton. Meine Schwester spielt sehr gut Saxophon. Da läutet die Glocke, das ist ein Glück, die Pause ist aus. Gehen wir zurück. Das Publikum wartet wie vorher. Lichter gehen aus, Dirigent kommt herein, hebt den Taktstock. Vorhang. Im zweiten Akt, da sitzt der Ritter zu Hause auf seiner Matratzen. Er hat eine eiserne Rüstung an und möchte sich so gern kratzen. Da singt er eine Arie und das ist ein Malheur. Er singt Figaro, Figaro, Figaro, aber der Figaro ist gerade beim Friseur. Da schreit er wie ein gehetztes Viech und noch immer ist kein Applaus. Da hängt er sich auf, der Vorhang fällt und der zweite Akt ist aus. Wieder eine Pause, manche gehen nach Hause, manche essen Jause, dazu gehört die Pause. Wie schön ist es, in einen Käse zu beißen und gleichzeitig Opern herunterzureißen. Der Dirigent ist fürchterlich, so viel Talent das habe auch ich. Was reden Sie da? Sie sind nicht gescheit. Wie finden Sie mein neues Kleid? Die Kara hat noch keinen Mann. Es ist kein Wunder, schauen Sie es an. Mir tut ja nur die Mutter leid. Wie finden Sie mein neues Kleid? Ich halte die Oper für geschwollen. Wir hätten ins Kino gehen sollen. Die Paula wird schon hinten breit. Wie finden Sie mein neues Kleid? Da läutet die Glocke. Das ist ein Glück. Die Pause ist aus. Gehen wir zurück. Das Publikum wartet. Lichter gehen aus. Der Dirigent kommt herein. Hebt den Taktstock. Anschnallen. Niemand.

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Und ihr Bruder singt Lache, Bajazzo und stirbt. Der Dirigent singt Oh, wieso trügerisch sind Frauen Herzen und stirbt. 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Das Publikum ist nur halb

melancholisch und heiratet den Sopran. Der Regisseur verbeugt sich tief, der Dirigent noch tiefer. Der Bruder lächelt zu viel und verstaucht sich seinen Kiefer. Die Herren und Damen des Chors, die wälzen sich auf der Erde. Der Rappe stellt sich als Rappin heraus und kriegt drei kleine Pferde. Ein Zahnarzt springt auf den Trompeter und schaut sich seinen Gaumen an. Der Konzertmeister wird verrückt und zündet seinen Daumen an. Das Publikum stürmt die Bühne und brüllt nach Autogrammen. Er wird geschrien, gejohlt, getobt und das ganze Haus bricht zusammen. No, ist das nicht besser als Liszt und Puccini, Chopin, Shostakovich, Ravel, Paganini, Gounod, Debussy oder Leon Cavallo und Smetana, Schubert, Zuppé und De Falla, Menotti, Rossini, Rachmaninoff, Händel, Vivaldi und Weber, Scarlatti und Mendelssohn, Gluck, Donizetti und Glinka und Delius, Bruckner, Spiegel, Tchaikovsky, Sibelius.

0: Ja, Herr Adorf, fast hätten Sie den Opernboogie von Georg Kreisler selbst präsentieren können, denn Sie haben eben über weite Strecken mitgesungen.
1: Ja, ich kann ihn noch, ja, ich könnte ihn noch.
0: Ja, macht Spaß. Herr Adorf, 2018 haben Sie Karl Marx gespielt. Das ZDF hatte Ihnen diese Rolle angeboten. Also da hat keiner besser gepasst als Sie. Als ob Sie es selbst wären. Wie denken Sie über Karl Marx und seine Philosophie?
1: Naja, ich hatte immer eine frühe Beziehung zu Marx aus dem einfachen Grunde. Ich habe in meiner ersten Zeit in Mainz Philosophie studiert auch. Ich habe ein Buch gefunden von ihm und habe es gelesen. Ja, also über diese Theorie und über die Ausbeutung der Arbeiter und so weiter. Und dann fand ich mich in den Semesterferien am Bau und in der Bimsgrube damals. Das war die berühmte Industrie, die den Wiederaufbau erleichtert hat, dass man diesen Bimsstein in der Nähe des Lacher Sees gefunden hat. Und da hatte ich also auf einmal auf der einen Seite den Theoretiker, den Marx als Philosophen und dann wiederum selber die Erfahrung, ein Lohnsklave zu sein. Mhm. Und das hat mich natürlich Marx zeitweilig zumindest doch nahegebracht. Ja, und ich hatte dann irgendwann mal schon sehr spät, also etwa vor 15 Jahren, diese Geschichte über die letzte Reise nach Algier gefunden und wollte daraus einen Spielfilm machen. Und der ist nach vielen, vielen Anläufen nie gelungen, weil in den frühen Jahren, so 2007, sagte man, die Leute kennen Marx nicht und keiner will, das ist der Bürgerschreck und so weiter. Das hat sich dann langsam zwar gebessert, aber so, dass es nicht zu dem Film kam, schon dann zu spät war, so hat man dann im letzten Moment noch dieses Dokudrama mir vorgeschlagen und ich konnte ihn zumindest einmal in einem solchen kleinen Dokumentarfilm spielen, ja.
0: Was denken Sie über den Kapitalismus? Glauben Sie, die Zeit, die Blütezeit in Anführungsstrichen des Kapitalismus geht langsam zu Ende?
1: Ja, ich habe das schon früh gesagt. Ich habe gesagt, der Kapitalismus muss zu Ende gehen und ich habe das Ende vorausgesagt, weil ich mir einfach nicht vorstellen konnte, dass der Kapitalismus weitergeht, dass das Wachstum unendlich ist. Das ist nicht unendlich und irgendwann muss es einmal aufhören. Wie jeder Ismus muss also auch der Kapitalismus aufhören. Allerdings im Zeitpunkt habe ich mich wahrscheinlich doch sehr geirrt. Ja.
0: Herr Adorf, nach Ihrer Münchner Zeit haben Sie Jahrzehnte im Ausland gelebt. Was empfinden Sie heute als Heimat?
1: Naja, ich habe immer die Eifel, immer als meine Heimat betrachtet. Ich habe zwar sicher mal in Italien in meinen ersten Jahren dort meine zweite Heimat gesucht und muss ehrlich sagen, ich habe sie nicht gefunden. Im Laufe der Jahre wollte ich mich assimilieren. Ich wollte also ein ganzer Italiener werden und nicht nur ein halber bleiben. Und ich merkte aber, dass mir das nicht gelang, dass ich eigentlich also eben doch typisch deutsch war. Und zwar gerade in meiner Liebe zu Italien. Die Italiener haben ein anderes Verhältnis zu ihrem eigenen Land. Sie haben die Kunst, das alles ist für sie selbstverständlich, das ist ihr Eigentum. Der Deutsche hingegen ging seit den Klassikern und seit den Romantikern auf die Suche nach der Kunst, nach Italien.
0: Seit Goethe quasi, ne?
1: Ja, da wollte man sich bilden und so weiter. Man wollte die Kunst empfinden und entdecken. Und ich merkte, dass ich ein solcher Deutscher war, viel mehr als ein Italiener, der das alles als selbstverständlich schon hat.
0: Was finden Sie denn noch typisch deutsch an sich selbst, Herr Adorf?
1: Ja, man hat mir auch schon selbst im Ausland vorgeworfen, meine Pünktlichkeit, meine Genauigkeit, also im Textlernen. Ich habe noch erlebt, dass ich mit italienischen großen Stars gedreht habe. Die haben ihren Text dann hingeschludert und gar nicht ganz auswendig gelernt und sagten mir dann, wenn ich mich wunderte, sagen sie, das machen wir eben beim Nachsynchronisieren. Und ja, das war für mich schon das Synchronisieren, naja, keine ideale Sache. Ich wollte immer die Filme im Original sehen und ich wollte vor allen Dingen im Original sprechen, was mir dann noch meistens gelungen ist, auch in anderen Sprachen, ja.
0: In vier Sprachen haben Sie auch gespielt. Jetzt sind Sie wieder häufiger in Deutschland. Sie haben eine Wohnung in München. Mit welchem Gefühl schauen Sie heute auf unser Land?
1: Naja, erst einmal muss ich sagen, mit großer Sorge.
0: Warum? Nicht?
1: mit großer Sorge über die politische Entwicklung. Das gehört auch zu meiner Erfahrung. Ich habe nach dem Krieg ganz fest geglaubt, dass es niemals so irgendetwas wie einen Neonazi geben könne. Ich war doch ganz sicher, das wird es und kann es und darf es auch nie wieder geben. Mhm. Und da habe ich mich auch geirrt, nicht? Leider. Und die ganze Entwicklung, der ganze Populismus international, nicht nur in Deutschland, in Italien vor allem auch und in Amerika, also das macht mir einfach Sorgen, dass wir die Demokratie, die wir nach den Nazi-Zeiten in Deutschland gelernt haben, die uns auch gut getan hat, die uns Jahrzehnte des Friedens gebracht, solange wir ihn nie hatten, dass wir diese Demokratie jetzt aufs Spiel setzen, dass wir sie anzweifeln und vielleicht sogar abschaffen wollen. Oder Europa, eine solche Errungenschaft, das gemeinsame Europa, das uns so viel Freizügigkeit geboten hat, so viele Möglichkeiten auch der Jugend geboten hat, dass das auf einmal alles angezweifelt wird und vielleicht sogar ernsthaft bedroht ist. Das macht mir ganz große Sorge. Für mich eben gibt es keine vernünftige und mögliche Alternative zur Demokratie.
0: Sagt Mario Adorf. Heute ist er zu Gast bei Doppelkopf in HR2 Kultur. Herr Adorf, Sie haben eine unvergleichliche Karriere hingelegt, von der Kindheit im Krieg mit Ihrer ledigen Mutter ohne Vater aufgewachsen, den Sie nur einmal gesehen haben und dann ist er bald gestorben, haben sich durchgeboxt, nicht nur in Ihrem Boxverein, sondern auch im übertragenen Sinne, über sämtliche renommierten deutschsprachigen Bühne bis zum internationalen Film. Sind Sie stolz auf sich?
1: Na, stolz hat war nie ein Wort, das ich für mich also in Anspruch nahm. Es gibt Dinge, die mir Freude gemacht haben, die mich befriedigt haben, aber stolz in dem Sinne habe ich nie empfunden. Mhm. Das ist irgendwie für mich so ein, ich weiß nicht, so ein bisschen militaristisch ausgestatteter Begriff, also irgendwie festgelegter Begriff. Stolz ist etwas, was ich mir nicht anziehe.
0: Was würden Sie ein Wort dafür nehmen, wenn Sie auf Ihr Leben zurückblicken?
1: Grundsätzlich würde ich sagen Zufriedenheit. Ja, Zufriedenheit.
0: Herr Adorf, Sie haben Bombennächte im Luftschutzbunker überlebt, 3 Bombenangriffe auf freiem Feld und den Hunger im Krieg und in den Nachkriegsjahren. Wie möchten Sie sterben und wo?
1: Wo ist mir eigentlich gleich. Also und wie, so schmerzlos wie möglich. Allerdings nicht künstlich. Also ich denke nicht zum Beispiel an einen Selbstmord oder wenn ich eine Krankheit bekäme, würde ich nicht dran denken, in die Schweiz zu fahren, um mich dort einschläfern zu lassen. Sondern ich würde das Sterben akzeptieren, wie es mir dann doch eben gegeben wird.
0: Denken Sie manchmal daran?
1: Oh ja, sicher. Man, das ist auch so ein Erlebnis, das Sterben meiner Mutter, das ich ja intensiv beobachtet habe. Und da gibt es auch natürlich Dinge, wo man sagt, das möchte ich eigentlich so nicht haben, wenn es geht.
0: Es hat mich sehr gefreut, dass Sie heute zu Gast waren bei Doppelkopf in HR2 Kultur. Ich heiße Karin Röder. Ja, jetzt habe ich noch einen Musikwunsch, den ich Ihnen erfüllen will. Der stammt von Lucio Dalla und der heißt Caruso.
1: Ja. Das war mal ein Lied, das ich also damals mit Begeisterung hörte und selber auch dargeboten habe, auf der Bühne auch. Und was mich daran interessierte, war eigentlich die Geschichte selber. Es war ja die Geschichte des kranken Caruso. Der hatte einen Kehlkopfkrebs, wenn ich das richtig sehe. Und er litt darunter schon. Er hat zwar noch gesungen und er hat ja Schallplatten noch gemacht, aber es ging ihm schon sehr schlecht. Und das beschreibt eigentlich einen solchen Abend. Er hatte sich noch einmal verliebt in eine Gesangsschülerin in Sorrent, wo er wohnte. Und hat dann eben auf seinem Flügel sie begleitet und hat für sie gesungen. Und da kommt eben dieses Lied Caruso zustande von Lucio Dalla.
0: Ich bedanke mich ganz herzlich bei Mario Adorf.
1: Ich danke auch. 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

Am vergangenen 8. April ist der Schauspieler Mario Adorf im Alter von 95 Jahren gestorben. Aus diesem Anlass haben wir ein Doppelkopfgespräch mit ihm aus dem Jahr 2019 wiederholt. 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Einige seiner Gedichte sind ikonisch geworden und werden immer wieder zitiert. 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
1: 13 Uhr. Grundwasser entlang des Rheins mit Schadstoffen belastet. EU genehmigt deutsches Milliardenprogramm für den Klimaschutz. Neue Initiative für Widerspruchsregelung bei Organspende. Das Wetter grau und regnerisch, höchstens 16 Grad. Mein Name ist Christine Schumann. Das Grundwasser des Oberrheingrabens ist flächendeckend mit Schadstoffen belastet. Das hat eine länderübergreifende Studie ergeben. ARD-Korrespondentin Paulina Flath.
2: 4 Jahre lang haben Wissenschaftlerinnen und Wissenschaftler aus Deutschland, Frankreich und der Schweiz das Grundwasser im Oberrheingraben untersucht. An 1500 Messstellen zwischen Basel und Mainz. An fast allen Messstellen wiesen die Forschenden künstliche Spurenstoffe nach. Meist Pestizide, Arzneimittel und die Ewigkeitschemikalie PFAS. An über der Hälfte der Messstellen wurden Trinkwassergrenzwerte überschritten. Das bedeutet nicht, dass das Trinkwasser belastet sei, so die Wissenschaftler. Denn bevor Grundwasser zu Trinkwasser wird, werde es aufbereitet und streng kontrolliert.
1: Deutschland darf seine Industrie beim Umstieg auf klimafreundlichere Produktionsweisen unterstützen. Die EU-Kommission hat grünes Licht für die Pläne der Bundesregierung gegeben, die dafür 5 Milliarden Euro zur Verfügung stellt. Geförderte Projekte müssen ihre Emissionen deutlich reduzieren, in den ersten 4 Jahren mindestens um 50%. Wie die Unternehmen Treibhausgase einsparen, das entscheiden sie selbst. Wie kann die Bereitschaft zur Organspende erhöht werden? Abgeordnete von Union, SPD, Grünen und Linken haben dafür im Bundestag einen neuen Anlauf gestartet, die Widerspruchslösung einzuführen. Heißt, grundsätzlich wäre jeder Organspender, außer er widerspricht ausdrücklich. Eine andere Gruppe von Abgeordneten kritisiert das als Eingriff in die Grundrechte. Die Stiftung Patientenschutz hält die Widerspruchslösung sogar für verfassungswidrig. Wer schweige, stimme nicht automatisch zu. Der Bundestag hat über einen Gesetzentwurf von Sozialministerin Baas debattiert, der Barrieren für Menschen mit Behinderungen abbauen soll. So sollen zum Beispiel alle Gebäude des Bundes bis zum Jahr 2045 barrierefrei zugänglich sein, sofern das wirtschaftlich zumutbar ist. Aus dem ARD-Hauptstadtstudio Gabriele Intemann.
3: Für private Unternehmen sind die Vorgaben deutlich weniger verbindlich. Dienstleister sollen individuelle und praktikable Lösungen finden, heißt es im Entwurf. Die Bundesregierung setzt dabei auf die Eigenverantwortung der Unternehmen. Außerdem sollen alle Bundesbehörden Anträge, Formulare und Beratung künftig auch in leichter Sprache anbieten. Redner aller Fraktionen kritisierten den Regierungsentwurf als unzureichend. Verbesserungen müssten schneller und umfassender kommen.
1: War die Kommunalwahl in Fulda teilweise manipuliert? Damit befasst sich heute ein Prüfungsausschuss. Anlass sind anonyme Vorwürfe gegen einen Kandidaten des Ausländerbeirats. Aus Fulda HR-Reporter Thomas Corella.
4: Laut der anonymen Quelle habe der Mann Druck auf zahlreiche Briefwähler ausgeübt und sie so bei der Stimmabgabe zu seinem Vorteil beeinflusst. Ein Sprecher der Stadt Fulda erklärt, es sei auffällig, dass eine der Wählergruppen des Ausländerbeirats tatsächlich einen weit größeren Anteil an Briefstimmen bekommen habe als alle anderen. Der Wahlprüfungsausschuss will heute Abend, wenn möglich, auch den Wahlleiter und den beschuldigten Kandidaten befragen.
1: Das waren die Nachrichten. Das Wetter, viele Wolken, wenig Sonne und immer wieder Regen am Nachmittag bei maximal 16 Grad. Am Abend und in der Nacht lässt der Regen nach und es wird frisch, 7 bis 2 Grad. Morgen Sonne und Wolken, im Norden und Osten sind die Wolken dicker und es kann auch mal regnen bei maximal 21 Grad. Und die weiteren Aussichten, am Wochenende viel Sonne, kaum noch Regen und maximal 25 Grad. Die Zeit 13.04 Uhr.
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Musik von Tommaso Albinoni, das Trompetenkonzert in B-Dur Opus 7 Nummer 3 mit der Trompeterin Tine Ting-Helseth und dem norwegischen Kammerorchester unter der Leitung von Atle Spoonberg. Ich fühle mich durchaus nicht als tragische Gestalt. Ich freue mich täglich, dass ich das Glück habe, einen solchen Vater zu haben. Ich freue mich, eine solche Mutter, einen solchen Großvater mein nennen zu dürfen. Ich freue mich meiner Schwestern, die ihrem Bruder nur Liebe und Güte entgegenbringen. Ich freue mich meiner schönen, heiteren, klugen Gattin. Ich freue mich über die vier Kinderchen. Ich freue mich, dass ich zur Heimat eine solche hübsche, gemütliche Stadt wie Bayreuth habe. Das schreibt Siegfried Wagner, der Sohn Richard Wagners, der Enkel von Franz Liszt. Sein Glück hält er in Tönen fest. 1922-23 komponiert er seine knapp halbstündige sinfonische Dichtung Glück. Was hier seine Erinnerungen nicht sagen, Siegfried Wagner schreibt sein Stück im Andenken an seinen britischen Freund Clement Harris, mit dem ihm mehr als nur eine Freundschaft verbunden hat. Zusammen sind die beiden ein halbes Jahr lang nach Asien gereist. Das war ein Wendepunkt im Leben von Siegfried Wagner. Auf dieser Reise hat er entschlossen, Architekturbestrebungen aufzugeben und wie sein Vater Komponist zu werden. 1887 ist dann Clement Harris in Griechenland ums Leben gekommen. Also Siegfried Wagners Glück hören wir jetzt mit dem HR-Sinfonieorchester unter der Leitung von Dmitri Kitajenko.

0: Glück von Siegfried Wagner, 1923 komponiert und dem Andenken seines Freundes Clement Harris gewidmet, der 1897 mit nur 25 Jahren im griechisch-türkischen Krieg gefallen ist. Wir haben eine Aufnahme gehört aus der Alten Oper Frankfurt vom Januar 1996 mit dem HR-Sinfonieorchester unter der Leitung von Dmitri Kitajenko. 13.42 Uhr, HR2 Kultur am Mittag. Wer in früheren Zeiten am Klavier berühmt werden wollte, der musste gut spielen, ganz klar, aber das allein reichte nicht. Man musste auch ein Mann sein. Frauen hingegen durften zwar auch eifrig spielen, dass sie aber in der Öffentlichkeit auftraten, war eine absolute Seltenheit. Aber stimmt das überhaupt? Susan Tomes, selbst Pianistin, hat sich auf die Suche nach Pianistinnen vergangener Zeiten begeben. Herausgekommen ist ein Buch mit 50 kurzen Lebensgeschichten, Frauen am Klavier. Silvia Schreiber stellt es uns vor.
1: Hier spielt die Pianistin Anni Fischer, geboren 1914 in Ungarn. Die Haare trägt sie als Knoten im Nacken, der Stoff ihres Kleides fließt weich, es hat keine Ärmel für mehr Bewegungsfreiheit. Nirgendwo baumelt Firlefanz. Anni wird als Wunderkind gefeiert und macht Großkarriere.
2: Sie rauchte Kette. Und in London hatte sie bei manchen Orchestern den abschätzigen Spitznamen Aschenbecher Annie.
1: Von ihr gibt es eine ganze Reihe an Tonaufnahmen. Damit ist Anni Fischer eine der wenigen Ausnahmen unter den Frauenporträts.
2: Mit über 60 ließ sie sich dazu überreden, alle 32 Klaviersonaten von Beethoven einzuspielen.
1: Autorin Susan Tomes stellt uns Pianistinnen aus verschiedenen Epochen vor. Die meisten stammen aus dem 20. Jahrhundert und da begegnen einem durchaus bekannte Namen wie Alicia de la Rocha, Tatjana Nikolajewna oder Maria Judina. Aber auch Unbekannte wie die Pianistin Margaret Bonds aus Chicago, die an gleich drei Fronten kämpfen musste. Sie war eine Frau am Klavier, schwarz und Komponistin.
2: Eine der letzten Taten Bonds war es, viele ihrer Autographen und Briefe in eine Mülltonne auf der Straße zu werfen.
1: Bis zurück ins 18. Jahrhundert hat Susan Tomes recherchiert. Sie erzählt auf unterhaltsame Art, wie aus dem Cembalo das Klavier wurde. Dabei streift sie auch die gesellschaftliche Bedeutung solcher Instrumente. Musik machen war oft eine Beschäftigungstherapie für höhere Töchter, die exzellent und diszipliniert spielten. Gleichzeitig war das Klavierspielen eine Art Gütesiegel auf dem Heiratsmarkt, wie bei Winaretta Singer, geboren Mitte des 19. Jahrhunderts, steinreiche Erbin aus dem Singer-Nähmaschinen-Imperium und eine exzellente Pianistin. Bei ihr im Palazzo in Venedig kochte Dirigent Arturo Toscanini Spaghetti und Pianistenkollege Arthur Rubinstein verbrachte dort seine Flitterwochen. Solche amüsanten Anekdoten machen Spaß und schaffen Bilder im Kopf. Von verzierten Salons, meterhohen Decken, Toscanini mit Kochlöffel in der Hand unter glitzerndem Murano-Leuchter. Auch Adele aus der Ohe, geboren in Hannover, war ein Star. Die einstige Schülerin von Franz Liszt tourte als Solistin 17 Mal durch die USA, spielte bei der Eröffnung der Carnegie Hall in New York und bei der Gedenkfeier zum Tod von Peter Tschaikowski in St. Petersburg.
2: Ich konnte wegen der Tränen kaum sehen.
1: Frauen am Klavier ist ein Buch, das sich ratzfatz wegliest und ein bisschen was von einem Toffifee-Effekt hat. Man bleibt nicht bei einem Porträt, nein, man verschlingt das nächste, das übernächste und schwupps hat man alle 50 durch. Noch ein großer Pluspunkt, das Buch ist reich bebildert, von der rüschen, überladenen Mariana Martinez bis hin zur provokanten Nina Simone, von einem Kirchner Gemälde einer Frau am Klavier bis zu einer Modellstudie von Adolf Menzel. So galoppiert man mit stets erfrischten Sinnen durch drei Jahrhunderte Pianistinnengeschichte. Fehlt eigentlich nur noch die Playlist.
0: Frauen am Klavier, 50 Pianistinnen und ihre Geschichte von Susan Tomes, übersetzt von Sven Koch, erschienen im Elisabeth Sandmann Verlag, 224 Seiten für 26 Euro. Silvia Schreiber hat uns das Buch vorgestellt. An Frauen am Klavier mangelt es glücklicherweise heutzutage nicht. Damals war Clara Schumann eine, heute ist Ragnar Schirmer eine weitere. Sie spielt jetzt Clara Schumanns Romance Varié Opus 3 auf einem Leipziger Blüthnerflügel von 1856.

So klingt ein Flügel aus dem Hause Blüthner. In Leipzig im Jahr 1856 ist er hergestellt worden. Gehört haben wir von Clara Schumann die Romance Variée für Klavier in C-Dur Opus 3 mit Ragnar Schirmer. 13.56 Uhr, 4 Minuten vor 2. 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Und bei uns geht's jetzt weiter mit dem Orchester, das Musik gegen den Strich bürstet. Controcorrente gegen den Strom. Strom schwimmt dieses Orchester mit Musik von Karl Philipp Emanuel Bach, seine Sinfonie in E-Moll, Wodken 177.

0: Karl Philipp Emanuel Bach, eine Sinfonie in E-Moll, Wodken 177 mit dem Contro Corrente Orchestra. 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

Und da hat sich Giuseppe Ferlandis eine berühmte Arie ausgeliehen, die damals sehr en vogue war. Nel cor più non mi sento von Giovanni Paisiello. Darüber hat er im letzten Satz seines zweiten Oboenkonzerts in C-Dur ein paar Variationen geschrieben. Giuseppe Ferlandis. Das ganze Konzert haben wir gerade gehört mit dem Oboisten Diego Dini Ciacci und dem Haydn-Orchester. 14.24 Uhr ist es. In 5,5 Minuten lesen wir weiter um 14.30 Uhr aus dem Roman Fabula von Fernando Aramburu. Bis dahin noch Musik von Charles-Auguste de Berriot, die Ballettszene Opus 100, die Scène de Ballet mit dem Geiger Itzhak Perlman und dem Juilliard Orchestra unter Lawrence Foster.

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2: Und da schlagen wir jetzt wieder den Roman Fabula von Fernando Aramburu auf. Eine Satire über das Ende der Eta. Unsere Helden, Asier und Joseba, waren Anwärter der Terrororganisation, ausgerechnet, als sich die Eta gerade auflöste. Daraufhin gründeten die beiden 20-jährigen Basken ihre eigene Organisation und benannten sie nach dem französischen Fluss, an dem sie immer noch auf einer Hühnerfarm versteckt sind, Kommando Tarn. Mehr haben die beiden einzigen Mitglieder des neuen Kommandos bislang nicht vollbracht. Stattdessen müssen sie miterleben, wie sich der Hühnerfarmer aufhängt. Sie beten für ihn in der Kirche von Albi und schreiben seiner Frau eine Beileidsnotiz. Doch die lässt das Ganze ziemlich kalt. Thomas Nicolai liest weiter.
3: Guimette reagierte nicht auf die Beileidsnotiz. Hatte sie sie gelesen? Joseba hatte sie in Großbuchstaben geschrieben. Zuerst schrieb er »Unsere Kondolenz für Monsieur Fabien«. Das Wort »Kondolenz« kam den beiden Kämpfern des Kommandos Tarn jedoch gleich antiquiert vor. Antiquiert und falsch. Danach, auf einem zweiten Stück Papier, schrieb Joseba das mit dem Beileid. Noch schlimmer. Was für ein Beileid. Die alte Hexe platzte ja vielleicht vor Freude, endlich Witwe zu sein. Joseba entschied sich schließlich für eine einfachere und, für die Farmersfrau, sicher verständlichere Formel. Es tut uns leid. Mehr nicht. Leid tun? Warum? Das versteht man doch wohl. Asier fand die Worte zu persönlich und zu sentimental. Er empfand den Satz auch als lächerlich, aber immer noch besser, als die ganze verdammte Nacht mit diesem blöden Beileid-Ding zu verbringen. Er war müde. Er wollte schlafen. Am nächsten Tag begegneten sie Guimette, als sie aus dem Hühnerschuppen kam. Oder besser gesagt, sie hatten es so eingerichtet, dass sie ihr begegneten. Die Farmersfrau sagte keinen Ton, grüßte nicht einmal. Was war das für eine komische Frau? Asier hatte anfangs Joseba im Verdacht. »Hast du den Zettel auch sichtbar hingesteckt?«
4: »Unter dem Türklopfer, wie vereinbart.«
3: »Vielleicht ist er runtergefallen.«
4: »Vielleicht. Aber dann müsste die Frau ihn auf dem Boden liegen gesehen haben. Die ist ja nicht blind.«
3: »Früher hat sie uns immer angelächelt. Jetzt nicht mehr.«
4: Ja. »Trauert wahrscheinlich.«
3: Am späten Vormittag gingen sie wieder in den Hof, um sich nützlich zu machen. Der umgekippte Stuhl unter dem Nussbaum machte sie nervös. Asier hob ihn auf, damit er das Möbel nicht länger mitten im Hof liegen sehen musste.
4: »Da würde ich mich nicht ums Verrecken draufsetzen.«
3: »Die wollte den nicht anfassen. Jetzt kapier ich's erst.« Nach einiger Wartezeit sahen sie Guimette im Arbeitsoverall aus dem Haus kommen. Diesmal grüßte die Farmersfrau sie, nannte sie sogar Caballeros. Die spinnt ja. Das hat sie im Spaß gesagt, oder? Auf ihre Mitarbeit wollte sie zukünftig verzichten. Schlechtes Zeichen. Ganz schlecht. Asier wurde stutzig.
5: Die will uns rauswerfen.
3: Sie brauchten noch Zeit, um ihre Vorbereitungen abzuschließen. Jetzt drohten Schwierigkeiten. So Knall auf Fall, mit nicht mehr als ihren jämmerlichen Besitztümern im Gepäck und ein bisschen Kleidung konnten sie nicht in den Kampf ziehen. Sie hatten noch nicht einmal Gelegenheit gehabt, die Schlafsäcke zu kaufen. »Die sind zu teuer.«
4: »Oder wir sind zu arm.«
3: Sie kamen wieder auf ihr altes Thema zu sprechen, die Jagdflinte. Ein Farmer mit Gemüsegarten, Boot, Traktor und jeder Menge Werkzeug sollte keine Flinte haben? In der Gegend wimmelte es doch von Enten und Hasen. Auch noch andere Tiere strichen da herum und schrien förmlich nach einem Jäger. Der Einäugige, dieser Schwächling, ließ sie nach Lust und Laune fliegen und herumlaufen. Und die Tiere, klar, die zogen vor lauter Langeweile irgendwann weiter, suchten Abenteuer und Schrotkugeln in der Nähe von anderen Höfen. Hatte der Einäugige Mitleid mit ihnen? Nein, der schlachtete doch auch seine Hühner. Was dann? Aus Faulheit? Warum sonst? Fabien war einfach schlampig, außerdem ein Säufer und grauenhafter Sänger. Und die Frau taugte sicher nicht für die Jagd. Folge? Die Flinte stand irgendwo herum und lachte sich tot.
4: Du kannst eine Flinte natürlich nicht mit einem automatischen Gewehr vergleichen. Aber jetzt, um mit dem bewaffneten Kampf endlich anzufangen, wäre sie Gold wert.
3: Dazu müssten wir ins Haus. Was meinst du?
4: Wenn die Alte nicht da ist.
3: In letzter Zeit habe ich sie nicht weggehen sehen. Sie macht doch kein Licht an.
2: Dann war da noch die Sache mit dem Geld.
4: Irgendwo hat sie sicher was versteckt.
3: Scheiße, Josepha. Was ist mit dir los? Hast du kein Herz? Bei allem, was die Farmersleute für uns getan haben? Und jetzt willst du sie ausnehmen? Der Witwe das Geld stehlen? Ohne mich.
4: Bei so vielen Hühnern und Eiern hat die doch mehr als genug. Besonders jetzt, wo sie nicht einmal mehr teilen muss. Ich sage ja nicht, dass wir sie bis auf den letzten Cent ausnehmen. Nur einen überschaubaren Betrag. Für sie ist das so gut wie nichts. Für uns die Rettung. Wir könnten mit dem Zug nach Euskal Herria fahren. Und wer weiß, vielleicht sogar erster Klasse.
3: Stopp! Schluss jetzt, du Kapitalist! Zuerst einmal sind wir keine Kriminellen. Keine Kriminellen und keine miesen Typen. Wir könnten uns höchstens etwas Geld borgen. Ich meine, wir gehen ins Haus, werfen einen Blick in die Schubladen, da findet sich Geld, dann nehmen wir uns einen Teil, nur so viel, um einen Monat durchzuhalten. Später stecken wir es in einen Umschlag und schicken es der Farmersfrau per Post zurück. Hier, bitte, entschuldigen Sie die Umstände, wir waren in einer Notlage, das versteht sie sicher. Wenn uns jemand hilft, könnten wir den Brief sogar in ihrer Sprache schreiben, zum Zeichen des guten Willens. Was hältst du davon?
2: Josepha durchquerte den Hof und war sauer auf sich. Sauer war gar kein Ausdruck. Ich bin ein Ekel, ein Charakterschwein. Mehr noch als das. So in diesem Ton. Eine Wolke von Aftershave umwehte ihn. Teures Zeug, das Assier ihm am Vortag als strategisches Mittel im bewaffneten Kampf hatte verkaufen wollen.
4: Was wusste der denn von Liebe oder von Frauen? Der hatte doch in seinem ganzen beschissenen Leben noch keine nackte Frau gesehen. Naja, höchstens die aus der Illustrierten, die er unter seiner Matratze versteckte. Für wen hielt er sich?
2: Und noch eine Runde über den Hof.
4: Ich ekle mich vor mir selbst, habe einen schlechten Charakter und so weiter.
2: Er hatte den Forderungen seines Freundes nichts entgegensetzen können. Deshalb überkam ihn die kalte Wut. Sie hätten das Fläschchen mitgehen lassen können, aber nein, die Verkäuferin da in Albi hatte sie nicht aus den Augen gelassen. Am Ende entschieden sie sich für eines, das dem Etikett nach wie eins für Männer aussah. Assier hätte lieber ein billigeres genommen. Da die Idee auf seinem Mist gewachsen war, plädierte er fürs Sparen. Josepha machte sich um was anderes Sorgen.
3: Um was?
2: Nun, darum, dass ihre Unkenntnis des Französischen ihnen böse mitspielen könnte.
4: Wäre nicht das erste Mal.
2: Möglicherweise erwischten sie das falsche Fläschchen. Die Blicke der Verkäuferin, ein Kunde, der wie ein verkleideter Detektiv aussah, der Gedanke, wie eine Frau zu duften. Sie mussten sich entscheiden. Assier gab nach. Dafür knauserte er hinterher bei den Ausgaben für das ohnehin bescheidene Abendessen. Sie debattierten lange über die Angelegenheit. Sie mussten noch 4 Tage auf der Hühnerfarm aushalten. 4 Tage mindestens. Sie waren mit ihren Vorbereitungen noch lange nicht durch.
3: Die Farmersfrau verhielt sich immer seltsamer. Seit Fabiens Tod gab sie ihnen nichts mehr zu arbeiten. Sie wich ihnen aus, war unwillig, als hätte sie die Nase voll von ihnen.
2: Wollte sie sie loswerden? Oder schlimmer noch, sie bei der Polizei denunzieren? Ohne den Mann, der sie hätte bremsen können, wer weiß.
4: Wir haben ja noch nichts gemacht. Wofür wollen sie uns drankriegen? Nicht mal Waffen haben wir.
3: Glaub das nicht, Josepha. Kriminelle Vereinigung nennen die das oder so ähnlich. Die stecken dich für nichts und wieder nichts in den Knast. Bei der Frau mussten sie sich jedenfalls einschmeicheln. Und dafür gab es nur ein Mittel und einen Ort. Das Bett. Hierin waren sich Asier und Joseba ausnahmsweise einig. Der bewaffnete Kampf forderte die sofortige Ausführung dieser Mission. Aber wer von ihnen sollte sie ausführen? Das war das Problem. Darum die Debatte. Für solche Fälle braucht es einen Chef.
4: Klar, du natürlich. Und ich bin der Gearschte, was?
3: Auf Asiers Anweisung hin musste sich Joseba seine Schamteile mit Aftershave besprühen. Dagegen zu protestieren war zwecklos. Von wegen Carmele, von wegen der neugeborene Sohn. Asier blieb hart. Du bist für diese Aktion am besten geeignet.
4: Geeignet, geeignet, wenn ich das schon höre.
3: Du hast Erfahrung. Als sie aus Albi zurück waren, zwang Asier seinen Freund, die Unterhose zu wechseln. Mit so einem Lappen konnte er doch nicht losziehen. Joseba hatte zwei, die er anhatte, und eine zum Wechseln, frisch gewaschen und noch feucht, deren Gummi ausgeleiert war. Aber nun? Lose Fäden schnitten sie mit dem Küchenmesser ab. Still vor sich hinschimpfend ging Joseba über den Hof zum Haus. Wenn Carmele das erfuhr. Es war kurz nach 10 Uhr abends. Ein Charakterschwein durch und durch. Und was sage ich der Frau? Hallo, ich bin hier, um... Beim Hauseingang trat er ans Fenster und schaute nach drinnen. In der Küche war Licht. Gimette hantierte am Küchenherd, Rücken zum Fenster. Sie schnitt Petersilie. Hin und wieder trocknete sie sich die Hände an der Schürze ab. Ein dampfender Topf auf dem Herd. Und wer ist dieser Typ? Am Tisch saß ein Mann. Joseba sah ihn im Profil. Ein Kerl um die 50, der Zeitung las. Er hatte ihn noch nie gesehen. Der Futterlieferant war es jedenfalls nicht. Der Briefträger auch nicht. Dieser Kerl hat sich schon eingerichtet. Er nahm einen Schluck aus dem Weinglas. Aus demselben, aus dem der Einäugige getrunken hat? Derselbe Wein? Vielleicht. Er fuhr sich mit seinem behaarten Unterarm über die Lippen. Las weiter in der Zeitung. Er sah kräftig aus, angegrautes Haar und bebende Lippen, wenn er sprach. Von draußen war nichts zu verstehen. Gimette servierte die Suppe. Der Mann gab ihr ganz vertraulich einen Klaps auf den Hintern, drückte ihn vielmehr. Sie ließ ihn machen, lächelte ihn sogar an. Der Typ war jedenfalls kein Verwandter auf Besuch. Joseba hockte eine halbe Stunde im Hauseingang. Mehr oder weniger so lange, wie nach seinem Dafürhalten eine Nummer mit Vorspiel dauerte. Er nahm an, dass Asier von oben den Hof observierte. Darum hielt er sich versteckt, damit Asier ihn nicht sah, damit er ihm hinterher keine Vorwürfe machen konnte. Wieder zurück im Zimmer sagte er,
4: »Die Farmersfrau ist unersättlich.«
3: »Gut, dass du gegangen bist. Ich habe sowas nicht unter Kontrolle. Du hast sie hoffentlich befriedigt, oder? Das war der Plan.«
4: »Ich weiß nicht. Sie ist ganz komisch. Das nächste Mal gehst du.«
3: Der Krieg beginnt. Der Fremde, was tat er? Lud Eier in den Lieferwagen. Er trug jede Schachtel einzeln über den Hof. Der Einäugige hatte immer 3 auf einmal getragen.
4: Klar, der war mehr in Übung.
3: Und Gimette? Packte gerupfte Hühner und etwas Obst und Gemüse aus dem Gewächshaus in das vor der Hauseinfahrt geparkte Fahrzeug. Die wollten zum Markt nach Albi, so viel war sicher. Es war früher Morgen. Astier und Joseba beobachteten es von ihrem Zimmer aus, traten etwas zurück vom Fenster. Samstag, schon März. »Der hat sich aufs Bleiben eingerichtet.«
4: Sieht ganz so aus.
3: Du hast ihn gestern nicht gesehen? Der muss die Nacht doch im Haus verbracht haben.
4: Nein, ich habe ihn nicht gesehen.
3: Das heißt, du vögelst die Chefin und der Typ merkt nichts davon?
4: Wir sind nicht sehr laut gewesen. Vielleicht kam er erst später. oder er ist taub. Der andere war halb blind. Dieser ist taub, aber genauso blöd.
3: Du glaubst mir nicht?
4: Das habe ich nicht gesagt.
3: Kurz darauf sahen sie den Lieferwagen davonfahren mit der Farmersfrau am Steuer. Der Auspuff spie weiße Qualmwolken aus. Die morgendliche Kälte hielt sie dicht über dem Bogen. Gott, was für ein hartnäckiger Winter! Und wer war der Typ? Was hielt er von der baskischen Sache? Josefa glaubte nicht, dass er auf ihrer Seite stand. Wieso? Nun, weil Gimet ihn ihnen nicht vorgestellt hatte. Doch das Mindeste. Hallo, dies hier ist so und so, keine Sorge, ihr könnt weiter bei uns wohnen. Stattdessen nichts. Assier sah seinen Kumpel mit großen Augen an, als wollte er sagen, pfiffiger Typ. Er hatte ihm schon einmal übel genommen, dass er ein kluger Kopf war. Der andere verteidigte sich. Es wäre besser, wenn Assier weniger Wert darauf legte, das Kommando zu führen. Kommandieren lässt einem keine Zeit, den Verstand zu schärfen.
4: Was?
3: Assier, eingeschnappt, ging im Zimmer auf und ab. Ein paar Mal trat er auf das Brett mit dem Krack oder Njeck, je nachdem. Immer hektischer, murrend. Warum hatte er nicht auch solche klugen Einfälle wie Josepha? Tiger im Käfig. Dann explodierte er. Ich hab die Schnauze endgültig voll.
4: Nun dich erst.
3: Jetzt oder nie. Sie hatten etwa 6 Stunden. Vor 1 kommt das Pärchen nicht zurück. Um 1 schließt der Markt. Dann mussten sie noch die Kisten und das übrig gebliebene Zeug ins Auto laden. Vielleicht gehen sie danach noch irgendwo eintrinken. In 6 Stunden, gut genutzt, kann man viel schaffen. Sie wollten nichts überhasten. Zuerst würden sie das Gepäck zusammenstellen. Mehr oder weniger hatten sie schon alles durchdacht. Kleidung nur das Notwendigste. Was sie anhatten und eine komplette Garnitur zum Wechseln. Mit den Schuhen dasselbe. Waschen könnten sie, wenn nötig, in Flüssen und Bächen. Was zu futtern in Plastiktüten. Zahnpasta, Rasierseife und Handtücher brauchten sie nicht. Das waren Utensilien, die Assier als bürgerlich abqualifizierte. Sie würden sich auf das Wesentliche beschränken. Auf die Schlafsäcke, Besteck für 2, das Mehrzweckmesser, Streichhölzer, Rasierklingen, das war's eigentlich schon. Den Rest verbrannten sie hinter der Lagerhalle. Assier warf die Sachen aus dem Fenster.
4: Josepha warf sie ins Feuer.
3: »Du wirfst den Schlafanzug weg?
4: Wozu brauche ich den noch?
3: Das Dominospiel auch?
4: Geh mir nicht auf den Sack, Josepha. Wir ziehen in den Krieg. Wir wollen nicht in einer Kneipe rumsitzen.«
3: »Du zwingst mich aber nicht, heute die Betten zu machen, oder?
4: Kannst du dir heute sparen?«
3: Die wenigen Habseligkeiten der beiden Kämpfer standen in Flammen. Josepha fütterte sie mit den Seiten einer alten Ausgabe von Sutabe, Geschenk von Chalupa. Der Rauch zog über das Boot hinweg auf die stillen Wasser des Flusses. Die Sonne ging schon auf, man hörte den Radau der ersten Vögel. Es war kalt genug, dass man Atemwolken sah, aber keine Eisblumen, gefrorene Pfützen und dergleichen. Es war eher frisch, beinahe schon ein Hauch von Frühling. Josepha und Assier gingen im Lagerraum duschen. Problem? Sie hatten auch die Handtücher ins Feuer geworfen. Die Idee dahinter? Nichts Persönliches im Zimmer zurücklassen. Was machen wir jetzt? Sie trockneten sich mit den Bettlaken ab. Das Gefühl von Sauberkeit hellte Assiers Stimmung auf.
4: Für eine saubere Sache mit einem sauberen Körper.
3: Das ist nicht von dir. Das hast du irgendwo gehört.
4: Du hältst dich wohl für den einzigen Schlaukopf auf der Welt, was?
3: Josepha, der die letzten Lebensmittel aus dem Kühlschrank verfrühstückte, ergänzte.
6: Es schadet bestimmt nicht, mit vollem Bauch für eine saubere Sache zu kämpfen.
3: Jetzt blieb nur noch eines. Aber ohne Schlüssel, wie sollten sie da ins Haus kommen? Ihnen würde schon was einfallen. Es war ja noch früh. Unter der Fußmatte? Nichts. In den Blumentöpfen auf einem Gestell im Hauseingang? Auch nichts. In den Aushöhlungen der Mauer? In der Laube? Unter den Steinfliesen? Nirgends war ein Ersatzschlüssel versteckt. Assier drückte gegen die Tür. Man kann nie wissen. Schade, dass Sie keine Ausbildung bei der ETA gehabt hatten.
5: Vielleicht hätte man da gelernt, wie man Schlösser knackt. Du weißt schon, oder? Du steckst deine Kreditkarte in den Türspalt und zack, bist du drin.
3: Joseba fühlte sich vom Geplapper des Freundes beim gründlichen Suchen gestört.
4: Wir beide und Kreditkarten, dass ich nicht lache.
5: Dann ein Stück Draht, eine Sicherheitsnadel, eine dünne Messerklinge. Ist doch egal, sieht man alles in Filmen.
4: Wie wär's, wenn wir ein wenig unseren Verstand benutzen?
5: Irgendwo muss ein Schlüssel sein, denk nach. Denken? Das überlasse ich dir, Klugscheißer.
3: Sie gingen ums Haus, untersuchten alle Fenster im Erdgeschoss. Assier, prüfend, ruckelte hoffnungsvoll an jedem Einzelnen. Vergebens. Alle waren fest und verschlossen. Die Scheiben spiegelten die Enttäuschung in seinen Augen. Er schaute nachdenklich nach oben, zum Balkon.
5: »Wir müssen da rein, Joseba. Egal wie.«
4: »Nein, nicht egal wie. Ich kenne dich. Du bist imstande und trittst die Tür ein.
5: Wo ist da das Problem?«
4: »Nun, der Farmers Frau und ihrem Ersatzmann wird das nicht gefallen. Sie zeigen uns wegen Diebstahl an und dann auch noch wegen Mitgliedschaft in einer bewaffneten Organisation. Die zuständigen Behörden schreiben uns zur Fahndung aus. Unsere Fotos hängen an allen Bahnhöfen und Flughäfen. Wegen solcher Pannen sind schon besser vorbereitete Kämpfer als wir geschnappt worden.«
3: Assiers Blick war immer noch nach oben gerichtet. Zu Joseba, er solle ihm beim Raufklettern helfen. Anstelle von Hilfe bekam er eine Portion Wenns und Abers.
5: »Du musst immer alles in Frage stellen. So kann man nicht arbeiten.«
4: »Arbeiten? Ah, du verstehst mich schon.«
3: Joseba formte mit den Händen einen Steigbügel für den Fuß seines Kumpels. Assier stellte ihn hinein. Er hielt sich an Josebas Kopf fest, um das Gleichgewicht zu halten. Die beiden Mitglieder des Kommandos Tarn stimmten sich ab.
5: Bat, bi, iru!
3: Bei der dritten Zahl kam zum Sprung des einen noch der Schwung des anderen hinzu, wobei jeder seinen Kraftakt mit lauten mundartlichen Ausrufen begleitete. Die Aktion misslang. Sie musste mehrere Male wiederholt werden. Die weiße Hauswand strahlte im morgendlichen Sonnenlicht, im Westen Wolken, aber noch weit entfernt. Beim dritten Versuch gelang es Assier, sich am vorspringenden Rand festzuhalten. Die Balkontür war verschlossen. Die zugezogenen Vorhänge verhinderten einen Blick ins Zimmer. Assier drückte gegen die Tür. Die Tür aus altem Holz gab ein wenig nach, nur minimal. Beide Türflügel waren gleich wieder in der alten Position. Assier trat mit dem Fuß dagegen. Die Wirkung war die gleiche.
5: »Geht nicht auf!«
3: Joseba hatte diese provozierende Art. Die Hände in die Hüften gestemmt, von unten.
4: »Den Krieg zu gewinnen ist nicht so einfach. Wir schaffen es nicht mal, in ein Haus einzubrechen.«
5: »Ach ja? Das wirst du gleich sehen.«
3: Und schon trat er mit voller Kraft gegen die Tür. Krack! Holz krachte, Späne flogen durch die Luft. Die Tür aber hielt stand. In an der Wand befestigten Gestellen steckten zwei alte Blumentöpfe ohne Erde. Assier nahm einen heraus. Kling, klirr, ein Regen von Glassplittern ergoss sich ins Zimmer. Vorsichtig, um sich nicht zu schneiden, schob Assier den Riegel zur Seite.
5: »Du wolltest einen Sieg? Hier hast du ihn.«
4: »So war nicht der Plan.«
5: »Der Plan war, ins Haus reinzukommen.«
4: »Aber ohne, dass jemand es merkt. Dazu hätte man nicht auf den Balkon klettern müssen.«
5: »Dann mach du mit deinem Plan weiter. Dem Plan, dir das Hirn weich zu kochen und nichts zu tun. Sieh mich an, Mission erfüllt.«
3: »Jetzt müssen wir bloß noch die Flinte finden. Ich gehe bewaffnet in den bewaffneten Kampf und du mit philosophischen Sprüchen auf den Lippen. Mal sehen, wer dem Feind mehr zusetzt.«
2: Thomas Nicolai hat die 8. von 20 Folgen des Romans Fabula von Fernando Aramburu gelesen, in der Übersetzung aus dem Spanischen von Willi Zurbrücken. Der Roman ist im Rowohlt Verlag erschienen. Die Lesung ist eine Kooperation von NDR Kultur und HR2 Kultur in der Regie von Marlene Breuer. Morgen geht es hier weiter und wir begleiten die Lesung wie üblich in ARD Sounds.

Die Valsblüette von Ricardo Drigo mit dem Geiger Daniel Gäde und der Pianistin Xuesu Liu. 14:56, nein, 57 fast schon. Nach den 15 Uhr Nachrichten geht es hier bei uns weiter mit dem ARD Radio Feature Kampf der Geheimhaltung. Da geht es über Julian Assange, WikiLeaks und die Pressefreiheit. Das war HR2 Kultur am Mittag, heute mit Meinolf Bunzmann. Danke fürs Zu- und fürs Weiterhören und Ihnen allen noch einen angenehmen Tag. Tschüss, machen Sie es gut.

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1: 15 Uhr. EU genehmigt deutsches Milliardenprogramm für den Klimaschutz. Schienennetz trotz Investitionen kaum verbessert. Vertrag mit Darmstadt 98-Trainer Kohfeldt verlängert. Das Wetter grau und regnerisch, 9 bis 16 Grad. Mein Name ist Christoph Haas. Deutschland darf seine Industrie beim Umstieg auf klimafreundlichere Produktionsweisen unterstützen. Die EU-Kommission hat grünes Licht für die Pläne der Bundesregierung gegeben, die dafür 5 Milliarden Euro zur Verfügung stellt. Geförderte Projekte müssen ihre Emissionen deutlich reduzieren, in den ersten 4 Jahren mindestens um 50%. Wie die Unternehmen Treibhausgase einsparen, entscheiden sie selbst. Das Grundwasser des Oberrheingrabens ist flächendeckend mit Schadstoffen belastet. Das hat eine länderübergreifende Studie ergeben. ARD-Korrespondentin Paulina Flath.
2: 4 Jahre lang haben Wissenschaftlerinnen und Wissenschaftler aus Deutschland, Frankreich und der Schweiz das Grundwasser im Oberrheingraben untersucht. An 1500 Messstellen zwischen Basel und Mainz. An fast allen Messstellen wiesen die Forschenden künstliche Spurenstoffe nach. Meist Pestizide, Arzneimittel und die Ewigkeitschemikalie PFAS. An über der Hälfte der Messstellen wurden Trinkwassergrenzwerte überschritten. Das bedeutet nicht, dass das Trinkwasser belastet sei, so die Wissenschaftler. Denn bevor Grundwasser zu Trinkwasser wird, wird es aufbereitet und streng kontrolliert.
1: Der Zustand von Bahngleisen, Weichen oder Bahnhöfen hat sich im letzten Jahr im Großen und Ganzen nicht verbessert, auch wenn viel Geld investiert wurde. Zu diesem Schluss kommt der jährliche Bericht des Bahnnetzunternehmens DB Infrago. Mit 3,0 ist die Note gegenüber 2024 gleich geblieben, hat sich aber immerhin nicht verschlechtert. Im Detail seien kleine Verbesserungen zu sehen. Problematisch seien vor allem die Stellwerke, von denen jedes zweite saniert werden müsste. Urteil nach Diebstahl von Parkmünzen im Wert von 1,9 Millionen Euro. Das Landgericht im bayerischen Kempten verhängte gegen ein Ehepaar Haftstrafen von jeweils 5,5 Jahren. Der Mann war bei der Stadt für das Leeren der Parkautomaten zuständig. ARD-Reporter Rupert Waldmüller.
3: Dass die Strafen nicht noch härter ausfielen, begründete der Richter mit Versäumnissen bei der Stadt und den Banken. Es habe keine funktionierende Schlüsselkontrolle oder irgendwelche Dokumentationen von Quittungen gegeben. Die Sparkasse habe sich auch jahrelang nicht gemeldet, obwohl tonnenweise Münzgeld eingezahlt wurde. Neben den langen Haftstrafen ordnete das Gericht die Einziehung der 1,9 Millionen Euro an. Allerdings, das Geld sei schon komplett ausgegeben für Pferde, Autos und Luxusartikel. So hatten es die beiden Angeklagten vor Gericht ausgesagt.
1: Fußball-Zweitligist Darmstadt 98 hat den Vertrag mit Trainer Florian Kohfeldt verlängert. Für wie lange wurde nicht mitgeteilt. HR-Sportreporter Philipp Hofmeister.
4: Dass Kohfeldt am Böllenfalltor bleibt, ist eine fast schon logische Entscheidung für beide Seiten. Der 43-Jährige hatte die Lilien vor gut 1,5 Jahren im Tabellenkeller der zweiten Liga übernommen. Seitdem hat Kohfeldt die Mannschaft stabilisiert und sportlich weiterentwickelt. In dieser Saison spielten die 98er lange um den Bundesliga-Aufstieg mit. Florian Kohfeldt selbst lobte in der offiziellen Clubmitteilung zu seiner Vertragsverlängerung die totale Bereitschaft aller Beteiligten in Darmstadt, den eingeschlagenen Weg konsequent fortzusetzen.
1: Das waren die Nachrichten. Das Wetter. Heute Nachmittag ist der Himmel meist grau und es regnet gelegentlich. Gegen Abend lockern die Wolken auch mal auf. Höchstwerte zwischen 9 und 16 Grad. Heute Nacht örtlich Nebel. Es wird frisch. Auf 7 bis 2 Grad gehen die Temperaturen zurück. Morgen scheint teils die Sonne, teils ist es bewölkt. Dabei gibt's aber kaum mal Regen. Maximal 13 bis 20 Grad. Und die weiteren Aussichten: am Samstag trocken und öfter mal Sonnenschein bis 24 Grad. Und am Sonntag erst sonnig, später im Südwesten vielleicht mal Schauer bis zu 25 Grad. Die Zeit 15.04 Uhr.
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5: Dazu begrüßt sie Dorothee Meyer-Karweg. Mit dem Versprechen radikaler Transparenz gründet der australische Hacker, Journalist und Verleger Julian Assange vor 20 Jahren WikiLeaks, eine Plattform, auf der vertrauliche Dokumente, Videos und Fotos anonym veröffentlicht werden können. So zum Beispiel 2010 geheime Militärdokumente der USA. Assange, von den USA daraufhin der Spionage und des Geheimnisverrats angeklagt, bekommt Asyl in der ecuadorianischen Botschaft in London. Es folgen 5 Jahre Haft. Im Sommer 2024 wird er schließlich freigelassen. Was Assanges Geschichte für kritischen Journalismus bedeutet und wie weit radikale Transparenz gehen darf, darum geht es in der folgenden Stunde. 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
6: Das ARD Radio Feature. Hören, was dahinter steckt. Die ecuadorianische Botschaft in London, 2013. Einmal in der Woche kommt ein ehemaliger britischer Elitesoldat und trainiert den australischen Hacker, Journalisten, Verleger und Gründer von WikiLeaks, Julian Assange.
7: Also da ist einer, der, glaube ich, so von der britischen Special Forces reinkam. Das war so ein Sympathizer, so jemand, der irgendwie WikiLeaks gut fand. Und er kam einmal die Woche, glaube ich, hieß James, und hatte irgendwie mit Julian immer so für eine Stunde Boxing geübt. Da gab es einen unglaublichen massiven Druck der US-Regierung auf ihn. Ja, also es war die USA gegen eine Person, ja. Und das hat Spuren hinterlassen. Ja, und dieser Boxing war da so, damit er da auch eine etwas andere Körperlichkeit erfährt, als was er sonst hatte. Also auch so Gleichgewicht und Schwitzen und so. Das hat man auch gesehen, dass er das auch uns zeigen wollte, ne? Er wollte auch sich selber inszenieren in dem Sinne. Er wollte irgendwie Bilder zeigen, wo er stark aussieht. Er wollte keine Bilder uns geben, wo er nicht stark aussieht.
8: John Götz ist NDR-Journalist und mehrmals in der Botschaft, in der Assange von 2012 bis 2019 lebt. Hat mit und über WikiLeaks gearbeitet.
7: WikiLeaks war die Vorstellung, dass man tatsächlich durch Transparenz von Machthaber, von Menschen, die wichtige Entscheidungen treffen, von Militärs, von Sicherheitsapparat, die grundsätzlich verändern kann. Und in dem Sinne ist es ein Beispiel von einer demokratischen Radikalität, die durch Journalismus zu erreichen sei. Wichtig war immer, dass der Journalismus liefert, also die Transparenz, die man braucht, um die Gesellschaft zu ändern. So, ne? Und WikiLeaks sollte ein Projekt sein, der Journalistin und als journalistisches Projekt selber die Mächtigen in die Ecke treibt durch Transparenz.
9: My name is Julian Paul Assange. Assange is spelled A-S-S-A-N-G-E. Julian is spelled with an A.
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12: Die Luft wird dünner um Julian Assange. Der High Court in London hat entschieden, dass die Auslieferung des WikiLeaks-Gründers nach Schweden rechtmäßig ist.
13: It's time to call out WikiLeaks for what it really is.
14: Es wird Zeit, WikiLeaks endlich als das zu bezeichnen, was es ist. Ein feindlicher, nichtstaatlicher Geheimdienst.
15: Hostile Intelligence Service.
16: Hello. First of all, I want to tell you how much I admire you. You're my heroes.
17: I am not free today because the system worked.
18: Ich bin heute nicht frei, weil das System funktioniert hat.
8: Julian Assange bei seinem Auftritt vor dem Europarat.
17: I am free today after years of incarceration because I pled guilty to journalism.
18: Ich bin heute frei, weil ich mich nach Jahren der Inhaftierung schuldig bekannt habe, und zwar schuldig, Journalismus betrieben zu haben.
17: It's good to be back. So thank you for your thought and keep up the fight.
7: Meine erste Begegnung mit Julian Assange war in der sogenannten Bunker-Raum da in der Guardian, also Redaktion in London. Und da war Assange da mit einer kleinen Kiste voll von USB-Sticks. Und wir saßen da alle im Raum mehrere Tage und haben gemeinsam die afghanische Kriegsberichte da gelesen. Also mein Name ist John Götz. Ich wohne seit 1989 kontinuierlich in Deutschland. Und in der Zeit beim Spiegel habe ich zusammen mit zwei anderen Kollegen im Prinzip WikiLeaks als Projekt gemacht. 2011 habe ich Spiegel verlassen und WikiLeaks mitgebracht, also weg vom Spiegel und zum NDR.
6: John Götz und Julian Assange kennen sich beruflich und privat. Aus der intensiven Zusammenarbeit ist auch eine Freundschaft geworden.
7: Wir haben da häufiger über die Jahre telefoniert, also wenn er telefonieren könnte. Also ich weiß, dass es manchmal irgendwie auch so genervt hat. Also so sonntags, keine Ahnung, spazieren gehen mit meinen Kindern da im Volkspark am Friedrichshain, dann irgendwie, ich glaube, wenn man mit jemandem spricht, der in so eine Art gefangene Situation ist, hat das eine Schwere, die es nicht hat, mit anderen zu telefonieren. Ja, und das war nicht immer angenehm.
6: Es geht um den vielleicht eigenartigsten und kompromisslosesten Journalisten unserer Zeit. Den Verleger und Hacker Julian Assange. Wie WikiLeaks entstanden ist und was die Plattform für den Journalismus und die Pressefreiheit bedeutet. Auch darum geht es. März 2026. Im Berliner Theater Hau, Hebbel am Ufer, gehen die Lichter an. Das Disruption Network Lab bereitet hier einen Kongress vor. Exposing Crimes is not a crime. The real-world consequences of WikiLeaks. Verbrechen aufzudecken ist kein Verbrechen. Die realen Konsequenzen von WikiLeaks. Hier treffen sich in den kommenden Tagen Journalistinnen und Journalisten, Whistleblower, WikiLeaks-Mitarbeitende, Sympathisanten und Interessierte. John Götz ist als Gast auf dem Podium und für dieses Feature dabei.
10: Hi.
6: Julian Assange hat WikiLeaks 2006 gegründet. Eine Plattform, die radikale Transparenz versprach. Eine Plattform gegen das Unwissen und gegen die Ahnungslosigkeit der Öffentlichkeit. Ein Akt der Demokratie. Oder ein Verbrechen? 2006. In einer Art Bürowohnung in Melbourne treffen sich ein paar Hacktivisten. Hacktivismus ist die Verbindung von Hacking und Aktivismus. Manche haben ein technisches, andere ein politisches Interesse. Oder beides. Sie brechen Regeln für ein gesellschaftliches Ideal. So eine Brechung ist die Plattform WikiLeaks. Jeder kann hier anonym Videos, Fotos, Dokumente veröffentlichen.
15: WikiLeaks galt am Anfang als eine Mischung aus einem Freak-Projekt von Leuten, die interessant, faszinierend, aber irgendwie auch ein bisschen schräg sind, die offenkundig sehr viel mit Computern und der Digitalisierung zu tun hatten, zu einem Zeitpunkt, als das die großen Gesellschaften des Westens noch nicht so sehr hatten.
6: Holger Stark ist einer der stellvertretenden Chefredakteure und Co-Leiter des Ressorts Investigative Recherche bei der Wochenzeitung Die Zeit.
15: Es war ein Projekt, was anfangs auch technisch wirkte und wo gleichzeitig aber immer schon auch die politische Komponente, die politische Größe und die politische Dimension eine Rolle mitspielte.
7: WikiLeaks ist immer eigentlich ein deutsches Projekt. Eigentlich war WikiLeaks ein Projekt von CCC, von der Chaos Computer Club.
19: So, my name is Daniel Schmidt, this is Julian Assange. We're here to make a short presentation about the WikiLeaks project.
6: Beim Chaos Computer Club 2009 in Berlin. Julian Assange und Daniel Domscheit-Berg stellen WikiLeaks vor. Domscheit-Berg ist ein deutscher Informatiker, der sich damals Schmidt nennt.
20: Meeting him at the Chaos Computer Club was very formative for me.
6: Der US-amerikanische Journalist Jacob Applebaum ist dabei. Er ist selbst Anti-Überwachungsaktivist, wie Edward Snowden und Julian Assange.
21: Er war Teil einer Hacker-Untergrundszene mit extrem talentierten Technikern, mit hohen moralischen Werten. Er ist auch ein alberner Typ. Hohe Intelligenz und Humor gehen Hand in Hand.
20: And then in 2005 I actually came to Germany to give the talk about disk encryption.
21: Julian und ich teilen die Leidenschaft für ein sehr obskures Thema, nämlich verschlüsselte Dateisysteme. Eine seltsame Sache.
17: When a journalist or media organization, or perhaps we'll extend this to bloggers as well, is involved in
8: beim WikiLeaks Release 1.0 2009 wirken Assange und Domscheit Berg alias Schmidt engagiert. Sie reden über den Zusammenhang von Kriegsverbrechen und Verschlüsselungstechnik. Julian Assange spricht auch über die Bankenkrise in Island, über Exklusivität und darüber, dass die Quellen und Journalisten geschützt sind.
18: Wir schützen das Material, die Metadaten. Wir kümmern uns um die rechtlichen Risiken, die mit einer Veröffentlichung zu tun haben.
8: Wenige Monate später, im März 2010, veröffentlicht WikiLeaks geheimes Material von US-Militäreinsätzen im Irak und in Afghanistan. Zugespielt von der Whistleblowerin Chelsea, damals Bradley Manning.
15: Der Kontakt zu WikiLeaks ist entstanden über Daniel Domscheitberg, den damaligen, wenn man so will, Deutschlandvertreter von WikiLeaks, der sich an den Spiegel gewandt hat und gesagt hat, wollen wir mal reden?
8: Als Julian Assange 2010 Collateral Murder veröffentlicht, ist Holger Stark beim Magazin Der Spiegel. Seit den 90ern beschäftigt er sich mit Geheimdiensten und dem Leaken von Informationen. Im Frühsommer 2010 fliegt Holger Stark nach London und trifft dort Julian Assange. WikiLeaks hütet einen Datenschatz, Hunderttausende geleakter Dokumente. Diesen Schatz teilt Assange im Frühjahr 2010 mit Journalisten.
15: Julian Assange hat die etablierten, die klassischen Medien, die Mainstream-Medien, wie er immer mit leichter Verachtung sagt, aus zwei Gründen gebraucht. Zum einen, um die Dokumente auswerten zu können, insbesondere wenn es sich um große Datenbestände gehandelt hat. WikiLeaks ist immer ein kleines Kaderunternehmen gewesen, eine kleine Elitegruppe von einem halben Dutzend Leuten, manchmal auch bis hin zu einem Dutzend, aber sicherlich nicht viel mehr. Das heißt also, WikiLeaks hat auf der einen Seite die inhaltliche Kompetenz von großen Redaktionen gebraucht, die über Jahre und Jahrzehnte Expertise angehäuft haben. Und hat er auf der anderen Seite aber auch immer das große Publikum gebraucht. Also die Millionen und Abermillionen, die ein Magazin wie der Spiegel, eine Zeitung wie die New York Times oder eine Plattform wie der Guardian erreichen. Insbesondere mit ihrer Rolle als Leitmedien in den jeweiligen Gesellschaften auch.
8: In London ist auch John Götz.
7: Und da war Eric Schmidt von der New York Times da, da war Nick Davies von Guardian und David Lee von der Guardian und da war ich vom Spiegel und Julian. Und er hatte was gesehen und er hat gerufen, ja, guck mal das an. Und also ich habe was gefunden oder Eric Schmidt was gefunden hat. Also es war eine sehr kollegialische Zusammenarbeit, wo wir gemeinsam erstmal versucht haben, wie man es liest. Macht man das in eine Excel-Tabelle? Wir sind gemeinsam essen gegangen. Ich weiß, einmal sind wir Sushi essen gegangen und Julian ist vor mir und Eric Schmidt von der New York Times ohne Schuhe auf dem Bürgersteig gelaufen. Also, und ich weiß, wie ich Eric Schmidt da angeguckt habe und wir waren beide so, okay. Und dann fing er an, ja, so eine Art Kindergang zu nehmen und hatte irgendwie so eine Art Sprung in seinen Schritte. Also das hat er auf offener Straße so gemacht. Also das war ein bisschen crazy, ne?
8: Julian Assange wird am 3. Juli 1971 in Townsville, Queensland, Australien, geboren. Mit seiner Mutter Christine zieht er ständig um.
7: Sie war auch so in so einer Theatertruppe, ne? Weißt du, ne? Oder nicht? Ich kenne mich da nicht so gut aus. Ich glaube, die waren aber viel unterwegs, ne? So eine Art Roadshow mit sehr wenig Mitteln. Wie ich, also nicht Obdachlosigkeit, aber nicht so viele Schritte davon entfernt.
8: Er besucht verschiedene Schulen, mehr als 30. Auf einem C64 lernt er Programmieren.
2: 1987 hat er sein erstes Modem, da ist er 16 Jahre alt. Anfang der 90er wird er erstmals wegen illegalen Hackens verurteilt.
15: Julian ist niemand, der konventionelle Umgangsformen bedient. Also er ist jemand, der eine extrem große Bandbreite hat, der wahnsinnig schnell im Kopf ist, der erkennbar irre intelligent ist, der manchmal aber auch nicht ganz weiß, was für Waffen er da in der Hand hat und der deswegen sehr verletzend auch sein kann, der sehr schneidend im Ton ist. Er ist jetzt niemand, der Harmonie sucht, sondern der im Zweifelsfall da, wo andere einen Schritt zur Seite oder einen Schritt nach hinten gehen, eher nochmal einen Schritt nach vorne tritt.
2: Jacob Applebaum ist mit Julian Assange durch Deutschland und nach Island gereist.
10: What's it like to travel with Julian?
20: I mean, he's a consummate gentleman, but he's a really nice guy.
21: Er ist ein absoluter Gentleman. Er ist entspannt, überhaupt nicht gestresst. Er ist da in seinem Element. Er hat mir Tipps gegeben, wie man bestimmte Orte bereist. Ich wollte zum Beispiel mit der transsibirischen Eisenbahn durch Europa nach China fahren. Er meinte, reise auf jeden Fall in der dritten Klasse, dann erlebst du den echten Zug.
7: Er war im Prinzip damals jahrelang unterwegs, hatte keinen festen Wohnsitz, hatte viel Vertrauen zu uns. Und was man da in dem Moment auch gesehen hat, ist, dass sozusagen das alte Journalismus, dieser etablierte Journalismus, begegnete die Zukunft.
15: Wir haben viel gechattet über einen verschlüsselten Messenger. Und er hat einem dann oft einfach geschrieben, guck mal, ich bin bei der Abstimmung beim Time Magazine zur Person des Jahres weit dabei oder ich bin denn hier auf der Frontpage von irgendeiner Zeitung oder dort das oder so. Also dieses Think Big, Being Disruptive, also die Dinge brechen, sie nicht reformieren, sondern revolutionieren. Das war schon immer was ihn umweht hat. Und wer mehr mit ihm zu tun hatte, der konnte spüren, dass ihm das sehr ernst war.
7: Ich weiß, wie er damals immer so eine Betonung auf Sicherheit und dass man irgendwie Kryptotelefone benutzt und irgendwie E-Mails verschlüsselt und so. Und wie ich das alles so total wie Diktaturei gefunden habe und also er spinnt und muss man das unbedingt machen. Und am Ende hatte er recht. Also es war noch ruhig, aber ich glaube, er ahnte, er wird aus der Sache nicht ungeschadet wegkommen.
2: Berlin 2026. Fast 20 Jahre später beim Kongress Exposing Crimes is Not a Crime. Julian Assange kommt nicht, heißt es. John Götz trifft alte Bekannte.
22: Hey, Stefania, hey, freut mich, dich zu sehen. Hey.
23: 16 Jahre.

0: Enough to go public.
1: Sie waren nicht so mutig, an die Öffentlichkeit zu gehen, weil sie für den Sicherheitsapparat, die Geheimdienste, arbeiteten. Sie wollten nicht ihr Leben, nicht ihren Job riskieren. Aber wenn es eine Möglichkeit gegeben hätte, Dokumente von innen heraus zu leaken, aus der Dunkelheit der Staatsgeheimnisse heraus, dann hätten sie es getan. Und dann haben sie es getan. Ich bekam mitten in der Nacht am 29. Juli 2009 einen Anruf. Ich hatte geschlafen, ging ran und hörte das Wort WikiLeaks. Ich verstand das nicht, wusste nicht, wer und was WikiLeaks war. Du hast eine Stunde Zeit, um zu handeln. Eine Stunde, um an deinen Computer zu gehen und eine Datei herunterzuladen. Wir brauchen einen italienischen Journalisten mit investigativen Fähigkeiten, der die Audiodatei verstehen kann.
2: In dem Audio geht es um die Müllkrise in Neapel.
1: In dem Audio ging es um Absprachen bezüglich der Müllkrise zwischen Regierung und Mafia. Das war eine illegale Aufzeichnung eines lokalen Politikers, der über Hintergründe der Krise sprach und erzählte, wie er mit den Geheimdiensten gesprochen hatte.
2: Stefania Maurizi hört auf dem Audio, wie Geheimdienst, Lokalpolitik und Mafia zusammenhängen.
1: Wir haben in Italien so viele Probleme. Es war schwierig, den Kollegen klarzumachen, dass es sich um eine besondere Organisation handelte, um eine Medienorganisation, einen Wendepunkt. 6 Monate später veröffentlichten sie das Video Collateral Murder. Da wurde ihnen die Bedeutung ihrer Arbeit bewusst.
3: So who was on the phone? Who called you?
0: The guy who called me introduced himself as the then German spokesperson for WikiLeaks, Daniel Domscheit-Berg.
2: Daniel Domscheit-Berg hat 2010 WikiLeaks wieder verlassen. Den Druck, unter dem die Plattform und Assange, den er als autoritär kritisiert hat, standen, hat er noch mitbekommen.
4: What's the baseline? Let me know when you have it. What you... Light them all up.
5: 202 traffic, 260.
4: Come on, fire. Keep shooting.
2: Das Video Collateral Murder zeigt mutmaßliche Kriegsverbrechen der US-Militärs 2007. Auf dem Video ist minutenlang zu sehen, wie Menschen der Zivilbevölkerung im Irak ermordet werden. Darunter 2 Mitarbeiter der Nachrichtenagentur Reuters.
3: Collateral Murder als Video ging durch die Welt, war das sozusagen der Beweis war, wie man gesehen hat in seine volle Länge, wie die US-Regierung eine Gruppe von Journalisten hinrichtet, also umbringt. Ich glaube nicht, dass die in den Hubschrauber bewusst Journalisten umgebracht haben, aber die haben Journalisten umgebracht.
2: Bei dem Angriff werden mindestens 12 Menschen getötet. 2 Kinder werden verletzt. Die US-Regierung wirft Julian Assange Spionage und Geheimnisverrat vor.
3: Die haben versucht, die Namen der Toten zu finden. Die haben versucht, auch die amerikanische Militärtruppe zu finden. Und die haben einige Monate, soweit ich weiß, an diesem Video gearbeitet.
2: 6 Monate später sind es schon rund 250.000 vertrauliche Diplomatenberichte, die die US-Regierung unter Druck setzen. Dazu äußert sich 2017 der damalige CIA-Direktor Mike Pompeo. Im Jahr darauf wird er Außenminister in der Trump-Regierung.
6: WikiLeaks agiert wie ein feindlicher Geheimdienst, spricht wie ein feindlicher Geheimdienst. Es ist an der Zeit, WikiLeaks als das zu bezeichnen, was es wirklich ist. Ein nichtstaatlicher feindlicher Dienst, der oft von staatlichen Akteuren wie Russland genutzt wird.
2: Pompeo sagt, Assange und WikiLeaks kollaborierten mit Diktatoren.
6: Sie versuchen sich wenig erfolgreich mit der Rede von Freiheit und Privatsphäre zu schmücken. Aber in Wirklichkeit geht es ihnen um nichts anderes als um ihre eigene Bekanntheit. Ihre Währung, Klicks, ihr moralischer Kompass, nicht vorhanden, ihre Mission, persönliche Selbstüberhöhung durch die Zerstörung westlicher Werte.
2: Insgesamt erscheinen fast 400.000 geheime Dokumente, allein zum Irakkrieg. In anderen geht es um Scientology und toxische Abfälle an der Elfenbeinküste. Dokumente, die

0: nicht für die Öffentlichkeit bestimmt sind. Illegale Handlungen, Verbrechen, die zugunsten der Staatssicherheit verdeckt werden sollen und die WikiLeaks jetzt anzeigen will, indem sie öffentlich sichtbar werden.
1: Da war natürlich total klar, dass das international für Aufsehen und Empörung sorgen würde.
0: Die geleakten Dokumente treffen die US-Regierung schwer. Sie zeigen, dass die nach dem eigenen Verständnis einzige demokratische Weltmacht ihren eigenen moralischen Ansprüchen nicht gerecht wird. Der zivilisatorische Westen verrät seine Grundwerte außerhalb der Sichtweite der eigenen Bürgerinnen und Bürger. Julian Assange ist derjenige, der diesen Verrat ans Licht holt. Damit wird er in den Augen der US-Regierung zum Verräter.
1: Die scharfe, ich würde fast sagen existenzielle Reaktion der Kritiker auf die Veröffentlichung zielten vor allem auf WikiLeaks und insbesondere auf die Person von Julian Assange. Und sie waren Ausdruck davon, dass dann ein neuer Akteur, ein neuer Player auf der Weltbühne aufgetreten war, den niemand so richtig auf dem Schirm hatte, wo es am Anfang die Illusion gab, dem könnte man das irgendwie einfach verbieten oder auf den könnte man Druck ausüben und entfalten, damit WikiLeaks einfach aufhört, das zu tun, was es tat. Und als das nicht funktioniert hat, gab es die Versuche, WikiLeaks materiell den Saft abzudrehen, die Konten zu sperren, Mastercard und Visa-Card daran zu hindern, Spenden an WikiLeaks weiterzuleiten und Ähnlichem.
2: Die linksliberale amerikanische Öffentlichkeit war am Anfang ganz positiv über WikiLeaks. Und es gibt auch ein Entwicklungsmodell, wo WikiLeaks eigentlich ein NGO wie jeder anders hätte werden können. Also, und da war, glaube ich, die Entwicklung, die, glaube ich, viele gehofft haben, dass er da Finanzierung nimmt, keine Ahnung, von großen amerikanischen Stiftungen, dass er ja kritisch bleibt, aber nicht zu kritisch. Also, dass man so ihm mäßigt.
1: Wir haben beim Spiegel immer darauf bestanden, dass die Daten nicht einfach roh ins Internet gekippt würden. In den Afghanistan-Kriegstagebüchern waren beispielsweise die Namen von amerikanischen Informanten enthalten, die Informationen über die Taliban und Al-Qaida geliefert hatten. Da wäre es schlicht so gewesen, wenn diese Namen in Afghanistan bekannt geworden wären, dann hätte das eine hohe Gefahr bedeutet, dass jemand am nächsten Dorfbaum aufgeknüpft worden wäre. Die Berichte einer einzelnen amerikanischen Soldateneinheit im Irak und deren Einsätzen, die müssen interpretiert, die müssen kontextualisiert werden. Und das geht nicht notwendigerweise aus den rohen Dokumenten hervor, sondern dafür muss man mit Quellen reden, mit Leuten, die dabei waren. Man muss Informationen auch verifizieren, zusätzliche Quellen finden, weitere Informationen zur Anreicherung und zur Verdichtung aufzutreiben. Und das ist etwas, was in Julian Assanges Weltsicht so nicht vorkam. Für ihn galt immer die Devise, alles, was reinkommt, muss auch wieder rauskommen. Also wir haben dieses Quellenversprechen, hat er immer gesagt, an unsere Quellen gegeben, dass wenn sie uns Informationen zur Verfügung stellen, dass wir sie dann wiederum der Weltöffentlichkeit zur Verfügung stellen. Und da haben wir intensiv drum gerungen.
3: 20 August 2010, Julian hat ended up in a massive scandal.
4: Ab dem 20. August 2010 war Julian in einen riesigen Skandal in Schweden verwickelt. In der Presse wurde ihm vorgeworfen, ein Vergewaltiger zu sein. Es war alles sehr hektisch und verwirrend.
0: Stefania Morizzi erinnert sich an den Sommer 2010, als schwere Vorwürfe gegen Assange laut werden. Zwei Frauen in Schweden sagen, Assange habe an ihnen sexuelle Übergriffe verübt.
3: I came to Berlin. I waited the entire day in my hotel near Alexanderplatz, waiting the whole day.
4: Den ganzen Tag wartete ich in Berlin in meinem Hotel beim Alexanderplatz darauf, dass sich jemand bei mir per Mail oder Telefon meldete.
3: Then around 11 p.m. in the night.
4: Gegen 23 Uhr, als ich nicht mehr glaubte, dass unser Termin stattfinden würde, bekam ich einen Anruf von der Rezeption.
3: I'm Julian. Could you please come?
4: Ich bin Julian. Könnten Sie bitte kommen? Ich ging zur Rezeption und erkannte Julian Assange kaum wieder. Wir hatten uns im Juni 2010 im Europäischen Parlament zum ersten Mal getroffen, nach dem Collateral Murder Video auf einer Konferenz. Er hatte stark abgenommen, er hatte seine Haare gefärbt. Und er hatte kein Gepäck, nur eine kleine Umhängetasche und eine Plastiktüte mit einer Seife drin, einem T-Shirt und einer Zahnbürste. Er sagte zu mir, schau mal, das ist alles, was man mir am Flughafen gegeben hat. Und ich fragte ihn, warum? Weil mein Gepäck auf dem Direktflug von Stockholm verloren gegangen ist, war seine Antwort. Seltsam, dass Gepäck auf einem Direktflug verloren geht. Ungewöhnlich.
2: Und man muss erinnern, dass die Vorwürfe aus Schweden kamen zeitgleich, also genau in der Zeit, als die größte Veröffentlichung, die WikiLeaks je hatte, rauskam. Die diplomatische Depeschen, also sozusagen die Innereien der amerikanischen Diplomatie. Man wusste natürlich auch, dass die US-Regierung alles tun wollte, um die Bedeutung dieser diplomatischen Depeschen zu verhindern. Das heißt aber nicht, dass die Vorwürfe falsch waren. Aber ich habe gedacht, wenn stimmt, also ist das übel, dann muss er irgendwie die Strafe zahlen.
0: In Stockholm wird jetzt wegen sexueller Nötigung und Vergewaltigung gegen Assange ermittelt. Um ihn vor Ort zu befragen, haben die Schweden einen internationalen Haftbefehl erwirkt.
2: Assange hat damals gesagt, ich bin jederzeit bereit auszusagen. Wir können das hier per Schalter machen oder Sie können nach Großbritannien kommen. Und die Tatsache, dass die schwedische Justiz diese Methode abgelehnt hat und darauf bestanden hat, in diese Vorermittlungsverfahren, dass er nach Schweden kommt, körperlich, hat er gerochen, ein Auslieferungsversuch, dass Schweden was anders mit ihm vorhatte und dass es einen Deal mit den USA gegeben hat, ihm auszuliefern.
1: Das hat sicherlich damals den Amerikanern und den Briten sehr in die Hände gespielt. Es hat auch manche Leute darin bestärkt, die es in Assange schon immer ein Macho gesehen haben und einen Frauenverächter. Und das hat ihm sicherlich sehr, sehr schwer gemacht in der Phase des höchsten politischen Drucks, in der Phase der größten Krise, sich auf eben jenen zu konzentrieren. Stattdessen musste er mit den Anwürfen, Frauen schlecht behandelt zu haben, umgehen.
0: Eine Anklage in der Angelegenheit liegt gegen Assange nicht vor.
1: Ich erinnere mich, dass er mir irgendwann mal schickte, das sei doch alles eine Honey Trap, also eine Honigfalle, die ihm gestellt worden sei, und mutmaßte, das habe alles die CIA inszeniert.
0: Assange bleibt in Großbritannien. Hausarrest in der Villa eines Freundes.
5: I have been under house arrest for the last 334 days, but haven't been charged.
6: Ich stehe jetzt seit 334 Tagen unter Hausarrest, obwohl keine Anklage gegen mich vorliegt.
0: Sie ist auch nie erhoben worden. Zu einer Verurteilung kommt es also auch nicht. Die Lage bleibt unklar. Assange drohen weiter 175 Jahre Gefängnis in den USA. Ecuador meldet sich. Der linke Regierungschef Rafael Correa bietet Assange als politisch Verfolgtem Asyl an. Im Herbst 2011 veröffentlicht WikiLeaks nach einem Datenleak, allerdings nicht als erste Plattform, nämlich nach Cryptome, zehntausende Originaldokumente, ungeschwärzt. Die Chefredakteure der Medienpartner, unter anderem Spiegel, New York Times und The Guardian, veröffentlichen daraufhin eine gemeinsame Erklärung. Sie kritisieren das unkontrollierte Veröffentlichen der Originaldokumente. Über die Frage, wie radikal die Transparenz sein darf, kommt es zum Bruch.
1: Weil Julian das als Verrat empfunden hat, so wie er immer jemand gewesen ist, der in Dimensionen und Kategorien von Freund und Feind denkt. Entweder ist man für ihn oder man ist gegen ihn. Und diese Form der Kritik, den die Chefredaktionen der beteiligten Medien damals mit dem offenen Brief zum Ausdruck gebracht haben, die empfand er als Verrat. Das endete in einer Schreierei und der Einstellung der Zusammenarbeit. Wir hatten bereits über ein weiteres Follow-up-Projekt gesprochen, bei dem wir dann nicht mehr dabei waren.
0: 2012 flieht Assange in die ecuadorianische Botschaft in London.
7: Physically, it is an isolated situation, like many prisoners.
6: Ich lebe isoliert wie ein Gefangener.
7: Face harder in some ways.
6: Vielleicht ist es härter.
7: There's no sunlight. There's no place to exercise.
6: Es gibt kein Sonnenlicht, es gibt keinen Platz, sich zu bewegen.
7: It is difficult for my family.
6: Es ist schwierig, auch für meine Familie.
7: She has problems getting through all the police surveillance to see me.
6: Es ist schwer für sie, mich zu sehen.
2: Also, das ist ein 300 Quadratmeter Wohnung. Sein Zimmer war vielleicht 50 Quadratmeter. Das war eine funktionierende Botschaft. Da gab es da Botschaftssekretärinnen, also so Diplomaten, die da gearbeitet haben.
0: Assange hat regelmäßig Besuch von Unterstützerinnen und Unterstützern, Kollegen, Journalisten, Popstars.
2: Er hatte einen unglaublich vollen Terminkalender, also wo er da ständig Besuch hatte. Er hatte 8, 10 Termine am Tag. Man merkte aber schön die Isolation, man merkte schön die Einsamkeit. Also man merkte schön, also so eine, glaube ich, schöne Einsamkeit, die man hat, weil man einfach nicht rausgehen kann. Es ist eine komische Einsamkeit. Ich weiß auch, am Anfang waren wir immer in sein Zimmer, wo er sein Büro hatte und so seinen ganzen Kram und so Geschenke aus seinem Geburtstag hatte und so überall hinhängend und so. Und dann hatte die Botschaft irgendwann mal das verboten, dass Gäste da reingehen. Und dann ist das dann offizieller geworden.
1: Die Kontrollen wurden intensiver. Anfangs waren die Ecuadorianer noch unterstützend. Das hat sich gewandelt. Der Raum, den er zur Verfügung hatte, wurde kleiner. In jeder dieser Räume ist irgendwann eine Überwachungskamera eingebaut worden, dass Julian Assange zum Schluss faktisch ein Gefangener in diesen Räumen gewesen ist, der mit wirklich minimalen Aussparungen auf der Toilette eigentlich 24/7, also rund um die Uhr, Gegenstand von Audio- und Videoüberwachung gewesen ist.
2: Also was ich schlimm und paranoid und crazy fand, hatte er immer so eine Art Störgeräusch gemacht für Abhörmaßnahmen. Das ist so ein Gerät angemacht, das war so ein lautes Ding. Und da musste man so im Prinzip unter oder über diese Störgerät sprechen. Und ich fand das paranoid und crazy und doof und es war unangenehm, mit jemandem so zu reden. Es stellte sich raus, dass tatsächlich dieser Raum die ganze Zeit abgehört war.
5: Thank you for that introduction, Tatjana.
0: Als Gast und Moderator ist der britische Investigativjournalist Joseph Farrell auf dem Kongress im März 2026 in Berlin. Seit 2010 ist er bei WikiLeaks. Sein Leben sei anders seitdem.
5: Anytime a freedom is removed, it feels like an abuse.
0: Jedes Mal, wenn einem eine Freiheit genommen wird, fühle es sich wie ein Missbrauch an, sagt Joseph Farrell. Allein die Tatsache, dass einem gesagt werde, du kannst nicht in die Vereinigten Staaten reisen. Eigentlich könnte er dorthin reisen, aber er würde wahrscheinlich nicht wieder herauskommen.
8: Hey Stella, greetings, hey, all right.
0: Und dann kommt Sara González de Barn ins Leben von Julian Assange. Sie unterstützt das juristische Team um ihn ab 2011. 2012 ändert sie ihren Namen. Aus Sara González de Barn macht sie Stella Morris. Zur Sicherheit.
2: Also mein erster Eindruck von Stella war immer damit zusammen, dass sie nie ihr Name so richtig gesagt hat. Und dass der Journalist, wenn jemand die Namen nicht sagt, da bist du immer so, hä? Ja, was ist hier los? Und so, warum erzählt sie ihr Name nicht? Also das bleibt wie in so eine Wunde, so, oder irgendwie so, wenn man was im Zahn hat und irgendwie so, also so, ich fand das entfremdend.
0: Im Mai 2017 stellt die schwedische Staatsanwaltschaft das Vorermittlungsverfahren im Falle der mutmaßlichen Vergewaltigung ein. Der Vorwurf des sexuellen Missbrauchs ist schon verjährt. 2 Jahre später werden die Ermittlungen nochmal aufgenommen, 6 Monate später endgültig beendet. Im August 2020 verjährt auch der Vergewaltigungsvorwurf. 2022 heiraten Stella Morris und Julian Assange. Ihre Söhne Gabriel und Max werden 2017 und 2019 geboren.
9: Er ist heute Morgen in der Botschaft von Ecuador festgenommen worden von der britischen Polizei. Er hatte zuvor seine diplomatische Immunität verloren. Die war ihm entzogen worden von Ecuador. Deshalb war er dort bisher natürlich nicht greifbar. Es war wohl eine gemeinsame Aktion, abgestimmt zwischen Großbritannien und Ecuador. Julian Assange ist jetzt in eine Polizeistation gebracht worden. In London wird heute noch vor Gericht erscheinen. Der britische Außenminister hat Ecuador gedankt für die Zusammenarbeit und es wird wohl keine Auslieferung geben, nicht in die USA, wo ihm ja wegen Geheimnisverrat wohl sogar die Todesstrafe hätte drohen können und dass man dem Land Ecuador eben auch in der Botschaft diese Garantie gegeben hat, dass er nicht ausgeliefert wird in ein Land, wo die Todesstrafe droht.
0: Am 11. April 2019 verhaftet die britische Polizei Julian Assange. Jeremy Hunt ist damals Außenminister in Großbritannien.
10: Niemand steht über dem Gesetz. Julian Assange ist kein Held. Er wollte über Jahre und Jahre nichts mit der Wahrheit zu tun haben. Es ist richtig, dass britische Gerichte nun über seine Zukunft entscheiden.
0: Assange, der befürchten muss, an die USA ausgeliefert zu werden, lässt sich aus seinem Versteck heraustragen. Vielleicht, weil er so schwach ist. Oder weil er die Polizisten ärgern will. Oder weil er die Methode für die öffentlichkeitswirksamste hält. Vor der Botschaft protestieren seine Unterstützer. Die Bilder gehen um die Welt. Assange kommt ins Hochsicherheitsgefängnis Belmarsh. Assange ist nicht für alle ein Held. Für einige nicht einmal ein Journalist. Für Jay Johnson, US-Politiker und früherer Minister für Heimatschutz zum Beispiel.
10: Es gibt die Behauptung, dass sein Handeln einer legitimen journalistischen Tätigkeit entsprach. Aber was einen Journalisten ausmacht, ist eine komplexe Frage in Zeiten des Internets. Also für mich ist er kein Held.
0: Holger Stark sieht im Fall Assange einen Präzedenzfall und einen Angriff auf die Pressefreiheit. Er setzt sich wiederholt öffentlich dafür ein, dass Julian Assange freigelassen wird.
1: Ich habe persönlich im Jahr 2022 einen offenen Brief initiiert, verfasst und dann auch die Chefredaktion der damals an der Publikation 2010 beteiligten 5 Medien zusammengetrommelt, also den Spiegel, den Guardian, Le Monde, El País und die New York Times, weil ich es eine Schande fand, dass ein Einzelner, der damals beteiligt war, nämlich Julian Assange, mit der vollen Härte der amerikanischen Supermacht verfolgt wird, während alle anderen Journalisten, Journalistinnen, die daran beteiligt waren, die etablierten Medienhäuser nicht angeklagt gewesen sind. Ich finde, dass eine Form von Solidarität sich da ziemt. Deswegen habe ich mit relativ viel Aufwand und Mühe die beteiligten 5 Chefredaktionen dazu gebracht, diesen offenen Brief zu unterschreiben. Das heißt, das ging dann nur bis zu einem bestimmten Punkt. Und trotzdem war es ein wichtiges Signal, dass diese 5 großen Weltmedien sich solidarisch mit der Veröffentlichung dieser Dokumente damals und mit Julian Assange zeigen.
11: Vor dem Gerichtsgebäude in London hatten sich etwa 200 Unterstützerinnen und Unterstützer versammelt. Sie hielten Plakate hoch, Free Julian Assange und schiebt ihn nicht ab, stand da geschrieben.
0: Und dann kommt der Wendepunkt. 26. Juni 2024. In einem Gerichtssaal auf der Marianeninsel Saipan, einem US-Außengebiet im Pazifik, steht Assange vor Gericht, um sich schuldig zu bekennen. Schuldig der Spionage und des Geheimnisverrats. Die 62 Monate Haft, die darauf stehen, entfallen. Die letzten Jahre in Belmarsh werden angerechnet. Das Gericht stimmt dem Deal zu. Nach dem Schuldbekenntnis und wegen der bereits in Großbritannien verbüßten Haftstrafe kann der damals 52-jährige Julian Assange gehen.
1: Die Freilassung und insbesondere die Konditionen, der Deal, den er damals geschlossen hat, haben bei vielen investigativen Journalistinnen und Journalisten einen wirklich schalen Beigeschmack hinterlassen. Ich verstehe auf der einen Seite nur zu gut, dass Assange endlich frei sein wollte und dass er dafür auch bereit war, neben dem Preis, den er ohnehin schon persönlich gezahlt hat, auch einen Kompromiss einzugehen. Also persönlich vollstes Verständnis. Und trotzdem bleibt am Ende über, dass das Publizieren von dieser Art von Dokumenten ein Verbrechen sein kann unter bestimmten Bedingungen und bestimmten Konditionen. Und das setzt, so unik und so einzigartig dieser Fall sicherlich ist, natürlich Signale, die kein Journalist mögen kann.
12: So I'm going to jump. We got two more things we got to cover. And one is the plea agreement, right?
0: John Götz fragt Stefania Maurizi, die italienische Journalistin, warum sich aus ihrer Sicht Julian Assange in den Anklagepunkten schuldig bekannt hat. War das eine Niederlage für WikiLeaks oder für Assange persönlich?
4: Diese Niederlage traf den Journalismus. Für ihn war es keine Niederlage. Er lebt noch. Er hätte völlig zerstört werden können. Die Trump-Regierung war fest entschlossen, ihn zu lebenslanger Haft zu verurteilen.
1: Der Deal sendet schon ein Signal, dass man am Ende einen Preis zahlt und dass kritischer Journalismus potenziell nicht alles darf. Und er sendet auch das Signal, dass unter anderen Umständen Julian Assange wahrscheinlich nicht freigekommen wäre. Insofern bleibt da leider eine kleine subtile Botschaft der Einschüchterung oder jedenfalls der Bedrohung. Ganz frei werden investigative Journalisten und Journalistinnen sich nicht davon machen können, wenn sie nochmal Weltnachrichten dieser Güte haben, die aus dem Inneren des amerikanischen Machtapparates stammen, diese dann unbefangen zu veröffentlichen, sondern sie werden den Fall Assange immer mitdenken müssen.
7: I am free today after years of incarceration because I pled guilty to journalism.
6: Ich bin heute nicht frei, weil das System funktioniert hat. Ich bin heute frei, weil ich mich nach Jahren der Inhaftierung schuldig bekannt habe, und zwar schuldig, Journalismus betrieben zu haben.
0: Julian Assange im Oktober des Jahres seiner Freilassung 2024 bei seinem Auftritt vor dem Europarat.
7: I pled guilty to seeking information from a source.
6: Ich bekannte mich schuldig, Informationen von einer Quelle eingeholt zu haben.
7: I pled guilty to obtaining information from a source.
6: Ich bekannte mich schuldig, Informationen von einer Quelle erhalten zu haben.
7: And I pled guilty to informing the public what that information was.
6: Und ich bekannte mich schuldig, die Öffentlichkeit über diese Informationen informiert zu haben.
7: I hope my testimony today can serve to highlight the weakness.
6: Ich hoffe, dass meine heutige Aussage dazu dienen kann, die Schwäche der aktuellen Schutzmaßnahmen aufzuzeigen
7: and to help those whose cases are less visible.
6: Und den Journalisten zu helfen, deren Fälle weniger sichtbar,
7: but who are equally vulnerable.
6: Aber die ebenso gefährdet sind.
0: Assanges Heimat, seine Eltern, der australische Premierminister Anthony Albanese empfangen den verlorenen Sohn mit offenen Armen. Ein Foto zeigt Julian Assange lachend am Strand. Er trägt einen poolblauen Pullover und Hut. Im Arm links hat er seine Frau Stella, rechts von ihm sind seine zwei Kinder zu sehen, Jungs im Grundschulalter.
2: Ja, wenn ich das Bild da angucke, da bin ich einfach, also Mensch, er ist älter geworden. Das ist so meine erste Reaktion, ist einfach, wow, die Zeit. Warum ist er da so lange zurückgezogen? Ich meine, er hatte eine sehr reduzierte sinnliche Erfahrung, wo es keine Sonne gab, keine frische Luft, wo man nicht die Augen nicht weit gucken könnte. Das schränkt ein. Wie ich ihn kenne, war ich eher besorgt, dass er gleich wieder anfängt zu arbeiten. Und dass er einfach Zeit mit seinen Kindern verbringt, die kennenlernt, weil er lernt, wie das ist, mit Kindern unterwegs zu sein. Also, dass Kinder eigentlich Priorität haben. Also, muss man damit umgehen, ja. Das ist da, wenn du das nie gemerkt hast, ist das eine Lernerfahrung, ja. Und dass er am Strand sitzt und einfach, das finde ich gut.
0: Seit seiner Freilassung lebt Julian Assange zurückgezogen in Australien. Julian Assange hat mit WikiLeaks das Versprechen radikaler Transparenz gegeben. Kann er das halten mit WikiLeaks? Kann er dem Journalismus, der Pressefreiheit noch helfen? Oder ist die Plattform tot?
12: So, what happened to WikiLeaks? How come it's not up and running now?
7: I don't have a good answer.
13: Auf diese Frage habe ich keine gute Antwort.
7: The website is up.
13: Die Website ist online.
7: There's lots of other documents about Putin.
13: Es gibt noch viele Dokumente über Putin, über das syrische Regime, über die Republikaner. Es gibt die Kissinger-Akten. Es ist ein gigantisches Archiv der amerikanischen Geschichte.
12: Is WikiLeaks dead?
3: I don't think WikiLeaks is dead.
0: Stefania Maurizi denkt nicht, dass WikiLeaks tot ist.
12: But the listener, the German listener, is like, well, wait a minute, does WikiLeaks exist? Is it alive?
3: WikiLeaks exists. WikiLeaks exists, still exists, absolutely.
4: Die Idee und die Mission von WikiLeaks sind heute wichtiger denn je. Es ist nicht das Ende der Geheimhaltung, wie viele uns weismachen wollen, nur weil man Israels Gräueltaten auf TikTok sehen kann. Es ist definitiv nicht das Ende der Geheimhaltung, des Missbrauchs, der Staatsgeheimnisse. Ob Julian und die Journalisten von WikiLeaks weitermachen, weiß ich nicht.
14: I'm Kristin Hrafnsson, Icelandic investigative journalist. I joined WikiLeaks in 2010.
0: Der Isländer Kristin Hrafnsson war 2010 bis 2017 Sprecher von WikiLeaks. Heute ist er Chefredakteur von WikiLeaks und Sprecher auf der Konferenz in Berlin.
14: Of course, there are a lot of secrets that need to be exposed.
0: Natürlich gäbe es viele Geheimnisse, die aufgedeckt werden müssen. Sie seien anderer Art als früher, vielleicht sogar wichtiger. Bedarf gäbe es, der Markt sei hungrig. Die Rolle von WikiLeaks in der Zukunft? Kristin Hrafnsson hofft, dass die WikiLeaks-Methode auch in Zukunft inspiriert. Die Veröffentlichung der 2-3 Millionen Epstein-Files sei im Grunde eine von WikiLeaks inspirierte Veröffentlichung. Eine durchsuchbare Datenbank mit riesigem Datenbestand, in den sich die Leute vertiefen. Woran arbeitet WikiLeaks heute? Woran arbeitet Julian Assange?
7: Like with Julian having come out of prison, he is looking at the situation that we are at the moment in this world.
0: Julian betrachte erstmal die gegenwärtige Situation, sagt Joseph Farrell.
7: The geopolitics, the pending wars, the rise of AI.
0: Die Kriege, den Aufstieg von KI. Um zu klären, was zu tun sei, wie der Umgang mit der Welt aussehen soll, müsse noch viel getan werden. WikiLeaks habe die Art und Weise, wie traditionelle Medien mit großen Datensätzen umgingen, auf eine neue Ebene befördert, vor 16, 20 Jahren.
7: There is a next. Yeah. Watch the space.
12: And if I was trying to explain it to my 17-year-old son about what's next, what would I say?
7: So to say to your son, you would say they're going to, it's going to be the WikiLeaks 2.0.
0: Wenn er, John Goetz, seinem Sohn sagen wollte, was kommt, dann wäre das so etwas wie WikiLeaks 2.0.
7: It will be new and groundbreaking and never done before for this time.
0: Es werde neu und bahnbrechend sein und noch nie dagewesen. Den Kongress in Berlin hat Julian Assange nicht besucht. Stella Assange hat dort gesprochen, aber kein Interview gegeben. Sind die realen Konsequenzen von WikiLeaks 1.0 WikiLeaks 2.0? Was macht das mit der Demokratie, wenn der Journalismus verstummt und die Macht unüberwacht ist?
2: Die Vorstellung, dass eine kleine Gruppe von Journalisten die US-Regierung lähmen könnte, mindestens bei ihrer Außenpolitik über mehrere Monate, ist auf jeden Fall der größte Leistung von WikiLeaks.
1: Julian Assange war in den Jahren in der Botschaft, vor allem in den letzten Jahren in der Botschaft, ein politischer Gefangener. Er war dann im wahrsten Sinne des Wortes ein politischer Gefangener, als die Briten ihn festgenommen haben und nicht haben gehen lassen, weil das Vergehen, dessen er im Kern beschuldigt wurde, das Publizieren von vertraulichen Regierungsdokumenten war, die Missstände offengelegt haben, die Fehlverhalten der amerikanischen Regierung dokumentiert haben. Das ist im besten Sinne die Aufgabe von Publizistik, die Aufgabe von Journalisten.
2: WikiLeaks war ein großer Schritt für den Journalismus. Es ist aber auch gleichzeitig ein Beispiel, wenn die US-Regierung jemanden zerstören will, die haben allerlei Methoden, das zu tun. Also WikiLeaks ist ein toller Fall, weil es zeigt dir, wie tatsächlich Markt funktioniert.
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2: 16 Uhr. Steuereinnahmen sinken stärker als erwartet. Lebenslange Haftstrafe wegen tödlicher Raserfahrt in Remscheid. Bilanz nach Einsatz gegen Straßenkriminalität. Das Wetter grau und regnerisch, 9 bis 16 Grad. Mein Name ist Christoph Haas. Bund, Länder und Gemeinden nehmen in den nächsten Jahren wohl deutlich weniger Steuern ein als erwartet. Das zeigt die neue Steuerschätzung, die Bundesfinanzminister Klingbeil in Berlin vorgestellt hat. Danach werden die Einnahmen voraussichtlich allein im nächsten Jahr um rund 17,7 Milliarden Euro niedriger liegen als noch im vergangenen Oktober geschätzt. Ähnlich hoch dürfte der Rückgang in diesem Jahr sein. Zu den Gründen für die Entwicklung, sagte Klingbeil.
3: Der Treiber für die Entwicklung, die wir gerade sehen, ist der Iran-Krieg. Das zeigt übrigens auch, das will ich hier sagen, manche haben spekuliert darüber, ob der Staat etwa durch höhere Steuereinnahmen an der Krise verdienen würde. Das Gegenteil ist der Fall. Der Staat ist kein Krisengewinner. Der Iran-Krieg kostet Deutschland Geld.
2: Deutschland darf seine Industrie mit 5 Milliarden Euro unterstützen, damit die Unternehmen klimafreundlicher produzieren. Die EU-Kommission hat die Pläne der Bundesregierung genehmigt. Aus Brüssel ARD-Korrespondent Jean-Marie Magro.
4: Das Programm sieht so aus, dass der Staat Mehrkosten für Unternehmen übernimmt, wenn diese auf eine klimaverträglichere Herstellungsweise umstellen. Gefördert werden Projekte, die den Ausstoß von CO2 in einem Unternehmen innerhalb von 4 Jahren um mindestens die Hälfte verringern. Wie genau Unternehmen CO2 einsparen, bleibt ihnen überlassen. Sie können zum Beispiel Strom statt Gas oder Kohle nutzen, Wasserstoff einsetzen oder Energie aus Abwärme gewinnen.
2: Nach einem Raserunfall in Remscheid hat das Landgericht Wuppertal einen 25-Jährigen wegen Mordes zu lebenslanger Haft verurteilt. Er war vor gut einem Jahr viel zu schnell mit einem 700 PS starken Sportwagen durch Remscheid gerast. Dabei erfasste er 2 Frauen, von denen eine starb. ARD-Reporter Wolfram Lumpe.
5: Dem Angeklagten war seine Fassungslosigkeit anzusehen, als er das Strafmaß hörte. Die Überlebende hielt die Hand der Mutter der Verstorbenen. Beide hatten sich im Vorfeld ein Zeichen des Gerichts gewünscht. Das setzte die Kammer zweifelsohne. Wörtlich, der Angeklagte wollte sich und sein Auto präsentieren vor möglichst vielen Menschen und das dann mit den schlimmen Folgen. Die Verteidiger haben angekündigt, in Revision zu gehen. Sie halten das Urteil schlicht für falsch.
2: Polizei und Zoll in Hessen haben nach einem länderübergreifenden Einsatz gegen Straßenkriminalität Bilanz gezogen. Demnach wurden gestern in Hessen rund 2000 Menschen kontrolliert. Dabei seien 37 Verdächtige festgenommen und 11 Haftbefehle vollstreckt worden. Außerdem seien 260 Strafanzeigen gestellt und 21 Messer sichergestellt worden. Die Kontrollen seien hauptsächlich an Bahnhöfen, bekannten Brennpunkten oder Waffenverbotszonen durchgeführt worden. Darf eine Reha-Klinik eine Patientin abweisen, weil diese blind ist? Mit diesem Fall aus Bad Wildungen in Nordhessen hat sich heute der Bundesgerichtshof in Karlsruhe befasst. Jetzt hat das Gericht mitgeteilt, dass es seine Entscheidung am 21. Mai verkünden wird. Die Frau hatte wegen möglicher Diskriminierung geklagt, wurde in den vorigen Instanzen aber abgewiesen. Der Deutsche Blinden- und Sehbehindertenverband unterstützt die Frau und hofft auf ein Grundsatzurteil. Das waren die Nachrichten. Das Wetter. Heute Nachmittag ist der Himmel meist grau und es regnet gelegentlich. Gegen Abend lockern die Wolken auch mal auf. Höchstwerte zwischen 9 und 16 Grad. Heute Nacht bildet sich örtlich Nebel und es wird frisch. Auf 7 bis 2 Grad gehen die Temperaturen zurück. Morgen scheint teils die Sonne, teils ist es bewölkt. Dabei gibt's aber kaum mal Regen. Maximal 13 bis 20 Grad. Und die weiteren Aussichten? Am Samstag trocken und öfter mal Sonnenschein bis 24 Grad. Und der Sonntag wird erst sonnig. Später gibt's im Südwesten vielleicht auch mal Schauer und bis zu 25 Grad. Die Zeit 16.04 Uhr.
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6: Mit Nicole Abraham und dem Walzer aus Clowns und Kinder von Alfred Schnittke.

Das Rundfunksinfonieorchester Berlin mit dem Walzer aus Clowns und Kinder von Alfred Schnittke. Henri Guettard besaß eine Geige, 1741 in Cremona von Bartolomeo Giuseppe Guarneri gebaut. Der Wunsch Guettards, mit seiner Geige begraben zu werden, wurde nicht erfüllt. Heute hat die berühmte Guettard Guarneri einen unschätzbaren Wert und wurde vor einigen Jahren zu einem Rekordpreis von 16 Millionen Dollar verkauft.

0: Alexander Markov an der Geige und das Orchestre Philharmonique de Monte Carlo mit dem zweiten Satz aus dem Violinkonzert Nummer 4 in D-Moll von Henri Jutton. Die GEMA-Mitglieder haben in Berlin mit großer Mehrheit für eine radikale Reform des Verteilungsschlüssels gestimmt. Die jahrzehntealte Trennung zwischen E wie ernster Musik und O wie Unterhaltungsmusik soll fallen. Was für die einen nach moderner Gerechtigkeit klingt, bedeutet für viele Komponistinnen und Komponisten der Klassik und Avantgarde massive finanzielle Einbußen. Wir sprechen darüber mit Moritz Eggert. Er ist Komponist und war jahrelang Präsident des Deutschen Komponistenverbands. Hallo Herr Eggert, schön, dass Sie Zeit für uns haben.
1: Hallo, gerne.
0: Herr Eggert, noch mal kurz zur Einordnung. Wie war das alles bisher und warum wurde das aktuelle Verteilungssystem reformiert?
1: Also es ist auch noch so, es wird bis zum Ende des Jahres, weil dann ab nächsten Jahr erst diese neuen Regelungen greifen. Wir werden aber wahrscheinlich versuchen zu klagen und das zu verhindern, denn das ist, glaube ich, noch die einzige Chance, irgendwie das klassische Musikleben in Deutschland zu retten, das aber jetzt mal nebenbei. Wie war es bisher? E-Musik ist und U-Musik wird unterschieden in sowohl der den sogenannten Abrechnung, das heißt den Tantiemen, die für Konzerte gezahlt werden. E-Musik hat zum Beispiel wesentlich höhere Tarife. Also wenn Sie ein Konzert mit Streichquartett oder sowas machen, dann ist das wesentlich teurer, als wenn Sie jetzt zum Beispiel einen Singer-Songwriter auf der Gitarre spielen lassen. Ne? Das heißt, die Tarife in E sind höher. Sie werden kollektiv ausgeschüttet. Das heißt, wenn ich eine große Orchesteraufführung habe, kriege ich weniger von meinen Tantiemen, als eigentlich der Veranstalter gezahlt hat. Das kommt dann alles in einen Topf rein, der wiederum dann den kleineren und mittleren Komponisten zugutekommt. Mit kleineren Aufführungen kann man als eine Art Reichensteuer bezeichnen, die finden wir alle sehr, sehr gut. Und das ist ganz spezifisch für die E-Musik, diese kollektive Verteilung, die sehen wir mit großem Wehmut, sehen wir die jetzt verschwinden. Das ist ganz, ganz fatal. Dann gibt es die sogenannte Wertung, die setzt sich aus den 10% soziokulturellen Abzug ab, der auf alle Tantiemen in Deutschland erhoben wird. Noch, die Reform ist ja nur ein erster Schritt dazu, das noch weiter zu reduzieren. Das kommt hauptsächlich der U-Musik zugute und 30% davon gehen an die E-Musik. Das sind 15 Millionen. Das ist von den gesamten GEMA-Einnahmen, die 1,3 Milliarden betragen, sind das 1,3%. Und das gesamte Geld, was an die E-Musik geht, ist weniger als das, was der Vorstand und der Aufsichtsrat der GEMA, das sind 19 Personen insgesamt, verdienen.
0: Wow.
1: Das ist das, also man muss einfach diese Sachen immer wiederholen, weil wir haben es hier wirklich mit knallhartem Kapitalismus zu tun, mit Marktinteressen, mit Reichen, die noch reicher werden wollen, mit Konzernen, die noch mehr Geld aus dem deutschen Markt abschöpfen wollen. Und das ist vielen Menschen nicht verständlich. Ich kann das immer nur wieder betonen. Das ist es, was bisher ist. Und was passiert jetzt?
0: Genau.
1: Jetzt
0: für E-Musikschaffende.
1: Genau. Genau. Dieser Topf, es wird jetzt quasi geteilt mit U und wo sie ja vorher eh schon 70% rausbekommen haben, das wird jetzt also noch mehr aufgeteilt. Das heißt, für die E-Musik bedeutet das Verluste zwischen 70 bis 90%. Das ist katastrophal. Die E-Musik ist ohnehin schon, wir sind die Ärmsten in der GEMA. Also das heißt, es kommt immer so dieses Irrbild so zurück, die E-Komponisten kriegen viel zu viel, wir kriegen natürlich viel weniger. Also um mal ein Beispiel zu nennen, die Höchstverdiener in der E-Musik, die weltweit Aufführungen haben, ich nenne jetzt mal so Namen wie Arvo Pärt oder sowas, die kriegen dann von dieser sogenannten Wertung, das war das zweite, was ich erwähnt habe, kriegen die vielleicht so eine Summe von 160.000 oder so. Ja, das klingt jetzt viel, aber das ist bei einer Weltberühmtheit wie Arvo Pärt jetzt nicht total daneben. In der U-Musik ist die Wertung, kann in die Millionenhöhe gehen. Mhm. Ja, also selbst die allererfolgreichsten der E-Musik sind noch nicht mal annähernd. Also sind winzige Zwerge gegenüber den Größen der Popmusik. Also insofern ist das schon mal ganz falsch. Und das fällt jetzt weg. Das heißt, es wird aufgeteilt auf noch mehr Leute. Die E-Musik heißt nicht mehr E-Musik, sondern heißt jetzt Contemporary Classics, also CCL. Ja. Kriegt einen sehr, sehr erbärmlichen Sonderstatus. Es wird dann quasi Geld noch mehr aufgeteilt. Und vor allem die Essenz von dem, was jetzt passiert ist, dass jetzt etwas, was vorher gar Kulturförderung war, sondern einfach nur eine andere Abrechnung, wurde jetzt Kulturförderung genannt. Und jetzt ist es möglich, für Werbemusik und für Production Music Kulturförderung zu bekommen. Und das muss man sich einfach mal klar machen, dass wir in unserem Kulturland Deutschland, dass wir jetzt an einem Punkt sind, dass wir Jingles mit Kulturförderungsgeldern fördern bei der GEMA. Das ist jetzt das, was passiert ist.
0: Das wäre jetzt meine Frage. Befürworter der Reform argumentieren ja, dass das alte System unfair war, weil Pop- und Rockmusiker kaum Zugang zu diesen Fördertöpfen hatten, obwohl sie das ganze Geld erwirtschaftet haben. Also dieser Wunsch nach einer GEMA für alle. Können Sie das nachvollziehen? Kann man das nicht irgendwie anders regeln dann?
1: Das kann ich nicht nachvollziehen, weil sonst wären ja die U-Musiker alle wahnsinnig arm im Vergleich zu den E-Musikern. In Wirklichkeit, wenn ich die typische E-Musiker-Karriere, in ganz Deutschland können vielleicht 5 bis 10 Leute überhaupt nur vom Komponieren leben, von E-Musik, und die anderen müssen alle irgendwie andere Jobs machen. Sie sind Professoren, aber das auch nur in den seltensten Fällen. Meistens unterrichten sie an Musikschulen oder sie arbeiten im Sozialamt wie Kollegen. Ja, also insofern, das ist schon mal ein sehr seltsamer Vorwurf, muss ich sagen. Und dann ist es auch so, dass nach wie vor so ist, dass ich rede jetzt, wenn wir von E-Musik reden, dann denken wir jetzt bitte, und das ist auch ganz wichtig für Ihre Hörer, wir reden jetzt hier nicht von akademisch-avantgardistischer Musik, sondern wir reden auch von Jazz. Wir reden von allem, was genreübergreifend ist, was experimentell ist. Das kann auch experimentelle Popmusik sein, die irgendwie zwischen den Stühlen ist. Auch deren Förderung fällt jetzt weg. Also ich habe gerade eine Nachricht bekommen von jemand von der Jazz-Union, der hat gesagt, er tritt jetzt aus. Für ihn ist der Jazz jetzt tot in Deutschland. Und er hat recht. Das sind katastrophale Nachrichten für uns alle. Und wir müssen jetzt alles tun, das irgendwie zu verhindern, denn es ist wirklich ein Sieg der kapitalistischen Märkte. Und das ist quasi das, was wir in Ungarn erlebt haben, was wir in Amerika erleben. Das ist genau das, was jetzt hier gesiegt hat. Und das ist leider den EU-Kollegen nicht wirklich begreiflich geworden. Und sie wurden ja auch schon in den letzten Jahrzehnten von lauter Entscheidungen der GEMA, von ihren angeblichen Freunden im Aufsichtsrat, die haben ja schon ständig Entscheidungen gemacht, die auch die Kollegen und Kolleginnen in EU unglaublich geschadet haben. Also letztes Jahr zum Beispiel wurde eine Regelung, auch mit großer Mehrheit, wie es dann immer so schön heißt, ja, in Wirklichkeit nicht, entschlossen, dass zum Beispiel nur noch die Top-Acts bei Festivals, bei großen Musikfestivals wie Wacken oder was ich, WGT in Leipzig oder sowas, dass jetzt die Top-Acts nochmal einen Sonderbonus kriegen, weil sie die Top-Acts sind. Das heißt, sie kriegen noch mehr, als sie eigentlich normalerweise bekommen. Und gerade das war zum Beispiel auch für die Kleinen, die da auch auftreten, ja, und die natürlich genauso lange spielen wie die Top-Acts,
0: Natürlich.
1: haben meiner Meinung nach auch genau dasselbe Anrecht auf die Tantiemen da. Aber dann haben leider auch die EU-Kolleginnen und Kollegen stimmen bei sowas dann auch so mit ab, weil sie irgendwie immer noch glauben, dass die da vorne es gut mit ihnen meinen. In Wirklichkeit haben wir es bei der GEMA Aufsichtsrat und bei einem Vorstand inzwischen mit Machtmissbrauch und Korruption hoch 10 zu tun. Und das beweist ja auch die Wahlmanipulation in diesem Fall. Ja, jetzt können Sie sagen, es ist mit großer Mehrheit gewählt worden. Ich glaube, so viele Stimmen gegen eine Reform gab es nicht. Wir hatten in diesem Jahr mehr Stimmen gegen die Reform als letztes Jahr. Aber es wurde mit massiver Wahlmanipulation und wirklich unlautere Methoden, Verschieben von Stimmen und so weiter, wurden einfach unglaublich viele Leute und Stimmen zu dieser Versammlung gekarrt, sodass man das aushebeln konnte. Und es war auch keine große Mehrheit, sondern es war nach wie vor immer noch sehr knapp an der ein Drittel Sperrminorität, die gereicht hätte, um die Reform zu verhindern.
0: Herr Eckert, das würde jetzt im Umkehrschluss heißen, dass uns eine Musiklandschaft drohen könnte, in der nur noch das überlebt, was sich durch Klicks und Radioplay auf dem Markt von selbst trägt, oder?
1: Genau, und es ist vor allem auch so, dass die Live-Musik einfach generell leidet, weil natürlich die E-Musik ist zu 99,9% Live-Musik. Ja, selbst wenn sie gestreamt wird, ist es kein großes Geschäft, das wissen wir alle, aber so eine Orchesteraufführung, eine Kammerorchesteraufführung, das sind aufwendige Aufführungen. Das schnitt man nicht einfach mal schnell mit den Fingern und die spielen dann. Ne? Wogegen, wenn ich jetzt zum Beispiel einen Production-Song irgendwie oder Production-Music mache, dann produziere ich die bei mir zu Hause auf dem Computer und dann ist das ein MP3-File und dann ist das einfach fertig. Und das kann tausendmal, millionenmal gestreamt werden. Ich muss da nichts mehr machen. Alle E-Komponisten leben von diesen Aufführungen, aber natürlich nicht nur die E-Komponisten, sondern auch die Jazzer und alle möglichen Leute, die irgendwie eben jetzt kommerzielle Musik machen und jetzt auch nicht über Stream allein sich verkaufen, ja. Und die sind alle jetzt die Leidtragenden dieser Reform. Und gerade die muss man dabei in Zeiten von KI und so weiter am meisten unterstützen. Also man vergisst auch immer wieder, dass alle Neuerungen in der Popmusik, die man so für selbstverständlich hinnimmt, also Sampling zum Beispiel, Synthesizer, alles, was an Voice Pitching und so weiter, ja, das kommt alles aus der E-Musik. Das sind alles Sachen, die im IRCAM in Frankreich mit hochsubventionierten Geldern entwickelt wurden. Die ersten Pioniere der elektronischen Musik, Musiker wie Delia Derbyshire, die Doctor Who Musik gemacht hat für BBC, das waren alles E-Komponisten. Also die haben quasi aus der Forschung heraus, haben die diese Sachen entwickelt. Und auch jetzt ist es so, dass bei KI-Musik, das, was an Innovationen von KI-Musik gemacht wird, das ist alles in E entstanden. Ja, insofern gräbt man sich hier quasi den Bereich ab, der eigentlich die Innovation bringt.
0: Herr Eckert, Sie haben gesagt, Sie gehen gegen die Reform vor. Was soll kommen? Wie soll es weitergehen?
1: Naja, der Bayerische Rundfunk hat ja die Wahlmanipulation aufgedeckt. Es gibt eidesstattliche Aussagen von GEMA-Mitarbeitern, die wirklich also unlautere Machenschaften beweisen. Und wir werden natürlich hoffentlich versuchen, irgendwie gegen den Giganten GEMA, die natürlich irgendwie 20 Anwälte und Millionenetat dafür haben, sich leisten können, gehen wir als kleine Zwerge dann dagegen. Aber wir haben hoffentlich vielleicht ein bisschen Unterstützung von den vielen, vielen großen Institutionen wie den Akademien der Künste, Rektorenkonferenz, Deutsche Musikrat und so weiter, die uns alle dabei unterstützt haben, ja, die natürlich auch alle gegen die Reform haben, weil es droht uns genau das in Deutschland zu verlieren, was Deutschland wirklich ausmacht. Wir sind als Klassikland, und mit Klassik meine ich eben auch zeitgenössische Musik, neue Musik, sind wir weltweit die Nummer eins. Ich habe hier Studierende aus allen Kontinenten dieses Planeten und die kommen hier nach Deutschland, weil das für sie das Größte ist, weil hier das, weil wir die meisten Orchester, die meisten Konzerte, die meisten Musikfestivals weltweit haben. Und diese Kultur droht mit dieser Entscheidung der GEMA zu

0: Das erkennen wir alle an. Aber die Reform zerstört einfach etwas, was nie wieder bringlich ist und was wirklich allen schadet, eben auch den EU-Kolleginnen und Kollegen. Das werden Sie spätestens merken, wenn die GEMA-Einnahmen drastisch sinken in den nächsten 10 Jahren, wenn nicht alle Prozesse gegen die KI-Firmen gewonnen werden. Die Filmkomponisten sind jetzt schon am Jammern, die sind schon kurz vorm komplett ersetzt werden. Es verlieren wahrscheinlich 70 bis 90% der Leute, die im kommerziellen Musikbereich arbeiten, verlieren in den nächsten Jahren ihren Job oder werden halt zu Promptern, die irgendwie KI-Musik prompten, was auch ein trauriges Schicksal ist. Ja. Also da stehen wahnsinnig schlimme Umwälzungen bevor und da jetzt ausgerechnet sich in dieser apokalyptischen Situation bei der E-Musik zu bedienen, ist wie so, wie wenn sich so zwei abgemagerte Hunde irgendwie um so einen Knochen streiten in Pompeji. Ja, so würde ich das mal ausdrücken.
1: Sehr schönes Bild. Moritz Eckert, vielen lieben Dank für das Gespräch.
0: Gerne.

Martin Stadtfeld und Liliane Akhovova mit der Passacaglia aus Amide von Jean-Baptiste Lully. Von Frankreich jetzt nach England. 1792 brachte Joseph Haydn seine Sinfonie Nummer 97 in C-Dur in London zur Uraufführung. Sie ist die letzte seiner Sinfonien in dieser strahlenden Tonart und bildet den feierlichen Abschluss der ersten Gruppe der Londoner Sinfonien. Das HR-Sinfonieorchester mit dem Minuetto.

0: Das Menuetto aus der Sinfonie Nummer 97 in C-Dur von Joseph Haydn. Hugh Wolf leitete das HR-Sinfonieorchester. Nachbeben, das Spielfilmdebüt der dänischen Regisseurin Zini Erkington, basiert auf authentischen Geschichten aus dem Klinikalltag. Der international ausgezeichnete Film seziert hautnah und hochemotional die seelischen Kosten eines überlasteten Gesundheitssystems. Brigitte Kleine hat den Film und seine Macherin für TTT vorgestellt. Christoph Schäffer hat den Beitrag fürs Radio bearbeitet.
1: Morgen, Trine.
2: Guten Morgen.
1: Wir beide heute?
2: Ja, klar.
1: Cool.
3: Schichtbeginn auf einer Schlaganfallstation. Ein Tag wie jeder andere für die Neurologin Alexandra. Notfälle im Minutentakt.
4: Wir haben uns vor einer halben Stunde angerufen.
1: Wir müssen uns beeilen. Wir haben maximal 30 Minuten.
2: Okay.
1: Wie heißt sie? Mimi.
5: Zu Beginn ist sie eine Ärztin mit viel Selbstvertrauen. Vielleicht selbstüberschätzend im Glauben, dass ihr keine Fehler unterlaufen werden.
1: Hallo, Vinny. Hallo, ich heiße Alex. Ich bin Ärztin. Hören Sie, Sie wurden eingeliefert, weil bei Ihnen der Verdacht auf einen Schlaganfall besteht.
3: Die dänische Schauspielerin Özlem Salanmak, 1980 in Kopenhagen als Tochter türkischer Einwanderer geboren. Sie spielt Alex als empathische und erfahrene Neurologin. Gedreht wurde in einem Kopenhagener Krankenhaus, das Spielfilmdebüt von Regisseurin Zinini Elkington.
6: Für mich ist das Krankenhaus ein hervorragender Ort, um das Spiel zwischen Kontrolle und Chaos, Macht und Ohnmacht zu erforschen. Wer hier entscheidet, muss die ultimativen Konsequenzen tragen, wenn etwas schief geht.
1: Notaufnahme-Hintergrund, Alex.
3: Macht und Ohnmacht. Während eine Patientin gerettet wird, trifft der nächste Hilferuf ein. Ein junger Patient, Oliver, sein Zustand wirkt unspektakulär. Seine Mutter hat ihn wegen Kopfschmerzen gebracht, doch er will nur weg, seinen 18. Geburtstag feiern.
7: Ja, okay. Kann ich jetzt nach Hause?
1: Ja, sieht nach einer Migräne oder einem leichten Kater aus.
2: Mehr ist es nicht? Sind Sie ganz sicher?
1: Ja. Gehen Sie nach Hause und geben Sie ihm eine Paracetamol gegen die Schmerzen. Wenn ihm übel wird, melden Sie sich.
2: Vielen Dank, jetzt bin ich sehr erleichtert.
3: Unter Druck stuft Alexandra die Symptome als harmlos ein. Regisseurin Zinini Elkington.
6: Wir sind so erzogen worden, an die Wissenschaft und die Autorität von Ärzten und Gesundheitssystemen zu glauben. Daher fällt es uns schwer zu akzeptieren, dass wir in vielen Bereichen, vielleicht sogar an den entscheidendsten unseres Lebens, trotzdem machtlos sind.
1: Hilfe! Oliver! Hilfe! Er ist umgekehrt!
2: Wir brauchen Hilfe!
1: Was ist das? Oliver! Oliver?
8: Wir brauchen ein Bett.
1: Ein Bett und Sauerstoff. Bitte,
3: Alexandra hat einen schweren Fehler begangen. In einem überlasteten Krankenhaus kommt sie an ihre Grenzen, erfährt ihre Ohnmacht.
6: Es gibt eine posttraumatische Belastungsstörung bei Ärzten und Pflegepersonal. Es ist wie ein Tropfen, der ins Meer fällt und Kreise zieht. In der Mitte der Patient. Das Second Victim, das zweite Opfer, sind die Menschen um ihn herum, die von der Tragödie erfasst werden.
3: Oliver liegt im Koma. Ob er wieder aufwacht, ist noch offen. Wer trägt die Schuld? Hier wird der Film zum psychologischen Thriller. Präzise beobachtet er die tiefe Erschütterung, den seelischen Preis des menschlichen Irrtums. Damit lässt man die Neurologin komplett allein.
6: Wir erwarten von Medizinern, dass sie keine Fehler machen. Aber das ist utopisch. Wenn wir sie auf ein Podest stellen und sagen, Ärzte sind besonders, sie sind aus einem anderen Holz geschnitzt als wir, dann ist das eine Form der Entmenschlichung.
1: Sie haben ihn doch erst heute Morgen untersucht, haben Sie nicht? Gleich erkannt, dass er eine Hirnblutung hat? Medizin ist keine absolute Wissenschaft. Das reicht mir nicht. Sind Sie Ärztin? Ha? Oder laufen Sie hier nur im Kittel rum? Ha? Was für ein Mensch sind Sie? Ha? Was versteckt sich unter Ihrem Kostüm? Fassen Sie mich nicht an!
6: Immer wieder schreiben mir Menschen aus Medizinberufen, dass sie dankbar sind, was der Film zur Sprache bringt. Dass sie ihren Job hingeschmissen hätten, darüber unglücklich sind, aber nicht in ihre Klinikberufe zurück können, weil der Job zu hart ist. Das ist ein Problem. Obwohl wir in Dänemark eines der besten Gesundheitssysteme der Welt haben, schaffen wir es nicht, uns um die Leute zu kümmern, die dort arbeiten.
1: Alex?
3: Der Film Nachbeben erzählt mitreißend von den seelischen Nachwirkungen, wenn Irrtümer passieren. Und er fragt, wie viel Kontrolle wir über das Leben haben können.
0: Der Film Nachbeben, ab heute in den Kinos.

Der Musicien du Louvre mit der Ritournelle aus Hippolyte et Aricie von Jean-Philippe Rameau. Im Sommer 1886 genoss Johannes Brahms die idyllische Ruhe am Schweizer Thuner See. Eine Umgebung, die ihn zu einer wahren Flut an neuen Werken inspirierte. Dort entstand auch sein Klaviertrio Nummer 3 in C-Moll, Opus 101.

Das Bosatrio mit dem zweiten Satz aus dem Klaviertrio in C-Moll Opus 101 von Johannes Brahms. Wir schauen mal auf den heutigen Abend in HR2 Kultur. Der beginnt mit einem musikalischen Fiebertraum. Stefan Keller beschäftigt sich nach den 20 Uhr Nachrichten mit dem Roman Der Tod des Vergil von Hermann Broch. Ein Buch über Träume von äußerster Intensität. Dem Text stellt er Musikstücke gegenüber, die ähnliche Zustände spiegeln. Vom fiebrigen Delirium bis zu schmerzhafter Klarheit. Im Musikmagazin Jetzt Musik hören Sie ab 21 Uhr Aktuelles aus der neuen Musik. Sie erfahren etwas über Festivals zeitgenössischer Musik in Stuttgart, Zürich und im norwegischen Bergen. Außerdem geht es um Sarah Nemtsovs neue Oper Wir am Theater Dortmund. Und nach den 22 Uhr Nachrichten erklingen jazzige Blues Notes in vielen Farben. Dagmar Fulle präsentiert souligen Blues von Kara Granger und stellt eine alte Seele dem jungen Körper vor. Den erst 24-jährigen Blueser Sean McDonald aus Georgia. Und im Programm geht es jetzt weiter mit dem dritten Satz aus dem Cellokonzert Opus 129 von Robert Schumann. Nee, sehe ich gerade, ist ja gar nicht so. Wir machen weiter mit dem Prälude von Amas Järnefeld.

0: Das Prälude von Amas Järnefeld, eingespielt vom Jyväskylä Sinfonia Orchestra. Wohin mit dem Hund? Das ist der Titel einer neuen Ausstellung im Kasseler Museum für Sepulkralkultur, also Begräbniskultur. Es geht um Tierbestattungen. Und da gibt es ja mittlerweile alles, was es auch für Menschen gibt. Särge, Beerdigungsfeiern, Haustierfriedhöfe. Jens Wellhöner hat sich für uns die Ausstellung mal angeschaut.
1: Der Wellensittich ist tot. Die trauernden Hinterbliebenen lassen ihr geliebtes Haustier in einem Krematorium für Tiere einäschern. Und die Asche kommt in eine ganz besonders schöne Urne. Tatjana Ahle-Rosenthal vom Kasseler Museum für Sepulkralkultur zeigt das nicht ganz günstige Stück.
2: Das sind Keramikurnen in Herzform für Kleintiere. Die sind per Hand bemalt, von der Künstlerin gestaltet. Genau, Wellensittich, Katze, was da reinpasst.
1: Gleich daneben steht ein echter Klassiker, sagt die Ausstellungskuratorin. Eine Urne in Form eines Regenbogens, inspiriert durch ein Gedicht.
2: Das davon erzählt, dass bei der Trennung durch den Tod eines Tieres das Tier in den sozusagen Tierhimmel am Ende des Regenbogens kommt, dort eine gute Zeit verbringt und sobald dann der Mensch stirbt, kommt auch er an diesen Ort der Regenbogenbrücke, wo eigentlich die toten Tiere oder die Tierseelen sich aufhalten und dann findet da eine Wiedervereinigung statt.
1: Die Ausstellung im Kasseler Museum für Sepulkralkultur bietet einen Überblick über alles, was heute mit toten Haustieren gemacht wird. Dabei gibt es kaum noch einen Unterschied zwischen Begräbnissen für Menschen und für Haustiere, erklärt Museumschef Dirk Pörschmann.
3: Wenn die Beziehung zu einem Haustier so eng ist und so emotional, dann ist es natürlich der richtige Weg dann auch, um diese Verlusterfahrung zu überwinden, mit Ritualen einen Abschied zu gestalten, zu trauern und diesen Tieren noch zu gedenken, ja, weil sie wirklich fehlen.
1: Dieser Trend zum aufwendigen Begräbnis für Haustiere wird immer stärker. Ein Grund dafür sei die Vereinsamung vieler Menschen in unserer heutigen Gesellschaft, meint Dirk Pörschmann. Es ist dann so, dass
3: man diesen Partnerersatz, den man da hat, vielleicht auch manchmal Kindersatz, natürlich genauso wertschätzt wie einen Menschen. Und da gibt's auch nichts zu bewerten. Es gibt Menschen, die trauern um ihren Hund stärker, als wenn ihre Mutter stirbt.
1: Wie groß diese Trauer um Haustiere ist, zeigt auch eine andere Vitrine in der Ausstellung. Mit Erinnerungsstücken, die Haustierbesitzer dem Museum zur Verfügung gestellt haben. Tatjana Ahle-Rosenthal.
2: Also hier liegt Fell von der verstorbenen Katze, eine Kralle. Da hinten wirklich das Halsband. Wenn man die Vitrine öffnet, hat man diesen ganz intensiven Geruch nach nassem Hund, den also für die Leute, die es kennen, natürlich ganz positive Erinnerungen weckt. Und das war sehr berührend, dass die Leute uns wirklich diese Sachen für die Ausstellung gegeben haben.
1: Aber nicht nur Hund und Katz, auch Reptilien sind heute beliebte Haustiere. Eines dieser Erinnerungsstücke ist
2: ein bisschen Chamäleonhaut, das die Besitzerin in so einer kleinen Glasflasche verkorkt aufbewahrt in Erinnerung an Fritzchen, an das Chamäleon.
1: In dieser Ausstellung geht es aber nicht nur um Tod und Trauer. Ein echter Blickfang ist nämlich ein Tisch mit vielen bunten Playmobil-Figuren, geschaffen von Playmobil-Künstler Harald Schaaf.
4: Ein Bauernhof mit Reitplatz, ein Schäfer mit Schafen, Hund natürlich dabei, ein Wald mit verschiedenen Tieren, dann auch kleine Raubtiere, Eidechsen, Vögel.
1: Diese Playmobil-Figuren und die ganze Ausstellung zeigen, wie eng Mensch und Tier miteinander verbunden sind. Und so gibt es auch immer mehr Herzurnen, Särge und Erinnerungsschreine für Haustiere.
0: Die Ausstellung Wohin mit dem Hund im Kasseler Museum für Sepulkralkultur läuft noch bis zum 1. November.

Die Batzdorfer Hofkapelle mit dem Menuett aus der Dresdner Ouvertüre von Georg Friedrich Händel. Obwohl Frédéric Chopin für seine Klavierwerke gefeiert wurde, war er gegenüber seinen eigenen Werken oft gnadenlos. Den Walzer in F-Moll Opus 70 Nummer 2 hielt er bis zu seinem Tod unter Verschluss. Es war eines jener Stücke, die nach seinem Willen eigentlich hätten verbrannt werden sollen. Unser Glück, dass es erhalten geblieben ist.

Alexandre Tarot mit dem Walzer in F-Moll Opus 70 Nummer 2 von Frédéric Chopin. Gleich die Nachrichten und in der kommenden Stunde spreche ich mit der Regisseurin Julia Albrecht. Sie hat den Dokumentarfilm Friendly Fire über den Lyriker Erich Fried zusammen mit dessen Sohn Klaus Fried realisiert. Und was sie Überraschendes über Erich Fried gelernt hat, das erfahren wir um 10:05 hier in HR2 Kultur.

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2: 17 Uhr. Steuereinnahmen sinken stärker als erwartet. Bau des Archivneubaus in Bad Aarholsen beginnt. KI-Kompetenzzentrum in Gießen eröffnet. Das Wetter in der Nacht örtlich Nebel 7 bis 2 Grad und morgen wechselhaft bis 20 Grad. Mein Name ist Christoph Haas. Der Staat muss in diesem und den kommenden Jahren wohl mit deutlich weniger Geld auskommen als bisher erwartet. Laut der neuen Steuerschätzung fallen die Einnahmen 2026 und 2027 jeweils um über 17 Milliarden Euro niedriger aus als noch im Oktober vorhergesagt. Bundesfinanzminister Klingbeil sagte bei der Vorstellung der Zahlen in Berlin, Hauptgrund sei der Iran-Krieg. Georg Schwarte.
3: Trumps verantwortungsloser Krieg und der daraus resultierende weltweite Energiepreisschock bremse die positive wirtschaftliche Dynamik vorerst aus, sagte der SPD-Politiker. Für dieses Jahr kann Klingbeil insgesamt mit Steuereinnahmen von rund 999 Milliarden Euro rechnen. Für kommendes Jahr dürften die Einnahmen trotz geringerer Zunahme erstmals die Billionengrenze überschreiten. Für den Finanzminister bedeuten die weniger stark wachsenden Steuereinnahmen dagegen weitere Einsparungen für die kommenden Bundeshaushalte.
2: Deutschland darf seine Industrie mit 5 Milliarden Euro unterstützen, damit die Unternehmen klimafreundlicher produzieren. Die EU-Kommission hat die Pläne der Bundesregierung genehmigt. Aus Brüssel ARD-Korrespondent Jean-Marie Macro.
4: Das Programm sieht so aus, dass der Staat Mehrkosten für Unternehmen übernimmt, wenn diese auf eine klimaverträglichere Herstellungsweise umstellen. Gefördert werden Projekte, die den Ausstoß von CO2 in einem Unternehmen innerhalb von 4 Jahren um mindestens die Hälfte verringern. Wie genau Unternehmen CO2 einsparen, bleibt ihnen überlassen. Sie können zum Beispiel Strom statt Gas oder Kohle nutzen, Wasserstoff einsetzen oder Energie aus Abwärme gewinnen.
2: Spatenstich in Nordhessen. Der Neubau der Aarholsen Archives in Bad Aarholsen hat offiziell begonnen. In knapp 2 Jahren soll das neue zentrale Archivgebäude fertig sein. Bis jetzt verteilen sich die Aarholsen Archives auf verschiedene Standorte. Sie sind die weltweit umfassendste Sammlung zu den Opfern der NS-Verbrechen. Seit 2013 gehören sie zum UNESCO-Weltdokumentenerbe. Firmen im Raum Gießen haben ab heute einen neuen Anlaufpunkt für Fragen rund um künstliche Intelligenz und digitale Transformation. Im Gießener Europaviertel ist ein Kompetenzzentrum für Digitalisierung im ländlichen Raum eröffnet worden. HR-Reporter Marc Klug.
5: Es soll mittelhessischen Unternehmen helfen, etwa beim digitalen Produktpass der EU. Die schreibt vor, dass Firmen ab 2027 Daten über Inhaltsstoffe und Entsorgung eines Produktes digital verfügbar machen müssen. Wie genau das gehen kann, wissen die Firmenchefs aber oft nicht. Neben Gießen gibt es deshalb so ein Kompetenzzentrum auch in Nord- und Südhessen. Das Projekt wird vom Land Hessen gefördert und kostet insgesamt etwa 500.000 Euro.
2: Rückschlag für das Frauenteam von Fußball-Bundesligist Eintracht Frankfurt. Torjägerin Nicole Anjomi fällt in den letzten beiden Spielen der Saison aus. Wie der Verein mitgeteilt hat, hat sich Anjomi beim Spiel am Montag gegen Nürnberg am Oberschenkel verletzt. Die Frankfurterinnen kämpfen als Tabellendritte um die Qualifikation für die Champions League. Anjomi ist aktuell die erfolgreichste Torjägerin der Frauen-Bundesliga. Das waren die Nachrichten. Das Wetter, auch heute Abend kann es gelegentlich regnen, örtlich lockern die Wolken aber auch mal auf. Das Ganze bei Höchstwerten zwischen 9 und 16 Grad. Heute Nacht bildet sich örtlich Nebel und es wird frisch, auf 7 bis 2 Grad gehen die Temperaturen zurück. Morgen scheint teils die Sonne, teils ist es bewölkt, dabei gibt's aber kaum mal Regen, maximal 13 bis 20 Grad. Und die weiteren Aussichten: am Samstag trocken und öfter mal Sonnenschein bis 24 Grad. Und am Sonntag erst sonnig, später gibt es im Südwesten vielleicht mal Schauer bei bis zu 25 Grad. Die Zeit 17.04 Uhr.
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6: Mit Nicole Abraham und dem Allegretto aus der 5. Streichersonate in S-Dur von Gioachino Rossini.

Das polnische Kammerorchester mit dem dritten Satz aus der Streichersonate Nummer 5 in Es-Dur von Gioachino Rossini. Emil Krunke war ein Spezialist für virtuose Miniaturen. Seine Caprice Espagnole aus dem Opus 113 fängt den Geist des Südens so richtig ein. Mit Gitarrenklängen am Klavier und tänzerischen Flötenpassagen entwirft er ein lebhaftes Bild Spaniens. Hören wir das Duo Christina Fassbender an der Flöte und Florian Wieck am Klavier.

0: Einige Gedichte von Erich Fried sind längst ikonisch geworden und werden bis heute zitiert. Was es ist, zählt zu den bekanntesten Liebesgedichten im deutschsprachigen Raum. Doch Fried war weit mehr als Liebeslyriker. Er war ein politischer, streitbarer und oft auch unbequemer Intellektueller, der wie wenige andere die Bruchlinien der deutschen Geschichte im 20. Jahrhundert verkörperte. Als österreichischer Jude floh er 1938 vor den Nationalsozialisten nach England, engagierte sich später gegen Krieg und Unterdrückung, mischte sich in gesellschaftliche Debatten ein und blieb dabei stets widersprüchlich und eigenständig. Für den Dokumentarfilm Friendly Fire ist sein Sohn Klaus Fried gemeinsam mit der Regisseurin Julia Albrecht den Spuren des Vaters gefolgt. Julia Albrecht ist jetzt am Telefon. Hallo Frau Albrecht, schön, dass Sie Zeit für uns haben.
1: Ja, hallo, ich freue mich.
0: Viele kennen Erich Fried vor allem als Autor berühmter Liebesgedichte. Was macht denn diese Texte bis heute so wirksam und vor allem so zeitlos? Was glauben Sie?
1: Ich glaube, dass er sehr, sehr persönlich und individuell angesprochen hat und gleichzeitig aber auch immer eine politische Komponente darin hatte. Also er ist ja ein Streit, hat ja für eine offene Gesellschaft gestritten und für eine Art von realen Empfinden und einer Wahrnehmung des anderen. Und in dieser Sensibilität glaube ich, dass das doch immer noch sehr viele Menschen berührt und anspricht.
0: Jetzt haben Sie sich intensiv mit Erich Fried beschäftigt. Darunter auch eben der Unbequeme, wie wir es gerade schon gesagt haben. Er hat Kritik an Israel geübt, an westlicher Politik. Warum, glauben Sie, hat er keinen Konflikt gescheut?
1: Ich glaube, da gibt es mehrere Ursachen dafür. Zum einen können wir dann ganz zurückgehen in seine Kindheit. Der Erich Fried hat ja schon 1927 durch Zufall, weil er in der Innenstadt in Wien war, blutigen Freitag, im Arbeiteraufstand, wo wirklich die Polizeikräfte 83 Arbeiter erschossen haben. Und er hat das als Kind erlebt und ist trotzdem natürlich in einer Gesellschaft aufgewachsen, die sehr autoritär strukturiert war und wo er als Kind am Katzentisch saß, war er sehr berührt und sehr bewegt. Und hatte keine Konflikte dort gescheut, hatte aber einen sehr, sehr großen Konflikt mit seinem Vater. Die Liebe, die er erfahren hat, hat er eigentlich durch seine Großmutter bekommen. Und sein Vater hat auf ihn sehr abweisend reagiert. Und zwar hatte der Erich Fried ja schon in früher Kindheit eine Beeinträchtigung, eine Muskelerkrankung. Wir kennen ja den Erich Fried mit seinem Stock. Und sein Sohn hat leider diese Krankheit auch geerbt. Und sein Vater hat ihn als Krüppel bezeichnet und war sehr autoritär, ist eigentlich wirklich sehr hart mit ihm umgegangen. Und der Erich Fried hat irgendwie sich als Kind schon in den Kopf gesetzt, seinen Vater zu beweisen, dass er etwas wert ist. Und ich glaube, dass diese Art und Weise, auch unbequem zu sein und auch als Kind schon den Erwachsenen die Welt zu erklären, dass das sehr viel damit zu tun hat, mit dieser Auseinandersetzung mit seinem Vater. Und das, was wirklich sehr tragisch ist, der Vater ist ja durch die Gestapo ermordet worden. Und der Erich Fried hat da eine Geschichte, die er nie in seinem Leben hat beenden können. Der Vater ist eigentlich der Held in dieser Familie dann gewesen. Also er sollte Namen verraten. Die Eltern hatten sich mit anderen jüdischen Bekannten und Freunden getroffen, um zu gucken nach der Machtergreifung durch die Nationalsozialisten, ob sie Geld ins Ausland bringen können. Und die Eltern wurden verhaftet daraufhin, weil die Mutter zu viel herum erzählt hat und das irgendwie publik wurde und an die Gestapo weitergesagt wurde. Und der Vater hat aber alles eigentlich auf sich genommen, hat keinen einzigen Namen verraten, wurde gefoltert und ist dann an den Folgen gestorben. Und der Erich Fried hat ihn, auf, als er nach Hause gekommen ist, im Treppenhaus gesehen und seinen Vater gar nicht wiedererkannt. Es ist also eigentlich, glaube ich, ein sehr, sehr schwieriges und traumatisches Erlebnis, dass gerade dieser Mensch, mit dem er diese Auseinandersetzung hatte, vor seinen Augen gestorben ist, aber eigentlich wie ein Held, ja, also mit diesem Mut. Ja, niemanden zu verraten.
0: Frau Albrecht, sich mit Lyrik zu beschäftigen, sich mit der Geschichte von Erich Fried zu beschäftigen, ist die eine Sache. Aber sich dann zu entscheiden, einen Dokumentarfilm daraus zu machen, wie kam das?
1: Die Idee ist eigentlich an mich herangetragen worden. Als man mich gefragt hat, hättest du Lust, dem Klaus Fried zur Seite zu stehen als Regisseurin und auf seiner Suche nach seinem Vater ja, da mitzumachen, habe ich ganz spontan sofort Ja gesagt.
0: Aus welchem Impuls raus?
1: Der Erich Fried ist irgendwann mal in meiner Kindheit durch mein Leben gekommen. Er ist nämlich in meine Schule gekommen und hat eine Lesung gemacht. Und ich bin damals mit meinem Vater dorthin gegangen. Und ich hatte erinnert plötzlich, dass mich das sehr, sehr bewegt hat. Es war Ende der 80er Jahre, wahrscheinlich kurz vor seinem Tod. ein sehr von seiner Krankheit gezeichneter, gebrechlicher, älterer Mann, der da vorne saß. Eine sehr eigenwillige Persönlichkeit, körperlich und auch von seinem ganzen Outfit. Und es war klar, er war irgendwie in den 80er Jahren, war wirklich für viele Menschen eine Ikone oder ein Held. Und er saß da gebrechlich und verletzlich und hat sehr entschieden und klar seine Gedichte mit einem Ausdruck vorgelesen. Das hat mich damals sehr bewegt. Das war auch eine Verbindung zu meinem Vater. Mein Vater ist 1913 geboren, also hätte auch mein Großvater sein können. Und irgendwie gab es da sowas und da kam dann aber in meinem Leben so viel danach. Und so wie es ist mit Erinnerungen, die einem zu nah sind und wo man auch noch zu klein und zu jung ist, habe ich mich eigentlich nie mehr damit beschäftigt. Und ich habe dann gedacht, das finde ich eigentlich sehr interessant, da nochmal hinzuschauen und zu überlegen, wer war eigentlich dieser Mensch? Und jetzt in dem zeitlichen Abstand, wo er ja nicht mehr die Ikone ist und nicht mehr der große, also der unantastbare Erich Fried, ihn also aus einer sehr persönlichen Sicht durch seinen Sohn nochmal auf eine andere Art und Weise zu begegnen. Und das hat mich dann fasziniert, also diese ganzen geschichtlichen Umbrüche, die eine Gesellschaft oder ein Leben, was so von politischer Gewalt geprägt ist, wie das von Erich Fried, wie er damit umgegangen ist. Und ihn also eben, wie gesagt, nicht als den großen Dichter zu sehen, sondern tatsächlich als Menschen, der aber durch seine Lyrik ja auch immer auf die Zeit reagiert hat. Und das fand ich als Herangehensweise für einen Film, hat das so verschiedene Ebenen verbunden.
0: Welche Rollen haben Sie im Film eingenommen? Also Sie als Julia Albrecht und Klaus Fried.
1: Also der Klaus ist losgegangen und hatte eine bestimmte Vorstellung, Gespräche zu führen mit Familienmitgliedern, mit Freunden oder mit Freunden seines Vaters. Es ist eigentlich, glaube ich, die Idee auch des Produzenten gewesen, dass auf jeden Fall nochmal jemand anderes aus diesem Material, aus diesen Gesprächen versuchen muss, von außen drauf zu schauen und andere Dimensionen aus dieser Privatheit herauszukommen. Und auf der einen Seite diesen Strauchenden und von der Sehnsucht, seinen Vater zu sehen, diesen Sohn die Kraft zu nehmen für den Film und auf der anderen Seite aber trotzdem in die anderen Ebenen hineindringen zu können. Und das ist eigentlich meine Aufgabe gewesen. Also die Schmerzpunkte zu finden, ohne jetzt im Anekdotischen abzutauchen.
0: Wie ist das Verhältnis zwischen Erich Fried und Klaus Fried gewesen? Wenn das Verhältnis zum Großvater von Klaus Fried, zum Vater nicht so gut war.
1: Ich möchte nicht sagen, dass sich da was wiederholt hat, weil das stimmt nicht. Der Erich Fried wird von Klaus als ein sehr liebevoller Vater beschrieben, auch von den anderen Geschwistern. Also alle haben sich in gewisser Art und Weise geliebt gefühlt durch ihren Vater. Aber der Erich Fried war tatsächlich natürlich auf der einen Seite tief traumatisiert. Davon wird ja auch in dem Film erzählt, auch das Verhältnis zu seiner Mutter. Er konnte seine Mutter ja retten. Als Jugendlicher hat er Geld gesammelt in Großbritannien und hat sie freikaufen können aus der Haft in Österreich. Er hat nicht seine Großmutter retten können. Sie ist in Auschwitz ermordet worden. Und das heißt, der Erich Fried ist ja durch verschiedene Familienkonstellationen gegangen, hat ja drei Familien gegründet und die ersten beiden sind gescheitert und die dritte, die ist dann in die Zeit des politischen Aufbruchs in den 68er gefallen. Und ich glaube, dass da der Erich Fried auch dann schon weiter war und auch sich mehr seinen Kindern zuneigen konnte. Aber er war so beschäftigt natürlich mit seinen Aufgaben, die er für sich gesetzt hat. Also er ist ja in London angekommen und hat gesagt, ich werde deutscher Dichter. Also er ist zum Jewish Claims gegangen und die haben gesagt, nein, das ist irre, mitten im Faschismus und im Krieg als Exilant zu sagen, ich werde deutscher Dichter. Und er wollte es der Welt dann auch so ein bisschen beweisen, wie er seinem Vater was beweisen wollte. Das heißt, er hatte ein Sendungsbewusstsein. Er hat mit den 68ern dann wirklich seine eigene Stimme gefunden und auch sein Publikum. Und das erinnert ja der Klaus sehr, dass dieses Haus bevölkert war mit Hippies und Politaktivisten und Rudi Dutschke und Kuhn Bennett und Uschi Obermeier. Also alle sind da ja aufgeschlagen in London. Ja. Aber sein Sohn ist eigentlich ohne ihn dadurch aufgewachsen. Also er erinnert seine Kindheit, dass da immer diese deutschen jungen Männer mit Bärten irgendwie in der Küche am Tisch saßen, gegessen haben, aufgestanden sind und seine Mutter und seine Geschwister dann da in der Küche sitzen geblieben sind. Und später ist dann der Erich Fried ja auch immer mit seinem Köfferchen in die Bundesrepublik und später auch in die DDR gefahren und hat seine Lesung gegeben und hat seinen politischen Aktivismus und seine Lyrik an einem anderen Ort verwirklicht und nicht in London. London war ja für ihn wie eine Insel, wo er sich so zurückgezogen hat. Aber ich glaube, dass der Klaus Fried tatsächlich seinen Vater sehr vermisst hat und das ist ein Anlass für diesen Film für ihn gewesen.
0: Mhm. Frau Albrecht, was wünschen Sie sich, was die Zuschauenden aus dem Film mitnehmen?
1: Es macht sehr viel Sinn, in die Vergangenheit zu schauen und auf eine sensible und genaue Art und Weise und auch empathisch die Menschen zu betrachten, wie sie eigentlich mit Konflikten umgegangen sind, wie sie reagiert haben, wie sie versucht haben, auch der vielen Zerstörung und dem Schmerz etwas entgegenzusetzen. Und in dieser Offenheit auch die Widersprüche in Menschen wahrzunehmen und sich selbst zu befragen, welche Position habe ich in dem? Also das heißt ja nicht, dass der Erich Fried jetzt die Antwort gibt. Die Antwort können wir uns ja nur selbst geben. Dazu soll der Film eigentlich einladen.
0: Vielen Dank, Julia Albrecht, für das Gespräch.
1: Gerne. Danke Ihnen.
0: Der Film Friendly Fire ist in ausgewählten Programmkinos zu sehen, zum Beispiel am Sonntag, den 10. Mai um 12 Uhr im Malseen-Kino in Frankfurt.

0: Le Concert de la Doge mit dem ersten Satz aus der Sinfonie Nummer 40 in G-Moll von Wolfgang Amadeus Mozart. Und am 17. Mai ist es wieder soweit.
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0: 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Wir hören nun das Präludium in B-Moll von Jakub Stepovi. Als Schüler von Rimsky-Korsakow verband er den impressionistischen Klangreichtum seiner Zeit mit der tiefen Melancholie ukrainischer Volksweisen.

0: Julina Petritschenko mit dem Präludium in B-Moll Opus 9 Nummer 1 von Jakiv Stepovy. Welches Stück hätte Molière geschrieben, wenn er nicht 1673 gestorben wäre? Diese Frage haben sich die besten Molière-Kennerinnen Frankreichs an der Universität Sorbonne in Paris gemeinsam mit dem Kunst-KI Lab Ovius gestellt und ein Experiment gewagt. Mithilfe von künstlicher Intelligenz haben sie ein neues Molière-Stück verfasst. Der Astrologe und die falschen Vorhersage. Die Premiere fand in dieser Woche in der Opera Royale im Schloss von Versailles statt. Julia Borutta hat die Macher getroffen und die Premiere verfolgt.
1: Dieser KI-Molière hat die Lacher auf seiner Seite. Das Publikum von zunächst noch schüchterner Heiterkeit gibt sich gegen Ende des Theaterabends regelrechten Lachsalven hin. Zu komisch und eben typisch Molière, wie da der falsche Astrologe Pseudo-Ramus entlarvt wird. Überlistet von der Schleue der Dienerin und dem Wagemut des aufrichtig Verliebten. Der überdrehte Schlussdialog, ein wahnwitziger Schlagabtausch in falschem Latein, genial. Nachdem der Vorhang gefallen ist, strömt das geladene Premierenpublikum aufgekratzt und begeistert aus der ehrwürdigen königlichen Oper.
2: Man denkt während dieser Szenen gar nicht mehr darüber nach, dass das von künstlicher Intelligenz geschrieben wurde. Das ist echt gut gemacht.
3: Wir haben in der Schule einige Stücke von Molière durchgenommen und heute Abend habe ich viel wiedererkannt.
1: Die Idee zu diesem ungewöhnlichen Projekt ist an der Pariser Universität Sorbonne entstanden.
4: C'est vraiment deux mondes dans la science, mais qui sont pas censés se rencontrer dans la science.
1: Zwei wissenschaftliche Welten, die sich normalerweise nicht begegnen würden, so beschreibt Gauthier Vernier die Ausgangslage des Experiments. Vernier ist Teil des KI-Forscher-Trios Obvious, das mit künstlicher Intelligenz Kunst macht. Der Vizepräsident der Uni brachte sein Team in Kontakt mit den Literaturwissenschaftlern der Theatertruppe Molière Sorbonne, die es sich zum Ziel gesetzt hat, Molières Stücke möglichst originalgetreu, ganz im Stil des 17. Jahrhunderts aufzuführen. KI-Forscher Vernier erklärt im Interview mit dem ARD-Studio Paris:
5: Wir haben die Maschine zunächst mal mit den Texten von Molière gefüttert und mit Texten, aus denen er sich hätte inspirieren lassen können, also beispielsweise antiken Büchern über Astrologie.
1: Und nach ein paar Zwischenschritten lautete der erste Prompt:
5: Schreib mir das Resümee eines Theaterstücks über das Thema Astrologie im Stil Molières im 17. Jahrhundert.
1: Michael Bouffard, der Chef der Molière-Theatertruppe an der Sorbonne, erinnert sich, dass die ersten Versuche kläglich ausfielen.
6: Am Anfang waren wir wirklich nicht zuversichtlich. Die Maschine hat uns ein Theaterstück auf 4 DIN-A4-Seiten präsentiert. Das erste Ergebnis war schlecht. Aber gut, wir sind Forscher und versuchen es so lange, bis es klappt.
1: 2 Jahre haben die Wissenschaftler an diesem Projekt gearbeitet. Für die Schauspieler und Schauspielerinnen war es nicht immer leicht, sich darauf einzulassen. Bei einer der ersten Leseproben erzählt Schauspieler Jean-Louis Lamblin:
7: Ich habe eine Art Distanz zum Text verspürt, die ich noch nie bei Texten verspürt habe, die von Menschen verfasst worden sind.
1: Außer der Regie war alles von den Algorithmen vorgegeben. Nicht nur der Text, auch das Bühnenbild, die Kostüme, die Musik, umgesetzt aber von Menschen, die allesamt Meister und Meisterinnen ihres Faches sind. KI-Forscher Gauthier Vernier klingt fast wie ein Philosoph, als er zur Begrüßung des Premierenpublikums in der Königlichen Oper von Versailles sagt:
8: La science-fiction a fait un travail nécessaire pour que nous connaissions les dangers de l'IA.
5: Science-Fiction hat uns die Gefahren von KI vor Augen geführt. Aber nun, da Science-Fiction einfach Science, also Wissenschaft wird, ist es an uns, den Künstlern, daran mitzuwirken, ein positives Bild der Zukunft zu entwerfen.
1: Molière Ex Machina ist ein außergewöhnliches Experiment. Eines, das ohne das Geld der Mäzene, die auch und vor allem aus der US-Tech-Branche kommen, nicht möglich gewesen wäre. Einige dieser Mäzene sitzen bei der Premiere im Saal, genauso wie die französische Kulturministerin und der Chef des größten französischen KI-Unternehmens Mistral AI. Sie alle lachen erleichtert auf, als am Ende der falsche Astrologe Pseudo-Ramus entlarvt wird. Es wäre ja auch zu dumm, wenn sich die Menschheit von halluzinierten Aussagen und fantasierten Zusammenhängen manipulieren ließe.
0: Was wäre wenn? Der Astrologe und die falschen Vorhersagen nicht von, sondern irgendwie schon nach Molière.

0: Kammerspal voll wie an der Trompete mit dem Franz Liszt Chamber Orchestra und Agitata da Due Venti, der Arie der Constanza aus der Oper Griselda von Antonio Vivaldi. Am 8. April starb Mario Adorf im Alter von 95 Jahren. Aus diesem Grund wiederholen wir heute einen Doppelkopf mit ihm, dem großen deutschen Schauspieler. Es waren die außergewöhnlichen Filme und Figuren, denen Adorf sein Engagement widmete. Die verlorene Ehre der Katharina Blum oder die Blechtrommel. Unvergessen ist er auch als Generaldirektor Hafenlohr in Kir Royal. Mario Adorf ist in Mayen in der Eifel aufgewachsen.
1: Also ich selber empfand mich immer als einen Eifler, nicht? Mein italienisches Erbteil ist da doch ein wenig zu kurz gekommen. Vielleicht von der Spielfreude abgesehen, das weiß ich jetzt nicht so genau. Aber vom Gefühl her und von der Sprache her sah ich mich immer als einen Eifler. Die Sprache, der Dialekt gehört zu einem Menschen. Und es ist ein bisschen schade, dass die Dialekte ein wenig doch ins Hintertreffen geraten. Da ist wahrscheinlich auch das Fernsehen nicht schuldlos. Und das hat sich dann eben im Laufe der Jahre durch diesen Einfluss übrigens auch international verflüchtigt.
0: Seine unverheiratete Mutter war Schneidermeisterin und zog ihn allein groß. Er studierte in Mainz Theaterwissenschaften, dann ging es zur Schauspielausbildung nach München und es begann eine große Karriere. Über diese Karriere und sein Leben hat Mario Adorf im Doppelkopf gesprochen. Wir wiederholen eine Sendung mit ihm aus dem Jahr 2019. Nach den Nachrichten um 23 Uhr und natürlich jederzeit abrufbar in ARD Sounds.

Julia Fischer, Jonathan Gilas und Daniel Müller-Schott mit dem dritten Satz aus dem Klaviertrio in C-Moll von Felix Mendelssohn-Bartholdy. Das Porträt einer jungen Dame nach Henry James erzählt die Geschichte der Amerikanerin Isabel Archer, die in Europa nach Freiheit und Selbstverwirklichung sucht. Wojciech Kilar schrieb die Filmmusik.

0: Twilight Cellos von Wojciech Kilar aus The Portrait of a Lady. Bis in die 1970er Jahre hatten Frauen in Funk und Fernsehen wenig zu melden, mit wenigen Ausnahmen. Carmen Thomas gehörte dazu. Mit Hartnäckigkeit und Mut machte Carmen Thomas aber nicht nur selbst Karriere, sondern ebnete auch anderen Frauen den Weg in die Medien. Heute wird die Moderatorin und Medienmacherin Carmen Thomas 80 Jahre alt. Herwig Katzer mit einem Porträt.
1: Ich fand Hörfunk immer schon besser, weil erstens arbeiten da viel nettere Leute, wenn ich das mal so sagen darf. Die sind etwas weniger narzisstisch.
2: Das Radio ist ihr Lieblingsmedium. Aber erste journalistische Erfahrungen sammelt Carmen Thomas 1967 vor der Kamera beim Studentenfernsehen Audimax.
3: Die anwesenden Professoren, Assistenten und Studenten lehnen den vom Kultusminister vorgelegten Entwurf für ein Hochschulgesetz entschieden ab.
2: 1968, mit gerade einmal 21 Jahren, stellt sich Thomas beim WDR vor und landet zwei Probesendungen später vor dem Mikrofon im WDR2-Morgenmagazin.
4: Temperaturen nachmittags um 13 Grad, mäßiger bis frischer Wind, in Schauern böig auffrischend. Brr.
1: Dass die mir das zugetraut haben, hat vielleicht was damit zu tun, ich habe so ein paar Talente, die ich schon als Kind hatte. Ich war immer schon ganz pfiffig und ich habe mich immer was getraut.
2: Als erste Frau moderiert Carmen Thomas 1973 das aktuelle Sportstudio im ZDF und geht vor der Kamera gleich in die Offensive.
3: Ich meine, dass Frauen gut genug sind, um am Fließband die Arbeit zu verrichten, die Männer auch tun, und das zum Teil sogar für weniger Geld. Und das soll die Moderation einer Sportsendung etwas so Empörendes oder gar Sensationelles sein?
2: Viele Männer und allen voran die Bild-Zeitung finden, ja. Und in der frauenfeindlich aufgeheizten Stimmung unterläuft Carmen Thomas im Sportstudio auch noch ein legendärer Lapsus.
3: Nämlich auf das Spiel Schalke 05 gegen...
2: Na bitte, die kann es nicht. Geifern die Boulevardmedien und Thomas erlebt einen buchstäblichen Shitstorm.
1: Es hat mich zutiefst natürlich getroffen, weil wenn Sie bis zum benutzten Klopapier jede Form von Reaktion bekommen, da brauchen Sie schon harte Nerven, um damit umzugehen.
2: Mit Selbstbewusstsein, Haltung und Hartnäckigkeit moderiert Carmen Thomas das Sportstudio zunächst weiter, kehrt 1974 aber zurück zum WDR-Hörfunk. Dort entwickelt sie die erste Mitmachsendung im deutschen Radio.
5: Hallo, verehrte Hörerinnen und Hörer, hier meldet sich der Ü-Wagen, hier meldet sich Carmen Thomas.
2: Fast 1000 Mal geht Carmen Thomas mit einem fahrbaren Studio namens Violetta auf Sendung. Von 1974 bis 1994. Immer donnerstags, immer live.
6: Ja, kommen Sie doch mal eben noch ein bisschen näher. Nee, jetzt sind Sie sauer. Gut.
2: Carmen Thomas schreibt Rundfunkgeschichte. Ihre Sendungen über Urin interessieren und polarisieren die Leute ebenso wie eine Live-Reportage aus dem Kreissaal und mehrere Sendungen über den Umgang mit Tod und Sterben.
7: Erinnern Sie sich noch an den ersten Toten, den Sie versorgt haben?
8: Das kann ich nicht sagen. Ich weiß wohl noch, als ich zum ersten Mal unseren Überführungswagen gefahren habe. Übrigens ist das für uns auch ein Ü-Wagen.
2: Nach 20 Jahren macht Carmen Thomas Schluss mit Hallo Ü-Wagen und verlässt den WDR 2006 in den Unruhestand. Sie schreibt Bücher über Urin, gründet eine Moderationsakademie für Medien und Wirtschaft und arbeitet als Coach. Aufhören, neugierig zu sein und zu lernen, kommt für die heute 80 Jahre alte Rundfunklegende nicht in Frage.
1: Ich sage immer, Begabung schadet nicht, aber Genie ist Fleiß und Trainieren nützt.
0: Die Moderatorin Carmen Thomas wird heute 80 Jahre alt. Glückwunsch auch von uns.

Das Concerto Köln mit dem zweiten Satz aus der Sinfonie in C-Dur von Francesco Antonio Rossetti. In H2 Kultur folgt nach den Nachrichten der Tag. Heute mit dem Thema Schminkenreisen Workout. Influenze dich reich. Mein Name ist Nicole Abraham. Ich wünsche Ihnen einen schönen Abend mit H2 Kultur.

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2: 18 Uhr. Bundesregierung in ARD Deutschlandtrend schlecht bewertet. Steuereinnahmen sinken stärker als erwartet. Neuer Präsident des Bundesrechnungshofs gewählt. Das Wetter in der Nacht örtlich Nebel, 7 bis 2 Grad, morgen wechselhaft bis 20 Grad. Mein Name ist Andreas Gerlach. Die schwarz-rote Bundesregierung schneidet nach einem Jahr schlecht ab. Das zeigt der ARD-Deutschland-Trend, die Umfrage von Infratest DIMAP für die Tagesthemen. 86% sind unzufrieden mit der Arbeit der Regierung. Auch Kanzler Merz bekommt eine historisch schlechte Bewertung. ARD-Korrespondent Markus Sambale.
3: Nur 16% der Befragten sind zufrieden mit der politischen Arbeit von Friedrich Merz. Mehr als 80% der Menschen kritisieren die schwarz-rote Regierung für ihr politisches Handeln, für ihre Kommunikation und für den Umgang miteinander. Fast die Hälfte der Befragten findet, dass die Koalition nicht bis zum regulären Ende ihrer Amtszeit weiterarbeiten sollte.
2: AfD und Linke sind weiter nicht im parlamentarischen Kontrollgremium des Bundestags vertreten. Bei der Wahl erhielten weder die linken Abgeordnete Clara Bünger noch die beiden AfD-Kandidaten Martin Hess und Gerold Otten eine absolute Mehrheit. Isabel Karas.
4: Damit bleiben weiterhin 3 der insgesamt 9 Sitze im parlamentarischen Kontrollgremium unbesetzt. Dem Gremium gehören derzeit 3 Vertreter der Union, 2 Abgeordnete der SPD und der grünen Politiker Konstantin von Notz an. Er bleibt damit der einzige Oppositionsvertreter. Das hatte schon im Vorfeld für Kritik gesorgt, denn das parlamentarische Kontrollgremium überwacht die Arbeit der Geheimdienste, also des Verfassungsschutzes, des militärischen Abschirmdienstes und des Bundesnachrichtendienstes.
2: Bund, Länder und Gemeinden müssen in diesem und den kommenden Jahren wohl mit deutlich weniger Geld auskommen als bisher erwartet. Das zeigt die neue Steuerschätzung, die Bundesfinanzminister Klingbeil vorgestellt hat. Danach fallen die Einnahmen 2026 und 2027 jeweils um über 17 Milliarden Euro niedriger aus als noch im Oktober berechnet. Klingbeil sagte in Berlin, Hauptgrund für die Entwicklung sei der Iran-Krieg. Man müsse nun weiter daran arbeiten, Deutschland krisenfester und unabhängiger zu machen. Ab Juni bekommt der Bundesrechnungshof einen neuen Präsidenten. Der Bundestag wählte den CDU-Bundestagsabgeordneten Ansgar Heveling in das Amt. Der 53 Jahre alte Jurist aus Nordrhein-Westfalen bekam mit 415 Stimmen fast 100 mehr als erforderlich. Wenn morgen der Bundesrat zustimmt, kann Heveling die Nachfolge von Kai Scheller antreten, der in den Ruhestand geht. Der Rechnungshof prüft die Haushalt- und Wirtschaftsführung des Bundes, kann allerdings nur Empfehlungen aussprechen. Bunte Glasfenster in der Basilika des Klosters Eberbach im Rheingau. Das Projekt ist in der Region umstritten. Jetzt sind die 3 Fenster enthüllt worden. HR-Reporterin Birgitta Söhling.
5: Alte Mauern, moderne Kunst. Wie geht das zusammen? Hier im Kloster Eberbach im Rheingau kann sich jetzt jeder selbst ein Bild davon machen. 3 bunte Glasfenster in der Basilika. Abstrakt, zeitgenössisch. Sie sollen das Kloster noch attraktiver machen, hofft die Klosterstiftung. Manche kritisieren das. Sie mögen die Basilika gerade, weil sie so ist, wuchtig und schlicht. Mittelalter pur. Doch Kloster Eberbach muss sich weiterentwickeln, um Besucher anzusprechen, sagt das Kuratorium.
2: Und das waren die Nachrichten. Das Wetter: In der Nacht gibt es erst noch vereinzelt Regen, später ist es aufgelockert und trocken. Örtlich kann es Nebel- oder Hochnebelfelder geben bei 7 bis 2 Grad. Morgen mal Sonne, mal dichte Wolken, vor allem im Norden und Osten immer wolkiger und einzelne Regenschauer, ansonsten trocken bei 13 bis 20 Grad. Die weiteren Aussichten: Am Samstag mehr Sonne als Wolken, trocken bis 24 Grad, am Sonntag erst sonnig und trocken, später von Südwesten Wolken und örtlich Schauer und Gewitter bis 25 Grad. Die Zeit 18.04 Uhr.
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6: Mit Karin Fuhrmann. Hallo.
7: So schminke ich mich, wenn ich gestresst bin.
8: Es ist das dickste Ding.
9: Und seht ihr den Pickel noch? Ich glaube, nein.
10: Influencer zu sein, das war einfach ein Beiwerk.
11: Leute, ganz ehrlich, ich finde es immer richtig dumm, wenn man so einen Style hat, den jeder haben will, so mäßig.
12: Wir haben wunderbares Wetter, ich werde in meinen Pool gehen.
13: Mach Smashed Potatoes mit ein bisschen Parmesan drauf.
14: Man lernt was draus.
15: Also, ich finde die Videos lustig.
16: Influencer holen junge Erwachsene in der Regel da ab, wo sie sind, nämlich in den sozialen Medien.
17: Eben. Sobald du nicht präsent bist auf Instagram, konstant sinkt deine Reichweite.
6: Klare Ansage. Stricken, kochen, reparieren, das sind nur einige der Themen, die im Mittelpunkt stehen von kurzen Clips auf YouTube oder Instagram. Influencer und Influencerinnen sind längst zur alltäglichen Begleitung geworden für Millionen Menschen. Je nach Interesse gibt es Tipps zum Campen, zu Geldanlagen, zur Hundeerziehung oder zum geeigneten Sport. Und dabei entstehen Bindungen, einseitige Beziehungen zu eigentlich wildfremden Personen. Pamela Reif ist eine von ihnen. Jung, blond, schlank ist sie schon längst mehr als eine Fitness-Ikone. Sie erreicht ein Millionenpublikum und hat ein erfolgreiches Unternehmen aufgebaut mit eigener Marke. Solche Beispiele lassen junge Menschen träumen vom schnellen Erfolg und einer Karriere auf Social Media. Was ist das Erfolgsrezept solcher Influencer? Warum sind besonders junge Menschen so empfänglich für ihre Angebote? Und wie können Kinder und Jugendliche dafür sensibilisiert werden, Manipulation und Abzocke von gutem Content zu unterscheiden? Diese Fragen stellen wir in der Tag heute, jetzt hier und jederzeit in ARD Sounds unter dem Titel Schminken, Reisen, Workout, Influence dich reich. Das Imperium Pamela Reif, Workout zur Macht. So heißt der Podcast über die Fitness-Influencerin, die sich von ersten Spiegel-Selfies 2012 bis zur erfolgreichen Unternehmerin hochgearbeitet hat. Unser erstes Beispiel. Bevor ich gleich mit Host Joelle Westerfeld spreche, gibt uns Katharina Bruns einen Einblick in den Podcast.
18: Jung, blond, hübsch. Pamela Reif wurde anfangs oft unterschätzt. Auch von ihren Geschäftspartnerinnen und Partnern.
19: Ich hatte ja immer so gedacht, die Pamela ist so ein, ja mein Gott, so ein blondes Influencer-Mädel halt.
18: Sagt Anja Egger, die bei Puma fürs Marketing zuständig ist. Auch Pamela Reifs heute engster Geschäftspartner Hussein Ali Yaba erinnert sich an seinen ersten Eindruck.
20: Du denkst dann so, okay, blondes Mädchen, macht irgendwie Social Media, ist nur bekannt, weil sie hübsch ist.
18: Pamela Reif hat sich davon nicht beirren lassen. Heute gehört die 29-Jährige aus Karlsruhe zu den Top 30 unter 30 der Forbes-Liste, einem wichtigen Anzeiger für aufstrebende Business-Talente. Reif hat ein Millionen-Imperium aufgebaut, mit diversen Standbeinen wie Modedeals, Fitnessriegeln, Beauty-Produkten und natürlich ihrer YouTube-Plattform und Fitness-App. Aber was ist ihr Erfolgsgeheimnis? Wie ist sie dahin gekommen, wo sie heute ist?
21: Ich wollte schon immer Inhalte kreieren, die die Leute zu mir bringen, auch wenn ich sie als Person gar nicht mehr so arg interessiere.
18: Das war anders im Jahr 2012. Da interessierte die Person Pamela Reif noch, als sie sich als Schülerin bei Instagram anmeldet, was damals noch in den Kinderschuhen steckt. In einer Zeit, als das Wort Selfie den meisten noch neu ist, postet Reif hauptsächlich Bilder von sich vor dem Spiegel. Ganz normale Fotos für eine 16-Jährige eben, mit einem Unterschied. Ihr Profil ist von Anfang an öffentlich. Wirklich bewusst sei sie diesen Schritt aber nicht gegangen, erzählt Pamela in einem Video-Interview mit der Bild von 2016.
21: Ich habe das ohne Plan und ohne Strategie gestartet und dann hat sich das eigentlich relativ rasant entwickelt.
18: Es waren die Pioniertage der Influencer-Kultur. Plötzlich konnte jeder in das Leben von Fremden gucken. Und bei Pamela wollten die Leute das auch. Nach 2 Jahren klicken sich bereits eine 500.000 Menschen durch die Bilder aus dem Leben der Teenagerin. Reich wird sie damit aber noch nicht, erzählt Ralf.
21: Beim Abitur hatte ich dann so 500.000 Follower, hat aber kein Mensch gejuckt, habe auch noch nie einen Euro damit verdient. Also das war alles so ganz langsam. Und dann war ich so die Erste, die da so Instagram-Kooperation mal gemacht hat. Da habe ich dann 50 Euro für ein Bild bekommen, als ich eine Teetasse in der Hand hatte.
18: Die damals 18-Jährige macht ihr Abi mit 1,0. Und damit könnte sie alles werden. Ralf entscheidet sich für den riskanten Schritt. Vollzeit im Social-Media-Job. Der Plan geht auf. Auch, weil sie ein besonderes Gespür hat, meint ihr Wegbegleiter Hussein Aliyawa.
20: Sie hat einen sehr krassen Unternehmersinn, einen sehr guten Riecher, eine krasse Intuition.
18: Der erste große Deal. Eine Werbepartnerschaft mit dem deutschen Sportartikelhersteller Puma. Weitere folgen.
14: Pamela macht Dinge schon auch berechnend, die sie weiterbringen. Das ist ja auch nichts Schlimmes, weil ich meine, sie ist einfach eine Geschäftsfrau, die da sehr clever agiert. Aber Dinge, die sie interessieren, die weiß sie, das bringt ihr auch was.
18: Sagt die Marketingverantwortliche bei Puma, Anja Egger. Sie schätzt die Zusammenarbeit mit der Influencerin. Ralf ist ein Role Model. Ihre Follower bewundern sie, wollen so sein wie sie, so perfekt.
15: Von daher spielt sie ganz klar mit einem Idealbild, was sie inszeniert. Und dementsprechend Leute auch ihr deswegen folgen und ihr da die Glaubwürdigkeit entsprechend herkommt.
18: Beschreibt Julian Kawohl. Er ist Professor für strategisches Management an der Hochschule für Technik und Wirtschaft in Berlin. Die Influencerin Ralf poste einfach nie zu viel und nie zu wenig. Das hat ihr Millionen Follower beschert. Sogar in China. Die Kooperationen mit Tech-Firmen dort werden von einigen Followern aber kritisch gesehen. Genau wie ihre Vermarktung eines Schönheitsideals. Den schlanken und perfekten Körper. Dennoch behauptet sich Pamela Ralf als mehr als nur eine Fitnessfrau auf Insta. Sie ist eine millionenschwere Unternehmerin mit enorm viel Ehrgeiz.
21: Also ich ruhe mich nie auf dem aus, was ich schon habe, sondern versuche immer noch was Neues, Cooles mir einfallen zu lassen, damit es auch für meine Follower spannend bleibt.
22: Faszination und Kritik, beides löst Pamela Ralf aus. Katharina Bruns über den Podcast zum Imperium Pamela Ralf. Und von Autorin und Host Joelle Westerfeld möchte ich noch mehr über die Hintergründe dieses Podcasts erfahren. Hallo Joelle.
23: Hallo.
22: Wenn man sich die Videos von Pamela Ralf anschaut, dann muss ich sagen, sieht man nicht auf den ersten Blick, dass da Stoff für 5 Podcast-Folgen drinstecken könnte, wenn sie zum Beispiel über Gesichtsöl spricht oder sich bei Workouts zeigt. Du bist ja nicht nur Host, sondern auch Mitautorin. Warum habt ihr euch entschieden, ausgerechnet Pamela Ralf in den Mittelpunkt dieses Podcasts zu stellen?
23: Also die Idee vom Podcast Das Imperium ist, dass wir uns besonders spannende, besonders außergewöhnliche Karrieren von Frauen angucken und anhand dessen so ein bisschen versteckt unseren Zuhörerinnen eben wirtschaftliche Themen näher bringen. Und wenn man sich überlegt, wer sind besonders erfolgreiche, auch besonders wirtschaftlich denkende, berühmte deutsche Frauen, dann stolpert man irgendwann auf jeden Fall über Pamela Ralf. Und das Spannende bei ihr ist, es ist kein geerbter Erfolg, den hat sie sich selbst erarbeitet, die hat nichts irgendwo übernommen, sie war sehr konsequent oder ist sehr konsequent. Sie ist sehr kontinuierlich und ihr Erfolg baut eben auf dem Influencertum auf und auf Social Media. Und das ist, ob das jetzt alle gut finden oder nicht, natürlich eine Lebenswelt, die für uns alle inzwischen relevant ist, egal ob wir da aktiv sind oder nicht, weil Social Media eben ein Teil unserer Gesellschaft, unserer Wirtschaft und deshalb auch unseres Lebens ist.
22: Und da steckt genug Stoff drin. Imperium steht ja mit im Titel des Podcasts. Pamela Ralf ist sehr reich geworden, mit 16 gestartet. Jetzt ist sie bald 30 Jahre alt. Wie erklärt ihr euch denn den Erfolg?
23: Sie hat, du hast gerade schon gesagt, mit 16 gestartet. Das heißt, sie hat sehr jung alles auf eine Karte gesetzt. Sie hat noch Abitur gemacht, hat sich dann aber dagegen entschieden, ein Studium oder eine Ausbildung anzufangen, sondern hat weitergemacht mit dem, was sie da gemacht hat bei Social Media. Sie ist tatsächlich wahnsinnig clever und sie hat in Social Media ein Potenzial gesehen, zu einer Zeit, wo man damit eigentlich noch kein oder sehr, sehr wenig Geld verdienen konnte. Sie hatte also irgendwie diesen Weitblick und hat immer weitergemacht ohne das große Geld am Anfang und hatte da wahrscheinlich ein bisschen Glück und auch den richtigen Riecher. Und am Ende hat es eben geklappt. Sie hat angefangen zu einer Zeit, da hätten Marken, große Marken, die jetzt ganz selbstverständlich Werbung mit Social Media machen, die hätten sie ausgelacht damals dafür, ne? Also Werbung hat man damals mit echten Stars in Anführungsstrichen gemacht und nicht mit irgendwelchen Social Media Mädchen. Aber die Idee davon, wer Stars sind, hat sich mit dem Stellenwert von Social Media halt verändert. Nur die Plattformen haben sich verändert. Und Was sie dabei langfristig geschafft hat bis heute, ist, dass sie sich selbst als authentische Marke etabliert hat. Sie verdient ja inzwischen auch nicht mehr nur mit Social Media Geld, sondern sie hat Firmen, sie verkauft Produkte, sie ist Investorin. Und sie wählt dabei sehr zielgenau Projekte aus, die zu ihr und genau ihren Themen passen. Also Fitness und Gesundheit und all das zusammen funktioniert sehr gut.
22: Jetzt hast du auch schon gesprochen davon, dass die Geschäftspartner und Geschäftspartnerinnen am Anfang da vielleicht noch nicht so das Potenzial gesehen haben, aber mittlerweile ja auch sehr wohl. Mhm. Und in diesem Umfeld wart ihr unterwegs. Wen habt ihr denn getroffen?
23: Boah, wir haben tatsächlich ziemlich viele getroffen, von kleinen Marken, mit denen sie gearbeitet hat, bis zu großen Marken. Wir haben zum Beispiel die Marketingchefin von Puma in Europa getroffen. Da war Pamela Lange, das Markengesicht, wahrscheinlich einer der wichtigsten Deals in ihrer Karriere. Wir haben getroffen ihren allerengsten Geschäftspartner, wird häufig auch als ihr Manager bezeichnet, aber intern mögen die das nicht so, die sagen lieber Geschäftspartner. Die machen inzwischen fast alles zusammen. Ali Yaba, die sind auch beste Freunde, also da sind wir wirklich sehr, sehr nah an sie rangekommen. Und wir haben aber auch Leute getroffen, die nicht direkt in ihrem Leben sind, sondern sich mit der Branche sehr gut auskennen, die uns einordnen können, warum bei ihr so vieles so gut funktioniert und warum sie manchmal handelt, wie sie handelt.
22: Und wie blicken diese Menschen auf Pamela Reif? Also ist da grenzenlose Bewunderung?
23: Gute Frage. Also grenzenlose Bewunderung in manchen Hinsichten schon tatsächlich. Also die Leute, egal jetzt ob aus ihrem Umfeld oder nur mal kurz mit ihr gearbeitet oder so, haben uns ausnahmslos gesagt, wie fleißig sie ist, wie clever sie ist, wie angenehm es ist, mit ihr zu arbeiten. Und was wir ganz oft gehört haben, ist, dass die Leute uns erzählt haben, dass sie sie am Anfang sehr unterschätzt haben. Also weil sie eben das Bild von dieser jungen, hübschen Frau, die ihr Gesicht in die Kamera hält und ein paar Produkte hochhält. Das ist ja oft nicht so super positiv konnotiert oder Frauen werden dann gerne mal darauf reduziert. Und das hat sich aber wohl in der Zusammenarbeit immer sehr schnell aufgebrochen und dann tatsächlich große Bewunderung oft, ja.
22: Du warst, Joelle, auch an ihrem Rückzugsort auf Ibiza, hast sie aber nicht getroffen. Warum?
23: Da habe ich sie nicht getroffen. Pamela wusste oder weiß, dass wir diesen Podcast gemacht haben, weil wir sie natürlich angefragt haben am Anfang. Das müssen wir auf der einen Seite machen, wenn wir über sie sprechen. Das wollten wir aber auch machen, weil wenn sie Lust gehabt hätte, hätte sie uns natürlich auch ihre Haltung erzählen können. Aber sie hat sich dagegen entschieden, mitzumachen. Und das ist interessant, weil das sehr typisch ist für diese Influencer-Welt. Also diese Welt ist so ein bisschen scheu, was klassischere Medien angeht, sage ich mal, weil die es gewohnt sind, sich eben selbst framen zu können, sich selbst so darstellen zu können, wie sie das wollen. Und wenn wir plötzlich kommen und über die sprechen wollen und ne, da gibt es irgendwie das nicht zur Abnahme am Ende und die darf da drüber gucken und so, sondern das liegt in unserer Hand, wie wir sie darstellen, dann sind diese Menschen da sehr, sehr kritisch. Das war bei ihr auch so. Sie hat sich dann entschieden, dass eben Ali Yaba, ihr engster Geschäftspartner, ihr bester Freund, ihr Manager, stattdessen mit uns sprechen soll.
22: Jetzt sagst du, ist ganz interessant, Joelle, du sagst manchmal Pamela. Also du nennst die beim Vornamen. Es klingt fast so, als wärt ihr euch auch auf eine andere Art und Weise trotzdem dabei ein bisschen nahe gekommen. Gleichzeitig entspricht sie aber eben, wie du sie auch gerade beschrieben hast, dem gängigen Frauenschönheitsideal. Langhaarig, blond, dünn, sportlich, kommt eher so ein bisschen harmlos daher, wie sie guckt, stimmlich auch. Und das ist ja auch dieses Schönheitsideal, wenn das so ungebrochen präsentiert wird in Social Media unter Kritik, weil es auch Schaden anrichtet, junge Mädchen und Frauen unglücklich macht oder sogar in Essstörungen führt. Entspricht nicht ganz dem, was du selbst lebst und propagierst, so wie ich dich kenne, zum Beispiel auch auf deinem Insta-Account. Siehst du da als Host schon auch manches kritisch und konntest die Distanz so auch wahren?
23: Auf jeden Fall. Also um mal an den Anfang von deiner Frage zu kommen, ob ich ihr wohl doch irgendwie nahe gekommen bin. Ich nenne sie Pamela, wir sind gleich alt. Das fühlt sich dann schon mal natürlicher an, sie beim Vornamen zu nennen. Ich habe sie vor ein paar Tagen tatsächlich auch zum ersten Mal getroffen, bei einem Event, wo wir uns dann mal Hallo gesagt haben und sie auch mal sehen konnte, wer sich da so mit ihr beschäftigt, haben wir uns mal die Hand gegeben. Und da war ich auch sehr beeindruckt von ihr. Sie ist wirklich sehr charismatisch. Sie wirkte sehr interessiert, hat mir auch Fragen gestellt. Es war eine kurze Begegnung, aber wirklich nett. Klar, aber wenn man uns jetzt nebeneinander sieht, die Hörerinnen und Hörer sehen jetzt nicht, wie ich aussehe, aber ein bisschen anders als Pamela, dann sieht das jetzt nicht unbedingt aus, als würde da was zusammengehören. Aber ich bin in derselben Zeit wie sie aufgewachsen, in den Nuller- und Zehnerjahren mit sehr toxischen Schönheitsidealen. Und Social Media hat diese Ideale nicht erfunden, aber wir sind durch sie natürlich noch viel krasser damit konfrontiert. Und bei Pamela ist es durchaus so, dass ich da schon Sachen kritisiere. Ich finde, es ist das eine, Videos zu machen, in denen es um Fitness geht, um Gesundheit und um Sport. Sport tut uns gut, Sport ist gesund. Aber es ist eben auch das andere, das finde ich kritisch und das benenne ich auch und auch im Podcast, wenn es dann in Videos darum geht, in anderen, wie beim Training, der Popo größer wird und die Beine aber dabei dünn bleiben, dann ist das für mich schon eine schwierige Art der Selbstoptimierung und das kann auch Zuschauerinnen das Gefühl geben, dass ihr Körper nicht richtig ist, wie er ist und dass Sport eben nicht für Gesundheit da ist, sondern um einem bestimmten Bild zu entsprechen.
22: Da wird schon deutlich, es geht um Faszination, es geht um Geschäft, aber es geht auch um Kritik an Pamela Reif im Podcast Das Imperium Pamela Reif. Joel Westerfeld ist der Host. Der Podcast ist jetzt in ARD Sounds zu hören. Danke, Joel, für diese Einblicke.
23: Ja, danke dir.
22: Es gibt natürlich nicht nur die Influencerin Pamela Reif. Es gibt unzählige andere auf dem Markt mit Beauty- und Fitness-Content, aber auch mit ganz anderen Inhalten. Es hat sich ein komplett neues Berufsfeld entwickelt. Fabienne Hafner hat sich das Business genauer angeschaut.
1: Sie filmen sich beim Schminken, beim Reisen oder beim Kochen und verdienen damit Geld. Influencerinnen und Influencer.
3: So schminke ich mich, wenn ich gestresst bin. Dafür nutze ich dieser schwarze Augenbrauenstift von Essence.
4: Mit dem Zug bis nach Finnisch Lappland. Für uns war das eine der schönsten Reisen, die wir je gemacht haben.
5: Heute zeige ich euch mal, was ich für Mattis Geburtstag im Kindergarten gezaubert habe. Zinkeldörtes Partyplatte im Löwenstyle.
1: Was früher als Hobby begann, ist heute ein Beruf mit echtem Marktwert. Marken bezahlen Influencer dafür, Produkte zu zeigen, die perfekt ins eigene Leben passen sollen. Solche Kooperationen sind das Kerngeschäft. Marken zahlen für Reichweite. Mal ein paar hundert Euro, mal mehrere tausend Euro pro Post, je nach Followerzahl und Zielgruppe. Daneben gibt's Affiliate-Links. Für jeden Klick oder Kauf fließt eine Provision. Und immer häufiger gründen erfolgreiche Influencer eigene Firmen, Marken oder haben Podcasts.
24: Hier sind Julia und Joey.
25: Eigentlich müssen wir uns...
24: in unserem allerersten Podcast.
25: Oh scheiße, sag's nochmal, ich hab dir voll reingeredet.
26: Wir haben Cremeschäume entwickelt. Ab heute gibt es nicht nur noch Bilou Duschschaum, sondern Bilou Cremeschaum.
27: Und ganz regulär im Nussmusregal könnt ihr das auch finden. Genau neben dem Caramelized Almonds steht jetzt auch unser Kakao Dream.
1: Was Influencer erfolgreich macht, ist das Gefühl von Nähe. Sie wirken wie Freundinnen oder Freunde, die ehrlich ihre Meinung sagen. Doch genau das ist Teil der Strategie. Authentizität verkauft und macht Werbung unsichtbar. Für die Werbewirtschaft sind Influencer deshalb längst unverzichtbar. Genaue Zahlen zum Einkommen von deutschen Influencern gibt es kaum. Im Jahr 2021 gewährt jedoch ein Leak einen Einblick in die Einkommen. Es ist eine Liste der Top-Verdienenden, die auf der Plattform Twitch mit ihren Streams begeistern. Innerhalb von 2 Jahren haben Influencer jeweils um die 2 Millionen US-Dollar verdient. Doch neben allem Glamour ist der Influencer-Job auch harte Arbeit, denn der Druck wächst. Immer posten, immer präsent sein, immer im Trend bleiben. Viele Influencer sprechen inzwischen offen über Überforderung, Algorithmen und den Kampf um Reichweite. Das kennt auch die Influencerin Sarah Kulka und berichtet davon in MDR Investigativ.
28: Ich kann nicht sagen wie andere, okay, ich arbeite heute von 8 bis 15 Uhr, kann ich nicht sagen, weil bei mir ist das nonstop. Das ist auch so das Schwierige am Influencer sein. Eben. Sobald du nicht präsent bist auf Instagram, konstant, sinkt deine Reichweite und das Interesse der Leute. Also heißt das, du hast eigentlich einen 24-Stunden-Job ohne Pause, ohne Wochenende, ohne Urlaub.
22: Es steckt viel Mühe dahinter, wenn man auf Social Media erfolgreich sein will. Das gehört auch zur Wahrheit. Und ebenso gehört zur Wahrheit, dass ein Erfolg nicht unbedingt heißen muss, dass es immer so weitergeht. Selbst entschieden gegen ein immer so weiter hat sich Bianca Heinicke, vielen bekannt als Influencerin der ersten Stunde mit Bibis Beauty Palace. Auch diese besondere Geschichte wurde zu einem Podcast. Host ist Anne Wiehahn, Kollegin beim MDR. Hallo Anne.
29: Hallo, ich freue mich.
22: Du kanntest Bibi schon vor der Recherche aus deiner Jugend. Was hat dich damals so fasziniert?
29: Ich glaube, Bibi hat damals was gemacht, was einfach noch ganz neu war. Ne? Also sie hat ihr Leben geteilt. Sie war nicht mehr irgendwie eine Person, die irgendwie zehntausende Kilometer weit weg auf dem roten Teppich war, sondern irgendwie eine Person so von nebenan, mit der man sich identifizieren konnte. Und ich glaube, mich hat ihr Content damals einfach entertained. Ich habe mich wirklich gut unterhalten gefühlt. Sie war lustig, sie war authentisch. Und das war irgendwie was mich damals irgendwie am Ball gehalten hat als Jugendliche.
22: Bibi hat ja eben auch ihr Privatleben zum Thema gemacht, die Beziehung, der Kauf einer Villa, Reisen, das Leben wurde immer satter und hat die Follower und Followerinnen wirklich nah an sich und ihr Leben rangelassen. Wie hat denn das auf die Fans gewirkt? Was hast du auch in den Gesprächen so rausgekriegt?
29: Also im Gespräch mit den Fans haben wir auf jeden Fall erstmal gemerkt, dass Bibi eine riesige Identifikationsfigur war und auch immer noch ist. Also sie hat natürlich die Leute wirklich super nah an sich rangelassen, hat ganz viel aus ihrem Leben geteilt. Großer Teil war eben auch dieses Teilen ihrer Beziehung mit ihrem damaligen Partner Julian, der ja auch dann irgendwann YouTube gemacht hat und die beiden irgendwie so als YouTube-Pärchen jeden Tag irgendwie ihr Leben geteilt haben. Und das hat sie natürlich auch clever gemacht auf eine Art und Weise. Ne? Sie hat irgendwie eine Lücke gefüllt, die es damals irgendwie noch nicht gab und war ja irgendwie auch so eine der ersten, die das auch so richtig zum Beruf gemacht haben. Und dieses Verschwimmen von was ist jetzt eigentlich privat und was ist jetzt eigentlich Job, weil meine Beziehung ist irgendwie privat, aber irgendwie auch mein Job. Ich glaube, das hat das Ganze dann irgendwie auch so schwierig gemacht für sie persönlich.
22: Du hast es eben gesagt, Bibi war eine der ersten, die in Deutschland auf diese Art und Weise sehr erfolgreich wurden. Vorbilder gab es da eigentlich nicht. Und 2022 hat Bibi dann auf einmal aufgehört, ist abgetaucht, hat eine Lücke hinterlassen. Wie war denn das damals? Warum hat sie sich zurückgezogen?

0: so erlebt, dass sie aufgehört hat, was zu posten. Das ist ja ein Prozess, ne? Das merkt man ja erst, wenn die Person dann ein paar Wochen und ein paar Monate verschwunden ist. Aber diese Trennung von ihrem Partner und, wie soll ich sagen, das Ende dieser vermeintlich perfekten Beziehung, das hat in den Fans was super Krasses angerichtet, weil sie wirklich getrauert haben um diese Beziehung der beiden, die ja gar nicht ihre eigene war. Also Fans haben getrauert um diese Beziehung von Bibi und Julian, als wäre das wirklich eine gute Freundin, was auch nochmal diese Kraft, finde ich, der parasozialen Beziehungen nochmal krass verdeutlicht.
1: Also eigentlich so eine Reality-Soap ist das
0: Ein bisschen so gewesen,
1: nur.
0: ja. Und dann steckt da aber ein echter Mensch dahinter, ne?
1: Jetzt ist Bibi bzw. Bianca Heinicke wieder da. Du hast eben schon erwähnt, du hast auch mit ihr persönlich gesprochen. Wie blickt sie denn heute, wenn sie so zurückschaut auf diese Karriere und das, was auch mit den Fans so los war?
0: Ich glaube, dass sie mit einer gewissen Ambivalenz da drauf guckt. Also auf der einen Seite habe ich in dem Interview ganz viel Dankbarkeit rausgehört. Also dass sie natürlich gesagt hat, ich habe Orte gesehen und Menschen kennengelernt, die ich ohne diese Reichweite natürlich niemals, was mir niemals ermöglicht werden würde. Also sie ist sehr, sehr dankbar. Sie ist auch sehr, sehr dankbar für ihre Fans. Und gleichzeitig, finde ich, merkt man total, auch mit dem Content, den sie jetzt macht, dass sie nicht mehr zurück will, sagen wir es mal so. Also dass sie jetzt durchaus ein ganz anderes Verhältnis irgendwie zu Social Media hat. Und das merkt man, finde ich, jetzt auch ganz gut bei ihrer Nutzung. Also sie postet wirklich teilweise Tage und Wochen lang auch mal gar nichts und dann ist sie wieder ein bisschen aktiver und man hat so ein bisschen das Gefühl, dass sie ein bisschen mehr diese Balance gefunden hat. Man muss natürlich aber auch gleichzeitig sagen, diese Balance, die sie da jetzt leben kann, wird natürlich auch dadurch ermöglicht, dass sie einfach unfassbar viel Geld damals verdient hat und jetzt natürlich ein bisschen entspannter leben kann, ne?
1: Letztendlich natürlich auch Geld verdient hat mit den Fans, die dann jetzt sehen, sie postet jetzt was zur mentalen Gesundheit. Das könnte ja auch so ein bisschen Spott und Häme auslösen oder begleiten Sie sie weiter unkritisch?
0: Ich glaube, sie ist nach wie vor auch mit viel Kritik konfrontiert. Unter anderem eben auch dadurch, dass natürlich Leute sagen, naja, ist ja jetzt total irgendwie einfach, jetzt darüber zu sprechen. Ah, ich möchte jetzt irgendwie weniger Social Media machen. Ist natürlich leicht, das aus der Position zu sagen, als jemand, der Millionen und weiß ich nicht, wie viel am Ende genau damit verdient hat. Und da muss sie auf jeden Fall sich mit kritischen Stimmen auseinandersetzen. Sie spricht sich ja zum Beispiel auch für ein Social-Media-Verbot aus, was natürlich total spannend ist, ne? Wenn so die eine der erfolgreichsten Influencerinnen irgendwie plötzlich sagt, ah, Social-Media-Verbot für Jugendliche ist doch eigentlich eine gute Sache. Also das ist schon irgendwie spannend, wie da auch die Fans, sage ich mal, auch ein bisschen erwachsener geworden sind, ne? Das sind eben nicht mehr die 14-Jährigen von damals, das sind mittlerweile eben auch erwachsene Menschen, die auch mal Dinge hinterfragen. Und das ist ja, finde ich, auch sehr gesund, ne? Dass man nicht mehr irgendwie sagt, ich nehme jetzt diese Person nur unkritisch als Projektionsfläche irgendwie wahr, sondern setze mich wirklich mit dem auseinander, was die da teilt. Und das finde ich eigentlich eine ganz interessante Entwicklung, ja.
1: Bibis Palace, Freundschaft für Likes, heißt der Podcast, auch in ARD Sounds zu finden. Host ist Anne Wiehahn. Vielen Dank, Anne, für das Gespräch.
0: Danke auch.
1: 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Es gibt natürlich auch anderes auf Insta. Das wollen wir Ihnen nicht vorenthalten, zum Beispiel Kim Hoss.
2: Liebe Ramona, wenn du einen Körper hast, dann darfst auch du entscheiden, worin du diesen Körper kleiden möchtest. Ist vielleicht eine neue Info für dich, aber ich sag's dir jetzt nochmal. Mein Körper, meine Entscheidung. Meine Brüste, meine Entscheidung. Vor 6 Jahren ungefähr habe ich mich dazu entschieden, ich möchte keine BHs mehr tragen, weil ich habe keine Luft mehr gekriegt. Ich wollte mich frei bewegen. Ich wollte hüpfen und springen und einfach frei sein. Ich bin eine freie Frau. War eine Entscheidung. War nicht immer einfach und so, die Blicke, you know, aber ah, ich habe es überwunden. Ich habe es einfach überwunden. Und ich wünsche es dir auch. Ich segne dich, Ramona, und deine Brüste.
1: Kim Hoss mit anderen, gesünderen Botschaften auf Instagram. Hier ist der Tag. Wie werde ich Influencerin? Diese Frage wird immer häufiger in der Berufsberatung gestellt und es gibt mittlerweile Studiengänge dazu. Davon hören wir gleich mehr. Zuerst noch ein Blick in die Praxis hinter das Smartphone. Mit Influencern und Content-Creatern ist ein ganz neues Berufsbild entstanden. Bei Influencern steht die Persönlichkeit im Mittelpunkt. Content-Creator setzen mehr auf Inhalte. Die Grenzen sind natürlich fließend. Beides kann zu Prominenz und gutem Einkommen führen. Kann. Zuallererst bedeutet der Schritt in diese Welt mit Filtern und Followern aber harte Arbeit. Das haben auch diese Hessen so erlebt, mit denen Roman Warschauer gesprochen hat.
3: Es geht um Basteltipps, um neue Lego-Sets oder es wird Satire.

0: mit dem vermeintlich typischen Verhalten sendungsbewusster junger Erwachsener gespielt.
1: Heute zeige ich dir 3 coole Inspirationen. Und damit wir keine Zeit verlieren, würde ich sagen, wir legen direkt los.
2: Der Bau ist extrem kleinteilig. Es ist ein normaler Block und dann sind Mosaikplatten drauf.
3: Leute, ganz ehrlich, ich finde es immer richtig dumm, wenn man so einen Style hat, den jeder haben will, so mäßig.
0: Hessische Content-Creator, denen Zehntausende oder gar Millionen etwa auf YouTube oder Instagram folgen. Ein paar Videos machen und schon ist man berühmt und verdient damit Geld. Ganz so einfach ist es nicht. Beispiel Tanja Hahner aus der Nähe von Fulda. Sie gibt in ihren Videos Tipps rund ums Nähen und Selbermachen.
1: Können wir aus diesen alten, hässlichen T-Shirts noch was machen? Ich denke ja und ich zeige dir heute wie.
0: Von den YouTube-Einnahmen alleine könnte sie nicht leben, sagt sie. Ihr Geschäftsmodell sei deutlich komplexer.
4: Zum einen natürlich YouTube an sich, die Einnahmen mit den Kooperationspartnern, das ist ganz wichtig. Die zweite Säule ist für uns unser großes Event, was wir einmal im Jahr machen. Die dritte Säule ist unser Online-Shop und die vierte Säule ist dann tatsächlich Affiliate-Links.
0: Affiliate-Links bedeutet, Zuschauer nutzen spezielle Links zu Online-Händlern, um dort einzukaufen. Tanja Hahner bekommt dann dafür eine Art Provision. Von den Gesamteinnahmen bezahlt sie unter anderem auch Cutter für die Bearbeitung der Videos oder natürlich die technische Ausstattung. Ein kleines Unternehmen ist so in den Jahren entstanden. Viel Arbeit, das versucht sie auch etwa Schülerinnen und Schülern bei Besuchen an Schulen zu vermitteln.
4: Die Zeit, die ich vor der Kamera sitze, und das ist einfach das, was auch die Schülerinnen nicht wissen, die Zeit, was ich wirklich vor der Kamera sitze und was Kreatives mache, ist nicht mal 10%.
0: In Frankfurt-Sachsenhausen sitzt Thomas Panke. Sehr viel bekannter ist er als der Held der Steine. Mehr als 1 Million folgen ihm auf YouTube, wie er Lego- oder Klemmbaustein-Sets anderer Hersteller bespricht.
5: Schaut mal, was ich euch mitgebracht habe. Bluebricks Pro 108481, bestehend aus über 11.000 Teilen für 500 Euro. Die Normannenburg. Ja, richtig, da steht sie. Es ist das dickste Ding, was ihr je in den Händen hattet. Da ist richtig was los.
0: Er hat mittlerweile eine derart große Reichweite, dass er rein von YouTube leben könnte. Damit das grundsätzlich klappt, müssten die Bedingungen stimmen, sagt er.
6: Wenn man natürlich es schafft, Zuschauer lang genug zu binden, häufig genug zu binden und die Zuschauer einer Zielgruppe angehören, die für YouTube werberelevant ist, dann lohnt sich die Monetarisierung bei YouTube.
0: Teilweise werden seine Videos millionenfach abgerufen, doch auch bei ihm gilt, was vor der Kamera so leicht und spielerisch wirkt, am Ende steckt hinter dem Geschäftsmodell Content Creator viel Arbeit. 7 Tage die Woche, 12 Stunden am Tag, das sei die Regel, aber bei ihm steht der Spaß an der Arbeit im Vordergrund, nicht das schnelle Geld.
6: Wenn man mit der Motivation reingeht, würde ich es eh lassen. Dafür ist der Zeitaufwand viel zu massiv, die Rückschläge viel zu groß und dass man da nur die Monetarisierung im Auge hat. Ich habe die ersten Jahre gar nicht monetarisiert.
0: Der Traum vom Erfolg im Internet kann Wirklichkeit werden, aber es gehören Ehrgeiz, Arbeitswillen und am Ende wohl auch eine gehörige Portion Glück dazu.
7: Klingt schon auch etwas anstrengend, was hessische Influencer und Influencerinnen Roman Warschauer da erzählt haben. Julian Voss ist Professor für allgemeine Betriebswirtschaftslehre an der PFH, der Privaten Hochschule Göttingen. Hallo, Herr Voss.
8: Guten Abend.
7: Sie haben einen eigenen Studiengang Digital Marketing und Sales for Creator Economy an Ihrer Hochschule. Wie präsent ist denn die Vorstellung oder auch der Wunsch, Influencer oder Influencerin zu werden, in den Köpfen Ihrer Studierenden?
8: Wir merken in Gesprächen mit Abiturientinnen und Abiturienten, aber natürlich auch mit unseren Studierenden ganz klar, dass sich viele vorstellen können, so etwas in diese Richtung zu machen. Wir haben dazu auch viele Marktforschungen in den letzten Jahren betrieben und es gibt ganz viele, die da einfach ein Betätigungsfeld sehen, die das verstanden haben, wie wichtig Social Media, Creator Economy, Passion Economy für Unternehmen ist in der Unternehmenskommunikation, aber da auch die Möglichkeit sehen, als Entrepreneure, als Unternehmer selbstständig zu agieren und damit sich eben ein eigenes Geschäftsmodell aufzubauen.
7: Der Wunsch ist da. Ich habe mal die KI gefragt, wie ich Influencerin werden könnte und sie hat mir geantwortet, ich bräuchte zuerst Strategie, Geduld und Konsequenz. Okay, habe ich. Dann soll ich mir Gedanken darüber machen, was meine inhaltliche Nische so sein könnte. Ist es auch sowas, was Sie dann mit Ihren Studierenden in diesem Studiengang thematisieren?
8: Genau, wir schauen uns Geschäftsmodelle an, wir schauen uns an, wie die Passion Economy, die Creator Economy funktioniert, was es für unterschiedliche Monetarisierungsformen gibt, wie Produkte entwickelt werden können, wie Produkte die Zielgruppe erreichen. Und wir dürfen dabei ja auch nicht vergessen, dass es nicht nur um die Plattformökonomie geht, also dass man denkt, man kann über Instagram, über TikTok, über YouTube, über andere Plattformen Zielgruppen erreichen und mit diese Zielgruppen darüber monetarisieren. Es gibt ja auch ganz andere Angebote, Seminarangebote, Coachings, Weiterbildungstrainings, die dort entwickelt werden. Alles das gucken wir uns an und schauen, wie wir die Kompetenzen und das, was die Studierenden vermarkten möchten, was sie vielleicht im Hinterkopf haben, die richtige Zielgruppe trifft und dann auch monetarisiert werden kann.
7: Monetarisieren heißt einfach Geschäftsbeziehungen aufbauen, Geld verdienen, das heißt Werbung machen. Zum Teil wird es ja auch Kooperation genannt, aber eigentlich geht es um Werbung.
8: Nicht nur um Werbung. Natürlich steht Werbung häufig im Vordergrund. Das ist ja das, wo letztendlich der klassische Influencer die Einkommensströme meistens generiert. Das heißt, über die Reichweite, über die Algorithmen von TikTok, von Instagram, von YouTube. Aber es gibt natürlich auch andere Geschäftsmodelle. Wenn beispielsweise eigene Kurse oder Seminare angeboten werden auf anderen Plattformen, die es dafür gibt, und wenn dann einfach so ein Kurs vielleicht 500.000 oder 2.000 Euro kostet und wenn eine Kompetenz dann letztendlich vermarktet wird, dann ist das ja auch Teil der Creator-Economy, in dem eben eigene digitale Produkte entwickelt werden. Und das könnte dann beispielsweise ein Häkelkurs sein, ein Strickkurs auch, über das, was wir eben schon gehört haben in den vorherigen Berichten.
7: Also man kann Influencertum studieren bei Ihnen.
8: Man kann Influencertum studieren. Ich würde es gar nicht nur Influencertum, das hört sich immer so an, als ob genau das, was wir eben auch beschrieben haben, es eigentlich nur um das Aussehen geht, was in den Vordergrund gestellt wird und worauf wir uns mehr konzentrieren. Und deswegen nennen wir es auch eher Creator Economy oder Passion Economy, wo es wirklich um die Kompetenzen, um das Wissen geht, was letztendlich monetarisiert wird. Das heißt, es soll um Fähigkeiten gehen, die dort am Ende eben in eine Zielgruppe vermarktet werden, in eine Zielgruppe positioniert werden. Und das ist nochmal ein bisschen mehr oder auch ein etwas anderer Geschäftsansatz, als sich nur darauf zu verlassen, dass die Algorithmen von TikTok, von Instagram etc. funktionieren.
7: Aber es geht dann am Ende schon um Geld verdienen. Wir haben aber jetzt auch schon davon gehört, dass es gar nicht so leicht ist, auf diese Art und Weise Geld zu verdienen. Nicht viele oder nicht alle davon leben können und es auch gewisse Risiken birgt, wenn man sich auf diesen Weg macht. Herr Voss, informieren Sie auch darüber? Ist das auch Teil des Studiengangs?
8: Das schauen wir uns auch ganz, ganz klar an. Wir wissen heute aus unterschiedlichen Studien, dass nur 20% derer, die man als Creator bezeichnen kann, über 30.000 US-Dollar damit im Jahr verdienen. Und es gibt natürlich auch häufig eine hohe wirtschaftliche Abhängigkeit, gerade hinsichtlich der Plattform, wenn dann Algorithmen geändert werden, wenn die Beiträge auf einmal nicht mehr so ausgestrahlt werden, dann ist das natürlich auch eine Herausforderung. Und die zweite Herausforderung ist das, was wir eben auch schon immer wieder gehört haben. Also der Mental Load, das Thema Burnout, das Verschwimmen letztendlich von Privatleben und Berufsleben, was man ganz klar sagen muss, was natürlich passiert, also diese Entgrenzung von Arbeit und Privatheit, das ist natürlich auch ein Thema, was wir uns anschauen und wo wir auch immer wieder zurückgespiegelt bekommen, dass Creator damit als große Herausforderung sehen.
7: Schauen wir nochmal auf die andere Seite des Geschäftsmodells. Auch als Teil des Marketings sind ja die sozialen Medien nicht mehr wegzudenken. Welche Bedeutung haben denn da Influencer und Influencerinnen in den Marketingkonzepten der Konzerne mittlerweile?
8: Gut, auch hier wissen wir aus den Marktzahlen und das, was aus den Marketing-Kommunikationsabteilungen der großen Konzerne, aber auch der mittelständischen Unternehmen kommt, ist, dass es ganz klar Budgetverschiebungen gibt von den klassischen Medien, von TV, von Print, von Radio hin zu Social Media, zu Kooperationen, zu Social Media Ads, also ganz klar. Und das ist natürlich auch ein Kompetenzprofil, was wir in unseren Studiengängen ausbilden oder auch hier ausbilden. Das heißt, dass unsere Studenten später auch in Marketingabteilungen arbeiten können, in Kommunikationsabteilung und wissen, wie sie Influencer einsetzen, wie sie Influencer steuern, wie sie darüber eine Community aufbauen können, wie sie die Plattformen, die digitalen Plattformen nutzen können, um letztendlich ihre Zielgruppe zu erreichen. Auch das ist ein ganz wichtiger Teil dieses Studiums, weil wir auch unsere Absolventen auch dort sehen, nicht nur als eigenständige Solopreneure, als Creator, die selbst damit Geld verdienen, sondern eben auch als Mitarbeiter in Marketingabteilungen.
7: und dann die andere Seite sozusagen bedienen. Ihr eigener Schwerpunkt, Herr Voss, in Forschung und Lehre ist Food und die Agrarbranche. So ist es in Ihrem Lebenslauf an vielen Stellen zu lesen. Neben Beauty, Mode und Fitness hat mir die KI, als ich gefragt habe, wie ich Influencerin werden kann, für mein Zukunftskonzept auch das Themengebiet Food als eins der ersten vorgeschlagen. Ist das so eins der Dinge, die wirklich gut ziehen?
8: Sicherlich. Wenn wir uns hier nochmal zurückgehen auf Pamela Reif, die ja auch eine Vielzahl von eigenen Produkten herausgebracht hat, einigen Fitness-Nahrungsmitteln, wenn ich es so benenne, die es dann auch von den digitalen Vermarktungswesen wegen geschafft haben, in beispielsweise Drogeriemärkte oder in Lebensmitteleinzelhandel, dann ist das ein schönes Beispiel dafür. Und es gibt viele digitale Marken, die dort so entstanden sind, gerade im Food-Bereich, wo Influencer ganz klar natürlich auch dahinter solchen Nutrition-Marken dann beispielsweise stehen. Und das ist sicherlich ein ganz ein Geschäftsmodell, wo man sagen kann, Direct-to-Consumer über Influencer gesteuert und damit auch wirklich ein gutes Betätigungsfeld für viele Influencer, die damit auch unterwegs sind. Christian Wolf beispielsweise ist ja da im deutschsprachigen Raum sicherlich eine Leuchtturmfigur.
7: Also da vermischen sich dann auch die Welten. Professor Julian Voss, Wirtschaftswissenschaftler an der PFH, der Privaten Hochschule Göttingen. Dankeschön.
8: Sehr gerne.
7: Schminken, Reisen, Workout, Influenze dich reich. Der Tag, ein Thema, viele Perspektiven. Jetzt haben wir auch schon einiges von den Schattenseiten des Influencertums gehört. Am eigenen Leib erlebt hat das auch Luisa Dellert.
9: 2013 habe ich mich mit 22 auf Instagram angemeldet, weil ich abnehmen wollte und Inspiration gesucht habe. Ich habe damals im Dachdeckerbetrieb meines Vaters gearbeitet und meinen Abnehmprozess auf Instagram dokumentiert. Je dünner ich geworden bin, desto mehr Likes und Follower habe ich bekommen. Ich bin in eine Sport- und Essstörung gerutscht, weil ich unbedingt dünn sein wollte. Beim Sport bin ich immer öfter umgekippt. Ein Arzt hat dann herausgefunden, dass ich ein Loch in meiner Herzklappe hatte und das musste sofort operiert werden. Ich konnte ein Jahr lang keinen Sport mehr machen und ich stellte mir die Frage, was bringt mir ein Sixpack, wenn ich krank bin? Ich fing an, mich mit dem Thema Selbstliebe zu beschäftigen, versuchte meine Zellulite zu akzeptieren, musste zunehmen, um gesund zu werden und sprach darüber auch auf Instagram. Ich gab meinen Gedanken den Namen Team Body Love und gründete mit Vanessa und Melina den Hashtag für mehr Realität auf Instagram. Ich organisierte Fitnessfestivals, bei denen der Spaß und nicht das Abnehmen im Fokus stand und machte Shootings mit meinen Followern, um zu zeigen, dass jeder Mensch einzigartig und schön ist. Ich werde schon immer von fremden Menschen bewertet. Zu dick, zu faltig, zu unförmig. Und genau deshalb habe ich das Format Unshame ins Leben gerufen, um euch und mich immer wieder daran zu erinnern, woher dieser innere Druck in uns kommt, einem bestimmten Schönheitsideal folgen zu wollen. Schön, dass ihr auf meinem Account vorbeischaut und hoffentlich auch noch lange hier bleibt.
7: Luisa Dellert nutzt ihre Reichweite heute für andere Inhalte als Beauty, Mode, Fitness und Food. Unter anderem auch der Klimawandel ist ihr Thema. Von solchen Themengebieten in Social Media haben wir jetzt einiges gehört, aber es gibt natürlich noch sehr viel mehr. Da geht es um Do-it-yourself-Tipps oder Bauanleitungen oder auch um Geldanlagen. Genauso wie bei falschen oder schädlichen Gesundheitstipps können auch da natürlich schlechte oder eben falsche, vielleicht bezahlte Ratschläge gehörigen Schaden anrichten. Gewinn für sogenannte Finfluencer, also Finanzinfluencer, kann die Pleite für den Nutzer oder die Nutzerin bedeuten. Lena Leuen hat sich damit beschäftigt, wie man erkennen kann, wer seriös informiert.
10: Finanzthemen auf Insta oder TikTok. Für viele junge Menschen ist das völlig normal. Das gehört zum Content auf Social Media dazu. Aber warum folgen Sie ausgerechnet Finfluencern?
11: Um den Einstieg, sage ich mal, zu finden. Was ist ein ETF? Wie funktioniert ein Sparplan? Also ich finde, das sind alles Dinge, die Finfluencer sehr gut erklären.
12: Da ich jetzt eigentlich kein Interesse daran hatte, mir irgendwelche Finance-Bücher durchzulesen, bin ich darauf gekommen, dass es ja auf YouTube eigentlich im Prinzip alles gibt. Und da bin ich dann auf verschiedene Finfluencer gestoßen.
13: Und mir gibt es halt einfach voll die Sicherheit, jetzt auch wo ich anfange so ein bisschen, da mich mit besser auszukennen.
10: Dass Social Media die Finanzentscheidungen junger Menschen prägt, zeigt auch eine Studie der Internationalen Hochschule zum finanziellen Wohlbefinden in Deutschland. Danach lässt sich jede fünfte Person unter 30 bei finanziellen Entscheidungen von Social Media leiten. Warum ist das so? Professor Dr. Johannes Treu von der Internationalen Hochschule war an der Studie beteiligt und erklärt, welche Rolle Vertrauen dabei spielt.
14: Vertrauen in Finfluencer spielt für junge Menschen mittlerweile eine ganz wichtige Rolle bei dem Treffen der individuellen Finanzentscheidung. Sie wirken sehr nahbar, sehr authentisch, also eine Person wie du und ich.
10: Vertrauen ist also ein zentraler Faktor, aber nicht der einzige Grund, warum Finfluencer so gut ankommen.
14: Die ganzen Social-Media-Plattformen sind sehr niedrigschwellig, sind also jederzeit sehr einfach erreichbar. Einen Termin beim Bankberater, den muss man organisieren, da muss man anrufen. Das ist immer mit Hemmschwellen verbunden, man muss dort auch noch hinfahren, also man hat auch nur eine räumliche Distanz.
10: Es ist eben viel bequemer, sich all die Infos über Finanzthemen auf Social Media zu holen. Aber bequem und einfach zugänglich ist nicht automatisch seriös. Wie lässt sich einschätzen, welche Finfluencer verlässlich sind? Dr. Sally Peters, geschäftsführende Leitung beim Institut für Finanzdienstleistungen, erklärt, worauf man achten kann, um seriöse Finfluencer zu erkennen.
15: Man sieht ein Impressum, man weiß, wer dahinter steht und es wird offen gesagt, wenn Geld fließt, zum Beispiel durch Werbung oder Affiliate-Links. Inhalte sind dann in der Regel auch ausgewogen, also es geht nicht nur um Chancen, sondern auch um Risiken. Und es gibt klare Hinweise darauf, dass es keine individuelle Beratung ist.
10: Und was sind Alarmzeichen? Also wann sollte ich aufpassen?
15: Warnzeichen sind vor allem übertriebene Versprechen. Also wenn Finfluencer hohe Renditen bei wenig Risiko versprechen, auch wenn jemand sehr stark emotionalisiert, statt einfach zu erklären, ist Vorsicht geboten.
10: Also, wer mehr Drama als Inhalt liefert, dann besser Finger weg. Da geht's dann bestenfalls um Klicks und Aufmerksamkeit, schlechtestenfalls um Abzocke. Trotz aller Risiken sieht Peters aber auch die positiven Seiten von Finfluencern.
15: Finfluencer holen junge Erwachsene in der Regel da ab, wo sie sind, nämlich in den sozialen Medien. Sie machen Finanzthemen niedrigschwellig, sie erklären schwierige Themen verständlich und sprechen auch oft in einer einfacheren Sprache, die einige junge Erwachsene besser erreicht als klassische Finanzinstitute.
10: Finfluencer können also neugierig machen auf Finanzthemen und komplexe Inhalte verständlich erklären. Aber nicht alles und alle sind verlässlich und kurze Clips ersetzen keine fundierte Finanzbildung.
7: Profitorientierte, selbsternannte Experten tummeln sich überall, sehr stark auch in den sogenannten sozialen Medien. Und da ist es manchmal eben gar nicht so leicht, Seriosität und Qualität zu erkennen. Das gilt auch für die Finanzinfo-Angebote, die Finfluencer, die besonders von jungen Menschen genutzt werden. Sprechen wir mit Markus Gerstmann als Medienpädagogen in Bremen und auch im Vorstand der Gesellschaft für Medienpädagogik und Kommunikationskultur. Hallo, Herr Gerstmann.
16: Hallo.
7: Warum sind denn Influencer und Influencerinnen für viele offensichtlich glaubwürdiger als klassische Medien oder Werbung? Und man schaltet oft dann vielleicht doch das Hirn aus und guckt nicht mehr so genau drauf, wie seriös ist das, was ich da sehe?
16: Also es ist ja genau der Moment, was eben schon erzählt worden ist. Kommt zu mir nach Hause auf mein Smartphone und ich habe diese Influencer dabei und sie bauen ja eine Beziehung auf, diese parasoziale Beziehung, als wär das eine Freundin, ein Freund von mir. Und daher vertraue ich denen. Und das ist ja auch die direkte Ansprache der Gruppe, also von jungen Leuten zum Beispiel, die dann so direkt angesprochen werden. Und ich nehme sie mit, als wären sie ja meine Freunde. Und da habe ich natürlich Vertrauen, statt dann eben natürlich auf die digitalen Medien oder auf die klassischen linearen Medien dann zu gehen. Weil da wird es dann irgendwann geliefert, wenn ich gar nicht den Bedarf habe. Und so kann ich das natürlich auch direkt abrufen. Wenn ich jetzt in der Bus oder Bahn sitze, gehe ich auf den Kanal und gucke mir dann diese Beiträge an und informiere mich sehr schnell und sehr niedrigschwellig.
7: Wir haben ja vorhin auch bei Bibis Beauty Palace gehört, dass Follower sie als Freundin oder Schwester gesehen haben. Also das geht dann wirklich von der einen Seite, ja, muss man sagen, ganz deutlich von der einen Seite eine Art Beziehung aus, die offensichtlich Rationalität ausschaltet. Wie riskant ist das denn jetzt gerade auch bei diesem Influencer-Marketing, was dann auch nicht transparent ist, für junge Menschen?
16: Ja, also es sind ja dann 12, 13, 14, 15-Jährige, die auf dem Weg zu ihrer eigenen Identität sind. Bibi hat ja, wie wir es eben ja auch schon gehört haben, viele Menschen begleitet, sie als große Schwester, hat dann sich morgen geschminkt und hat erzählt, wie ihre Morgenroutine ist, was ich vielleicht von meiner Mutter als junge Frau dann gar nicht erfahren habe. So weiß ich, wie ich das machen kann und habe dann also wirklich ja die wichtigen Sachen für mein Privatleben gelernt. Und das ist natürlich dann eine Verführbarkeit, weil Ich höre denen zu und ich kann sie gar nicht einschätzen. Und das ist ja heute in dem Beitrag auch wunderbar überall deutlich geworden. Es geht um eine kapitalistische Geschichte, wo sie mit Geld verdienen. Und das ist nicht authentisch. Es wird immer wieder erzählt, es soll authentisch sein. Die ist so authentisch. Aber es geht ja darum, ein Produkt zu verkaufen. Und da müssen wir natürlich kritisch sein. Und dann finde ich das wichtig, mit Kindern und Jugendlichen darüber zu reden. Wer ist das eigentlich? Was weißt du eigentlich darüber? Lass uns noch mal ein bisschen nachforschen. Lass uns mal im Internet suchen, wie viel Geld sie verdienen, wie so ein Haus bei so einer Roomtour aussieht. Das hat ja Bibi auch gemacht, die dann in Spanien Haus gekauft hat. Und dann wusste ich, wie sie wohnt. Und dann wird das für Kinder nahbar und dann eben, was auch die Kollegen erzählt haben, dass ich überprüfe, wie arbeiten sie eigentlich, diese 12 Stunden am Tag für 7 Tage die Woche, ist nicht gesund, wissen wir auch, wenn das ein Hobby ist, ist es auch noch zu viel. Und dann sind wir wieder bei diesen Sachen, wie willst du eigentlich arbeiten? Und dann sagen einige, eigentlich gute Idee, aber es ist mir auch zu viel.
7: Ja, aber da sind wir jetzt bei dem Punkt, wie kann man als Eltern oder natürlich auch als Pädagogen, Pädagoginnen, Jugendliche, junge Menschen da begleiten in diesem Influencer-Dschungel, wenn man einfach nur sagt, das ist alles Mist, ich will nichts davon wissen, dann kommt man ja in der Regel nicht gut an die dran. Sie haben jetzt gesagt, einfach mal gucken, wie lebt dieser Mensch wirklich. Es heißt, gehört dazu auch eine Art von, ich sag mal, Medienkompetenz, dann zu gucken, woher kommen die Informationen. Lass uns mal gucken, wird da was bezahlt? Also auch wirklich auf diese Transparenzgeschichten zu schauen und so das Ganze ein bisschen zu entzaubern.
16: Genau, wir haben so einen Arbeitszettel, wenn wir dann in die Schulklassen gehen, um dann zu sagen, wie verdienen sie Geld? Weißt du, wie sie wohnen? Kannst du rauskriegen, ob da eine Firma im Hintergrund ist? Dann gucken wir uns diese Firma an, dann wissen wir auf einmal, dass es riesengroße Firmen sind, die Mehrverträge ja auch an Land ziehen, haben wir ja eben von dem Professor auch gehört. Das ist eine ganz wahnsinnige Strategie. Und dann weiß ich zum Beispiel, dass es eben Pläne gibt, wann gepostet wird, an welchem Tag. Und das wird vorproduziert und so weiter, um das dann transparent zu machen. Und dann merken Kinder, irgendwie ist das dann nicht mehr authentisch. Und irgendwie ist das ja so ein Business. Und dann werden sie kritischer. Und das wollen wir erreichen, dass sie selber diese Erkenntnis haben. Weil wenn ich als Erwachsener hinkomme und einen von ihren Stars zerstören möchte, im Sinne der Kinder, dann habe ich keine Chance, sondern lass uns diese Detektivarbeit machen, lass uns mehr über deinen Star rausfinden. Dann kriege ich junge Menschen da weiter zu forschen. Und dann entsteht da eben auch eine kritische Medienkompetenz.
7: Kann dann auch so eine Enttäuschung die Folge sein, Herr Gerstmann? Also dass jetzt diese Freundin, dieser Star sich ja doch dann auch selbst entzaubert, indem ich eben sehe, das ist überhaupt kein Produkt, was die benutzt, was gut ist, sondern es ist bezahlt, weil sie dafür Geld kriegt, empfiehlt sie mir das als quasi persönliche Empfehlung, dass da auch so eine Art Ablösung stattfinden kann.
16: Ja, genau. Das gehört ja absolut dazu. Wenn sie mit 12, 13 anfangen, so mit 16, 17 kommt ja dann eben auch so ein wahnsinniger Bewusstwerdungsprozess bei jungen Menschen zustande, dass sie sehr kritisch dann auch auf solche Produkte gucken und das hinterfragen. Das ist so ein Bruch, der da stattfindet und so eine Trauerarbeit, wie wir das eben auch gehört haben, als Bibi und Julian sich getrennt haben, ist genau dasselbe bei TechZ damals gewesen. Da hat die Bravo sogar eine Hotline eingerichtet für junge Menschen, damit sie diese Trauer verarbeiten können. Und das war ein Bruch. Und ich habe damals gefordert, sprecht in den Schulen darüber. Und da gab es dann eine Schulklasse zum Beispiel, die hat auf einer Tafelseite geschrieben, das ist richtig, die haben sich getrennt, weil, und die auf der anderen Seite, nee, das ist jetzt wieder so ein Effekt, damit sie noch mehr Klicks kriegen. Und dann haben die gegenseitig argumentiert, haben also sehr viel über diese Idee nachgedacht, die Schülerin, und dann haben sie es eine Woche später wirklich geschnallt, dass sie sich getrennt haben. Also sowas herauszuarbeiten, also am Puls der Zeit zu sein, finde ich für Lehrkräfte, Sozialarbeiter, Jugendarbeiter total wichtig. Und für Eltern einfach auch mal, diese Fragen, was findest du denn an der toll? Was ist besonders und interessieren? Und wir lassen uns das bei den Kindern erklären, was die Faszination ist. Und da sage ich immer auch Erwachsenen, denkt an eure Stars, die ihr als mit einem Bravo-Poster im Zimmer hattet.
7: Ja, oder dann auch. Sowas auch dann zusammen mal zu gucken und zu besprechen. Dann kann es dann auch dazu führen, dass man sagt, naja gut, dann mach du da dein Workout und turn in deinem Filmchen, ich bleib jetzt mal liegen.
16: Ja, genau. Also.
7: Jetzt ist das ja die pädagogische Seite, ne, die wir jetzt besprochen haben. Die Frage ist natürlich aber auch, ist da Regelungsbedarf? Gibt es stärkere oder bräuchten wir stärkere Kennzeichnungspflichten zum Beispiel für solche Links, für die dann die Influencer Geld bekommen, für Werbeverträge? Müsste man das noch transparenter machen oder gar eine Altersbeschränkung für Social Media, eine strenge?
16: Genau, da sind ja die Landesmedienanstalten dran, dass das transparenter wird. Es ist auch wichtig, dass es sichtbar ist, weil ja, es sind verdeckte Kaufempfehlungen, ja, was sie machen. Wir haben das auch mit einem Tee von Bibi gemacht, den sie gepostet hat und sagte, moin Leute, ich liebe diesen Tee, der ist so lecker, dieser Früchtetee, das ist der beste, ihr müsst den unbedingt kaufen. Ihr kriegt heute für 25% bis 24 Uhr diesen Tee viel günstiger. Und der Schulklasse kauft diesen Tee und macht einen Tee-Tasting, kann das nicht herausfinden, dass der Tee was Besonderes ist, weil sie eben andere Produkte auch noch mitgebracht haben und sind zum Teehändler gegangen und der sagte, ich hätte euch den für 7 verkauft, warum habt ihr den für 15 gekauft? und dann die Aussage, ey, dann gehört dir das Türchen bei Bibis Villa in Spanien.
7: Das sind natürlich Effekte, die man sich dann wiederum als Eltern wünscht. Aber was halten Sie von Regularien, eben dann auch wirklich zu sagen, Social Media, das kriegen die Kleinsten oder ja nicht ganz Kleinsten, aber die Kleineren einfach mental nicht gebacken, das zu durchschauen. Die sind dazu manipulierbar, also muss man es einfach verbieten und einschränken.
16: Ja, verbieten ist ja, macht das ja richtig attraktiv. Das ist ja die Problematik, die wir sehen. Und wir wissen aus Australien, dass das gar nicht so gut funktioniert, wie auch die australische Regierung das verkaufen will. Die Kinder sitzen jetzt zum Beispiel vorm Fernseher und weil auf dem Fernseher YouTube ist, weil sie auf ihrem Handy nicht mehr dürfen. Also gucken dann da weiter oder sie versuchen dann mit irgendwelchen Tricks in diese Social Media Kanäle reinzukommen. Mir ist es wichtiger, dass wir es begleiten, weil wir dann wissen, was die Kinder tun. Ansonsten sagen sie, ihr Erwachsenen, euch erzähle ich das doch gar nicht, was ich mache. Und da sind sie dann alleine gelassen. Und ich finde, gerade in diesem Workshop erleben wir das immer wieder, dass sie Bock haben, mit uns kompetenten Menschen über digitale Medien zu reden. Und die wollen von uns auch einen Leitgedanken haben. Und das finde ich viel wichtiger, dass wir dranbleiben und Plattformen sagen, ey, ihr müsst das regulieren. Also ab wie viel Jahren ihr was freigibt. Also dass man dann eben nicht ein Verbot macht, sondern dass eben auch überlegt, ey, das geht nicht, dass wir bestimmte Inhalte einfach frei bei Insta oder freigeben, wo es dann auch politische Haltungen sind, die sehr fragwürdig sind.
7: Also mitschauen, begleiten, recherchieren, das ist die Herausforderung für Eltern und Pädagogen und Pädagoginnen. Einschätzung von Markus Gerstmann, Medienpädagoge in Bremen. Vielen Dank.
16: Gerne.
7: Und das war der Tag. Ein Thema, viele Perspektiven für heute. 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Ich heiße Karin Fuhrmann und wünsche Ihnen noch einen schönen Tag.

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5: 19 Uhr. Schlechte Umfragewerte für die Bundesregierung. Steuereinnahmen sinken stärker als erwartet. Autozulieferer mit Standort in Gedern meldet Insolvenz an. Das Wetter in der Nacht 7 bis 2 Grad, morgen wechselhaft, meist trocken bis 20 Grad. Mein Name ist Andreas Gerlach. In der Bevölkerung bekommen die schwarz-rote Bundesregierung und Kanzler Merz historisch schlechte Bewertungen. Das zeigt der ARD Deutschland-Trend, die Umfrage von Infratest DIMAP für die Tagesthemen. 86% sind unzufrieden mit der Arbeit der Regierung. Mit Kanzler Merz zufrieden sind nur 16%. ARD-Korrespondent Markus Sambale.
6: Die Unzufriedenheit mit der Bundesregierung spiegelt sich in der Sonntagsfrage wider. Wenn jetzt Bundestagswahl wäre, käme die AfD auf 27%. Sie gewinnt im Vergleich zum Vormonat und liegt damit zum ersten Mal im ARD-Deutschland-Trend vorn. Die Union kommt dahinter. Sie schafft es nur noch auf 24%. Die Grünen erreichen 15%. Die SPD bleibt bei 12% und die Linke bei 10%.
5: AfD und Linke sind weiter nicht im parlamentarischen Kontrollgremium des Bundestags vertreten. Bei der Wahl erhielten weder die linken Abgeordnete Clara Bünger noch die beiden AfD-Kandidaten Martin Hess und Gerold Otten eine absolute Mehrheit. Isabel Karas.
7: Damit bleiben weiterhin 3 der insgesamt 9 Sitze im parlamentarischen Kontrollgremium unbesetzt. Dem Gremium gehören derzeit 3 Vertreter der Union, 2 Abgeordnete der SPD und der grünen Politiker Konstantin von Notz an. Er bleibt damit der einzige Oppositionsvertreter. Das hatte schon im Vorfeld für Kritik gesorgt, denn das parlamentarische Kontrollgremium überwacht die Arbeit der Geheimdienste, also des Verfassungsschutzes, des militärischen Abschirmdienstes und des Bundesnachrichtendienstes.
5: Bund, Länder und Gemeinden müssen in diesem und dem kommenden Jahren wohl mit deutlich weniger Geld auskommen als bisher erwartet. Das zeigt die neue Steuerschätzung, die Bundesfinanzminister Klingbeil vorgestellt hat. Danach fallen die Einnahmen 2026 und 2027 jeweils um über 17 Milliarden Euro niedriger aus als noch im Oktober berechnet. Klingbeil sagte in Berlin, Hauptgrund für die Entwicklung sei der Iran-Krieg. Man müsse nun weiter daran arbeiten, Deutschland krisenfester und unabhängiger zu machen. Der Autozulieferer Bayrag aus Rehberg-Lockum in Niedersachsen hat wieder Insolvenz angemeldet. Davon betroffen sind auch knapp 150 Beschäftigte am Standort Gedern im Wetteraukreis. Insgesamt hat das Unternehmen rund 400 Mitarbeiter. Nach Angaben des Insolvenzverwalters wird ein neuer Investor für Bayrag gesucht. Laut der Gewerkschaft IGBCE ist es die 4. Insolvenz des Betriebs innerhalb von 5 Jahren. Bunte Glasfenster in der Basilika des Klosters Eberbach im Rheingau. Das Projekt ist in der Region umstritten. Jetzt sind die 3 Fenster enthüllt worden. HR-Reporterin Birgitta Söhling.
8: Alte Mauern, moderne Kunst. Wie geht das zusammen? Hier im Kloster Eberbach im Rheingau kann sich jetzt jeder selbst ein Bild davon machen. 3 bunte Glasfenster in der Basilika. Abstrakt, zeitgenössisch. Sie sollen das Kloster noch attraktiver machen, hofft die Klosterstiftung. Manche kritisieren das. Sie mögen die Basilika gerade, weil sie so ist, wuchtig und schlicht. Mittelalter pur. Doch Kloster Eberbach muss sich weiterentwickeln, um Besucher anzusprechen, sagt das Kuratorium.
5: Und das waren die Nachrichten. Das Wetter: In der Nacht gibt es erst noch vereinzelt Regen, später ist es aufgelockert und trocken. Örtlich kann es Nebel- oder Hochnebelfelder geben bei 7 bis 2 Grad. Morgen mal Sonne, mal Wolken, vor allem im Norden und Osten immer wolkiger und Regenschauer. Ansonsten trocken bei 13 bis 20 Grad. Die weiteren Aussichten: Am Samstag mehr Sonne als Wolken, trocken bis 24 Grad. Am Sonntag erst sonnig, später Wolken und Schauer bis 25 Grad. Die Zeit 19.04 Uhr.
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9: Heute mit Adelette Kleine am Hörbar Tresen. Wir haben wieder geöffnet und zur Begrüßung wartet hier das Maliki World Orchestra auf Sie. Das ist bunt, fröhlich, grenzenlos und tanzbar. Genau richtig, also um diesen Abend mit Musik grenzenlos zu eröffnen. Schön, dass Sie mit dabei sind.

0: Bora.
1: Eine charmante Truppe, das Maliki World Orchestra, um die italienische Sängerin und Frontfrau Chiara Raimondi. Gefunden hat sich die achtköpfige Band in Hannover. Sie besteht auch noch gar nicht so lange, aber ist schon quer durch Europa getourt. Frei nach ihrem Motto Melodies Without Borders. Dazu passt auch, dass sie nicht nur in verschiedenen Sprachen singen, die acht, in Englisch, Spanisch, Griechisch oder wie eben gerade Italienisch, sondern auch sonst pflegen sie einen kunterbunten Mix aus Afro, Jazz, Balkan, Reggae, Gypsy, Latin, Fusion. Alles dabei, Musik grenzenlos eben. Und das at its best, das Maliki World Orchestra. Willkommen zu Hörbar an diesem Donnerstagabend. Ich habe hier schon mal die Weltkarte ausgebreitet auf unserem Tresen und eine unserer ersten Stationen, das ist Wales. Von da kommt Judith Owen, unsere Fokuskünstlerin heute. Naja, das heißt, streng genommen geht's eher Richtung New Orleans. Judith Owen ist nämlich schon immer ihrer eigenen Nase gefolgt und die hat sie zum Jazz und Blues geführt. Suit yourself. Mach, wie du denkst. Das ist für Judith Owen nicht nur Lebensmotto, sondern jetzt auch der Titel ihres neuen Albums. Und da hören wir heute rein. Hier zum Beispiel mit ihrer Eigenkomposition To Your Door.

0: ungefähr 10. Ich habe ein paar hier auf dem Tisch liegen. Das ist zum Beispiel der Mäusetöter. Das war das erste, ne?
1: Ja.
0: Und dann Schauen Sie mal böse oder Himmel und Erde. Und weil Sie gerade von Ihrer Mutter sprachen, ihr haben Sie auch ein Buch gewidmet mit einer Nadel bloß, denn Ihre Mutter war später Schneidermeisterin. Ja, also viele Bücher sind daraus geworden und Sie haben als Kind schon gerne gesungen, steht in einem Ihrer Bücher. Nur erst als reifer Mann sind Sie damit auf die Bühne gegangen. Warum haben Sie so lange gewartet?
1: Also für mich war das Singen eine tägliche Beschäftigung wie Zähneputzen. Ich bin morgens wach geworden und oder in der Dusche oder so habe ich immer irgendwie gesungen. Ich habe gerne für mich gesungen und gar nicht daran gedacht, für ein Publikum zu singen, sondern einfach aus reiner Sangesfreude. Ja. Ja.
0: Und dann ist irgendwann aus diesem Spaß...
1: Ja, ernst ist es nicht geworden, aber zumindest, ich habe es versucht. Aber wie gesagt, ich bin ja auch genauso wenig wie Schriftsteller, nenne ich mich auch nicht einen Sänger, sondern einen singenden Schauspieler. Nicht?
0: Ja, klingt gut. Nochmal auf Ihre Mutter zurückzukommen.
1: Ja.
0: Die lebte ja in Zürich und nach einer Zwischenstation in Neapel ist sie zurück zu ihren Eltern. Und dort sind Sie dann geboren, denn sie hatte in Neapel ein Verhältnis mit einem verheirateten italienischen Chirurgen. Und ja, das durfte natürlich keiner erfahren. Damals noch uneheliches Kind, wie es hieß, was ja auch noch eine Schande war. Sie ist dann nach ihrer Geburt, Herr Adorf, in Zürich zu Verwandten in die Eifel geschickt worden, wieder zurückgeschickt worden, wo sie als Kind auch schon mal war. Und dort sind Sie aufgewachsen, konfrontiert mit allem, was das Leben dort so zu bieten hat, auch während des Krieges. Wie viel Eifeler steckt noch in Ihnen heute?
1: Also ich selber empfand mich immer als einen Eifler, nicht? Mein italienisches Erbteil ist da doch ein wenig zu kurz gekommen. Vielleicht von der Spielfreude abgesehen, das weiß ich jetzt nicht so genau. Aber vom Gefühl her und von der Sprache her sah ich mich immer als einen Eifler. Und die Mainer haben eben eine große Beziehung zum Stein, zum Basalt.
0: Ja, ja.
1: Das war jahrelang auch ein Ausfuhrschlager. Die Mühlsteine zum Beispiel kamen aus Mainer Basalt in die Welt. Auch nach dem Krieg erinnere ich noch und während des Krieges eben, dass die Arbeit an den Steinen, dieses Hämmern, war für mich auch eine ganz bestimmte jugendliche Melodie, die ich immer behalten habe. Mhm. Aber eben besonders wichtig fand ich die Sprache. Die Sprache, der Dialekt gehört zu einem Menschen. Und es ist ein bisschen schade, dass die Dialekte ein wenig doch ins Hintertreffen geraten. Da ist wahrscheinlich auch das Fernsehen nicht schuldlos. Und das hat sich dann eben im Laufe der Jahre durch diesen Einfluss übrigens auch international verflüchtigt. Als ich zuerst nach Italien gab es auch dort eine ganz, ganz starke Dialektbezogenheit. Man wusste eigentlich bei jedem Menschen, den man traf, wenn er guten Tag sagte, schon, woher er kam. Nicht? Und das hat sich alles auch ein bisschen verschwommen, ein bisschen verloren, leider. Ja.
0: Wie ist das denn bei Ihnen, Herr Adorf? Können Sie noch so ein bisschen Eifler-Platt oder Mainer Dialekt?
1: Ja, sicher. Ich könnte das sicher noch gut, ja.
0: Ja. Wollen Sie mal was sagen?
1: Nein, also warum soll ich das jetzt?
0: Ja, zum Beispiel was vom Mainer Jung.
1: Ah ja, das habe ich natürlich öfter gesungen. Es gibt ja seinen Nationalschlager, der Mainer. Das ist leider auf die Melodie, die gar nicht nach Main passt, sondern ein Tiroler Marsch. Und der Text ist, du kannst strähe im und im, du findest keine Hanse Stadt, die so wie Maie hinrühm, toujours gewonnen hat.
0: Also du kannst dich drehen und wenden, wie du willst.
1: Wie du willst. Du findest keine einzige Stadt, die wie mein hintenrum, toujours, das ist der französische Einfluss auf die Sprache, der sehr, sehr groß war. Nicht ein großer französischer Einfluss auf die Sprache auch.
0: Ja.
1: Man sagte Classie und man sagt also eben toujours, nicht? Und viele andere, Jolie, wenn man sagt, Jolie kam französisch, das ist Jolie, nicht?
0: Ja,
1: und dieser Dialekt war eben für mich ganz auch dann später nützlich, weil ich habe ihn dann, sagen wir jetzt, in ein gewisses Rheinisch verwandelt, nicht den starken Mainer Eifler Dialekt, sondern mehr so eine kölsche, rheinische Sprachmelodie, die mir sehr gefallen hat und die ich dann auch sehr oft in Filmen benutzt habe.
0: Ja.
1: Und meistens auch, kann ich sagen, besonders erfolgreich. Also gerade wenn ich denke, meinen allerersten Film habe ich schon in diesem Rheinischen gemacht. Das war in 0815. Das war die erste kleine Rolle. Es war noch nicht die erste große. Und später habe ich dann auf Rheinisch wieder Rollen wie eben Blechtrommel, den Mazerat, der Rheinländer war,

0: Vorher noch die verlorene Ehre der Katharina Blum als der Kommissar Beizmänner und dann eben später dann mit Titel eben in Kiowa Jan ja. benutzt. Nicht?
1: Ich scheiß dich zu mit meinem Geld. Unvergessen, dieses Zitat.
0: Ja, da hatte ich auch ein Vorbild, wie sehr oft. Und da war eben auch dieser Lackfabrikant, nicht wie im Film Klebstofffabrikant, sondern Lackfabrikant, den es wirklich gab und der auch Rheinländer war. Und seinen Dialekt habe ich dann auch benutzt. Und das hat mir immer geholfen, weil es bringt die Menschen doch einfach näher an die authentische Haltung, nicht eines Menschen, wenn man noch hört, woher er kommt und wie er sich von Kind auf ausgedrückt hat. Diese Sprache und auch die Kinderlieder, alles das, was man so gelernt hat, habe ich immer wichtig genommen und das habe ich gerne getan.
1: Mario Adorf ist heute zu Gast bei Doppelkopf in HR2 Kultur, ein Sprachgenie und ein Dialektliebhaber, wie wir eben gehört haben. Um nochmal auf den Mainer Jung zurückzukommen, Herr Adorf. Ungefähr seit 10 Jahren steht ja in Mayen eine Statue, die heißt genauso, eine Basaltskulptur, die Sie entworfen haben.
0: Ja, es gab vorher eine aus dem berühmten Basalt, die war aber so dünnbeinig und den hat man dann ein paar Mal umgeworfen am Marktplatz und dann war sie kaputt. Und da habe ich gesagt, ich entwerfe Ihnen eine, die nicht kaputt geht, wenn man sie umschmeißt, indem sie nämlich kniet. Nicht? Und das war so ein kleiner Beitrag. Ich habe nur die Zeichnung da entworfen und das hat man dann nachgebildet, ja.
1: Sie sind ja auch ein talentierter Zeichner. In einem Ihrer Bücher sind ja auch ein paar Zeichnungen drin. Ich glaube, es ist das hier. Schauen Sie mal böse, genau.
0: Ja.
1: Da sind also eine ganze Menge sehr guter Zeichnungen, die Sie selbst entworfen und gestaltet haben.
0: Freut mich, wenn Sie
1: sie
0: gut finden. Ich finde sie also Gekrakel. So hätte meine Mutter gesagt, hätte gesagt, das ist doch nur Gekrakel.
1: Hätte die gesagt. Ja, Ihre Mutter war überhaupt immer ganz kritisch Ihnen gegenüber. Da kam nie mal ein künstlerisches Lob oder Ähnliches.
0: Ja, eigentlich nie. Ich fand es aber ganz nützlich, muss
1: Warum?
0: Ich sagen. Ja, wenn man Lob bekommt, dann neigt man vielleicht eher doch dazu, sich bequem zu machen auf seinem Ruhm, nicht? Und wenn er angezweifelt wird, dann versucht man, nein, dann doch zu beweisen, dass es nicht so schlecht ist.
1: Naja, Sie hatten ja auch nur eine ganz besondere Beziehung zu Ihrer Mutter, sind mit ihr alleine aufgewachsen, ein Kriegs- und ein Nachkriegskind mit allen Entbehrungen, die auch dazugehören. Wie hat sie das geprägt?
0: Ja, eigentlich sind das Dinge, die für mich immer wichtig waren. Also ich nenne sie meine beiden Grunderfahrungen. Das war das Kriegserlebnis, die Todesangst, der man dort ab und zu doch begegnete und die also irgendwie einem bleibt. Mhm. Und das Zweite war dann nach dem Krieg vor allen Dingen war der Hunger. Das waren für mich zwei wichtige Erfahrungen, die mich nie ganz losgelassen haben im späteren Leben. Also ich könnte heute kein Stück Brot wegwerfen und weiß einfach auch die tägliche Nahrung nicht als selbstverständlich, sondern als etwas Besonderes zu sehen. Mhm. Nicht?
1: Ja, manche Menschen aus dieser Generation, denen scheint das ein Leben lang nachzuhängen. Und sie wirken so auf mich, als seien sie innerlich frei davon, als hätten sie diese Erlebnisse zumindest nicht so geprägt, dass sie ja als trauriger,
0: nein,
1: melancholischer Mensch
0: zurückgeblieben
1: sind. Nein,
0: es ist kein Trauma draus geworden, würde ich sagen. Aber sie sind im Bewusstsein geblieben und irgendwie, da lassen sie sich auch nicht wegmogeln, nein.
1: Ja, und immerhin ist es Ihrer Mutter und Ihnen auch gelungen, dass Sie in Mayen aufs Gymnasium gehen konnten. Das war ja zu der Zeit auch nicht selbstverständlich, noch während des Zweiten Weltkrieges. Danach sind Sie zum Studium der Theaterwissenschaften und Philosophie nach Mainz, waren da am Studententheater auch bald. Ab wann war klar, dass Sie Schauspieler von Beruf werden wollen?
0: Ja, das ging gar nicht so schnell. Also nach 25 Jahren habe ich meine Schulkameraden wieder getroffen bei einem Klassentreffen und die sagten, dass du Schauspieler wirst, war uns ja vollkommen klar. Und ich habe dann gesagt, warum habt ihr mir das nicht gesagt? Ich habe es nicht gewusst. Ich habe es auch noch damals in Mainz nicht gewusst. Ich wollte zwar irgendwie etwas mit Malerei oder mit Theater irgendwie zu tun haben, aber ich selber glaubte nicht so schnell, dass ich diesen als Beruf wählen konnte. Es war ihm doch schon sehr absurd, auch für einen Eifler, der ohne große Theaterkenntnisse, es gab ja da kaum Theater,
1: ja.
0: Also dass er Schauspieler werden wollte, das wollte ich eben damals nicht, weil ich es nicht wollen konnte.
1: Das wäre so ein Hirngespinst gewesen.
0: Ja, ja, ja, da hätte ich gesagt, was kommst du denn darauf? Also das hat also lange gedauert, bis ich dann in Zürich war Und da habe ich dann das richtige Theater am Schauspielhaus dort kennengelernt, noch als Komparse. Und dann bin ich dann nach München gegangen und bin dann auf die Schauspielschule dort auch eigentlich durch Zufall geraten, weil ich da auf der Wohnungssuche vorbeikam. Und die haben mich dann genommen, also worüber ich mich eigentlich auch eher gewundert habe.
1: Ja. Die Otto-Falkenberg-Schule. Ja. Und naja, da gab es auch noch so ein kleines Malheur während des Vorsprechens.
0: Ja, ich hatte eine Szene vorgesprochen, die ich mal auch in Zürich gesehen hatte. Und da hat mein Vorbild in Zürich einen langen Anlauf genommen an die Rampe. Ich meine, mit Schillerfersen, blast, blast, Auvernus, die schwedischen Hörner. Und da war dann die kleine Bühne der Falkenberg-Schule so klein, dass ich geblendet vom Scheinwerfer dann über diese Rampe in den Saal gestürzt bin, nicht wahr? Und dachte eigentlich, das war's jetzt, nicht? Und sie haben mich trotzdem genommen. Warum, habe ich erst sehr viel später erfahren. Eigentlich wollte mich keiner, nur der Intendant, der Großintendant, der Kammerspieler Hans Schweikert, der hat dann gesagt, probieren wir ihn mal 3 Monate aus. Er hat 2 Dinge, die mir aufgefallen sind, Kraft und Naivität.
1: Aha, also das ist wohl in diesem Beruf gut zu gebrauchen, denn daraus wurde dann irgendwann der große Schauspieler Mario Adorf. Eigentlich hatten Sie nie Brüche in Ihrem künstlerischen Leben, Herr Adorf. Vielleicht hat ja auch wieder mal Ihre Mutter einen kleinen Anteil daran, denn die, so haben Sie geschrieben, hat ja früher Ihre Drehbücher, also zumindest vorsortiert, damit Sie da bloß nichts annehmen, was so nicht ganz korrekt ist.
0: Ja, das ist richtig. Ja. Am Anfang zumindest war es so. Sie hat dann die Bücher bekommen, hat sie dann gesortiert, gelesen. Ja. Und hat dann eine Vorwahl, eine Auswahl getroffen, was also Schrott ist oder was lesenswert ist oder sogar machenswert sei. Ja.
1: Ja, und sie hat dann auch ihr Büro, ihre Steuer gemacht. Sie hat ja auch bei Ihnen gewohnt in München später. Sie hatten zusammen ein Haus gebaut. Also es war eigentlich lange Zeit die Frau an Ihrer Seite, Ihre Mutter, ne?
0: Naja, ich war allerdings oft nicht da. Ich war also sehr oft unterwegs und habe sie einige Male auch mitgenommen zu meinen Drehorten. Also ich habe sie nach Russland mitgenommen, nach England, Irland, Spanien. Ja, also das habe ich gerne getan. Und als sie dann älter wurde, habe ich dann nur noch Fotos gemacht. Dias, sagte man damals, die habe ich dann ihr vorgeführt und habe ihr dann über meine Reisen berichtet.
1: Ja, also immer eine enge Verbindung. Und uns haben Sie ja jetzt auch viel berichtet. Ich habe mir, als ich Ihre Bücher gelesen habe, so Episoden gemerkt. Sie hingen irgendwann mal 80 Meter über dem Abgrund mit einem Arm. Das gehörte zu einem Dreh. Ich weiß jetzt nicht mehr, zu welchem Film es gehörte. Und ich glaube, Sie hatten da richtig auch ein bisschen Angst während dieses Drehs.
0: Ja, das war, ich glaube, das war die Episode meines Todes als böser Santa im Winnetou.
1: Ja,
0: Ich musste schon an einem Arm verletzt, mit einem Arm an einem Fels hängen.
1: Ach, am Fels.
0: Wo es dann 80 Meter runterging, wo ich dann im Film zumindest in die Lanzen der Indianer stürzen sollte. Und jedenfalls hing ich dort einen ganzen Drehtag lang mit einem Arm an diesem Felsen und war zwar gesichert mit einem Seil, aber man hat mir geraten, nicht loszulassen, weil das Loslassen dann in das Seil fallen, dann kann man sich dann auch mit dem Hinterkopf an den Fels schlagen und so weiter. Und man weiß auch nicht, ob das Seil wirklich so gut hält. Nicht? Also es war schon ein bisschen brenzlig, aber naja. Es ist ja gut gegangen. Es machte mir eigentlich damals auch immer Spaß.
1: Sowas, Sie haben immer so gefährliche Parts auch selbst übernommen, ohne Stunts da zu bemühen.
0: Ja, das war sehr oft so, dass es keinen entsprechenden Stuntman gab für irgendwie gefährliche Szenen, weil das waren meistens so ganz drahtige, schlanke, sportliche Typen und die mir gar nicht ähnlich sahen. Deswegen konnten die mich nicht ersetzen. Und deswegen, dann habe ich das eben gerne auch selber gemacht, in vielen Fällen.
1: Ist ja offensichtlich auch geglückt. Und einmal sind Sie fast in Handschellen auf der Bühne gelandet.
0: Ja, das war auch schon bei Nachts, wenn der Teufel kam. Der spielte abends Theater. Und wir sollten da eine Szene drehen, in der ich also als dieser Bruno Lüttke in Handschellen verhört werde. Und wir haben dann also gewartet auf einen Journalisten, die dieses berühmte und sehr wichtige Szene erleben sollten. Wir haben sie dann gedreht und dann kamen dann die Journalisten zu spät. Und ich musste aber ins Theater und musste also nochmal in die Handschellen. Wir haben die Szene nochmal ganz schnell gedreht. Und als ich dann die Handschellen loswerden wollte, war der Requisiteur, der die Schlüssel hatte, war schon nach Hause gegangen. Und ich musste also mit Handschellen und im Kostüm des Sträflings und so weiter dann ins Theater fahren. Und das war natürlich eine sehr heikle Geschichte, weil es war dann zu viel Verkehr. Ich hatte dann die Idee, auf eine Polizeiwache zu gehen und die Beamten zu bitten, mir die Handschellen abzunehmen. Und das haben die natürlich nicht gemacht.
1: Wie sind Sie denn da befreit worden von diesen Handschellen?
0: Ja, dann sagten die auf einmal, wer hat am Telefon denn mit dem Theater, er trägt Handschellen. Aber das Komische ist, die können wir, will, dass wir sie öffnen, aber das können wir gar nicht. Die Handschellen sind nämlich aus der Nazi-Zeit. Da haben wir gar keine Schlüssel. Nicht? Und ja, aber am Theater war es dann so, dass der dortige Requisiteur ganz schnell aufschließen konnte.
1: Also ja. Nochmal Glück gehabt. Mario Adorf, zu Gast bei Doppelkopf in HR2 Kultur. Also ich habe irgendwie den Eindruck, Herr Adorf, so früher beim Film und beim Theater, da wurde schon hart gearbeitet, aber es gab auch eine Menge Spaß und etwas, was sich wahrscheinlich bis heute nicht verändert hat, davon singt gleich Georg Kreisler. Und er präsentiert seinen Opernboogie. Was steckt da dahinter?
0: Na ja, ich hatte immer eine große Vorliebe für Georg Kreisler. Er hatte eine ganz berühmte Zeit mit seinem Taubenvergiften im Park, zu alte Tanten, tanzen Tango mitten in der Nacht. Und ich habe ihn eigentlich damals mitentdeckt, also in meinen Münchner Kreisen damals. Und er hat mich sogar schon mal am Klavier mit seinen eigenen Liedern begleitet. Und der war für mich immer wichtig als ein Wortjongleur, ein Wortschöpfer, ein wunderbarer Texter, nicht? Und ein sehr humorvoller Mann. Und das ist der Opernboogie, der sich ja nun im Theater, im Opernmilieu bewegt, besonders typisch.
2: Ich hab Opern schrecklich gern, doch das ist so eine Geschichte. Denn was die manchmal hereinschreiben, die Herren, in so eine Oper, das versteht unser einer ja nicht. Warum in der Zauberflöte liebt Pamina den Tamino? Und warum nahm Margarete nicht den Faust einmal ins Kino? Warum sperrte Desdemona ihre Tür nicht besser zu? Und warum ließ in Verona Romeo Julia nicht in Ruhe? Warum singt die Carmen Lieder für José, den dummen Kerl? Und warum bleibt die Aida bis zum End ein Sklavengirl? Ja, noch viele Fragen blieben. Antworten hat keinen Sinn. Ich habe eine Oper geschrieben, da ist alles logisch drin. Würde Sie das interessieren? Leihen Sie mir Ihr Gehör, ich werde Sie nicht irreführen. Heute Abend ist Premiere. Seht das schöne Opernhaus, sieht es nicht fantastisch aus? Also gehen wir hinein. Ist es nicht wunderbar hier? Damen in großer Abendtoilette, Herren im Frack. Hunde werden an der Leine geführt. Der Zuschauerraum ist mit Blumen geschmückt. Werfen wir schnell einen Blick ins Programm, bevor es anfängt. Aha, da steht es. Eine große Oper in drei Akten. Der Ritter und die Ritterin haben einen Schwips. Oder Kiss Me Carter. Besetzung. Der Ritter Kuno, von seinen Freunden Kunigel genannt, Tenor. Die Ritterin Kunigunde, von ihren Freunden Kunigelgunde genannt, Bass. Emma, ihre Mutter, alt. Ella, ihre Großmutter, sehr alt. Eberhard, ihr minderwertiger Bruder, Sopran. Evergreen, das Pferd des Ritters, ein Rappe. Sprechrolle. Da gehen die Lichter aus. Der Dirigent kommt herein. Hebt den Taktstock. Vorhang auf. Wir befinden uns in einem düsteren Wald, nahe der Stadtgrenze von Neulenkbach. Der Ritter tritt auf zum Motiv von Boogie Woogie. Also der Ritter, es ist ganz unerlässlich, das ist schön und schlank und wunderbar, aber heute ist er hässlich. Sogar die Perücke verliert schon's Haar, er war mal Tenor, aber jetzt ist er heiser. Dann die Ritterin, schauen wir der ins Gesicht, hat sie blaue Augen, einen Rosenmund, aber jung ist sie nicht. Und außerdem wiegt sie 300 Pfund, ihre Stimme war mal stark, aber jetzt ist sie leiser. Was geschieht jetzt? Der Ritter trifft die Ritterin unter einer Linde. Da schnitzen sie zusammen ihren Namen in die Rinde. Da kommt der Ritterin Mutter daher, die ist auch in den Ritter verknallt und fragt, wie er sich das vorstellt und wer jetzt die Linde bezahlt. Darauf durchbohrte sie mit dem Schwert und machte den gar raus. Und die Ritterin schreit und der Vorhang fällt. Der erste Akt ist aus. Jetzt kommt eine Pause. Manche gehen nach Hause. Manche essen Jause. Dazu gehört die Pause. Wie schön ist es, eine Wurst zu verzehren und gleichzeitig Opern anzuhören. Was sagen Sie nur zu dem Tenor? Der kommt mir wirklich schrecklich. schrecklich vor. Was reden Sie da? Der ist wunderbar, aber nicht so gut, wie er einmal war. Was halten Sie von seinem hohen C? Das war doch kein C, das war ein B. Von Musik verstehe ich jeden Ton. Meine Schwester spielt sehr gut Saxophon. Da läutet die Glocke. Das ist ein Glück. Die Pause ist aus. Gehen wir zurück. Das Publikum wartet wie vorher. Lichter gehen aus. Dirigent kommt herein. Hebt den Taktstock. Vorhang. Im zweiten Akt, da sitzt der Ritter zu Hause auf seiner Matratzen. Er hat eine eiserne Rüstung an und möchte sich so gern kratzen. Da singt er eine Arie und das ist ein Malheur. Er singt Figaro, Figaro, Figaro, aber der Figaro ist gerade beim Friseur. Da schreit er wie ein gehetztes Viech und noch immer ist kein Applaus. Da hängt er sich auf, der Vorhang fällt und der zweite Akt ist aus. Wieder eine Pause, manche gehen nach Hause, manche essen Jause. Dazu gehört die Pause. Wie schön ist es, in einen Käse zu beißen und gleichzeitig Opener runterzureißen. Der Dirigent ist fürchterlich, so viel Talent das habe ich. Was reden Sie da? Sie sind nicht gescheit. Wie finden Sie mein neues Kleid? Die Kara hat doch keinen Mann. Es ist kein Wunder, schauen Sie es an. Mir tut ja nur die Mutter leid. Wie finden Sie mein neues Kleid? Ich halte die Oper für geschwollen. Wir hätten ins Kino gehen sollen. Die Paula wird schon hinten breit. Wie finden Sie mein neues Kleid? Da läutet die Glocke. Das ist ein Glück. Die Pause ist aus. Gehen wir zurück. Das Publikum wartet. Lichter gehen aus. Der Dirigent kommt herein. Hebt den Taktstock. Anschnallen. Niemand verletzt.

Weit, weit ich mein Leben und stirb. Und ihr Bruder singt Lache, Bajazzo und stirbt. Der Dirigent singt oh, wie so trügerisch, zehn Frauen Herzen und stirbt. Endlich sind alle tot, was niemand geniert. Das Publikum ist nur halbtot, also wird etwas applaudiert. Da plötzlich geht der Vorhang auf, was hat sich begeben? Der Ritter, Ritterin, Mutter, Bruder, alle sind wieder am Leben. Das Publikum wird wild und schreit, wo ist der Schwan? Der Ritter wird melancholisch und heiratet den

der Sieger's Rappen raus und kriegt drei kleine Pferde. Ein Zahnarzt springt auf den Trompeter und schaut sich seinen Gaumen an. Der Konzertmeister wird verrückt und zündet seinen Daumen an. Das Publikum stürmt die Bühne und brüllt nach Autogrammen. Er wird geschrien, gejohlt, getobt und das ganze Haus bricht zusammen. No, ist das nicht besser als Liszt und Puccini, Chopin, Shostakovic, Ravel, Paganini, Gounod, Debussy oder Leon Cavallo und Smetana, Schubert, Suppé und De Falla, Menotti, Rossini, Rachmaninoff, Händel, Vivaldi und Weber, Scarlatti und Mendelssohn, Gluck, Donizetti und Ginga und Delius, Bruckner, Spiegel, Tchaikovsky, Sibelius.

0: Ja, Herr Adorf, fast hätten Sie den Opernboogie von Georg Kreisler selbst präsentieren können, denn Sie haben eben über weite Strecken mitgesungen.
1: Ja, ich kann ihn noch, ja. Ich könnte ihn noch.
0: Ja, macht Spaß. Herr Adorf, 2018 haben Sie Karl Marx gespielt. Das ZDF hatte Ihnen diese Rolle angeboten. Also da hat keiner besser gepasst als Sie. Als ob Sie es selbst wären. Wie denken Sie über Karl Marx und seine Philosophie?
1: Naja, ich hatte immer eine frühe Beziehung zu Marx aus dem einfachen Grunde. Ich habe in meiner ersten Zeit in Mainz Philosophie studiert auch. Ich habe ein Buch gefunden von ihm und habe es gelesen. Ja, also über diese Theorie und über die Ausbeutung der Arbeiter und so weiter. Und dann fand ich mich in den Semesterferien am Bau und in der Bimsgrube damals, das war die berühmte Industrie, die den Wiederaufbau erleichtert hat, dass man diesen Bimsstein in der Nähe des Lacher Sees gefunden hat. Und da hatte ich also auf einmal auf der einen Seite den Theoretiker, den Marx als Philosophen und dann wiederum selber die Erfahrung, ein Lohnsklave zu sein. Mhm. Und das hat mich natürlich Marx zeitweilig zumindest doch nahegebracht. Ja, und ich hatte dann irgendwann mal schon sehr spät, also etwa vor 15 Jahren, diese Geschichte über die letzte Reise nach Algier gefunden und wollte daraus einen Spielfilm machen. Und der ist nach vielen, vielen Anläufen nie gelungen, weil in den frühen Jahren, so 2007, sagte man, die Leute kennen Marx nicht und keiner will, das ist der Bürgerschreck und so weiter. Das hat sich dann langsam zwar gebessert, aber so, dass es nicht zu dem Film kam, schon dann zu spät war. So hat man dann im letzten Moment noch dieses Dokudrama mir vorgeschlagen und ich konnte ihn zumindest einmal in einem solchen kleinen Dokumentarfilm spielen, ja.
0: Was denken Sie über den Kapitalismus? Glauben Sie, die Zeit, die Blütezeit in Anführungsstrichen des Kapitalismus geht langsam zu Ende?
1: Ja, ich habe das schon früh gesagt. Ich habe gesagt, der Kapitalismus muss zu Ende gehen und ich habe das Ende vorausgesagt, weil ich mir einfach nicht vorstellen konnte, dass der Kapitalismus weitergeht, dass das Wachstum unendlich ist. Das ist nicht unendlich und irgendwann muss es einmal aufhören. Wie jeder Ismus muss also auch der Kapitalismus aufhören. Allerdings im Zeitpunkt habe ich mich wahrscheinlich doch sehr geirrt. Ja.
0: Herr Adorf, nach Ihrer Münchner Zeit haben Sie Jahrzehnte im Ausland gelebt. Was empfinden Sie heute als Heimat?
1: Naja, ich habe immer die Eifel, Main, also immer als meine Heimat betrachtet. Ich habe zwar sicher mal in Italien in meinen ersten Jahren dort meine zweite Heimat gesucht und muss ehrlich sagen, ich habe sie nicht gefunden. Im Laufe der Jahre wollte ich mich assimilieren. Ich wollte also ein ganzer Italiener werden und nicht nur ein halber bleiben. Und ich merkte aber, dass mir das nicht gelang, dass ich eigentlich also eben doch typisch deutsch war. Und zwar gerade in meiner Liebe zu Italien. Die Italiener haben ein anderes Verhältnis zu ihrem eigenen Land. Sie haben die Kunst, das alles ist für sie selbstverständlich, das ist ihr Eigentum. Der Deutsche hingegen ging seit den Klassikern und seit den Romantikern auf die Suche nach der Kunst, nach Italien.
0: Seit Goethe quasi. Ne?
1: Ja, da wollte man sich bilden und so weiter. Man wollte die Kunst empfinden und entdecken. Und ich merkte, dass ich ein solcher Deutscher war, viel mehr als ein Italiener, der das alles als selbstverständlich schon hat.
0: Was finden Sie denn noch typisch deutsch an sich selbst, Herr Adorf?
1: Ja, man hat mir auch schon selbst im Ausland vorgeworfen, meine Pünktlichkeit, meine Genauigkeit, also im Textlernen. Ich habe noch erlebt, dass ich mit italienischen großen Stars gedreht habe. Die haben ihren Text dann hingeschludert und gar nicht ganz auswendig gelernt und sagten mir dann, wenn ich mich wunderte, sagen sie, das machen wir eben beim Nachsynchronisieren. Nicht? Und ja. Das war für mich schon das Synchronisieren, naja, keine ideale Sache. Ich wollte immer die Filme im Original sehen und ich wollte vor allen Dingen im Original sprechen, was mir dann noch meistens gelungen ist, auch in anderen Sprachen, ja.
0: In vier Sprachen haben Sie auch gespielt. Jetzt sind Sie wieder häufiger in Deutschland. Sie haben eine Wohnung in München. Mit welchem Gefühl schauen Sie heute auf unser Land?
1: Naja, erst einmal muss ich sagen, mit großer Sorge.
0: Warum? Nicht?
1: mit großer Sorge über die politische Entwicklung. Das gehört auch zu meiner Erfahrung. Ich habe nach dem Krieg ganz fest geglaubt, dass es niemals so irgendetwas wie einen Neonazi geben könne. Ich war doch ganz sicher, das wird es und kann es und darf es auch nie wieder geben. Mhm. Und da habe ich mich auch geirrt, nicht? Leider. Mhm. Und die ganze Entwicklung, der ganze Populismus international, nicht nur in Deutschland, in Italien vor allem auch und in Amerika, also das macht mir einfach Sorgen, dass wir die Demokratie, die wir nach den Nazi-Zeiten in Deutschland gelernt haben, die uns auch gut getan hat, die uns Jahrzehnte des Friedens gebracht, solange wir ihn nie hatten, dass wir diese Demokratie jetzt aufs Spiel setzen, dass wir sie anzweifeln und vielleicht sogar abschaffen wollen. Oder Europa, eine solche Errungenschaft, das gemeinsame Europa, das uns so viel Freizügigkeit geboten hat, so viele Möglichkeiten auch der Jugend geboten hat, dass das auf einmal alles angezweifelt wird und vielleicht sogar ernsthaft bedroht ist. Das macht mir ganz große Sorge. Für mich eben gibt es keine vernünftige und mögliche Alternative zur Demokratie.
0: Sagt Mario Adorf. Heute ist er zu Gast bei Doppelkopf in HR2 Kultur. Herr Adorf, Sie haben eine unvergleichliche Karriere hingelegt, von der Kindheit im Krieg mit Ihrer ledigen Mutter ohne Vater aufgewachsen, den Sie nur einmal gesehen haben und dann ist er bald gestorben, haben sich durchgeboxt, nicht nur in Ihrem Boxverein, sondern auch im übertragenen Sinne, über sämtliche renommierten deutschsprachigen Bühne bis zum internationalen Film. Sind Sie stolz auf sich?
1: Na, stolz hat war nie ein Wort, das ich für mich also in Anspruch nahm. Es gibt Dinge, die mir Freude gemacht haben, die mich befriedigt haben, aber stolz in dem Sinne habe ich nie empfunden. Mhm. Das ist irgendwie für mich so ein, ich weiß nicht, so ein bisschen militaristisch ausgestatteter Begriff, also irgendwie festgelegter Begriff. Stolz ist etwas, was ich mir nicht anziehe.
0: Was würden Sie ein Wort dafür nehmen, wenn Sie auf Ihr Leben zurückblicken?
1: Grundsätzlich würde ich sagen Zufriedenheit. Ja, Zufriedenheit.
0: Herr Adorf, Sie haben Bombennächte im Luftschutzbunker überlebt, 3 Bombenangriffe auf freiem Feld und den Hunger im Krieg und in den Nachkriegsjahren. Wie möchten Sie sterben und wo?
1: Wo ist mir eigentlich gleich. Also und wie, ja, so schmerzlos wie möglich. Allerdings nicht künstlich. Also ich denke nicht zum Beispiel an einen Selbstmord oder wenn ich eine Krankheit bekäme, würde ich nicht daran denken, in die Schweiz zu fahren, um mich dort einschläfern zu lassen. Sondern ich würde das Sterben akzeptieren, wie es mir dann doch eben gegeben wird.
0: Denken Sie manchmal daran?
1: Oh ja, sicher. Man, das ist auch so ein Erlebnis, das Sterben meiner Mutter, das ich ja intensiv beobachtet habe. Und da gibt es auch natürlich Dinge, wo man sagt, das möchte ich eigentlich so nicht haben, wenn es geht.
0: Es hat mich sehr gefreut, dass Sie heute zu Gast waren bei Doppelkopf in HR2 Kultur. Ich heiße Karin Röder. Ja, jetzt habe ich noch einen Musikwunsch, den ich Ihnen erfüllen will. Der stammt von Lucio Dalla und der heißt Caruso.
1: Ja, das war mal ein Lied, das ich also damals mit Begeisterung hörte und selber auch dargeboten habe, auf der Bühne auch. Und was mich daran interessierte, war eigentlich die Geschichte selber. Es war ja die Geschichte des kranken Caruso, der hatte einen Kehlkopfkrebs, wenn ich das richtig sehe. Und er litt darunter schon, er hat zwar noch gesungen und er hat ja Schallplatten noch gemacht, aber es ging ihm schon sehr schlecht. Und das beschreibt eigentlich einen solchen Abend. Er hatte sich noch einmal verliebt in eine Gesangsschülerin in Sorrent, wo er wohnte. Und hat dann eben auf seinem Flügel sie begleitet und hat für sie gesungen. Und da kommt eben dieses Lied Caruso zustande von Lucio Dalla.
0: Ich bedanke mich ganz herzlich bei Mario Adorf.
1: Ich danke auch.
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Am 8. April starb der Schauspieler Mario Adorf im Alter von 95 Jahren. Aus diesem Grund wiederholten wir einen Doppelkopf mit ihm aus dem Jahr 2019. 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
1: Um 0 Uhr mit Andreas Gerlach. Neue Eskalation in der Straße von Hormus. Aus mehreren Küstenorten des Iran und von einer Insel dort wurden Explosionen gemeldet. Einzelheiten zu den Zielen liegen nicht vor. Auch US-Medien berichten von Angriffen der US-Streitkräfte. Nach Angaben des iranischen Militärs haben die USA zuerst iranische Schiffe beschossen. Der Iran habe daraufhin zurückgeschossen. Im Handelsstreit mit den USA gibt es vorerst Aufschub für die angedrohten höheren Zölle auf Autos und Lkw aus der EU. US-Präsident Trump hat auf seiner Online-Plattform ein neues Ultimatum für die EU angekündigt. ARD-Korrespondentin Anne Schneider.
2: Trump hatte Anfang Mai erklärt, dass die Zölle auf Fahrzeuge aus der EU auf 25% erhöht werden sollen. Nach einem Gespräch mit EU-Kommissionspräsidentin Ursula von der Leyen schlägt Trump nun einen etwas moderateren Ton an. Zwar pocht er weiterhin auf die vollständige Umsetzung eines Handelsabkommens inklusive Nullzöllen auf europäischer Seite, gewährt der EU dafür aber etwas mehr Zeit, und zwar bis zum 4. Juli dieses Jahres.
1: Spatenstich in Nordhessen. Der Neubau der Arolsen Archives in Bad Arolsen hat offiziell begonnen. In knapp 2 Jahren soll das neue zentrale Archivgebäude fertig sein. Bis jetzt verteilen sich die Arolsen Archives auf verschiedene Standorte. Sie sind die weltweit umfassendste Sammlung zu den Opfern der NS-Verbrechen. Seit 2013 gehören sie zum UNESCO-Weltdokumentenerbe. Der SC Freiburg steht im Finale der Fußball-Europa League. Das Team hat das Halbfinalrückspiel gegen Sporting Braga aus Portugal gewonnen mit 3:1 und damit die Niederlage aus dem Hinspiel wettgemacht. ARD-Sportreporterin Ann-Kathrin Rose.
3: Den Unterschied gegen die Portugiesen, die seit einem Platzverweis in der 6. Minute in Unterzahl spielten, machte Lukas Kübler. Er brachte den Sportclub zunächst in Führung und steuerte nach einem Traumtor von Joan Manzambi noch den 3. Treffer bei. Zwar gelang Braga in der Schlussphase noch ein Tor, am Sieg des Sportclubs aber änderte das nichts mehr. Im Finale treffen die Freiburger am 20. Mai auf Aston Villa in Istanbul.
1: Niederlage für die Frankfurt Skyliners in der Basketball-Bundesliga. Bei den Niners Chemnitz stand es 82-86 nach Verlängerung. Die Frankfurter sind Tabellen-15., haben den Klassenerhalt aber bereits sicher. Und das waren die Nachrichten. Das Wetter: in der Nacht gibt es erst noch vereinzelt Regen, später ist es aufgelockert und trocken. Örtlich kann es Nebel- oder Hochnebelfelder geben bei 7-2 Grad. Morgen mal Sonne, mal dichte Wolken, vor allem im Norden und Osten immer wolkiger und einzelne Regenschauer. Ansonsten trocken bei 13-20 Grad. Und die Zeit: es wird gleich 0:03 Uhr.
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5: Mit Jerzy Meyer Mikrofon. Schön, dass Sie mit uns in diesen gerade angebrochenen Freitag starten. Und wenn Sie regelmäßig um diese Zeit dabei sind, dann wissen Sie ja, dass wir in dieser ersten großen Runde immer Aufnahmen eines ARD-Senders für Sie haben. Heute aus unseren eigenen BR-Archiven. Und wie immer natürlich mit sehr unterschiedlichen, abwechslungsreichen Facetten. Heute von Kammermusik über Chormusik bis hin zu großbesetztem Konzert, und das steht gleich zu Beginn mit viel Zeit für Musik von Felix Mendelssohn-Bartholdy. Und zwar für sein Konzert in Asto Nummer 2, für das er gleich 2 Klaviere in den Soloparts bedachte. Im September 2009 waren dafür Aglika Genova und Ljuben Dimitrov zu Gast beim Münchner Rundfunkorchester und seinem damaligen Chefdirigenten Ulf Schirmer.

Das Klavierduo Aglika Genova und Ljuben Dimitrov, bestens aufeinander eingespielt, im Leben wie an den Tasten, geboren in Bulgarien mit Wahlheimat Hannover. Hier waren sie gerade als Gäste des Münchner Rundfunkorchesters zu erleben, im September 2009 am Pult der damalige Chefdirigent Ulf Schirmer. Die Noten stammten von Felix Mendelssohn Bartholdy, das war sein Klavierdoppelkonzert Nummer 2 in Astur. Jetzt haben wir Zeit für den Chor des Bayerischen Rundfunks mit Musik von Johann Sebastian Bach, mit der Motette Jesu meine Freude, im November 2017 mit Howard Arman in der zweiten gemeinsamen Spielzeit als künstlerischem Leiter. Instrumental unterstützt mit Truhen, Orgel und Violone von Max Hanft und Günter Holzhausen.

Der im November 2017 von Howard Amen geleitete Chor des Bayerischen Rundfunks, Max Hanft, Truhenorgel und Günter Holzhausen Violone, jenem Vorläufer des Kontrabasses, die wunderbare Musik, die stammte aus der Feder von Johann Sebastian Bach, die Motette Jesu meine Freude, Werkeverzeichnis 227. Unseren BR-Chor haben wir nachher nochmal für Sie, dann mit einem der Rückert-Lieder von Gustav Mahler. Jetzt bleiben wir noch bei Bach mit einer Produktion aus dem Münchner Funkhaus und wohltemperiertem Klavier, Präludium und Fuge in Cis-Moll aus dem ersten Teil, gespielt von Dina Ugorskaya.

Ich bin der Welt abhanden gekommen, aus den Rückertliedern von Gustav Mahler, hier in einer Bearbeitung gesungen vom Chor des Bayerischen Rundfunks unter Peter Dijkstra. Eine weitere BR-Aufnahme haben wir für Sie in dieser ersten großen Nachtkonzertrunde, in einer historischen Aufnahme, die uns über ein halbes Jahrhundert zurückführt und nach Bamberg. Die dortigen brillanten Symphoniker hatten damals aus den USA den großen ungarischen Dirigenten Antal Dorati zu Gast, für die folgenden 8 slawischen Tänze, Opus 72 von Antonín Dvořák.

Die Bamberger Symphoniker 1973 mit Anton Dorati am Pult und 8 slawischen Tänzen Opus 72 von Antonín Dvořák. Und es waren 2 Stunden mit Aufnahmen aus den BR-Archiven mit einem völlig anderen Tanz, einer Tarantella aus unbekannter Feder, spielt das Gitarra-Trio auf 2 Uhr zu. Mit einer sinfonischen Dichtung von César Franck beginnt dann die nächste Runde ARD-Nachtkonzert, präsentiert von BR-Klassik. Bis gleich.

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1: Um 2 Uhr mit Katja Kindermann. Im Konflikt zwischen dem Iran und den USA gibt es eine neue Eskalation. Die US-Streitkräfte griffen nach Angaben des für die Golfregion zuständigen Zentralkommandos erneut iranische Militäreinrichtungen an. Aus der Nachrichtenredaktion Peter Eichenberg.
2: In einer Mitteilung sprach das Zentralkommando von Selbstverteidigungsschlägen. Der Iran habe zuvor mit Raketen, Drohnen und Booten US-Kriegsschiffe attackiert, die die Straße von Hormuz durchfuhren. Angriffe wurden unter anderem aus dem iranischen Hafen Keshem und der Stadt Bandar Abbas gemeldet. Die iranische Armee warf ihrerseits der amerikanischen Seite einen Verstoß gegen die Feuerpause vor. Die USA hätten als erste einen iranischen Öltanker ins Visier genommen, der sich in Richtung der Straße von Hormuz bewegt hätte.
1: Ein US-Handelsgericht hat die von Präsident Trump verhängten weltweiten Zölle von 10% für unzulässig erklärt. Die pauschalen Abgaben seien nicht gerechtfertigt, urteilten die Richter. Sie gaben damit einer Klage von Kleinunternehmen statt. Zuvor hatte Trump mit deutlich höheren Zöllen für Waren aus der EU gedroht. Diese würden in Kraft treten, sollte die EU das Handelsabkommen mit den USA nicht bis zum 4. Juli umsetzen. Das Abkommen sieht unter anderem vor, dass die EU Zölle auf US-Industriegüter streicht. Die AfD liegt im neuen ARD-Deutschland-Trend erstmals vor der Union. Die Partei kommt demnach in der Sonntagsfrage von Infratest DIMAP auf 27% und erreicht damit 2 Prozentpunkte mehr als Anfang April. Die Union verschlechtert sich auf 24%, minus 2 Punkte. Die Grünen liegen bei 15, die SPD bei 12 und die Linke bei 10%. Der SC Freiburg steht im Finale der Fußball-Europa League. Das Team gewann am Abend das Halbfinal-Rückspiel gegen Sporting Braga mit 3:1. Aus der Sportredaktion Marcel Stober.
3: Ein Mittelfeldmann der Portugiesen musste bereits in der 6. Minute nach einer Notbremse mit Rot vom Platz. Wenig später nutzte Freiburg die Überzahl und traf durch Kübler zum 1:0. Damit war die 1:2 Hinspielniederlage von vor einer Woche in Braga ausgeglichen. Noch vor der Pause erhöhte man Sambi zum 2:0. In Hälfte 2 traf erneut Kübler. Das Tor von Braga sorgte am Ende noch für eine spannende Viertelstunde. Freiburg aber schafft den größten Erfolg der Vereinsgeschichte und trifft im Finale auf den englischen Club Aston Villa.
1: Das waren die Nachrichten. Das Wetter in Deutschland. Überwiegend trocken, im Osten etwas Regen, örtlich Nebel, Tiefstwerte 8 bis 1 Grad. Tagsüber heiter und trocken, im Bergland einzelne Schauer, 13 Grad an der Nordsee bis 22 Grad in Bayern. Am Samstag gebietsweise länger sonnig, im Bergland vereinzelt Schauer oder Gewitter, 15 bis 25 Grad. Und am Sonntag meist trocken, im Südwesten später Schauer und Gewitter, 14 bis 27 Grad. Die Zeit, es ist jetzt 2.03 Uhr.
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4: Weiterhin mit Jerzy May für Sie am Mikrofon. Herzlich willkommen, ob Sie gerade erst dazu geschaltet haben oder schon eine Weile dabei sind. Die erste knappe halbe Stunde dieser großen Nachtkonzertrunde, die ist jetzt für eine sinnliche, sinfonische Dichtung reserviert, die der Franzose César Franck in den 1880ern komponierte, mythologisch inspiriert von der berühmten Geschichte von Amor und Psyche. Sie steht im Zentrum der 4 Sätze. Es beginnt mit ihrem Schlaf, dann wird Psyche von C.